In der heutigen Klassiksendung möchte ich mit Ihnen in die Zeit um 1800 musikalisch eintauchen. Und ich habe dazu einige Musikbeispiele aus meinem privaten CD-Archiv mitgebracht. Es handelt sich um Lieder, Tänze und Instrumentalstücke, die man gemeinhin der Biedermeierzeit zuordnet. In musikalischer Hinsicht der sogenannten Schubertzeit, denn der prominenteste Repräsentant dieser Epoche war zweifelsohne der Liederfürst Franz Schubert. Mein Name ist Thomas Neunteufel und ich möchte die Sendung gleich mit zwei sehr bekannten Liedern von Franz Schubert beginnen. Fritz Wunderlich, der Jahrhunderttenor der 1960er Jahre, singt nun begleitet von Kurt-Heinz Stolze das Wandern und Wohin aus dem Liederzyklus Die schöne Müllerin.

Versetzen wir uns in das Wien vor über 200 Jahren. 1804 wurde von einem Herold am Balkon der Kirche am Hof in Wien das Kaisertum Österreich ausgerufen und zwei Jahre später, 1806, legte Kaiser Franz II. Die Krone des Heiligen Römischen Reiches deutscher Nation zurück. Unruhige Zeiten belasteten die Gesellschaft. Vor allem die Bedrohung durch Napoleon und die Nachwirkungen der Französischen Revolution verunsicherten die Menschen. Um die Sorgen und Ängste zu vergessen, suchten sie nach Ablenkung in der Musik, vor allem in heiter bewegten Klängern. Dabei stellte der Tanz einen herausragenden Teil der gesellschaftlichen Aktivitäten dar. Um die Sorgen und Ängste zu vergessen, suchte man Ablenkung in der Musik, vor allem in heiteren bewegten Klängern. Dabei stellte Tanz einen herausragenden Teil der gesellschaftlichen Aktivität dar. Es folgen jetzt 16 deutsche Tänze von Franz Schubert, Deutschverzeichnis 783. Es spielt Alfred Brendel.

Wahrscheinlich haben Sie die Melodie des einen oder anderen Tanzes erkannt, vielleicht verbunden mit Erinnerungen aus Ihrem Klavierunterricht. Das Gegenstück zu den offiziellen Tanzveranstaltungen war der private Hausball, der in Wohnungen und Privathäusern meist gut situierter Bürger stattfand. Voraussetzung dafür waren entsprechend große Räumlichkeiten und vor allem das Vorhandensein eines Klaviers. Kein Wunder, dass zu dieser Zeit die Klavierfabrikanten eine noch nie dagewesene Hochkonjunktur erlebten.

Das war ein deutscher Tanz von Franz Schubert, am Flügel Michael Endres. Zu den besonderen gesellschaftlichen Zusammenkünften zählten die Feste der Freunde Schuberts. Diese Treffen hießen Schubertiaden, bei denen Lieder und Kammermusikstücke von Schubert und seinen Freunden, umrahmt von Lesungen und Gesellschaftsspielen, vorgetragen wurden. Ich möchte nur einige wenige Namen von Personen nennen, die regelmäßig dabei waren. Neben Franz Schubert, die Maler Leopold Kupelwieser und Moritz von Schwind, der Sänger und Schubert-Liederinterpret Johann Michael Vogel, der Komponist Franz Lackner oder der Dichter Eduard von Bauernfeld. Diese Schubertiaden fanden meist in Wiener Privatwohnungen statt, aber auch in Villen und kleineren Schlössern, wie etwa im Schloss Atzenbruck im niederösterreichischen Tullnerfeld bei Wien. Dort ist heute ein kleines Schubert-Museum eingerichtet. Dem Maler Leopold Kupelwieser widmete Franz Schubert einen gleichnamigen Walzer, komponiert 1826 anlässlich der Hochzeit seines Malerfreundes. Es spielt Jörg Demus.

Schuberts Tänze sind fast ausschließlich für private Tanzveranstaltungen komponiert worden. Dabei begleitete der passionierte Nicht-Tänzer Schubert die Tanzfreudigen oft stundenlang am Klavier. Aber nicht nur fertig auskomponierte Stücke kamen zur Aufführung, sondern auch längere Improvisationen, die jeweils aus der Situation heraus entstanden sind. Es konnte aber leicht sein, dass diese spontanen musikalischen Einfälle Schuberts nachträglich zu Papier gebracht wurden.

Das waren die Atzenbrugger Tänze, Deutschverzeichnis 145, gespielt von Jörg Demus. Schubert hatte mit solchen Tanzfesten nicht immer große Freude. Das überlieferte uns eine Notiz des Dichters Eduard von Bauernfeld, in der es heißt: Unser Bertel, wie Schubert im Schmeichelton bisweilen genannt wird, musste seine neuesten Walzer immer wieder spielen, so dass das kleine, korpulente und schweißtriefende Männchen erst beim bescheidenen Souper sein Behagen wiederfinden konnte. Kein Wunder, dass er uns bisweilen ausriss und manche Schubertiade ohne Schubert stattfinden musste, wenn er just nicht gesellig gestimmt war.

Alfred Brendel spielte nun 11 Ekossaisen von Franz Schubert, Deutschverzeichnis 781. Das jetzt schon öfters erwähnte Deutschverzeichnis ist eine thematische Zusammenstellung aller Werke Franz Schuberts in chronologischer Reihenfolge. Der Musikwissenschaftler Otto Erich Deutsch erstellte dieses Verzeichnis 1951 und ordnete jedem Werk Franz Schuberts eine D-Nummer zu. Und jetzt noch eine Erklärung zum vorangegangenen Stück. Eine Ekossaise ist ein aus Schottland stammender Gruppentanz, der auch als schottischer im 19. Jahrhundert populär war. Das Menuett ist die älteste Tanzform, meist bei Balleröffnungen getanzt, die sich im Werkverzeichnis Franz Schuberts nachweisen lässt. Zwei solcher Menuette Schuberts, Deutschverzeichnis 91, wollen wir uns jetzt anhören. Es spielt Michael Endres.

Sprechen wir von dem Walzerkomponisten Schubert, so fällt sofort auf, dass diese Walzer keineswegs die Form der späteren Werke der Strauss-Dynastie haben. Schuberts Walzer sind in der Regel nicht zum Tanzen bestimmt, sondern dienten lediglich als Klavierstücke bei musikalischen Abenden. Ein Beispiel dafür sind seine Vals Nobles, die vornehmen Walzer.

0: Wir laden Sie nun ein, gemeinsam mit Papst Johannes Paul II. Den glorreichen Rosenkranz zu beten.
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1: Gut sein ist ein weit gewaltigeres und kühneres Abenteuer als eine Weltumsegelung. Ein Wort für die Woche von Gilbert Keith Chesterton.

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Im Programm von Radio Maria hören Sie nun die Wiederholung der Sendung Lebenshilfe von gestern Nachmittag.

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1: Fahrradfahren ist für mich wie ein kleiner Urlaub, sagte der deutsche Komiker Wigald Boning. Und deswegen wollen wir das auch den Kindern ermöglichen, diesen kleinen Urlaub. Und dazu hören Sie nun die Sendung Lebenshilfe. Wer Räder hat, der radle mit Kindern auf den Drahtesel. Dazu begrüßt Sie Barbara Mutsam und ich darf auch gleich unseren Referenten auf Sendung willkommen heißen, Valentin Eisenle. Grüß Gott.
2: Ja, danke für die Einladung. Ja, das Thema Radfahren bewegt mich persönlich ganz schon lange. Also ich bin selber ein leidenschaftlicher Alltagsradler schon seit vielen Jahren, obwohl ich das nicht immer war, weil in meiner Kindheit zum Beispiel ich gar nicht so viel Fahrrad gefahren bin. Ich bin in Wien aufgewachsen und in Berlin. Aber irgendwann bin ich draufgekommen, dass das Fahrrad ein

wirklich tolles Verkehrsmittel ist und das auch im Alltag. Jetzt mittlerweile mit zwei Kindern bin ich mit dem Fahrrad auch viel unterwegs. Das heißt, bringe meinen Sohn in den Kindergarten oder wir machen einen Familienausflug und dergleichen. Beruflich bin ich für die Öffentlichkeitsarbeit der Radlobby Österreich und Wien verantwortlich. Die Radlobby ist eine Interessensvertretung. Das heißt, wir setzen uns dafür ein, dass das Fahrradfahren für möglichst viele, für alle, die das wollen, sicher und komfortabel im Alltag nutzbar ist. Und das fängt eben schon an, wenn es darum geht, wie können Familien das Fahrrad nutzen, um Kinder zu transportieren, wie können dann Kinder eigenständig unterwegs sein mit dem Fahrrad, vielleicht in die Schule radeln. Das geht dann natürlich auch hinein ins Thema Alltagsmobilität, also ins Büro zu fahren oder Freizeitstätten und bis hinauf ins Radeln im höheren Alter. Also wir haben eigene Projekte, die sich auch ganz dezidiert mit eben Mobilität und Bewegung für Senioren und Seniorinnen befassen. Also ein sehr breites Spektrum. Und das tun wir als Interessensvertretung unabhängig und überparteilich. Uns ist ganz wichtig, dass das Fahrradfahren kein parteipolitisches Vorhaben ist, sondern etwas, das von ganz, ganz vielen Menschen mit unterschiedlichen Hintergründen getragen wird und im Alltag praktiziert wird. Und wir haben in ganz Österreich Aktive, das heißt Ehrenamtliche, die sich gemeinsam mit sozusagen unserem kleinen Büroteam dafür einsetzen, das Fahrradfahren auf die eine oder andere Art und Weise einfacher und schöner zu gestalten. Das fängt oft schon bei sehr kleinen Dingen an, wenn eben jemand zum Beispiel mit dem Kind unterwegs ist und merkt, ja, da gibt's doch eine Problemstelle, die ist mir eng, da ist vielleicht, die erlebe ich als stressig, weil eben zum Beispiel ein Mischverkehr gemeinsam mit dem Kfz vorhanden ist und sehr hohen Geschwindigkeiten und es eben kein angenehmes Miteinander gibt oder keine dezidierten Radrouten. Und das heißt, wir versuchen uns dann schon auf den unterschiedlichen Ebenen eben dafür zu engagieren und da einzubringen, dass man da Verbesserungen herbeiführt. Das fängt eben an in den Bezirken, wo wir Gespräche führen mit den Bezirksvorstehungen, bis hinauf in die Gemeinden mit Bürgermeistern, Bürgermeisterinnen, bis in die Länder und natürlich auf Bundesebene, weil es natürlich auch Gesetzgebungen gibt, die einen Einfluss darauf haben, wie angenehm und sicher das Radfahren ist. Zum Beispiel einen Mindestüberholabstand, den haben wir lange gefordert, der wurde jetzt mittlerweile eingeführt, 2022, also ein Mindestüberholabstand, wenn ein Kfz einen Radfahrenden überholt, der ist jetzt mit 1,5 Metern innerstädtisch und 2 Metern im Freiland festgelegt. Das heißt, wir bemühen uns darum, wie kann man das Radfahren wirklich für Kinder und Familien sicher gestalten, aber vielleicht ganz grundsätzlich mal die Frage gestellt, wie lernen Kinder Radfahren? Also wir haben ja teilweise auch so ein Bild, viele auch gerade ältere Menschen haben so ein Bild von einer Kindheit, in der quasi dass ein Kind mit dem Fahrrad überall hinfahren kann. Und jetzt sind wir aber in den letzten Jahrzehnten durch halt auch verschiedene verkehrspolitische Entscheidungen an einer Situation angelangt, wo das gar nicht mehr so leicht ist, mit dem Fahrrad im Alltag unterwegs zu sein, eben teilweise wegen sehr, sehr schnellen Autos, die auch immer größer werden, die auch immer breiter werden, teilweise schlechtere, auch Kinder sehr schlecht einsehen können, also aufgrund der Höhe. Und eben einer Situation, wo Radwege fehlen, wo einfach das, was wir geschützte Radinfrastruktur nennen, einfach ja punktuell jetzt teilweise ausgebaut wird, aber noch nicht so weit ist, dass wir wirklich ein gutes Radnetz haben, wo man eben sicher von A nach B kommt. Es ist so, dass in den letzten Jahren immer bessere Kinderfahrräder auf den Markt gekommen sind. Das fängt an bei sozusagen der Wiederentdeckung des Laufrads. Also man kennt ja das Laufrad, eben das Rad ohne Pedale, vielleicht aus historischen Aufnahmen, noch quasi, das ist ja quasi der Vorläufer des Fahrrads.
Und heutzutage kann aber eben ein Laufrad ein idealer Einstieg sein für Kinder, aber auch für Erwachsene sozusagen in die Welt des Fahrradfahrens. Und da kann man sich einfach wunderbar sozusagen am Zweirad am Asphalt üben. Und das geht schon los im Alter von 2 bis 3 Jahren, wo Kinder sehr spielerisch, frei, eben jetzt gerade zum Beispiel meine Kinder, das Fahrradfahren erlernen können. Diese Laufräder sind oft aus Holz oder aus Metall. Also da gibt es sozusagen welche, die sehen aus wie, mehr oder weniger sehen aus wie normale Fahrräder, nur eben, dass sie keine Pedale haben. Und sind sozusagen in diesem alten Prinzip, dadurch, dass man sich eben abstoßt und mit den Beinen, funktionieren sehr gut, um eben diese wichtigen motorischen Fähigkeiten, koordinativen Fähigkeiten sich anzueignen, die man braucht, um das Fahrradfahren dann eben mit einem guten Gleichgewicht zu erlernen. Genauso ist natürlich auch das Fahrrad, also das Thema Kindertransport auch ein ganz wichtiges, weil sozusagen immer mehr Familien sagen, für mich ist das Fahrrad im Alltag einfach so ein angenehmes Verkehrsmittel, mit dem ich mich so gerne bewege, weil ich habe eben diesen, also ich habe beim Fahrradfahren einfach so viele Vorteile, die ich finde, das ist manchmal echt ein Wunder, wenn man darüber nachdenkt, was da alles zusammenkommt. Ja. Es ist gesund für einen, das heißt, es ist eben für den Kreislauf gut, es macht keinen Lärm, man muss eben auch keinen Parkplatz suchen in der Stadt, das ist auch ein Faktor, der viele Menschen sozusagen belastet teilweise, wenn sie mit dem PKW unterwegs sind. Und ist auch wirklich, also einfach ein angenehmes, schnelles Verkehrsmittel, so wie vorher das Zitat, das Sie genannt haben. Ja, das ist ja wirklich, es ist wie ein kleiner Urlaub. Es ist wirklich, ich bin auch heute zum Beispiel jetzt hierher mit dem Fahrrad gekommen. Also für mich und für ganz viele, viele Menschen ist das etwas sehr Alltägliches, 20, 30, 40, 50 Kilometer mit dem Fahrrad zu fahren. Und wenn das Fahrrad gut gewartet ist, ist es überhaupt kein Problem. Und man kann auch wunderbar eben auch Lasten oder eben Gepäck, auch Personen wunderbar mit dem Fahrrad transportieren. Also sei es ein Handwerker, der seine Utensilien transportiert, oder ein Fensterputzer, gibt es zum Beispiel einen in Wien. Oder eben ganz viele Eltern, ganz viele Familien, die sagen, ich transportiere gerne meine Kinder mit dem Fahrrad. Und eben auch noch Utensilien. Also ich kann auch noch vielleicht ein Kinderfahrrad dazu einpacken. Und das ist etwas, was wirklich ganz wunderbar funktioniert. Und wenn die Kinder dann anfangen, eben mit dem Fahrrad zu fahren, selbst und eigenständig und sozusagen nicht mehr mitgenommen werden, dann ist es eben wichtig, dass man anfängt schon mal bei einer guten Größe. Ja? Also dass so wie Menschen unterschiedlich groß sind, unterschiedlich gebaut sind, eine unterschiedliche Anatomie haben, ist es natürlich auch bei Kindern der Fall. Also das Fahrradfahren macht dann am meisten Spaß, wenn das Fahrrad zum Fahrer oder zur Fahrerin passt und wenn es auch hochwertig gebaut ist. Also wir haben jetzt in den letzten Jahren gesehen, die Kinderfahrräder werden immer qualitativ hochwertiger und das ist natürlich auch ein Faktor, der für Kinder wichtig ist, weil es natürlich dann auch mehr Spaß macht. Das heißt, wenn das Kinderfahrrad nicht zu schwer ist, wenn die Bremsen gut funktionieren, wenn es sich einfach hochwertig anfühlt, alles was dazugehört, ja, das ist einfach etwas, was wo wir sehen, das motiviert die Kinder so sehr, da muss man es ihnen gar nicht mehr nahelegen, sozusagen, ja, steig doch mal aufs Rad, sondern wenn das Rad an sich funktioniert, wenn sie sich in einem sicheren und geschützten, entspannten Umfeld bewegen können, dann lieben Kinder Fahrradfahren, dann tun sie das auch gerne. Und genau das Gleiche beantworte ich auch Menschen, die mich fragen, ja, was können wir dafür tun, dass insgesamt mehr Menschen aufs Fahrrad steigen, brauchen wir Plakatkampagnen, Motivation, ist alles gut, ja. Aber das Wichtigste ist, dass es Infrastruktur gibt, dass es eine Art von Verkehr gibt, wo sich Menschen sicher und entspannt am Fahrrad fühlen, wenn sie unterwegs sind. Dann tun die Menschen das auch. Genau. Wie lernen jetzt Kinder ganz konkret das Fahrradfahren? Also natürlich ist es wichtig, dass sie eben
wissen, wie es funktioniert. Wie funktioniert das Losfahren? Gerade ist eben hier der Hinweis nochmal aufs Laufrad, weil das Laufrad einfach sozusagen intuitiv schon ermutigt, eben dieses Gleichgewicht zu halten. Und dann, wenn die Pedale verstanden werden, dann braucht es eigentlich nur noch das Pedalieren, das heißt, die Vorwärtsbewegung entsteht und es erleichtert das Losfahren. Wichtig ist auch bitte nichts erzwingen. Manchmal so ein Prozess, auch des Fahrradfahren-Lernens von Kindern, ist nicht linear. Also manchmal funktioniert es vielleicht eine Zeit lang. Ich kenne das zum Beispiel auch von meinen Kindern. Mein Sohn hat zum Beispiel ein Kinderfahrrad mit Pedalen, damit die Pedale abmontiert, um es als Laufrad zu verwenden. Dann möchte er die Pedale wieder ausprobieren. Dann klappt es vielleicht, hat es vielleicht noch nicht geklappt mit dem Pedalieren. Dann montiert man die Pedale wieder ab. Also es ist vielleicht ein bisschen ein Hin und Her. Und bitte auch geduldig sein mit den Kindern. Und wenn es nicht sofort klappt. Das Wichtigste ist sozusagen, dass man die Begeisterung behält, dass die Kinder sich sicher fühlen, dass die Kinder Spaß haben dabei. Und dann gibt es auch sicher einen guten Weg, damit Kinder das lernen. Apropos Lernen ist natürlich auch die Frage, was ist ein geeigneter Platz? Also wo können, dürfen, sollen Kinder Fahrrad fahren? Schwierig ist es eben auf der Straße, beziehungsweise eben mit einem hohen, mit hohen Geschwindigkeiten, da muss man natürlich aufpassen. Das ist sozusagen die eine Seite, und die andere Seite, und das wäre das Ideal, sind die sogenannten Radübungsplätze. Das Radübungsplätze sind Plätze, die sind wirklich dezidiert dafür geeignet, konzipiert, damit dort Kinder Fahrradfahren üben und lernen können. Und da gibt es verschiedene Kategorien. Da gibt es eben sozusagen Radspielplätze, da gibt es eben richtige so Erlebnisparcours und. Gibt es unterschiedliche Arten. Und wir haben auch auf unserer Website, auf der Radlobby.at, haben wir eine Karte mit Radübungsplätzen auch integriert. Da können Sie sich gerne informieren und schauen, ob es einen Radübungsplatz bei Ihnen in der Nähe gibt. Ebenfalls etwas, was sehr zu empfehlen ist, weil das wirklich die ideale Umgebung ist, damit Kinder Radfahren lernen können. Es macht natürlich auch sozusagen Spaß, wenn Kinder dann auf so einem Radübungsplatz eben ihre Fahrradbeherrschung sozusagen verbessern können. Und da kann man dann zum Beispiel verschiedene Hütchen aufstellen, da kann man Latten umfahren oder solche Dinge. Und wichtig ist, dass man eben auch in so einem geschützten Umfeld dann gut zum Beispiel auch das Bremsen üben kann, ja, dass man eben dann eben sich nicht in eine gefährliche Situation bringt, sondern dass man wirklich gut abtesten kann, wie funktionieren meine Bremsen, wie funktioniert das Pedalieren, was muss ich tun, damit ich gut unterwegs bin. Also eben solche Fahrradgeschicklichkeitsspiele sind da wirklich spannend. Das kann man einerseits sozusagen selber als Familie alleine tun an diesen Orten. Viele von denen sind frei zugänglich. Aber es gibt natürlich auch etwas, was sehr sinnvoll ist, was jetzt in immer mehr Volksschulen angeboten wird. Das sind Radfahrkurse. Da gibt es unterschiedliche Fahrradschulen in ganz Österreich und darüber hinaus, die eben das Fahrradfahren in Kursen anbieten. Oder auch bei Veranstaltungen, wo man sagt, okay, es gibt zum Beispiel so etwas wie einen Kinderradspaß, also es ist sozusagen eine temporäre Veranstaltung, wo ausgebildete Trainer, Trainerinnen, die wirklich Experten, Expertinnen sind in der Vermittlung von Radkompetenzen anwesend sind und eben mit den Kindern einen Parcours abfahren und ihnen beibringen, wie das Fahrrad ideal funktioniert. Wenn das gelingt und wenn Ihre Kinder sich am Rad sicher fühlen und Sie sich auch sicher fühlen mit den Kindern, dann ist eigentlich schon der ideale Zeitpunkt, um einen Radausflug zu machen. Ich habe das vorher schon im Vorgespräch kurz erwähnt. Ein Radausflug als Familie ist wirklich etwas, was so eine schöne gemeinsame Zeit ist, die Natur zu erkunden oder auch in der Stadt unterwegs zu sein. Und es ist etwas, wo man sich als Familie gemeinsam bewegt und
Ist natürlich sinnvoll, dass man sozusagen, wenn man jetzt auf Straßen und Radwegen unterwegs ist, dass man natürlich dass die erwachsenen Begleiter, Begleiterinnen eben dabei sind und damit sich das Kind wohlfühlt und auch, wenn die Straße vielleicht noch nicht bekannt ist, sozusagen der Erwachsene eben Orientierung gibt. Und bitte auch hier zu beachten, es ist, das wissen viele noch nicht, aber es ist so, dass die Straßenverkehrsordnung erlaubt, das Nebeneinanderfahren von Erwachsenen und Kindern unter 12 Jahren auf Schienenstraßen. Also es ist eben nicht so, dass man unbedingt hintereinander fahren muss, sondern man kann mit Kindern auch nebeneinander fahren. Das ist ganz wichtig, das zu wissen, weil viele fühlen sich dann einfach auch sicherer, wenn sie eben so gemeinsam unterwegs sind. Und gerade wenn es darum geht, eben häufig zurückgelegte Strecken und Wege, mit denen sich das Kind vertraut machen soll, wo das Kind auch auf selbstständige Fahrten, also wenn es zum Beispiel um die Schule geht, dann unterwegs sein soll, vorbereitet werden soll, da ist es gut, wenn man eben das gemeinsam abfährt und gemeinsam unterwegs ist. Ja, also gerade dieser Punkt, sozusagen, was gibt die Gesetzeslage her und wie verändert sich da auch die Gesetzeslage und was hat die Gesetzeslage für einen Einfluss darauf, wie sicher das Radfahren für Kinder ist, ist auch ein Punkt, der nicht zu unterschätzen ist. Wir als Radlobby, als Interessensvertretung, wir setzen uns zum Beispiel dafür ein, dass es eben ein flächendeckendes Tempo 30 gibt. Wir nennen das auch Temposchutz, weil es um den Schutz von Leben und Natur geht und weil es eben dazu beiträgt, und das ist eine relativ einfach umzusetzende Maßnahme, dass genau dieses Miteinander im Verkehr, auch gerade im christlichen Sinn, wo man sagt sozusagen, wir achten auf die Schwächeren, wir achten auf das, auf die Kleinen, auf die Verletzlichen, gerade in diesem Sinn ist es sinnvoll und wichtig, eben darauf zu schauen, was braucht es eigentlich für Umstände, was braucht es für Bedingungen, damit eben gerade die Kleinen, die Kinder und die Familien sich sicher fühlen. Ne? Also das ist ein ganz wichtiger Faktor. Das heißt, da geht es natürlich um Wohngebiete, da geht es auch gerade um Schulumgebungen. Auch das ist ein Punkt, wie sind Schulvorplätze gestaltet? Weil wenn ich einen Schulvorplatz habe, wo eben punktuell sehr viele Kinder rein und rauskommen und dann wenig Platz ist und vielleicht auch noch sehr viele Autos schnell fahren, habe ich einfach ein Gefahrenpotenzial. Das heißt, das ist auch eine Sache, für die wir uns zum Beispiel einsetzen und ich glaube, da gibt es eine breite Zustimmung von ganz, ganz vielen Menschen, die einfach sagen, ja, das ist einfach sinnvoll, wenn man einen Vorschulplatz, also einen Schulvorplatz so gestaltet, dass er sicher ist, dass er kinderfreundlich ist, dass man keine Sorge haben muss, dass man irgendwie, dass ein Kind sich in einer Gefahr begibt, gerade vor der Schule, weil da sehen wir immer wieder ganz viele Berichte, dass sie sagen, ja, das ist gefährlich. Ich traue mich nicht, dass mein Kind alleine in die Schule geht oder mit dem Fahrrad in die Schule fährt, weil so viele Eltern ihre Kinder mit dem Auto in die Schule bringen. Das ist eigentlich etwas paradox. Ja. Also das führt dann zu einer Situation, wo sozusagen man überhaupt sich gar nicht mehr sicher fühlt. Und das ist einfach, ich glaube, nicht im Sinne von Familien und Kindern, sondern Kinder und Familien sagen ganz dezidiert, sie wollen eben sich sicher und entspannt im Alltag aktiv bewegen, aktiv mobil sein. Deswegen gibt es auch unterschiedliche Projekte, die wir zum Beispiel fördern, wie den sogenannten Bizibus. Bizibus ist eine Initiative, die ursprünglich aus Spanien, ich glaube, dort würde man sagen Bizibus, kommt. Und da geht es darum, dass sozusagen wie bei einem Schulbus, wie bei einem Schulbus sozusagen Kinder in die Schule gebracht werden. Aber dazu gleich mehr. Jetzt hören wir ein bisschen Musik.

0: Wer Räder hat, der Radle. Und wie man mit Kindern sicher auf dem Drahtesel unterwegs sein kann, das hören wir gerade in der Sendung Lebenshilfe mit Valentin Eisendle von der Radlobby. Bitte schön, Valentin.
1: Ja, Drahtesel, am Drahtesel unterwegs sein können ist gut. Drahtesel ist ja auch der Name von unserem Magazin, das viermal im Jahr herauskommt, das alle unsere über 10.000 Mitglieder nach Hause geschickt bekommen, das auch in sehr vielen Fahrradwerkstätten, Arztpraxen und so weiter aufliegt, wo es wirklich darum geht, dass wir eben diese Vielfalt der Fahrradkultur und auch teilweise die Komplexität dieser verkehrspolitischen Zusammenhänge und genauso natürlich Reiseberichte, Produkttests und so weiter vorstellen wollen, zugänglich machen wollen und auch gerade dieses Thema, wie können Kinder und Familien sicher mit dem Fahrrad unterwegs sein, was braucht es dafür, was sind Tipps und so weiter. Dieses Magazin kann ich wirklich nur allen, die gerne Fahrrad fahren oder gerne mit dem Fahrrad unterwegs wären, ans Herz legen. Blättern Sie mal rein, lesen Sie mal rein. Wirklich ein tolles Magazin. Wir waren gerade beim Thema Bizibus, nämlich gemeinsam mit dem Fahrrad in die Schule zu fahren. Das heißt, was braucht es dafür, um wirklich freudvoll, sicher und entspannt in die Schule radeln zu können? Da ist eben der Bizibus etwas, was wirklich wunderbar hilfreich ist dafür. Es ist sozusagen ein Bus aus Fahrrädern, also eine organisierte gemeinsame Fahrt, bei der Kinder und Begleitpersonen oder eben ihre Eltern sich am Rad zu fixen Zeiten an sozusagen Haltestellen entlang einer festgelegten Route treffen und dann gemeinsam in die Schule fahren. Ursprünglich wurde dieses Konzept eben in Barcelona entwickelt, auch als Velobus bekannt, und dann haben das unterschiedliche Städte und Gemeinden aufgenommen. Mittlerweile gibt es in ganz Österreich, in Wien sehr viele, aber wirklich in ganz Österreich, von Wien bis nach Vorarlberg. Was sind jetzt die Vorteile von so einem Bizibus? Grundsätzlich ist es so, je früher Kinder lernen, mit dem Fahrrad unterwegs zu sein, umso stärker bleibt auch ihre Erfahrung und umso stärker sind sozusagen ihre Gewohnheiten, die sich dann entwickeln. Und es ist noch dazu einfach ein wunderbarer Start in den Tag. Gerade wenn es darum geht, eben den Weg in die Schule gemeinsam mit dem Fahrrad zu bewältigen, macht es einfach nicht nur Spaß, sondern es ist auch ein gutes Sicherheitstraining. Das heißt, Kinder können durch so eine gemeinsame Fahrt sich mit dem Straßenumfeld vertraut machen und sie lernen auch ihren Schulweg einfach auf eine andere Art und Weise kennen. Sie lernen auch zu erkennen, wo sind vielleicht Gefahrenstellen und wie kann ich die dann, wenn ich mal selbstständig und alleine mit dem Fahrrad unterwegs bin, wie kann ich die dann sicher und gut bewältigen. Bei Schülern und Schülerinnen ab 10 Jahren ist es ja so, dass sie bereits, sofern sie die Radfahrprüfung abgelegt haben, auch alleine mit dem Fahrrad fahren dürfen. Jüngere Schüler und Schülerinnen müssen dann eben begleitet werden. Und noch dazu ist es eben wirklich etwas, was uns ganz viele Eltern und Kinder berichten, dass sie sagen, wenn ich mit dem Fahrrad meinen Tag starte, dann sitze ich ganz anders in der ersten Stunde. Und ich kann das nur selbst bestätigen, wenn ich mit dem Fahrrad ins Büro fahre, dann sitze ich auch anders in den ersten Meetings und in den ersten Besprechungen. Es ist einfach wirklich angenehm und es führt einfach dazu, dass es noch dazu eben auch das Klima schont und gut ist für die Umwelt. Und zusätzlich steigt auch durch eben diesen verringerten Hol- und Bringbedarf mit den sogenannten Elterntaxis auch die Sicherheit im Schulumfeld. Wir haben es gerade vorher schon besprochen. Ja. Ein Thema, das ganz viele Menschen bewegt, wo sie sagen, ja, da muss sich was verbessern. Und gerade eben so ein aktiver Schulweg eben mit dem Fahrrad führt einfach dazu, dass die Selbstständigkeit und eben auch das Selbstvertrauen der Verkehrsteilnehmer von morgen sozusagen eben der Kinder dann auch verbessert wird. Und Kinder, die regelmäßig mit dem Fahrrad fahren, die können auch das Fahrrad besser beherrschen und lernen auch sehr schnell, sich dann zu konzentrieren, wenn ich eben am Fahrrad sitze. Und es macht wirklich das Fahrradfahren gemeinsam auf so eine Art und Weise sehr viel Spaß. Es ist sehr, sehr sicher noch dazu. Und das trägt eben dazu bei, dass die Kinder schon sich eben auch das Fahrrad für sich sozusagen auch gewinnen, wenn sie dann jugendlich werden, wenn sie dann erwachsen werden. Ja, also der Bizibus hat wirklich ein tolles, tolles Projekt. Ich möchte auch noch hinweisen, ich habe schon erwähnt, dass die viele Familien und Kinder unterwegs sind und sagen, sie wollen, dass sich was verbessert, auch für die Rad- und Verkehrsbedingungen. Und da gibt es eine gemeinsame Ausfahrt, die nennt sich Critical Mass. Critical Mass ist einfach eine sehr große gemeinsame Ausfahrt, wo Eltern und Familien, Kinder sagen, wir brauchen bessere Rahmenbedingungen fürs Fahrradfahren, wir brauchen mehr Sicherheit, weil wir eben wirklich entspannt sein wollen, weil wir sicher von A nach B kommen wollen. Und da gibt's in Wien die nächste am 30. Mai, aber es gibt in ganz Österreich jetzt im Mai und im Juni ganz viele solche Ausfahrten, also am 15. Mai in Wels, am 17. Mai in Hollabrunn, am 31. Mai in Burgersdorf, also wirklich in ganz Österreich. Mehr Infos dazu finden Sie auf criticalmass.at. Sehr zu empfehlen und es macht wirklich Spaß. Also ich war jetzt am letzten Wochenende mit meinem Sohn auch bei so einer Ausfahrt dabei, bei der Grätzl Critical Mass, und es hat einfach war so eine Freude für ihn, und ist auch einfach ganz schön zu sehen, wie schaut das eigentlich aus, wenn es plötzlich so viel Platz für Kinder gibt, wenn es plötzlich so viel Platz für Radfahrende gibt mit so einer gemeinsamen Ausfahrt. Also wirklich etwas ganz was Schönes. Ja, Sicherheit im Straßenverkehr ist einfach ein Thema, das viele, viele Faktoren hat. Das heißt, da geht es einerseits um Infrastruktur. Das heißt, wir fordern auch, und viele, viele Eltern, viele Familien fordern auch mehr sichere Radwege, die eben getrennt sind vom Autoverkehr. Oder wenn man gemeinsam mit dem Autoverkehr unterwegs ist, eben in sicheren Geschwindigkeiten. Das besagte Tempo 30 ist da ein Faktor, und natürlich auch Sichtbarkeit, ja. Also auch das ist nicht zu vernachlässigen. Natürlich ist es wichtig, dass, wenn Sie mit den Kindern unterwegs sind, dass Ihre Räder auch StVO-konform ausgestattet sind, mit allem, was dazugehört an Reflektoren und an Beleuchtung. Dazu finden Sie auch alle Informationen auf unserer Website radlobby.at. Kann man sich sehr gut informieren. Und natürlich der zweite Faktor, der einfach auch wichtig ist, damit Kinder und Familien gut unterwegs sein können, ist eben dieser Faktor Bildung. Ja. Also Radfahrtrainings, sozusagen dieser Fahrradführerschein und die Ausbildung, die Möglichkeiten. Und auch ganz ein wesentlicher Faktor ist, finde ich, auch die Vorbildfunktion von Eltern. Ja. Also wenn Eltern und Erwachsene selbst regelmäßig mit dem Rad fahren und wenn sie diesen aktiven Lebensstil, wenn man so möchte, auch gut vorleben, dann inspiriert es natürlich auch Kinder. Und dann ist es natürlich auch so, dass Kinder selber eher aufs Rad steigen und diese ganzen vielen Vorteile abholen können. Und noch dazu haben wir natürlich auch noch die gesellschaftlichen Vorteile. Also es ist ja, Radfahren ist ja eine Lebensverlängerungskur, wenn man so möchte. Ja, also es gibt auch dieses Bild, dass man sagt, Radfahren ist wie eine Teleportation, weil das mehr an Leben, an gewonnener Lebenszeit, also eben dadurch, dass es lebensverlängernd ist, gewinne ich sozusagen hinten raus, und der Fahrtweg ist sozusagen, wie als würde er gar nicht existieren. Also so quasi so teleportiere ich mich sozusagen. Ja. Also wirklich ein schöner Faktor für Gesundheit und eben auch für die Umwelt. Gerade auch im Sinne der, weil ich weiß, natürlich viele Menschen hören auch zu, die vom Glauben bewegt sind, gerade auch im Sinne dieser Schöpfungsverantwortung. Ja. Also wir haben zum Beispiel auch in der päpstlichen Enzyklika Laudato Si, haben wir ja auch einen Hinweis, wo der Papst Franziskus wirklich auch sehr klare Worte gefunden hat und gesagt hat, diese Art und Weise, wie der Autoverkehr teilweise die Städte dominiert, ist nicht gesund für Mensch und Umwelt, und es ist gut, auch eben andere Formen von Mobilität zu finden. Und es gibt ja auch in vielen Pfarren zum Beispiel Schöpfungsverantwortliche. Wir sind jetzt zum Beispiel von der Erzdiözese, vom Umweltbüro eingeladen worden, als Radlobby zu sprechen im Juni. Das freut mich sehr, wo wir eben darum gebeten worden sind, ob wir nicht im Fest des Umweltbüros, es gibt eine 20-Jahr-Feier fürs Umweltbüro der Erzdiözese, eben einen Stand machen wollen, wo wir mit den Verantwortlichen aus den Pfarren ins Gespräch kommen. Das ist am 24. Juni im Erzbischöflichen Palais. Da gibt es einen Markt der Möglichkeiten, wo wir auch als Radlobby präsent sein werden und wo man einfach sich bei uns informieren kann, was braucht es dafür, damit vielleicht auch mehr Menschen mit dem Fahrrad vielleicht auch in den Gottesdienst fahren. Was braucht es überhaupt dafür, dass mehr Menschen aufs Fahrrad steigen? Und das ist natürlich auch etwas, was mich jetzt auch interessiert, wenn ich an die Hörer und Hörerinnen denke. Was bräuchte es denn, damit sie im Alltag mehr aufs Fahrrad steigen, damit sie das Fahrrad vielleicht öfter nutzen? Ja? Das würde mich sehr interessieren. Also vielleicht, wenn Sie uns anrufen wollen, freue mich, mit Ihnen ins Gespräch zu kommen. Und vielleicht können wir uns da in dieser Richtung ein bisschen austauschen. Weil es natürlich auch ganz praktische Tipps gerade gibt für Familien, für Eltern gibt, von eben der Fahrradwahl angefangen, eben mit den kindgerechten Rädern, über die ich schon gesprochen habe, bis zur Routenplanung, bis eben Sicherheitsfaktoren und bis eben auch Möglichkeiten, sich einzubringen, sich zu engagieren. Also das ist ja das Schöne und das ist auch irgendwie eine sehr große Qualität, finde ich, unserer Organisation, dass wir wirklich so viele Ehrenamtliche haben, so viele Aktive haben, die sagen, ja, ich möchte mich einbringen, ich möchte etwas dazu beitragen und ich möchte schauen, was es braucht an Lösungen, damit eben das Fahrradfahren im Alltag sicherer und entspannter für möglichst alle ist. Weil uns geht es ja nicht darum, sozusagen nur zu bemängeln und zu nörgeln und zu sagen, da und da haben wir ein Problem, sondern wir wollen ja gemeinsam an einer fahrradfreundlichen Zukunft, an einer fahrradfreundlichen Vision arbeiten, wo wirklich das Fahrradfahren ein sicheres und entspanntes Alltagsverkehrsmittel ist. Und davon bin ich überzeugt, weil ich glaube, das Fahrradfahren macht wirklich sehr viel Freude, ist wirklich ein ganz wunderbares Verkehrsmittel.
0: Dankeschön, Valentin, für deine Ausführungen und die vielen Tipps, die du uns jetzt mitgegeben hast zum Radfahren mit Kindern unterwegs. Und jetzt freuen wir uns, liebe Zuhörer, wenn Sie anrufen, gerne auch die Frage aufgreifen, die Valentin Eisende uns gestellt hat. Was brauchen Sie, um mehr aufs Fahrrad zu steigen? Was hält Sie ab davon? Oder was tun Sie schon? Oder was hält Sie eben ab? Wir freuen uns, wenn Sie hier uns einfach von sich erzählen oder Fragen stellen rund ums Fahrrad. Alleine im Alltag oder eben mit den Kindern, kommen Sie dazu gerne mit Valentin ins Gespräch. 0720 578 578 von außerhalb Österreichs mit der Vorwahl 0043 720 578 578.

Wer Räder hat, der Radle, so der Titel der Sendung Lebenshilfe. Jetzt, wo wir einige Fahrradtipps schon gehört haben oder was man, wie man Kindern das Fahrradfahren beibringen kann, worauf man achten kann, von Valentin Eisendle von der Radlobby. Und jetzt laden wir Sie ein, liebe Zuhörer, anzurufen, Ihre Fragen zu stellen zum Thema oder eben auf die Frage einzugehen, die Valentin uns gestellt hat. Was brauchen Sie, um mehr aufs Fahrrad zu steigen? Ist das Sicherheit? Ist das das Fahrrad an sich? Was fehlt Ihnen da, um doch mehr mit dem Fahrrad unterwegs zu sein? Oder erzählen Sie uns einfach von Ihren Erfahrungen mit dem Fahrrad, auch mit den Kindern im Alltag unterwegs. 0720 578 578, die Nummer zu uns ins Studio.

Wo sind die Fahrradfreunde? Liebe Zuhörer, wir laden Sie ein, anzurufen, wenn Sie mit dem Rad unterwegs sind oder noch nicht. Dann erzählen Sie uns, warum Sie gerne Fahrrad fahren oder warum Sie nicht gerne Fahrrad fahren. 0720 578 578, die Nummer zu uns ins Studio. Ja, und auch natürlich erzählen Sie uns gerne von Ihren Erfahrungen mit den Kindern.

0: Und jetzt dürfen wir auch sofort Franziska aus Salzburg begrüßen, die zum Laufrad was sagen möchte. Bitte, Franziska.
1: Ja, mein kleiner Enkel, der ist jetzt schon fast 6,5 und der ist immer nur Laufrad gefahren. Aber er schaut die Füße mitten auf wieder auf diese, wie nennt man das, die Ablage. Mhm. Und vor 2 Wochen jetzt hat er das erste Mal das Fahrradfahren angefangen. Der ist gefahren, als wir waren nie was anderes da heute, als wir Fahrradfahren ja. mit den Pedale.
2: Ja.
1: Also da hat man so richtig gesehen, das ist einfach, der Knopf muss halt aufgehen. Das passt da sehr drauf.
2: Ja, danke, liebe Franziska. Es ist nämlich ganz genau so, wie Sie es sagen. Es ist so, dass das Laufrad so eine ganz wunderbare sozusagen Vorübung fürs ich sage jetzt mal, echte Fahrrad mit dem Pedalieren dann ist. Und dass es wirklich so ein spielerisches Erlernen möglich macht, wo man quasi jetzt gar nicht mit groß viel elterlichem Aufwand und großer Mühe sozusagen erst das Fahrradfahren vermitteln muss, sondern es ist wirklich ein spielerischer Übergang vom Laufrad zum Kinderfahrrad, ja. Ganz genauso.
1: Mhm. Mhm. Ja, und dann noch der Große, sein großer Bruder, der hat mit Stützen Radlfahren gelernt, der hat viel länger braucht, bis er ja. das hat.
2: Ja, das mit den Stützrädern, das ist ja mittlerweile etwas in die Jahre gekommen, ist auch etwas, was sozusagen heutzutage nicht mehr empfohlen wird, weder von uns noch von Radfahrtrainern, Trainerinnen, weil man eben sieht, es, auch wenn sozusagen es anfangs vielleicht den Eindruck erweckt, dass die Kinder dann fahren können, es lädt nicht dazu ein, das Gleichgewicht wirklich gut zu üben, weil man eben sich dann zu sehr auf diese Stützräder verlässt und die Kinder dann eigentlich eben so, sagen wir mal, gut unterwegs sein können, aber es eigentlich nicht wirklich können. Und gerade da ist es eben so, dass man jetzt mittlerweile sagt, na, bitte lieber weglassen, bitte ohne Stützräder, bitte lieber davor ein Laufrad und es, weil das einfach der bessere Weg ist, um eben dieses Gleichgewicht, um diese Fahrradkompetenz sozusagen sich anzueignen, ja, genau.
1: Mhm, mhm. Darf ich nur was fragen, was mich stört, sind die E-Scooter.
0: Gut, das ist ein anderes Thema, ja. Aber ist auch wichtig.
2: Genau, da könnte man natürlich auch lange drüber reden. E-Scooter ist mittlerweile einfach auch ein Teil der Mobilität und wir sind natürlich dafür, dass wir sagen, ja, es braucht ein gutes Miteinander, es braucht einfach so eine sozusagen eine Art von Verkehr, wo alle gut miteinander auskommen und die E-Scooter, glaube ich, werden bleiben und wir müssen einfach einen gemeinsamen Weg finden, wie wir gut miteinander auskommen, ja, genau.
1: Okay, dann sage ich Dankeschön.
2: Ich sage danke für den Anruf.
0: Danke, Franziska. Ja, und auch Sie sind noch herzlich eingeladen anzurufen. Jetzt hören wir wieder Musik, damit Sie sich ganz aufs Anrufen konzentrieren können und Ihre Fragen stellen können oder eben uns erzählen können, wo Sie gerne mit dem Fahrrad unterwegs sind, wie Ihre Kinder oder Enkelkinder Fahrradfahren gelernt haben oder was Ihnen helfen würde, noch mehr aufs Fahrrad zu steigen. Rufen Sie an 0720 578 578 von außerhalb Österreichs mit der Vorwahl 0043 720 578 578.

0: Ja, bei dieser fröhlichen Musik radelt sich natürlich leicht und es ist auch gleich leichter, hier anzurufen. Wir begrüßen Waltraud mit ein paar Fragen. Bitte.
1: Ja, grüß Gott, das ist Waltraud. Habe ich das richtig verstanden vorhin in der Sendung, dass vermutlich ein Elternteil neben den Kindern auf der Fahrbahn fahren darf?
2: Ja.
1: Ist das richtig so? Also einer, zwei werden es nicht sein dürfen, aber ein Elternteil darf neben dem Kind auf der Fahrbahn fahren, wenn er einen Fahrstreifen natürlich.
2: Genau, außer ja. Wenn es eine Schienenstraße ist, dann nicht, weil es einfach wegen dem Platz sich nicht ausgeht. Ja. Mhm. Aber grundsätzlich ja, genau.
1: Mhm. Aha, so ist es ja. Also ein Kind, ein Erwachsener nebeneinander.
2: Ja, weil genau.
1: Es ist auch interessant als Autofahrer das zu wissen.
2: Ja, es ist gerade so, dass man sehen auch immer wieder, dass das Miteinander dann am besten gelingt, wenn alle Beteiligten sozusagen sich auch die Regeln gut kennen. Es gibt zum Beispiel solche Dinge wie neuere StVO-Regeln, eben gerade mit Mindestüberholabstand, habe ich schon erwähnt, die 1,5 Meter, die einzuhalten sind, beziehungsweise 2 Meter. Oder auch sowas wie den Grünpfeil, ich weiß nicht, ob Sie davon schon mal gehört haben. Ja. Der Grünpfeil, das ist ein kleines Schild, das angebracht werden kann an Kreuzungen und das nach einem Halt, also wie eine Stopptafel, dem Radfahrer, der Radfahrerin ermöglicht, rechts abzubiegen oder geradeaus weiterzufahren. Ja. Es gibt gewisse Kreuzungen, da ist es komplett unbedenklich, da ist es überhaupt kein Problem, wenn ein Radfahrer weiterfährt. Und wenn denn so eine Tafel angebracht wird, dann ist das auch komplett legal. Nur das wissen eben manche Autofahrer, Autofahrerinnen noch nicht und wundern sich dann, warum biegt er jetzt ab? Ist aber komplett legal, wenn dieses Schild angebracht ist und wenn eben dieser Halt eingehalten ist. Ja, genau.
1: Ja, abgesehen davon, dass es trotzdem für den Fahrradfahrer gefährlich sein kann.
2: Genau, immer unter der Voraussetzung, dass man eben darauf achtet, dass man weder sich noch andere gefährdet. Das ist die Bedingung, genau. Ja.
1: Genau, und die zweite Frage wäre noch gewesen, aber die hat sich jetzt eh schon beantwortet, mehr oder weniger, mit dem Abstand, 1,5 Meter Abstand zu halten. Mir passiert immer wieder als Fahrradfahrer, dass ich überholt werde von einem Auto, wenngleich mir Radfahrer entgegenkommen. Weil an und für sich, ja, hat der Autofahrer das Gefühl, da ist noch Platz genug, aber es ist sicher nicht Platz genug. Also mich schreckt es manchmal, wenn mich dann Autofahrer überholen und gleichzeitig kommen Radfahrer entgegen. Also das ist sowieso, das ist dann sicherlich verboten.
2: Ja, es kommt immer auf die konkrete Situation drauf an. Ich kann es jetzt nicht im Detail beantworten. Man müsste sich anschauen, handelt es sich eben um was für eine Art von Anlage sozusagen handelt sich.
1: Naja, aber man kann schon mit dem beantworten, mehr oder weniger, wann für beide Radfahrer 1,5 Meter Sicherheitsabstand frei bleiben. Dann hat der Autofahrer die Möglichkeit zu überholen.
2: Ja, nur muss ich leider zu bedenken geben, dass dieses Gesetz auch einige Ausnahmen kennt. Also wie zum Beispiel, wenn wir uns auf einem Mehrzweckstreifen, also einem Fahrradstreifen, also als Radfahrende befinden, dann gelten diese 1,5 Meter wieder nicht. Wenn der Autofahrer langsamer als 30 km/h unterwegs ist, gelten diese 1,5 Meter auch leider nicht. Ja. Das sind Dinge, wo wir aus unserer Sicht auch noch einen Nachbesserungsbedarf sehen, aber aktuell ist das, was die Gesetzeslage hergibt. Ja. Davor war es überhaupt so, dass diese 1,5 bzw. 2 Meter gar nicht numerisch definiert waren, sondern nur sozusagen von einem ausreichenden Überholabstand die Rede war. Es ist jetzt schon ein Erfolg, dass man sagt, okay, wir haben jetzt die 1,5 Meter und es gibt ja gewisse Situationen, wo es gar nicht möglich ist, also wo ein Autofahrer eigentlich gar nicht überholen darf, legal. Nur, ja, leider haben wir halt diesen Änderungsbedarf und ich glaube, je mehr wir uns alle an die Regeln halten, desto besser gelingt das Miteinander und das ist auch wirklich in unserem Sinne, weil wir sagen, erst mit einem guten Miteinander ist der Verkehr für alle sicher und entspannt.
1: Ja.
2: Genau.
1: Gut, dann wäre das geklärt für mich.
2: Danke für den Anruf.
1: Danke sehr.
0: Wiederhören. Ja, und nun begrüßen wir noch Johanna mit seiner Frage zum Thema. Bitte, Johanna.
3: Alles gut. Nächstes Monat 87. Ich fahre seit 10, 15 Jahren mit dem E-Bike und bin seit Kindheitstagen fahre ich Rad. Ich fühle mich sehr sicher am Rad. Aber jetzt fängt schon an, also ich bin unsicher, wer die Autos an mir waren auf meiner Seite und so. Was sagen Sie von einem Tretroller? Ich möchte einfach schneller unterwegs sein. Ich muss nämlich täglich zum Friedhof fahren, spritzen und einkaufen und so weiter. Und was halten Sie von einem Tretroller zum Beispiel für Kinder oder was?
2: Also meinen Sie einen nicht elektrischen Tretroller?
3: Nicht elektrisch natürlich.
2: Naja, also ein nicht elektrischer Tretroller ist natürlich etwas, mit dem man langsamer unterwegs ist und mit geringeren Geschwindigkeiten ist tendenziell auch die Sicherheit höher. Ich möchte aber zu bedenken geben, dass die kleinen Räder von Tretrollern haben natürlich nicht die Stabilität und nicht sozusagen die Geradlinigkeit des eines Fahrrads. Ja? Wenn Sie auf einem Fahrrad sitzen, wenn Sie seit Kindesalter mit dem Fahrrad unterwegs sind, wenn das Fahrrad etwas ist, wo Sie gewohnt sind, damit unterwegs zu sein, und wenn Sie sich darauf sicher fühlen, dann bleiben Sie beim Fahrrad, würde ich Ihnen raten. Jedoch beim E-Bike gilt es immer zu bedenken, dass natürlich dann auch mit wenig Muskelkraft schon teilweise die Geschwindigkeiten sehr schnell mal höhere werden. Und gerade wenn wir uns die Unfallstatistiken anschauen, sind eben gerade Menschen höheren Alters mit E-Bikes sozusagen eine gefährdetere Gruppe als andere.
3: Ja, das stimmt, aber die wohnen leider am Berg.
2: Genau.
3: Die wohnen leider am Berg.
2: Ja, aber es hängt immer von Ihrem persönlichen Fahrverhalten ab. Also wenn Sie eine gemäßigte Geschwindigkeit trotzdem haben und das Fahrrad mit der elektrischen Unterstützung nutzen, einfach um die Höhenmeter zu überwinden, dann ist es doch wunderbar. Also das Wichtigste ist, dass Sie sich wohlfühlen, dass Sie sich sicher fühlen und natürlich auch, dass die Autofahrenden gut auf Sie achten und sozusagen, dass es da eben zu keinen Gefährdungen kommt. Ja, also ich ganz persönlich, kommt natürlich auf Sie drauf an, ja, aber ich denke mir, wenn Sie mit dem Fahrrad sich sicher fühlen, sich wohlfühlen, dann nutzen Sie das Fahrrad. Also es gibt viele Menschen, die in diesem Alter mit dem Fahrrad unterwegs sind, im Alltag, gerade eben, wenn es darum geht, eben Alltagswege zu erledigen. Ja. Das Fahrrad ist ein ganz wunderbares Verkehrsmittel.
0: Dankeschön, Johanna, für Ihren Anruf. Ich schaue auf die Uhr und deswegen möchte ich Ihnen, Valentin, gleich noch das Schlusswort für die Sendung geben, bitte.
2: Ja, also egal, ob Sie mit dem Fahrrad Ihre Kinder in den Kindergarten bringen oder in die Schule oder ob Sie mit dem ins Büro fahren oder auf die Universität oder zu einem anderen Treffen, achten Sie darauf, dass Sie gut unterwegs sind und bitte, gerade wenn Sie vielleicht mal im Auto sitzen, achten Sie auf die Kinder und Familien am Fahrrad. Ich glaube, das Fahrrad ist wirklich ein geniales Verkehrsmittel. Es macht so viel Freude, es macht so viel Spaß im Alltag. Es ist gesund und gerade, egal ob ich sozusagen ein Kind im Kindersitz habe, im Anhänger oder am Transportfahrrad, das Fahrrad ist ein tolles, geniales Verkehrsmittel. Nutzen Sie es, es wird Ihnen Ihr Körper danken, Ihre Gesundheit und die Umwelt. Also das Fahrrad hat wirklich sehr viele Vorteile. Genießen Sie das Fahrrad. Wie schon eingangs gesagt, es ist ein Urlaub im Alltag.
0: Dankeschön, lieber Valentin Eisendler von der Radlobby, heute zum Thema Fahrradfahren. Wer Räder hat, der Radler, so der Titel unserer Sendung Lebenshilfe. Danke für die Ausführungen, die Sicherheits. Hinweise und natürlich die Leidenschaft wieder neu aufs Fahrrad fahren. Sie, liebe Zuhörer, können diese Sendung gerne nachhören, in Kürze auf unserer Radiothek unter www.radiomaria.at, Rubrik Lebenshilfe. Die Wiederholung hören Sie in der Nacht, morgen um 3.45 Uhr. So darf ich mich wieder verabschieden. Hier war Barbara Mutsam.

0: Sie hören nun die Wiederholung der Sendung Katechismus von gestern Nachmittag.
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0: Der Glaube an den dreifaltigen Gott ist Thema der heutigen Katechismus-Sendung. Martina Steiger begrüßt Sie am Mikrofon von Radio Maria. Am 9. März widmete sich Dr. Hubert Philipp Weber im ersten Teil der Frage nach Gott. Im zweiten Teil war das Thema Kritik an Glaube und Kirche. Und heute beim dritten Teil steht die Sendung unter dem Thema Gott erkennen in der Natur. Die Vorträge folgen dem gleichnamigen Buch von Dr. Hubert Weber. Ich begrüße ihn nun sehr herzlich hier bei uns im Wiener Sendestudio und darf ihm nun gleich das Wort übergeben. Grüß Gott.
1: Grüß Gott, liebe Frau Steiger. Grüß Gott, liebe Damen und Herren, liebe Zuhörerinnen und Zuhörer, die Sie heute hier bei uns sind und mit uns am Tisch Platz nehmen, ganz gleich, ob Sie zu Hause im Wohnzimmer sitzen oder in der Küche oder in Ihrem Auto, ob Sie es live hören oder nachhören, mit dem Radio oder mit dem Handy oder mit dem Computer. Ganz gleichgültig, seien Sie uns jedenfalls ganz herzlich willkommen. Die Serie, deren dritten Teil ich heute schon mit Ihnen besprechen darf, folgt meinem Buch Dreifaltig, das im Jänner erschienen ist, und möchte ein paar kleine Einblicke in die Theologie geben, in die Rede vom dreifaltigen Gott. Tatsächlich sind wir noch gar nicht konkret bei der Rede vom Dreifaltigen, sondern wir sind immer noch bei den Vorfragen. Das letzte Mal haben wir sehr viel über kritische Anfragen gesprochen, über Menschen, die an den Glauben Anfragen haben, an die Kirche Anfragen haben, die kritisch sind oder auch desinteressiert. Aber wir haben es nicht nur mit Problemen zu tun, wir können auch sehr viel Positives sehen und annehmen. Und so ist es ganz klug, jetzt sich an dieser Stelle einmal mit der Frage zu beschäftigen, wie ist denn die Erkenntnis Gottes überhaupt möglich? Kann ich Gott erkennen? Diese Frage ist für viele Menschen heute unverständlich geworden. Ist es nicht vielleicht sogar vermessen, von Gott zu sprechen, wo er doch so offensichtlich nicht erkennbar ist? Er ist ja nicht wie ein Gegenstand in unserer Welt, nicht wie ein anderer Mensch, der mir begegnet. Und wie kommt die Bibel, die sogenannte Heilige Schrift, dazu, von diesem Gott zu sprechen? Die Auseinandersetzungen mit dem Atheismus und der Religionskritik haben uns gezeigt, dass wir hier noch gut nachdenken und viel diskutieren müssen. Die Frage, die dahinter steht, ist die zwischen Glauben und Wissen. Kann ich aus dem Glauben an den lebendigen Gott wenigstens irgendeine Art von Wissen gewinnen? Oder ist dieser Glaube einfach nur emotional aus meiner Erfahrung entstanden? Denn die Kritiker verdächtigen ihn ja, unvernünftig zu sein. Aber genau das behaupten wir als Theologinnen und Theologen ja nicht. Es ist eine feste Überzeugung der Kirche durch alle Jahrhunderte, dass der Glaube grundvernünftig ist, weil Gottes Erkenntnis möglich ist. Jetzt müssen wir uns anschauen, wie diese Gotteserkenntnis möglich ist und was damit möglich ist. Heute beschäftigen wir uns mit dem ersten Teil. Und ich habe ihn sehr provokant genannt, Gott erkennen in der Natur. Denn viele Menschen, die der Kirche und ihren Lehren skeptisch gegenüberstehen, meinen ja, sie können Gott in der Natur erkennen und brauchen deshalb nicht in die Kirche gehen. Es genügt, in den Wald zu gehen oder auf den Berg. Und wir wissen alle, dass das geht. Wer auf einen Berg geht, ist dort Gott spürbar näher. Die traditionelle katholische Theologie kennt das Konzept von der sogenannten natürlichen Theologie. Der Grundtext dafür stammt vom Ersten Vatikanischen Konzil, das in den Jahren 1869 bis 1870 im Vatikan in der Peterskirche getagt hat. Dort wurde als erstes Dokument die dogmatische Konstitution über den katholischen Glauben Dei Filius erlassen. Und das ist ein in vieler Hinsicht bemerkenswertes Dokument. Schon deshalb, weil ein einziges Mal in der Kirchengeschichte ein Text von einem Konzil ohne Gegenstimmen angenommen worden ist. Alle 667 anwesenden Konzilsväter haben dafür gestimmt. Davor hat er den Text so lange bearbeitet, bis er allen Anliegen so gerecht geworden ist, dass alle zustimmen konnten. Das heißt jetzt nicht, dass jeder Einwurf sofort aufgenommen worden ist und man noch ein Stückchen angehängt hat, sondern man hat einen sehr dichten und nicht sehr langen Text geschrieben. Ähnlich wie beim Zweiten Vatikanischen Konzil haben die Konzilsväter nämlich den vorgelegten Entwurf nicht einfach übernommen, sondern mit vielen, vielen Eingaben mehrmals Neufassungen verlangt. Und so ist der letztlich verabschiedete Text deutlich kürzer als die Vorlage und trotzdem deutlich aussagekräftiger. Er ist nur 4 Kapitel lang mit einer Einleitung und thematisiert Glaube und Glaubenserkenntnis. Der berühmteste Text stammt aus dem 2. Kapitel, beginnt mit Überlegungen zur Gotteserkenntnis und zeigt 2 Wege auf. Die Erkenntnis Gottes durch die menschliche Vernunft aus der Erfahrung der Schöpfung, die natürliche Gotteserkenntnis genannt wird, und die Erkenntnis durch die Offenbarung. Als Lehrer der Kirche wird jetzt nur für den ersten Bereich festgehalten, dass Gott Ursprung und Ziel aller Dinge durch das natürliche Licht der menschlichen Vernunft aus den geschaffenen Dingen mit Gewissheit erkannt werden kann. Jedes Wort ist dabei wichtig, wobei man auch die traditionelle Sprache gut verstehen muss. Der Satz sagt, dass Gott erkannt werden kann von den Menschen mit ihrer Vernunft. Das ist der Kern. Es geht also gar nicht um Gott und es geht auch nicht um die Schöpfung, sondern es geht zuerst um die Menschen. Um die Menschen als vernünftige Wesen. Sie sind in der Lage, Gott zu erkennen. Das heißt, die Vernunft ist zur Gotteserkenntnis fähig. Und damit ist diese Gotteserkenntnis eine vernünftige Sache. Nun ist der Satz aber noch etwas komplizierter. Mit 3 näheren Bestimmungen ist diese Erkenntnis ein bisschen enger gefasst. Erstens ist gesagt, die Gotteserkenntnis ist nicht zwingend, sondern es handelt sich um eine Möglichkeit. Es steht dort nicht, dass Gott erkannt wird, sondern dass Gott erkannt werden kann. Die Frage danach ist beim Konzil 2-mal gestellt worden. Und 2-mal so beantwortet. Es ist eine Möglichkeit. Es ist keine Notwendigkeit. Wenn die Erkenntnis zustande kommt, dann ist sie sicher, mit Gewissheit erfolgt. Dann können die, die sie erreicht haben, auch darauf bauen. Wer aber die Erkenntnis nicht hat, hat deshalb noch keinen Fehler begangen oder gar eine Sünde, sondern sie ist ihm oder ihr nicht gegeben. Das ist eine ganz wichtige Beobachtung. Das heißt nämlich, es gibt Menschen, die Gotteserkenntnis ohne eigene Schuld nicht oder nicht gleich und schon gar nicht leicht haben. Das ist also die erste Einschränkung. Zweitens ist die Gotteserkenntnis nicht unmittelbar, sondern sie ist eine Erkenntnis aus der Schöpfung. Ich frage mich, woher kommt die Welt? Woher komme ich selbst als Geschöpf? Wenn ich Geschöpfe betrachte, werde ich wahrscheinlich mit mir selbst anfangen, weil ich mich doch in dieser Hinsicht am besten kenne. Es gibt auch Kritik an diesem Text und da hat man gesagt, es ist hier nicht einfach von Dingen die Rede, sondern von geschaffenen Dingen. Ist das nicht ein Zirkelschluss, wie man das nennt? Ist es nicht so, dass wenn ich die Dinge als geschaffene Dinge erkenne und daraus schließe, dass sie geschaffen sind, ich nicht nur das erkannt habe, was ich vorher schon hineingelegt habe? Das Spannende ist, wenn man das Konzil fragen würde, das war damals nicht das Thema, aber das Konzil würde sagen, richtig. Denn die Rede hier ist nicht davon, dass ohne Voraussetzung irgendjemand sich in die Natur stellt und sagt, ah, ich habe Gott erkannt, sondern alles, was das Konzil sagt, sagt es schon unter der Bedingung des Glaubens. Wir sind schon im zweiten Kapitel. Und das zweite Kapitel dieser Konstitution setzt das erste Kapitel voraus. Das erste Kapitel aber ist ein Glaubensbekenntnis. Dort steht, die heilige, katholische, apostolische, römische Kirche glaubt und bekennt, dass ein Gott ist, wahr und lebendig, Schöpfer und Herr des Himmels und der Erde, allmächtig, ewig, unermesslich, unfassbar, nach Verstand, Willen und jeder Vollkommenheit unendlich und so weiter. Also das ist ein sehr philosophisch ausformuliertes Bekenntnis, aber das Wichtige dort ist, das Konzil richtet sich an Gläubige und nicht an Menschen, die mit der Kirche vielleicht jetzt nichts zu tun haben wollen. Es möchte also nicht Ungläubige bekehren, sondern es möchte die Gläubigen stärken. Und folgt dabei dem großen Strom der christlichen Tradition. Das ist also das zweite Argument, ja, die Gotteserkenntnis aus der Natur geschieht schon im Kontext des Glaubens. Und drittens ist die Erkenntnis nicht absolut in dem Sinne, dass damit der Gott des Glaubens ganz erkannt würde, der Gott Abrahams, Isaaks und Jakobs, der Gott Jesu Christi, sondern es heißt, Gott als Ursprung und Ziel aller Dinge wird erkannt. Genau genommen besteht die Erkenntnis darin, dass die Welt und ich selbst Ursprung und Ziel haben. Gott selbst kommt damit noch nicht direkt in den Blick. Vielleicht als Gefühl oder als Ahnung, aber jetzt noch nicht so direkt. Das heißt, die Erkenntnis geschieht im Kontext des Glaubens. Es reicht aber schon ein unbestimmter Glaube. Es muss noch nicht ein starker Glaube sein oder einer, der schon geschult ist, der schon eingeführt ist durch Katechese und so weiter, sondern es genügt eine Zuwendung zum eigenen Ursprung, dem ich mich verdanke als Voraussetzung. Das heißt, wir haben erstens die Aussage, dass diese Erkenntnis möglich ist und wenn sie gelingt, dann zuverlässig. Wir haben als zweites die Aussage, dass die natürliche Erkenntnis im Kontext des Glaubens stattfindet. Das heißt, wenn jemand sich gegen den Glauben sperrt, wird auch keine natürliche Gotteserkenntnis zustande kommen. Und drittens ist es noch keine Erkenntnis, die dazu führt, dass ich Gott als Gott ansprechen kann, sondern sie hat Gott als Ursprung und Ziel aller Dinge im Blick.

0: Liebe Zuhörer, Sie sind mitten in einer Katechismus-Sendung. Dr. Hubert Philipp Weber beschäftigt sich mit dem dritten Kapitel seines Buches Gott ist das Thema, Gott erkennen in der Natur, das Thema der heutigen Sendung, und ich bitte ihn um Fortsetzung.
1: Gott erkennen in der Natur, für gläubige Menschen ist das ganz klar. Jetzt steht das aber in Frage, was hat das für eine Bedeutung für die Menschen, die das Evangelium nicht kennen oder nicht verstehen oder die mit dem Glauben der Kirche aus anderen Gründen Schwierigkeiten haben? Können die auch einen solchen Glauben, eine solche Erkenntnis haben? Und wenn so eine Erkenntnis da ist, hat die auch Folgen? Bedeutet die auch etwas für das Leben? Man könnte jetzt versuchen, fiktiv nachzudenken darüber, was passiert, wenn jemand irgendwo lebt, wo noch nie jemand hingekommen ist, der über den Glauben gesprochen hat, also auf irgendeiner Insel, im Meer oder weit oben in den Bergen oder tief in Sibirien oder wie auch immer. Der Fantasie sind keine Grenzen gesetzt. Aber man könnte auch denken an die vielen Menschen, die in Europa leben, in den großen Städten und einfach noch keine adäquate Verkündigung gehört haben. Es kann sogar sein, dass manche Getaufte dabei sind, die nach ihrer Taufe nichts mehr gehört haben. Das ist natürlich nicht in Ordnung, aber es passiert. Und doch kann auch ihnen Gott auf diese Weise begegnen. Und vielleicht wissen sie es gar nicht. Aber sie leben aus dieser Erfahrung. Denn was möchte Gott von uns, wenn er uns begegnet? Er möchte ja, dass wir ihm nachfolgen. Und ihm nachfolgen bedeutet zunächst, so zu handeln, wie Jesus gehandelt hat. Und das bedeutet, die Nächsten zu lieben, unabhängig davon, ob sie mir jetzt gefallen oder nicht. Und den Nächsten Gutes zu tun. Der bekannte Theologe Karl Rahner hat die These vom anonymen Christen aufgebracht. Demnach darf ich annehmen, dass Menschen, die Gott und Christus zwar nicht erkennen, aber das Gute aus dem Gewissen heraus erfüllen, auch in irgendwelcher Weise das erfüllen, was Gott von ihnen will und daher in der Gnade stehen. Denn sie lieben die Nächsten, die sie kennen, und in den Nächsten lieben sie Christus, den sie nicht kennen. Nach Matthäus 25, wo ja die einzige Frage ist, ich war hungrig und du hast mir zu essen gegeben. Ich war durstig und du hast mir zu trinken gegeben. Ich war krank, du hast mich besucht und so weiter. Also wer den Nächsten selbstlos liebt, liebt darin Christus und erfüllt Gottes Gebot. Diesen Gedanken hat übrigens das Zweite Vatikanische Konzil auch aufgenommen. Dort heißt es, wer nämlich das Evangelium Christi und seine Kirche ohne eigene Schuld nicht kennt, Gott aber aus ehrlichem Herzen sucht, seinen im Anruf des Gewissens erkannten Willen unter dem Einfluss der Gnade in der Tat zu erfüllen trachtet, kann das ewige Heil erlangen. Das sagt Lumen Gentium in Kapitel 16. Die Bezeichnung anonyme Christen ist irreführend, denn anonym heißt ja normalerweise, ich weiß, was ich möchte nur nicht, dass die anderen es wissen. Aber bei denen, von denen hier die Rede ist, wissen sie ja gerade selber nicht, dass sie das sind. Sie wollen also nicht anonym bleiben, sondern sie sind sich nicht bewusst, auf dem Weg zu Gott zu sein. Die Sache ist hochaktuell. Weil wir alle Menschen kennen, die gut handeln und trotzdem nicht spürbar zur Gemeinschaft der Getauften gehören. Also das ist eine Folge dieser Rede von der natürlichen Gotteserkenntnis, dass es eben Menschen gibt, die allein aus dieser Erfahrung heraus leben. Eine andere Frage ist, wie steht es hier mit dem Atheismus? Können aus der Vorstellung von der natürlichen Gotteserkenntnis Argumente für die Diskussion um den Atheismus gewonnen werden? Das Erste Vatikanische Konzil hat sich dafür nicht interessiert, denn es wollte keine Argumente für ein Gespräch mit dem Atheismus finden, sondern aufzeigen, dass der Glaube in sich vernünftig ist. Und daher ist das für unsere Frage einer Diskussion mit Atheisten wenig hilfreich. Gott kann deshalb aus der Natur erkannt werden, weil der Schöpfer sich in seiner Schöpfung selbst zeigt. Dazu muss ich aber willig sein, ihm begegnen zu können. Gott zeigt sich. Das Konzil macht eine kleine begriffliche Unterscheidung und sagt, die Offenbarung Gottes, die wir in der Schrift kennen, das ist die Revelatio. Die in der Schöpfung ist die Manifestatio. Das sind Begriffe, die sind eigentlich sehr nah beisammen, aber nur um da mal zu zeigen, es ist etwas anderes als in der Schrift, führt man dort den Begriff ein. Gott zeigt sich in den Dingen, wie ein Kunstwerk den Künstler oder die Künstlerin zeigt. Das heißt, Gott selbst hat sich in der Schöpfung engagiert und hat sich selbst hineingelegt. Und wie man, wenn man ein Bild anschaut, sagt, das ist ein Peter Bruegel, das ist ein Rembrandt, das ist ein Monet, ein Picasso, kann man die Schöpfung anschauen und sagen, das ist ein Gott. Nicht ein Gott unter vielen, sondern das ist das Werk, aus dem Gott hervorscheint. Und deshalb funktioniert es, weil Gott selbst in dieser Welt engagiert ist. Und es funktioniert für alle, die sich den Schönheiten dieser Welt öffnen und den Schönheiten des eigenen Lebens und der Schönheit des Miteinander-Daseins. Auch der Schönheit der Zuwendung zu den anderen Menschen, der liebevollen Zuwendung, auch der liebevollen Zuwendung, wenn die anderen Hilfe brauchen. Es zeigt sich also überall dort, wo sich die Nächstenliebe auch verwirklicht. All das sind Zeichen dafür, dass das Wirken Gottes in der Welt wahrgenommen wird. Und genau um das geht's, wenn von der natürlichen Gotteserkenntnis die Rede ist.

Liebe Zuhörer, ich habe soeben die Telefonleitungen geöffnet, denn nun sind Sie am Wort. Mit 0720 578 578 können Sie sich in die heutige Katechismus-Sendung einklinken. Mit Ihrem Beitrag, mit Ihrer Frage. Von außerhalb Österreichs wählen Sie bitte noch die 0043 720 578 578. Das Thema heute ist Gott in der Natur erkennen.

Ich wiederhole noch einmal die Telefonnummer 0720 578 578. So erreicht uns Ihr Beitrag, liebe Hörer.

0: Nun darf ich eine Frage weiterleiten. Es wurde gesagt, dass in Afrika es Völker gibt, die unheimlich schnell den christlichen Glauben angenommen haben, weil sie es irgendwie schon zugrunde gelegt haben, also diese Begriffe wie Nächstenliebe, muss man, und die auch sehr naturnah gelebt haben, ist es besser, in der eine natürliche Erkenntnis der Natur zu haben, oder die Städte sind etwas weiter weg von der Natur. Hilft es, naturnah oder eine bessere Beziehung zur Natur haben oder den Gesetzen der Natur gemäß zu leben? Oder ist das jedem möglich, diese Erkenntnis Gottes aus der Natur?
1: Also prinzipiell ist diese Erkenntnis jedem möglich. Das sagt das Konzil ganz deutlich. Es ist sicher leichter, wenn man schon sich darauf eingestellt hat. Das merken wir ja auch immer wieder, wenn jemand aus einer Naturverbundenheit, aber auch aus einer Verbundenheit mit den anderen Kreaturen oder mit den anderen Menschen kommt, dass für den Glauben eine andere Offenheit besteht. Dazu muss man immer festhalten, dass jeder Glaubensweg individuell ist und verschieden. Und für manche ist es leichter, für andere ist es schwerer. Das Konzil spricht von so etwas der Preparatio Evangelica, der Vorbereitung auf das Evangelium. Jetzt regnet es gerade draußen ein bisschen. Gott sei Dank, Gottlob. Wir haben schon gewartet. Ja. Und das ist ganz gut, dass es da jetzt so nieselt. Es hat jetzt schon ein paar Mal stärker geregnet, aber meistens nieselt es jetzt. Und damit wird die Erde vorbereitet. Dann kann das Wasser hineinkommen. Und genauso funktioniert es beim Glauben. Wenn das gut vorbereitet ist, dann tun sich Leute leichter. Es ist wahrscheinlich ganz schwer zu sagen, für alle Menschen, ja, für die Städter ist es schwerer oder für die Landbevölkerung. Die mit der Natur im Einklang leben, tun sich wahrscheinlich leichter. Aber es kann selbstverständlich sein, dass Städter einen ganz anderen Zugang haben und sich auch leicht tun. Das kann man jetzt so nicht sagen. Aber diese eine Möglichkeit ist auf jeden Fall da. Und wer mit Respekt der Natur begegnet, wird auch einen ganz anderen Blick für den Glauben haben. Wir haben heuer ein Jubiläum, 1226 ist der heilige Franziskus gestorben. Ja, das ist jetzt 800 Jahre her. Und er hat eine ganz große Ehrfurcht vor der Natur gehabt und wollte nicht nur mit den anderen Menschen, sondern auch mit den anderen Geschöpfen, mit den Tieren, den Pflanzen, den Steinen in enger Gemeinschaft leben. Und das hat ihn sehr nahe zu Gott gebracht. Das gilt sicher auch für viele Menschen. Und deshalb ist das auch so eine wichtige Überlegung.
0: Dankeschön. Ja, liebe Hörer, Sie sind weiterhin eingeladen, mit Ihrer Frage, mit Ihrem Beitrag sich in die Sendung einzuklinken. 0720 578 578. Doch zögern Sie bitte nicht. Die Sendezeit ist bald wieder zu Ende.

0: Ja, ein Hörer hat sich bereits gemeldet. Das ist der Leopold aus Wien. Bitte ich, Sie sind in der Sendung. Sie können nun sprechen.
1: Grüß Gott.
2: Ja, grüße Gott. Mich beschäftigt seit einiger Zeit eine Frage, und zwar in meinem Bekanntenkreis habe ich Menschen, die halt weniger mit dem Glauben anfangen können. Und eine von diesem Personenkreis ist auch nicht getauft. Und einer ist ja von der Intelligenz her vielleicht etwas eingeschränkt und versteht es auch nicht wirklich. Und ich frage mich dann, wie kann ich diese Menschen erreichen? Was kann ich tun, dass jemand, der auch sich nicht, wie soll ich sagen, nicht zu einem Glaubenskurs oder dergleichen gehen will, zu einer Vorbereitung für die Taufe zum Beispiel, wie kann so jemand doch zum Glauben und zur Kirche kommen?
1: Die erste Möglichkeit, die wir haben, oder eigentlich die einzige, ist ja, die Menschen liebevoll zu begegnen und ein Beispiel zu geben. Und auch nicht zu drängen, denn das nützt gar nichts. Das führt eher dazu, dass Leute dann zumachen. Also aus dem, was ich heute gesagt habe, kann man sehen, es gibt dann immer wieder Momente, wo man draufkommt, da ist schon was, ja, in einer liebevollen Zuwendung zur Welt, im guten Handeln. Und dort kann man die Menschen ermuntern, weiterzumachen, ja, und ein gutes Beispiel geben. Wir wissen ja nicht, warum die Leute sich nicht für die Kirche interessieren, ja, ob sie schlechte Erfahrungen gemacht haben oder ob es ihnen einfach nur nicht wichtig erscheint. Das ist ganz schwer herauszufinden. Ich denke, es ist ganz wichtig, dass man ein positives Beispiel gibt und dass man einladend ist, ohne die Leute zu drängen. Denn die Leute drängen führt dazu, dass sie dann vielleicht sich noch mehr abwenden.
2: Ja, ja.
1: Sondern,
2: ja, mein Problem ist eher, dass ich das Gefühl habe, ich habe zu wenig gemacht. Aber das ist vielleicht mein Problem, ja. Die Geduld zu haben, eben abzuwarten und zuzuschauen, ist sicher auch eine.
1: Ja, es ist eine ganz schwere Aufgabe. Und dann muss man aber immer wieder sich sagen, Gott hat mit jedem Menschen etwas vor. Und ich kann meinen Beitrag dazu leisten, der meistens nur ein kleiner ist. Und ja, das, was ich tun kann, habe ich getan. Alles andere überlasse ich dem Herrn. Das ist wichtig, dass man sich das immer wieder sagt und trotzdem einfach in guten Kontakt mit den Menschen bleibt.
2: Ja, danke. Ja. Das erleichtert mir meine Sorge etwas. Ja, vielen Dank.
1: Bitte gerne.
2: Dankeschön. Einen
1: schönen Tag noch. Alles Gute.
2: Ihnen auch.
0: Ja, vielen herzlichen Dank für diese Wortmeldung, und ich darf aber nun das Wort zurück an unseren Referenten geben für abschließende Worte in dieser Sendung.
1: Dankeschön. Es ist nicht ganz leicht, hier abschließende Worte zu finden, weil die Rede von der natürlichen Gotteserkenntnis ja eher eine eröffnende als eine abschließende ist. Und das letzte Gespräch hat uns jetzt gezeigt, dass es ganz, ganz vielfältige Wege gibt. Es ist sicher unser Ziel, Leute auch zu begeistern dafür, in der Gemeinschaft der Kirche zu sein, mitzugehen auf dem Weg des Evangeliums, mit uns Gottesdienst zu feiern und so weiter. Aber es gibt eben aus vielen Gründen, die wir nicht alle zu verantworten haben, Menschen, die diesen Weg noch nicht gefunden haben. Und die Rede von der natürlichen Gotteserkenntnis lädt uns ein, zu sehen, wo schon viel passiert, was wir vielleicht nicht so wahrgenommen haben. Und wo wir auch, wenn wir in ein Glaubensgespräch kommen, positiv weitergehen können. Dafür ist sie da. Es ist eine Art, wie Gott die Menschen anredet, wie Gott sich den Menschen zeigt, wie Gott sich den Menschen offenbart. Aber die Offenbarung, das ist eine andere Geschichte, die erzähle ich dann das nächste Mal.
0: Ja, vielen herzlichen Dank, und ich freue mich schon auf Ihr nächstes Kommen zu uns und auf die Fortsetzung dieser Sendung. Vielen herzlichen Dank für Ihre Worte. Vielen Dank.
1: Danke vielmals, auf Wiedersehen.
0: Ja, liebe Zuhörer, das war die Sendung Katechismus. Sie stand unter dem Thema Gott erkennen in der Natur und sie kommt aus der Reihe Der Glaube an den dreifaltigen Gott. Unser Referent war Dr. Hubert Philipp Weber. 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Sie wird dort in Kürze verfügbar sein.

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0: Im Namen des Vaters und des Sohnes und des Heiligen Geistes.
1: Amen.
0: Freu dich, du Himmelskönigin. Halleluja.
1: Denn du zu tragen würdig warst. Halleluja.
0: Er ist auferstanden, wie er gesagt hat. Halleluja.
1: Bitt Gott für uns. Halleluja.
0: Freu dich und frohlocke, Jungfrau Maria. Halleluja.
1: Denn der Herr ist wahrhaft auferstanden. Halleluja.
0: Lasset uns beten, allmächtiger Gott. Durch die Auferstehung deines Sohnes, unseres Herrn Jesus Christus, hast du die Welt mit Jubel erfüllt. Lass uns durch seine jungfräuliche Mutter Maria zur unvergänglichen Osterfreude gelangen. Darum bitten wir durch Christus, unseren Herrn.
1: Amen.
0: Ehre sei dem Vater und dem Sohn und dem Heiligen Geist.
1: Wie im Anfang, so auch jetzt und alle Zeit und in Ewigkeit. Amen.
0: O Herr, gib den Verstorbenen die ewige Ruhe.
1: Und das ewige Licht leuchte ihnen.
0: Herr, lass sie ruhen in Frieden.
1: Amen.
0: Der Herr sei mit euch.
1: Und mit deinem Geiste.
0: Auf die Fürsprache der jungfräulichen Gottesmutter Maria, segne und beschütze euch der dreifaltige und gütige Gott, der Vater, der Sohn und der Heilige Geist.
1: Amen.
0: Ganz erfüllten und gesegneten Tag wünscht euch Bruder Peter.

0: Einen schönen und gesegneten guten Morgen bei Radio Maria Österreich und Südtirol wünscht Ihnen von Herzen Margit Eller aus Innsbruck. Gelobt sei Jesus Christus und Maria in alle Ewigkeit. Amen. Beten wir um die Bekehrung unserer Herzen, dass Glaube, Hoffnung, Liebe und Friede sich ausbreiten kann. Maria, Königin des Friedens, erbitte uns die Gnade der Umkehr, den Frieden des Herzens, den Frieden in den Familien, den Frieden auf der ganzen Welt. Amen. So beginnen wir mit dem Glaubensbekenntnis. Im Namen des Vaters und des Sohnes und des Heiligen Geistes.
1: Amen.
0: Ich glaube an Gott, den Vater, den Allmächtigen, den Schöpfer des Himmels und der Erde und an Jesus Christus, seinen eingeborenen Sohn, unseren Herrn, empfangen durch den Heiligen Geist, geboren von der Jungfrau Maria, gelitten unter Pontius Pilatus, gekreuzigt, gestorben und begraben, hinabgestiegen in das Reich des Todes, am dritten Tage auferstanden von den Toten, aufgefahren in den Himmel. Er sitzt zur Rechten Gottes, des allmächtigen Vaters. Von dort wird er kommen, zu richten die Lebenden und die Toten.
1: Ich glaube an den Heiligen Geist, die heilige katholische Kirche, Gemeinschaft der Heiligen, Vergebung der Sünden, Auferstehung der Toten und das ewige Leben. Amen.
0: Vater unser im Himmel, geheiligt werde dein Name, dein Reich komme, dein Wille geschehe, wie im Himmel so auf Erden.
1: Unser tägliches Brot gib uns heute und vergib uns unsere Schuld, wie auch wir vergeben unseren Schuldigen. Und führe uns nicht in Versuchung, sondern erlöse uns von den Bösen.
0: Gegrüßt seist du, Maria, voll der Gnade, der Herr ist mit dir. Du bist gebenedeit unter den Frauen, und gebenedeit ist die Frucht deines Leibes, Jesus, der in uns den Glauben vermehre.
1: Heilige Maria, Mutter Gottes, bitte für uns Sünder, jetzt und in der Stunde unseres Todes. Amen.
0: Gegrüßt seist du, Maria, voll der Gnade, der Herr ist mit dir. Du bist gebenedeit unter den Frauen, und gebenedeit ist die Frucht deines Leibes, Jesus, der in uns die Hoffnung stärke.
1: Heilige Maria, Mutter Gottes, bitte für uns Sünder, jetzt und in der Stunde unseres Todes. Amen.
0: Gegrüßt seist du, Maria, voll der Gnade, der Herr ist mit dir. Du bist gebenedeit unter den Frauen, und gebenedeit ist die Frucht deines Leibes, Jesus, der in uns die Liebe entzünde.
1: Heilige Maria, Mutter Gottes, bitte für uns Sünder, jetzt und in der Stunde unseres Todes. Amen.
0: Ehre sei dem Vater und dem Sohn und dem Heiligen Geist.
1: Wie im Anfang, so auch jetzt und alle Zeit und in Ewigkeit. Amen. O mein Jesus, verzeih uns unsere Sünden, bewahre uns vor dem Feuer der Hölle, führe alle Seelen in den Himmel, besonders jene, die deiner Barmherzigkeit am meisten bedürfen. Amen.

0: Erstes, freudenreiches Geheimnis, denn du, o Jungfrau, vom Heiligen Geist empfangen hast. Vater unser im Himmel, geheiligt werde dein Name, dein Reich komme, dein Wille geschehe wie im Himmel, so auf Erden.
1: Unser tägliches Brot gib uns heute und vergib uns unsere Schuld, wie auch wir vergeben unseren Schuldigern. Und führe uns nicht in Versuchung, sondern erlöse uns von dem Bösen. Amen.
0: Gegrüßt seist du, Maria, voll der Gnade, der Herr ist mit dir. Du bist gebenedeit unter den Frauen, und gebenedeit ist die Frucht deines Leibes, Jesus, den du, Jungfrau, vom Heiligen Geist empfangen hast.
1: Heilige Maria, Mutter Gottes, bitte für uns Sünder, jetzt und in der Stunde unseres Todes. Amen.
0: Gegrüßt seist du, Maria, voll der Gnade, der Herr ist mit dir. Du bist gebenedeit unter den Frauen, und gebenedeit ist die Frucht deines Leibes, Jesus, den du, Jungfrau, vom Heiligen Geist empfangen hast.
1: Heilige Maria, Mutter Gottes, bitte für uns Sünder, jetzt und in der Stunde unseres Todes. Amen.
0: Gegrüßt seist du, Maria, voll der Gnade, der Herr ist mit dir. Du bist gebenedeit unter den Frauen, und gebenedeit ist die Frucht deines Leibes, Jesus, den du, Jungfrau, vom Heiligen Geist empfangen hast.
1: Heilige Maria, Mutter Gottes, bitte für uns Sünder, jetzt und in der Stunde unseres Todes. Amen.
0: Gegrüßt seist du, Maria, voll der Gnade, der Herr ist mit dir. Du bist gebenedeit unter den Frauen, und gebenedeit ist die Frucht deines Leibes, Jesus, den du, Jungfrau, vom Heiligen Geist empfangen hast.
1: Heilige Maria, Mutter Gottes, bitte für uns Sünder, jetzt und in der Stunde unseres Todes. Amen.
0: Gegrüßt seist du, Maria, voll der Gnade, der Herr ist mit dir. Du bist gebenedeit unter den Frauen, und gebenedeit ist die Frucht deines Leibes, Jesus, den du, Jungfrau, vom Heiligen Geist empfangen hast.
1: Heilige Maria, Mutter Gottes, bitte für uns Sünder, jetzt und in der Stunde unseres Todes. Amen.
0: Gegrüßt seist du, Maria, voll der Gnade, der Herr ist mit dir. Du bist gebenedeit unter den Frauen, und gebenedeit ist die Frucht deines Leibes, Jesus, den du, Jungfrau, vom Heiligen Geist empfangen hast.
1: Heilige Maria, Mutter Gottes, bitte für uns Sünder, jetzt und in der Stunde unseres Todes. Amen.
0: Gegrüßt seist du, Maria, voll der Gnade, der Herr ist mit dir. Du bist gebenedeit unter den Frauen, und gebenedeit ist die Frucht deines Leibes, Jesus, den du, Jungfrau, vom Heiligen Geist empfangen hast.
1: Heilige Maria, Mutter Gottes, bitte für uns Sünder, jetzt und in der Stunde unseres Todes. Amen.
0: Gegrüßt seist du, Maria, voll der Gnade, der Herr ist mit dir. Du bist gebenedeit unter den Frauen, und gebenedeit ist die Frucht deines Leibes, Jesus, den du, Jungfrau, vom Heiligen Geist empfangen hast.
1: Heilige Maria, Mutter Gottes, bitte für uns Sünder, jetzt und in der Stunde unseres Todes. Amen.
0: Gegrüßt seist du, Maria, voll der Gnade, der Herr ist mit dir. Du bist gebenedeit unter den Frauen, und gebenedeit ist die Frucht deines Leibes, Jesus, den du, Jungfrau, vom Heiligen Geist empfangen hast.
1: Heilige Maria, Mutter Gottes, bitte für uns Sünder, jetzt und in der Stunde unseres Todes. Amen.
0: Gegrüßt seist du, Maria, voll der Gnade, der Herr ist mit dir. Du bist gebenedeit unter den Frauen, und gebenedeit ist die Frucht deines Leibes, Jesus, den du, Jungfrau, vom Heiligen Geist empfangen hast.
1: Heilige Maria, Mutter Gottes, bitte für uns Sünder, jetzt und in der Stunde unseres Todes. Amen.
0: Ehre sei dem Vater und dem Sohn und dem Heiligen Geist.
1: Wie im Anfang, so auch jetzt und alle Zeit und in Ewigkeit. Amen. O mein Jesus, verzeih uns unsere Sünden, bewahre uns vor dem Feuer der Hölle, führe alle Seelen in den Himmel, besonders jene, die deiner Barmherzigkeit am meisten bedürfen.

0: zweites freudenreiches Geheimnis, den du Jungfrau zu Elisabeth getragen hast.
1: Vater unser im Himmel, geheiligt werde dein Name, dein Reich komme, dein Wille geschehe wie im Himmel so auf Erden.
0: Unser tägliches Brot gib uns heute und vergib uns unsere Schuld, wie auch wir vergeben unseren Schuldigern. Und führe uns nicht in Versuchung, sondern erlöse uns von den Bösen. Amen.
1: Gegrüßet seist du, Maria, voll der Gnade, der Herr ist mit dir. Du bist gebenedeit unter den Frauen und gebenedeit ist die Frucht deines Leibes, Jesus, den du Jungfrau zu Elisabeth getragen hast.
0: Heilige Maria, Mutter Gottes, bitte für uns Sünder, jetzt und in der Stunde unseres Todes. Amen.
1: Gegrüßet seist du, Maria, voll der Gnade, der Herr ist mit dir. Du bist gebenedeit unter den Frauen und gebenedeit ist die Frucht deines Leibes, Jesus, den du Jungfrau zu Elisabeth getragen hast.
0: Heilige Maria, Mutter Gottes, bitte für uns Sünder, jetzt und in der Stunde unseres Todes. Amen.
1: Gegrüßet seist du, Maria, voll der Gnade, der Herr ist mit dir. Du bist gebenedeit unter den Frauen und gebenedeit ist die Frucht deines Leibes, Jesus, den du Jungfrau zu Elisabeth getragen hast.
0: Heilige Maria, Mutter Gottes, bitte für uns Sünder, jetzt und in der Stunde unseres Todes. Amen.
1: Gegrüßet seist du, Maria, voll der Gnade, der Herr ist mit dir. Du bist gebenedeit unter den Frauen und gebenedeit ist die Frucht deines Leibes, Jesus, den du Jungfrau zu Elisabeth getragen hast.
0: Heilige Maria, Mutter Gottes, bitte für uns Sünder, jetzt und in der Stunde unseres Todes. Amen.
1: Gegrüßet seist du, Maria, voll der Gnade, der Herr ist mit dir. Du bist gebenedeit unter den Frauen und gebenedeit ist die Frucht deines Leibes, Jesus, den du Jungfrau zu Elisabeth getragen hast.
0: Heilige Maria, Mutter Gottes, bitte für uns Sünder, jetzt und in der Stunde unseres Todes. Amen.
1: Gegrüßet seist du, Maria, voll der Gnade, der Herr ist mit dir. Du bist gebenedeit unter den Frauen und gebenedeit ist die Frucht deines Leibes, Jesus, den du Jungfrau zu Elisabeth getragen hast.
0: Heilige Maria, Mutter Gottes, bitte für uns Sünder, jetzt und in der Stunde unseres Todes. Amen.
1: Gegrüßet seist du, Maria, voll der Gnade, der Herr ist mit dir. Du bist gebenedeit unter den Frauen und gebenedeit ist die Frucht deines Leibes, Jesus, den du Jungfrau zu Elisabeth getragen hast.
0: Heilige Maria, Mutter Gottes, bitte für uns Sünder, jetzt und in der Stunde unseres Todes. Amen.
1: Gegrüßet seist du, Maria, voll der Gnade, der Herr ist mit dir. Du bist gebenedeit unter den Frauen und gebenedeit ist die Frucht deines Leibes, Jesus, den du Jungfrau zu Elisabeth getragen hast.
0: Heilige Maria, Mutter Gottes, bitte für uns Sünder, jetzt und in der Stunde unseres Todes. Amen.
1: Gegrüßet seist du, Maria, voll der Gnade, der Herr ist mit dir. Du bist gebenedeit unter den Frauen und gebenedeit ist die Frucht deines Leibes, Jesus, den du Jungfrau zu Elisabeth getragen hast.
0: Heilige Maria, Mutter Gottes, bitte für uns Sünder, jetzt und in der Stunde unseres Todes. Amen.
1: Gegrüßet seist du, Maria, voll der Gnade, der Herr ist mit dir. Du bist gebenedeit unter den Frauen und gebenedeit ist die Frucht deines Leibes, Jesus, den du Jungfrau zu Elisabeth getragen hast.
0: Heilige Maria, Mutter Gottes, bitte für uns Sünder, jetzt und in der Stunde unseres Todes. Amen.
1: Ehre sei dem Vater und dem Sohn und dem Heiligen Geist.
0: Wie im Anfang, so auch jetzt und alle Zeit und in Ewigkeit. Amen.
1: O mein Jesus, verzeih uns unsere Sünden, bewahre uns vor dem Feuer der Hölle, führe alle Seelen in den Himmel, besonders jene, die deiner Barmherzigkeit am meisten bedürfen. Amen.

0: Grüß Gott.
1: Vater unser im Himmel, geheiligt werde dein Name, dein Reich komme, dein Wille geschehe, wie im Himmel so auf Erden.
0: Unser tägliches Brot gib uns heute und vergib uns unsere Schuld, wie auch wir vergeben unseren Schuldigern. Und führe uns in der Versuchung, sondern erlöse uns von dem Bösen. Amen.
1: Gegrüßt seist du, Maria, voll der Gnade, der Herr ist mit dir. Du bist gebenedeit unter den Frauen und gebenedeit ist die Frucht deines Leibes, Jesus, den du Jungfrau zu Bethlehem geboren hast.
0: Heilige Maria, Mutter Gottes, bitte für uns Sünder, jetzt und in der Stunde unseres Todes. Amen.
1: Gegrüßt seist du, Maria, voll der Gnade, der Herr ist mit dir. Du bist gebenedeit unter den Frauen und gebenedeit ist die Frucht deines Leibes, Jesus, den du Jungfrau zu Bethlehem geboren hast.
0: Heilige Maria, Mutter Gottes, bitte für uns Sünder, jetzt und in der Stunde unseres Todes. Amen.
1: Gegrüßt seist du, Maria, voll der Gnade, der Herr ist mit dir. Du bist gebenedeit unter den Frauen, und gebenedeit ist die Frucht deines Leibes, Jesus, den du Jungfrau zu Bethlehem geboren hast.
0: Heilige Maria, Mutter Gottes, bitte für uns Sünder, jetzt und in der Stunde unseres Todes. Amen.
1: Gegrüßt seist du, Maria, voll der Gnade, der Herr ist mit dir. Du bist gebenedeit unter den Frauen, und gebenedeit ist die Frucht deines Leibes, Jesus, den du Jungfrau zu Bethlehem geboren hast.
0: Heilige Maria, Mutter Gottes, bitte für uns Sünder, jetzt und in der Stunde unseres Todes. Amen.
1: Gegrüßt seist du, Maria, voll der Gnade, der Herr ist mit dir. Du bist gebenedeit unter den Frauen, und gebenedeit ist die Frucht deines Leibes, Jesus, den du Jungfrau zu Bethlehem geboren hast.
0: Heilige Maria, Mutter Gottes, bitte für uns Sünder, jetzt und in der Stunde unseres Todes. Amen.
1: Gegrüßt seist du, Maria, voll der Gnade, der Herr ist mit dir. Du bist gebenedeit unter den Frauen, und gebenedeit ist die Frucht deines Leibes, Jesus, den du Jungfrau zu Bethlehem geboren hast.
0: Heilige Maria, Mutter Gottes, bitte für uns Sünder, jetzt und in der Stunde unseres Todes. Amen.
1: Gegrüßt seist du, Maria, voll der Gnade, der Herr ist mit dir. Du bist gebenedeit unter den Frauen, und gebenedeit ist die Frucht deines Leibes, Jesus, den du Jungfrau zu Bethlehem geboren hast.
0: Heilige Maria, Mutter Gottes, bitte für uns Sünder, jetzt und in der Stunde unseres Todes. Amen.
1: Gegrüßt seist du, Maria, voll der Gnade, der Herr ist mit dir. Du bist gebenedeit unter den Frauen. Und gebenedeit ist die Frucht deines Leibes, Jesus, den du Jungfrau zu Bethlehem geboren hast.
0: Heilige Maria, Mutter Gottes, bitte für uns Sünder, jetzt und in der Stunde unseres Todes. Amen.
1: Gegrüßt seist du, Maria, voll der Gnade. Der Herr ist mit dir. Du bist gebenedeit unter den Frauen, und gebenedeit ist die Frucht deines Leibes, Jesus, den du Jungfrau zu Bethlehem geboren hast.
0: Heilige Maria, Mutter Gottes, bitte für uns Sünder, jetzt und in der Stunde unseres Todes. Amen.
1: Gegrüßt seist du, Maria, voll der Gnade, der Herr ist mit dir. Du bist gebenedeit unter den Frauen, und gebenedeit ist die Frucht deines Leibes, Jesus, den du Jungfrau zu Bethlehem geboren hast.
0: Heilige Maria, Mutter Gottes, bitte für uns Sünder, jetzt und in der Stunde unseres Todes. Amen.
1: Ehre sei dem Vater und dem Sohn und dem Heiligen Geist.
0: Wie im Anfang, so auch jetzt und alle Zeit und in Ewigkeit. Amen. O mein Jesus, verzeih uns unsere Sünden. Bewahre uns vor dem Feuer der Hölle. Führe alle Seelen in den Himmel, besonders jene, die deiner Barmherzigkeit am meisten bedürfen. Amen.

0: Viertes freudenreiches Geheimnis, den du Jungfrau im Tempel aufgeopfert hast.
1: Vater unser im Himmel, geheiligt werde dein Name, dein Reich komme, dein Wille geschehe wie im Himmel, so auf Erden.
0: Unser tägliches Brot gib uns heute und vergib uns unsere Schuld, wie auch wir vergeben unseren Schuldigern, und führe uns nicht in Versuchung, sondern erlöse uns von dem Bösen. Amen.
1: Gegrüßet seist du, Maria, voll der Gnade, der Herr ist mit dir. Du bist gebenedeit unter den Frauen, und gebenedeit ist die Frucht deines Leibes, Jesus, den du, Jungfrau, im Tempel aufgeopfert hast.
0: Heilige Maria, Mutter Gottes, bitte für uns Sünder, jetzt und in der Stunde unseres Todes. Amen.
1: Gegrüßet seist du, Maria, voll der Gnade, der Herr ist mit dir. Du bist gebenedeit unter den Frauen, und gebenedeit ist die Frucht deines Leibes, Jesus, den du, Jungfrau, im Tempel aufgeopfert hast.
0: Heilige Maria, Mutter Gottes, bitte für uns Sünder, jetzt und in der Stunde unseres Todes. Amen.
1: Gegrüßet seist du, Maria, voll der Gnade, der Herr ist mit dir. Du bist gebenedeit unter den Frauen, und gebenedeit ist die Frucht deines Leibes, Jesus, den du, Jungfrau, im Tempel aufgeopfert hast.
0: Heilige Maria, Mutter Gottes, bitte für uns Sünder, jetzt und in der Stunde unseres Todes. Amen.
1: Gegrüßet seist du, Maria, voll der Gnade, der Herr ist mit dir. Du bist gebenedeit unter den Frauen, und gebenedeit ist die Frucht deines Leibes, Jesus, den du, Jungfrau, im Tempel aufgeopfert hast.
0: Heilige Maria, Mutter Gottes, bitte für uns Sünder, jetzt und in der Stunde unseres Todes. Amen.
1: Gegrüßet seist du, Maria, voll der Gnade, der Herr ist mit dir. Du bist gebenedeit unter den Frauen, und gebenedeit ist die Frucht deines Leibes, Jesus, den du, Jungfrau, im Tempel aufgeopfert hast.
0: Heilige Maria, Mutter Gottes, bitte für uns Sünder, jetzt und in der Stunde unseres Todes. Amen.
1: Gegrüßet seist du, Maria, voll der Gnade, der Herr ist mit dir. Du bist gebenedeit unter den Frauen, und gebenedeit ist die Frucht deines Leibes, Jesus, den du, Jungfrau, im Tempel aufgeopfert hast.
0: Heilige Maria, Mutter Gottes, bitte für uns Sünder, jetzt und in der Stunde unseres Todes. Amen.
1: Gegrüßet seist du, Maria, voll der Gnade, der Herr ist mit dir. Du bist gebenedeit unter den Frauen, und gebenedeit ist die Frucht deines Leibes, Jesus, den du, Jungfrau, im Tempel aufgeopfert hast.
0: Heilige Maria, Mutter Gottes, bitte für uns Sünder, jetzt und in der Stunde unseres Todes. Amen.
1: Gegrüßet seist du, Maria, voll der Gnade, der Herr ist mit dir. Du bist gebenedeit unter den Frauen, und gebenedeit ist die Frucht deines Leibes, Jesus, den du, Jungfrau, im Tempel aufgeopfert hast.
0: Heilige Maria, Mutter Gottes, bitte für uns Sünder, jetzt und in der Stunde unseres Todes. Amen.
1: Gegrüßet seist du, Maria, voll der Gnade, der Herr ist mit dir. Du bist gebenedeit unter den Frauen, und gebenedeit ist die Frucht deines Leibes, Jesus, den du, Jungfrau, im Tempel aufgeopfert hast.
0: Heilige Maria, Mutter Gottes, bitte für uns Sünder, jetzt und in der Stunde unseres Todes. Amen.
1: Gegrüßet seist du, Maria, voll der Gnade, der Herr ist mit dir. Du bist gebenedeit unter den Frauen, und gebenedeit ist die Frucht deines Leibes, Jesus, den du, Jungfrau, im Tempel aufgeopfert hast.
0: Heilige Maria, Mutter Gottes, bitte für uns Sünder, jetzt und in der Stunde unseres Todes. Amen.
1: Ehre sei dem Vater und dem Sohn und dem Heiligen Geist.
0: Wie im Anfang, so auch jetzt und alle Zeit und in Ewigkeit. Amen.
1: O mein Jesus, verzeih uns unsere Sünden, bewahre uns vor dem Feuer der Hölle, führe alle Seelen in den Himmel, besonders jene, die deiner Barmherzigkeit am meisten bedürfen. Amen.

0: Fünftes, freudenreiches Geheimnis, den du Jungfrauentempel wiedergefunden hast. Vater unser im Himmel, geheiligt werde dein Name, dein Reich komme, dein Wille geschehe, wie im Himmel so auf Erden.
1: Unser tägliches Brot gib uns heute und vergib uns unsere Schuld, wie auch wir vergeben unseren Schuldigern. Und führe uns nicht in Versuchung, sondern erlöse uns von dem Bösen. Amen.
0: Gegrüßt seist du, Maria, voll der Gnade. Der Herr ist mit dir. Du bist gebenedeit unter den Frauen. Und gebenedeit ist die Frucht deines Leibes, Jesus, den du Jungfrauentempel wiedergefunden hast.
1: Heilige Maria, Mutter Gottes, bitte für uns Sünder, jetzt und in der Stunde unseres Todes. Amen.
0: Gegrüßt seist du, Maria, voll der Gnade. Der Herr ist mit dir. Du bist gebenedeit unter den Frauen. Und gebenedeit ist die Frucht deines Leibes, Jesus, den du Jungfrauentempel wiedergefunden hast.
1: Heilige Maria, Mutter Gottes, bitte für uns Sünder, jetzt und in der Stunde unseres Todes. Amen.
0: Gegrüßt seist du, Maria, voll der Gnade. Der Herr ist mit dir. Du bist gebenedeit unter den Frauen. Und gebenedeit ist die Frucht deines Leibes, Jesus, den du Jungfrauentempel wiedergefunden hast.
1: Heilige Maria, Mutter Gottes, bitte für uns Sünder, jetzt und in der Stunde unseres Todes. Amen.
0: Gegrüßt seist du, Maria, voll der Gnade. Der Herr ist mit dir. Du bist gebenedeit unter den Frauen. Und gebenedeit ist die Frucht deines Leibes, Jesus, den du Jungfrauentempel wiedergefunden hast.
1: Heilige Maria, Mutter Gottes, bitte für uns Sünder, jetzt und in der Stunde unseres Todes. Amen.
0: Gegrüßt seist du, Maria, voll der Gnade, der Herr ist mit dir. Du bist gebenedeit unter den Frauen. Und gebenedeit ist die Frucht deines Leibes, Jesus, den du Jungfrauentempel wiedergefunden hast.
1: Heilige Maria, Mutter Gottes, bitte für uns Sünder, jetzt und in der Stunde unseres Todes. Amen.
0: Gegrüßt seist du, Maria, voll der Gnade. Der Herr ist mit dir. Du bist gebenedeit unter den Frauen. Und gebenedeit ist die Frucht deines Leibes, Jesus, den du Jungfrauentempel wiedergefunden hast.
1: Heilige Maria, Mutter Gottes, bitte für uns Sünder, jetzt und in der Stunde unseres Todes. Amen.
0: Gegrüßt seist du, Maria, voll der Gnade. Der Herr ist mit dir. Du bist gebenedeit unter den Frauen. Und gebenedeit ist die Frucht deines Leibes, Jesus, den du Jungfrauentempel wiedergefunden hast.
1: Heilige Maria, Mutter Gottes, bitte für uns Sünder, jetzt und in der Stunde unseres Todes. Amen.
0: Gegrüßt seist du, Maria, voll der Gnade. Der Herr ist mit dir. Du bist gebenedeit unter den Frauen. Und gebenedeit ist die Frucht deines Leibes, Jesus, den du Jungfrauentempel wiedergefunden hast.
1: Heilige Maria, Mutter Gottes, bitte für uns Sünder, jetzt und in der Stunde unseres Todes. Amen.
0: Gegrüßt seist du, Maria, voll der Gnade. Der Herr ist mit dir. Du bist gebenedeit unter den Frauen. Und gebenedeit ist die Frucht deines Leibes, Jesus, den du Jungfrauentempel wiedergefunden hast.
1: Heilige Maria, Mutter Gottes, bitte für uns Sünder, jetzt und in der Stunde unseres Todes. Amen.
0: Gegrüßt seist du, Maria, voll der Gnade, der Herr ist mit dir. Du bist gebenedeit unter den Frauen, und gebenedeit ist die Frucht deines Leibes, Jesus, den du Jungfrauentempel wiedergefunden hast.
1: Heilige Maria, Mutter Gottes, bitte für uns Sünder, jetzt und in der Stunde unseres Todes. Amen.
0: Ehre sei dem Vater und dem Sohn und dem Heiligen Geist.
1: Wie es war im Anfang, so auch jetzt und alle Zeit und in Ewigkeit. Amen. O mein Jesus, verzeih uns unsere Sünden, bewahre uns vor dem Feuer der Hölle, führe alle Seelen in den Himmel, besonders jene, die am meisten deiner Barmherzigkeit bedürfen. Amen.

0: Beten wir noch in der Meinung des Heiligen Vaters in diesem Monat für eine gute Ernährung für alle und für die Verstorbenen und um Erlangung des Weltfriedens.
1: Vater unser im Himmel, geheiligt werde dein Name, dein Reich komme, dein Wille geschehe wie im Himmel, so auf Erden.
0: Unser tägliches Brot gib uns heute und vergib uns unsere Schuld, wie auch wir vergeben unseren Schuldigern. Und führe uns nicht in Versuchung, sondern erlöse uns von dem Bösen. Amen.
1: Gegrüßet seist du, Maria, voll der Gnade, der Herr ist mit dir. Du bist gebenedeit unter den Frauen und gebenedeit ist die Frucht deines Leibes, Jesus.
0: Heilige Maria, Mutter Gottes, bitte für uns Sünder, jetzt und in der Stunde unseres Todes. Amen.
1: Ehre sei Gott, dem Vater, dem Sohn und dem Heiligen Geist.
0: Wie im Anfang, so auch jetzt und alle Zeit und in Ewigkeit. Amen. Herr, gib allen armen Seelen die ewige Ruhe.
1: Und das ewige Licht leuchte ihnen.
0: Herr, lass sie ruhen in deinen Frieden.
1: Amen.
0: Herr Jesus Christus, Sohn des Vaters, sende jetzt deinen Geist über die Erde. Lass den Heiligen Geist wohnen in den Herzen aller Völker, damit sie bewahrt bleiben mögen vor Verfall, Unheil und Krieg. Möge die Frau aller Völker, die selige Jungfrau Maria, unsere Fürsprecherin sein. Amen. Gebet von Papst Johannes Paul II. Für Radio Maria. Maria, lenke die Entscheidungen unseres Lebens. Stärke uns in den Stunden der Prüfung, damit wir in Treue zu Gott und zu den Menschen vertrauensvoll und mutig die geheimnisvollen Wege des Himmels beschreiten. So können wir den Verstand und dem Herzen jedes Menschen die frohe Botschaft von Christus, dem Erlöser der Welt, bringen. Maria, Stern der Evangelisation, sei mit uns, leite Radio Maria und sei sein Schutz. Amen.

Allen ein herzliches Vergelt Gott für das gemeinsame Rosenkranzgebet. Und jetzt beginnen wir noch mit den Morgengebeten. Wir haben auch den Heiligen Tages, die Eisheiligen oder die Bittage sind beginnen heute oder gestern schon 3 Tage. So beginnen wir mit den Morgengebeten. Vater im Himmel, Lob und Dank sei dir für die Ruhe der Nacht. Lob und Dank sei dir für den neuen Tag. Lob und Dank sei dir für all deine Liebe und Güte und Treue in meinem Leben. Du hast mir viel Gutes erwiesen. Lass mich auch das Schwere aus deiner Hand annehmen. Du wirst mir aber nicht mehr auferlegen, als ich tragen kann. Amen.

Herr Jesus Christus, im Schweigen dieses anbrechenden Morgens komme ich zu dir und bitte dich mit Demut und Vertrauen um deinen Frieden, deine Weisheit, deine Kraft. Gib, dass ich heute die Welt betrachte mit Augen, die voller Liebe sind. Lass mich begreifen, dass alle Herrlichkeit der Kirche aus deinem Kreuz als dessen Quelle entspringt. Lass mich meinen Nächsten als den Menschen empfangen, den du durch mich lieben willst. Schenke mir die Bereitschaft, ihm mit Hingabe zu dienen und alles Gute, das du in ihn hineingelegt hast, zu entfalten. Meine Worte sollen Sanftmut ausstrahlen und mein ganzes Verhalten soll Frieden stiften. Nur jene Gedanken, die Segen verbreiten, sollen in meinem Geiste haften bleiben. Verschließe meine Ohren vor jedem übelwollenden Wort und jeder böswilligen Kritik. Möge meine Zunge nur dazu dienen, das Gute hervorzuheben. Vor allem bewirke, o Herr, dass ich so voller Frohmut und Wohlwollen bin, dass alle, die mir begegnen, sowohl deine Gegenwart als auch deine Liebe spüren. Bekleide mich mit dem Glanz deiner Güte und deiner Schönheit, damit ich dich im Verlaufe dieses Tages offenbare. Amen.

bitten wir den Heiligen Geist. Atme in mir, du Heiliger Geist, dass ich Heiliges denke. Treibe mich, du Heiliger Geist, dass ich Heiliges tue. Locke mich, du Heiliger Geist, dass ich Heiliges liebe. Stärke mich, du Heiliger Geist, dass ich Heiliges hüte. Hüte mich, du Heiliger Geist, dass ich das Heilige nimmer verliere. Amen.

Weihen wir uns der Mutter Gottes. O meine Gebieterin, o meine Mutter, dir bringe ich mich ganz dar, und um dir meine Hingabe zu bezeigen, weihe ich dir heute meine Augen, meine Ohren, meinen Mund, mein Herz, mich selber ganz und gar. Weil ich also dir gehöre, o gute Mutter, bewahre mich, beschütze mich als dein Gut und Eigentum. Amen.

Gebet zum Schutzengel. Engel Gottes, mein Beschützer, des höchsten Vatergüte hat mich dir anvertraut. Erleuchte, beschütze, regiere und leite mich. Amen. Heiliger Josef, Nährvater Jesu Christi und wahrer Bräutigam der seligsten Jungfrau Maria, bitte für uns und für die Sterbenden dieses Tages. Heiliger Josef, du Hoffnung der Kranken und Patron unseres Radios, bitte für uns. Heiliger Josef, Vater mein, lass mich dir empfohlen sein, der du der Kirche Schutzpatron, bitte deinen Pflegesohn. Er wolle Satans Macht beschränken, der wahren Kirche Freiheit schenken, auf dass die Bösen uns nicht rauben, das höchste Gut den Heiligen glauben. Bitte, bitte für die Kinder, bitte für die großen Sünder, bitte für den Priesterstand, bitte für das Vaterland, bitte für die armen Heiden, bitt für uns beim letzten

Wenn's an St. Pankratius gefriert, wird viel im Garten ruiniert. Diese Bauernregel begleitet uns heute durch den Tag, dem Gedenktag des heiligen Pankratius. Er wird als erster der Eisheiligen verehrt. Geboren um das Jahr 289 in der heutigen Türkei, stammte Pankratius aus einer reichen Römerfamilie. Schon im zarten Alter von 8 Jahren verlor er seine Mutter und auch sein Vater verstarb früh. Die Erziehung übernahm sein Onkel Dionysius. Beide zogen nach Rom, wo sie eine Villa bewohnten. Hier lernten sie den christlichen Glauben kennen und bekehrten sich. Pankratius, der ein reicher Mann war und über ein großes Erbe verfügte, half nun besonders den verfolgten Christen. Es war die Zeit der Christenverfolgung durch Kaiser Diokletian. Dieses Schicksal sollte auch den heiligen Pankratius ereilen. Sein Onkel Dionysius war bereits verstorben. Pankratius wurde festgenommen und er wurde aufgefordert, fremden Götzen ein Opfer darzubringen. Pankratius, gerade einmal 14 Jahre alt, blieb standhaft und hielt an seinem Glauben an Jesus Christus fest. Trotz aller Verlockungen opferte er den Göttern nicht. Diokletian persönlich war von Pankratius sehr angetan. Er versprach ihm große Macht und Ansehen. All das sollte er bekommen, wenn er sich von seinem Glauben an Jesus Christus abwandte. Doch Pankratius überzeugte mit Standhaftigkeit. So erlitt er im Jahre 304 das Martyrium. Er wurde an der Via Aurelia enthauptet. Seinen Leichnam warf man Hunden zum Fraß vor. Doch eine mutige Christin namens Ottavia rettete unter Lebensgefahr den toten Leib des Märtyrers und setzte ihn auf ihrem eigenen Grundstück bei. Später entstanden hier die Katakomben, die nach ihm benannt wurden. Direkt über seinem Grab befindet sich heute eine Basilika. Einem Österreicher ist es zu verdanken, dass sich die Verehrung des heiligen Pankratius ausbreiten konnte. Kaiser Arnulf von Kärnten schrieb seine Eroberung Roms der Fürbitte des heiligen Pankratius zu. Daraufhin nahm die Verehrung in ganz Europa zu und Pankratius wurde als Patron der Ritter angerufen. Darüber hinaus verehren wir ihn als einen der 14 Nothelfer.

Zur gleichen Zeit wie Pankratius lebten auch die beiden Heiligen Nereus und Achilleus. Über ihr Todesdatum ist nicht viel bekannt. Man vermutet es zwischen dem Jahr 295 und 298 in Rom. Auch sie erlitten im Zuge der Christenverfolgung unter Kaiser Diokletian das Martyrium durch Enthauptung. Nereus und Achilleus waren Angehörige des römischen Heeres. Aus Furcht vor den Tyrannen führten sie alle von ihnen geforderten Befehle aus, egal wie grausam sie auch sein mochten. Doch eines Tages geschah es. Beide bekehrten sich und fanden zum Glauben an Jesus Christus. Dazu gehörte auch ein neuer Lebenswandel, der nun gar nicht mehr zu ihrem Dienst als Soldaten passte. Sie legten alle Waffen nieder und verließen das Heer. Von nun an bezeugten sie Jesus Christus. Auch sie bezahlten das mit ihrem Leben. Eine etwas anders lautende Legende aus dem 5. Jahrhundert beschreibt Nereus und Achilleus als Eunuchen im Dienste einer edlen Frau. Demnach waren sie hier als

Kammerdiener beschäftigt. Sie brachten ihre Dienstherrin von ihrer geplanten Hochzeit ab und überzeugten sie vom Wert der Jungfräulichkeit um des Himmelreiches willen. Daraufhin verbannte man sie auf eine Insel. Weil sie aber am Bekenntnis und am Glauben an Jesus Christus festhielten, enthauptete man sie schließlich. Ihre letzte Ruhestätte befindet sich in den Domitiller Katakomben in Rom.

Hören wir abschließend noch etwas über den heiligen Modoaldus von Trier. Viel ist aus seinem Leben leider nicht bekannt. Wir wissen, dass er im 7. Jahrhundert lebte und aus einer fränkischen Adelsfamilie stammte. Der Heilige erlangte große Bedeutung durch die Gründung zahlreicher Klöster. Darunter war auch ein Frauenkloster, bei dem er seine Schwester als erste Äbtissin einsetzte. Um die Seelsorge in seinem Bistum bestmöglich zu gewährleisten, setzte er besonders an den Rändern seines Bistums Gemeinschaften von Priestern ein, die nach der Regel des heiligen Columban zusammenlebten. Auch pflegte er Kontakte zum königlichen Hof. Um das Jahr 647 verstarb Modoaldus in Trier. Bereits Ende des 9. Jahrhunderts verehrte man ihn hier als Heiligen.

Soweit die Heiligen des heutigen Tages. Im Namen von Radio Maria wünsche ich allen, die heute ihren Namenstag oder einen anderen Festtag feiern, alles Gute und Gottes reichen Segen. Mögen ihnen die Tagesheiligen, besonders der heilige Pankratius, die heiligen Nereus und Achilleus sowie der heilige Murualdus von Trier, Fürsprecher sein.

0: Einen schönen guten Morgen, liebe Hörerfamilie von Radio Maria Österreich und Radio Maria Südtirol. Aus dem Wiener Sendestudio begrüßt Sie Wolfgang Reumüller. Heute am Dienstag, den 12. Mai, übertragen wir die Heilige Messe aus Osttirol. Ich übergebe an unser Mobilteam Maria und Oskar Gritzer. Guten Morgen, grüß euch.
1: Guten Morgen, Wolfgang. Ja, guten Morgen und ein herzliches Grüß Gott an Sie, liebe Hörer von Radio Maria Österreich und Radio Maria Südtirol, sowie an die gesamte Radio Maria Hörerfamilie heute am Dienstag aus der Pfarre St. Marien, dem Franziskanerkloster in Lienz in Osttirol. Zelebrant der Heiligen Messe ist Pfarrer und Guardian Pater Martin Bichler. Musikalisch umrahmt wird sie mit Volksgesang und Orgel. An der Orgel spielt Oswald Blasnik. Wenn Sie mitsingen möchten, wir singen aus dem Gotteslob. Zum Eingang singen wir zwei Strophen von dem Lied 326. Wir wollen alle fröhlich sein. Nummer 326. Danach der Lesung. Sende aus deinen Geist. Nummer 645. Opferung, du gabst, o Herr, aus der Messreihe 711 und zum Sanctus auch aus der Messreihe 711, das Heilig und zum Agnus Dei, mein Heiland, Herr und Meister. Als Dank, dann freu dich, du Himmelskönigin, Nummer 525. Ich wiederhole, zum Eingang Nummer 326, dann nach der Lesung für den Psalm sende aus deinen Geist Nummer 645, zur Opferung Sanctus und zum Agnus Dei aus der Messreihe 711 und als Dank freu dich, du Himmelskönigin Nummer 525. Wir wünschen eine gesegnete Mitfeier der Heiligen Messe.

0: Im Namen des Vaters und des Sohnes und des Heiligen Geistes. Amen. Der Herr sei mit euch.
1: Und mit deinem Geist.
0: Liebe Hörerinnen und Hörer an Radio Maria, liebe Schwestern und Brüder, ich begrüße euch alle ganz herzlich zur Feier der Heiligen Messe an diesem Morgen. In dieser Zeit der Bittage beten wir um Gottes Segen, um all das, was wir selber nicht machen können. Denn Gott hat die Kraft, unser Leben zu erfüllen mit seinem Heiligen Geist, mit den Gaben des Himmels. Und es ist auch ein Abschied nehmen mit Jesus. Abschied nehmen bedeutet auch loslassen und dadurch Platz und Raum schaffen für Neues. Herr Jesus Christus, wenn sich unsere Wege trennen, dann nimm du von uns, was uns verbittert, kränkt und verletzt. Herr, erbarme dich unser. Herr Jesus Christus, du schenkst uns zum Abschied das Gebet deiner Liebe und deinen Heiligen Geist. Christus, erbarme dich unser.
1: Christus, erbarme dich unser.
0: Herr Jesus Christus, wir haben schöne Erinnerungen im Herzen aus der Begegnung mit dir, aus Begegnung miteinander. Hilf uns, diese Bilder und diese bunten Farben zu behalten als Erinnerung an die schöne Zeit. Herr, erbarme dich unser.
1: Herr, erbarme dich unser.
0: Der allmächtige Gott, erbarme sich unser. Erlasse uns die Sünden nach und führe uns zum ewigen Leben.
1: Amen.
0: Lasset uns beten. Guter Gott, lass die österliche Freude in uns fortdauern. Denn du hast deiner Kirche neue Lebenskraft geschenkt und die Würde unserer Gotteskindschaft in neuem Glanz erstrahlen lassen. Gib, dass wir den Tag der Auferstehung voll Zuversicht erwarten, als einen Tag des Jubels und des Dankes. Darum bitten wir durch Christus, unseren Herrn.
1: Amen.
2: Glaube an Jesus, den Herrn, und du wirst gerettet werden, du und dein Haus. Lesung aus der Apostelgeschichte. In jenen Tagen erhob sich das Volk von Philippi gegen Paulus und Silas, und die obersten Beamten ließen ihnen die Kleider vom Leib reißen und befahlen, sie mit Ruten zu schlagen. Sie ließen ihnen viele Schläge geben und sie ins Gefängnis werfen. Dem Gefängniswärter gaben sie Befehl, sie in sicherem Gewahrsam zu halten. Auf diesen Befehl hin warf er sie in das innere Gefängnis und schloss ihre Füße in den Block. Um Mitternacht beteten Paulus und Silas und sangen Loblieder, und die Gefangenen hörten ihnen zu. Plötzlich begann ein gewaltiges Erdbeben, so dass die Grundmauern des Gefängnisses wankten. Mit einem Schlag sprangen die Türen auf und allen fielen die Fesseln ab. Als der Gefängniswärter aufwachte und die Türen des Gefängnisses offen sah, zog er sein Schwert um sich zu töten. Denn er meinte, die Gefangenen seien entflohen. Da rief Paulus laut: Tu dir nichts an, wir sind alle noch da. Jener rief nach Licht, stürzte hinein und fiel Paulus und Silas zitternd zu Füßen. Er führte sie hinaus und sagte: Ihr Herren, was muss ich tun, um gerettet zu werden? Sie antworteten: Glaube an Jesus, den Herrn, und du wirst gerettet werden, du und dein Haus. Und sie verkündeten ihm und allen in seinem Haus das Wort des Herrn. Er nahm sie in jener Nachtstunde bei sich auf, wusch ihre Striemen und ließ sich zugleich mit allen seinen Angehörigen taufen. Dann führte er sie in sein Haus hinauf, ließ ihnen den Tisch decken und war mit seinem ganzen Haus voll Freude, weil er, der Gefängniswärter, zum Glauben an Gott gekommen war. Wort unseres lebendigen Gottes.
1: Dank sei Gott.

0: Der Herr sei mit euch.
1: Und mit deinem Geist.
0: Aus dem Heiligen Evangelium nach Johannes.
1: Ehre sei dir, Herr.
0: In jener Zeit sprach Jesus zu seinen Jüngern: Jetzt gehe ich zu dem, der mich gesandt hat, und keiner von euch fragt mich, wohin gehst du? Vielmehr hat Trauer euer Herz erfüllt, weil ich euch das gesagt habe. Doch ich sage euch die Wahrheit. Es ist gut für euch, dass ich fortgehe. Denn wenn ich nicht fortgehe, wird der Beistand nicht zu euch kommen. Gehe ich aber, so werde ich ihn zu euch senden. Und wenn er kommt, wird er die Welt der Sünde überführen und der Gerechtigkeit und des Gerichts. Der Sünde, weil sie nicht an mich glauben. Der Gerechtigkeit, weil ich zum Vater gehe und ihr mich nicht mehr seht. Des Gerichts, weil der Herr dieser Welt die Welt gerichtet hat. Evangelium unseres Herrn Jesus Christus.
1: Lob sei dir, Christus.
0: Liebe Hörerinnen und Hörer an Radio Maria, liebe Schwestern und Brüder, ich kann mich noch gut erinnern, wie wir als Kinder Verstecken gespielt haben und ich mir ein besonders gutes Versteck ausgedacht habe. Und schließlich musste ich feststellen, dass mich gar niemand mehr gesucht hat. Meine Freundinnen und Freunde haben einfach ein anderes Spiel weitergemacht, ohne mich weiter zu suchen in meinem tollen Versteck. Wenn ich so heute die Grundmelodie des Evangeliums anhorche, kommt mir das so ähnlich vor. Gott, Jesus, geht nun heim zum Vater. Und wir kommen uns in gewisser Weise wie im Versteck unseres täglichen Lebens vor. Doch wo auch immer ich mich in meinem Leben verstecke, vor mir selber, vor meinen Mitmenschen, vor Herausforderungen, Aufgaben und sonst verschiedenen Problemen und Leiden, einer sucht mich immer, unser Gott und Herr, auch wenn er heimgeht zum Vater, wenn der Ort, wo Gott ist, wir auch Himmel nennen, aber er ist voll Sehnsucht nach dir und nach mir und immer zutiefst interessiert an unserem Leben. Ja, voll Sehnsucht ist er auf den Weg zu uns. Schon in diesem Wort steckt das Suchen drinnen. Sein Wesen ist es, zu suchen. Wie Jesus auch einmal gesagt hat, ich bin gekommen, um zu suchen, was verloren ist. In unserer Verlorenheit, auf unseren Wegen und Abwegen und wo wir auch gehen. Er sucht uns voll Sehnsucht mit ganzem Herzen. Und ich wünsche uns heute, dass wir das ein wenig erleben und erfahren. Als Überraschung, tief drinnen im Herzen, ein bisschen spüren, die Gewissheit. Gott ist da. Er hat uns ja verheißen, seinen Heiligen Geist. Sein Heiliger Geist, der in meinem Herzen heute ein Überraschungsfeuer anzünden wird. Lassen wir uns überraschen auf seiner Suche nach dir und nach mir, wie er da Überraschendes mit sich bringt, wenn er dich und mich findet. Das ist eine Überraschung. Da wird das Herz brennen. Da wird Freude sein. Da wird sich ein Weg in die Zukunft auftun. Amen.

0: Mit unseren Bitten und Anliegen sind wir hierher gekommen, sind wir unterwegs und treten nun vor Gott hin und bitten.
1: Für alle Menschen, die unter Ungerechtigkeit, Krieg oder Hunger leiden, um Gerechtigkeit und Frieden.
2: Wir bitten dich.
1: Für alle, die mutlos geworden sind, weil ihnen vieles nicht gelingt, schenke ihnen Geduld und Mut.
2: Wir bitten dich, erhöre uns.
1: Für die Schöpfung, die bedroht ist, gib vielen Menschen Ideen für einen rücksichtsvollen Umgang mit unserer Mutter Erde.
2: Wir bitten dich, erhöre uns.
1: Für uns selber bitten wir, schenke uns neue Begeisterung und Freude am Glauben.
2: Wir bitten dich, erhöre uns.
1: Für alle unsere lieben Verstorbenen, bei dir sind sie nun im Glück und im Licht.
2: Wir bitten dich, erhöre uns.
0: Dir, Gott, vertrauen wir all unsere Wege an. Es ist so schön. Du bist immer auf der Suche nach uns. Heute wirst du uns finden, Christus Jesus, unser Herr.
2: Amen.

0: unser Gott. Gib, dass wir dir allezeit danken durch die Feier der österlichen Geheimnisse. In ihnen führst du das Werk der Erlösung fort. Mache die österlichen Geheimnisse für uns zur Quelle unvergänglicher Freude. Darum bitten wir durch Christus, unseren Herrn.
1: Amen.
0: Der Herr sei mit euch.
2: Und deinem Geist.
0: Erhebet die Herzen.
2: Wir haben sie beim Herrn.
0: Lasset uns danken dem Herrn, unserem Gott.
1: Das ist würdig und recht.
0: Wir danken dir, Vater im Himmel, und rühmen dich durch unseren Herrn Jesus Christus. Durch ihn erstehen die Kinder des Lichtes zum ewigen Leben. Durch ihn wird den Gläubigen das Tor des himmlischen Reiches geöffnet. Denn unser Tod ist durch seinen Tod überwunden. In seiner Auferstehung ist das Leben für alle erstanden. Durch ihn preisen wir dich in österlicher Freude und singen mit den Chören der Engel das Loblied deiner Herrlichkeit. Amen.

Ja, du bist heilig, großer Gott. Du bist der Quell aller Heiligkeit. Darum bitten wir dich. Sende deinen Geist auf diese Gaben herab und heilige sie, damit sie uns werden, Leib und Blut deines Sohnes, unseres Herrn Jesus Christus. Denn am Abend, an dem er ausgeliefert wurde und sich aus freiem Willen dem Leiden unterwarf, nahm er das Brot und sagte Dank, brach es, reichte es seinen Jüngern und sprach: Nehmet und esset alle davon, das ist mein Leib, der für euch hingegeben wird.

Ebenso nahm er nach dem Mahl den Kelch, dankte wiederum, reichte ihn seinen Jüngern und sprach: Nehmet und trinket alle daraus, das ist der Kelch des neuen und ewigen Bundes, mein Blut, das für euch und für alle vergossen wird, zur Vergebung der Sünden. Tut dies zu meinem Gedächtnis.

0: Geheimnis des Glaubens.
1: Deinen Tod, o Herr, verkünden wir und deine Auferstehung verkünden wir.
0: Darum, gütiger Vater, feiern wir das Gedächtnis des Todes und der Auferstehung deines Sohnes und bringen dir so das Brot des Lebens und den Kelch des Heiles dar. Wir danken dir, dass du uns berufen hast, vor dir zu stehen und dir zu dienen. Wir bitten dich, schenke uns Anteil an Christi Leib und Blut und lass uns eins werden durch den Heiligen Geist. Gedenke deiner Kirche auf der ganzen Erde und vollende dein Volk in der Liebe, vereint mit unserem Papst Leo, unserem Bischof Hermann und allen Bischöfen, unseren Priestern und Diakonen und mit allen, die zum Dienst in der Kirche bestellt sind. Gedenke unserer verstorbenen Schwestern und Brüder. Wir beten heute besonders für Josef Walder. Nimm ihn und alle unsere lieben Verstorbenen auf in dein Reich, wo sie dich schauen, von Angesicht zu Angesicht. Vater, erbarme dich über uns alle, damit uns das ewige Leben zuteil wird, in Gemeinschaft mit der seligen Jungfrau und Gottesmutter Maria, mit den Aposteln, dem heiligen Leopold Mandic, dem heiligen Antonius und mit allen Heiligen, die bei dir Gnade gefunden haben von Anbeginn der Welt, dass wir dich loben und preisen durch deinen Sohn, Jesus Christus. Durch ihn und mit ihm und in ihm ist dir, Gott allmächtiger Vater, in der Einheit des Heiligen Geistes, alle Herrlichkeit und Ehre, jetzt und in Ewigkeit.
1: Amen.
0: Lasst uns beten, wie der Herr uns zu beten gelehrt hat. Vater unser im Himmel, geheiligt werde dein Name, dein Reich komme, dein Wille geschehe, wie im Himmel, so auf Erden. Unser tägliches Brot gib uns heute und vergib uns unsere Schuld, wie auch wir vergeben unseren Schuldigern. Und führe uns nicht in Versuchung, sondern erlöse uns von dem Bösen. Erlöse uns, Herr, allmächtiger Vater, von allem Bösen und gib Frieden in unseren Tagen. Komm uns zu Hilfe mit deinem Erbarmen und bewahre uns vor Verwirrung und Sünde, damit wir voll Zuversicht das Kommen unseres Erlösers, Jesus Christus, erwarten.
1: Denn dein ist das Reich und die Kraft und die Herrlichkeit in die Ewigkeit. Amen.
0: Als Christus von den Toten auferstanden ist, trat er am Ostertag in die Mitte seiner Jünger und sprach den Friedensgruß. Deshalb bitten wir, Herr Jesus Christus, du Sieger über Sünde und Tod, schau nicht auf unsere Sünden, sondern auf den Glauben deiner Kirche und schenke ihr nach deinem Willen Einheit und Frieden. Der Friede des Herrn sei mit euch.
1: Und mit deinem Geist.

Seht das Lamm Gottes. Es nimmt hinweg die Sünden der Welt. Herr, ich bin nicht würdig, dass du eingehst unter mein Dach. Aber sprich nur ein Wort, so wird meine Seele gesund. Jesus Christus, unser Leben.

Wir beten das Gebet um die geistige Kommunion. Mein Jesus, ich glaube, dass du im allerheiligsten Sakrament des Altares zugegen bist. Ich liebe dich über alles und meine Seele sehnt sich nach dir. Da ich dich jetzt im Sakrament nicht empfangen kann, so komme geistigerweise zu mir. Ich umfange dich und vereinige mich mit dir. Lass nicht zu, dass ich mich je von dir trenne. Amen.

0: Lasset uns beten. Gütiger Gott, durch das Werk der Erlösung hast du unsere Schuld getilgt und uns deine Gnade geschenkt. Die Feier der Geheimnisse Christi stärke uns in diesem Leben und schenke uns die ewige Freude. Darum bitten wir durch Christus, unseren Herrn.
1: Amen.
0: Im Wettersegen bitten wir den Herrn um gute Witterung für unser Land, für die Natur, für unsere Ernte. Der Herr sei mit euch.
1: Und mit deinem Geist.
0: Gott, der allmächtige Vater, segne uns. Er schenke uns gedeihliches Wetter.

0: und den Wald und schenke uns die Früchte der Erde.
1: Amen.
0: Er begleite unsere Arbeit, damit wir in Dankbarkeit und Freude ernten, was du die Kräfte

0: Das war die Übertragung der Heiligen Messe aus der Franziskanerkirche in Lienz in Osttirol. Wir bedanken uns bei Pfarrer Pater Martin Bichler, dass wir heute hier sein durften. Vergesst Gott an Sie, liebe Hörer von Radio Maria, für Ihr Mitfeiern. Wir wünschen noch einen gesegneten Tag, viel Freude mit dem Programm von Radio Maria und geben zurück ins Studio nach Wien zu Wolfgang.
1: Vielen herzlichen Dank an unser ehrenamtliches Mobilteam Maria und Oskar Gritzer vor Ort in Osttirol.

Dienstag, der 12. Mai 2026. Wir feiern den Gedenktag des heiligen Nereus und heiligen Achilleus sowie des heiligen Pankratius. Es ist gleich 8.47 Uhr, werfen wir einen Blick auf das heutige Tagesprogramm von Radio Maria. 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

Das Abendprogramm heute bei Radio Maria. 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

19 Uhr feiern wir die Heilige Messe, heute übertragen aus Riedau in Oberösterreich. 19.45 Uhr das Abendgebet, heute mit Pater Emanuel Maria Fitz aus Villach St. Nikolai. 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
1: Herzlich willkommen, liebe Hörerinnen und Hörer von Radio Maria Südtirol, Österreich, Deutschland, Schweiz, woher auch immer Sie sich zugeschaltet haben heute. Mein Name ist Georg Fleumer, ich begrüße Sie aus dem Studio in Brixen. Heute zu einer weiteren Folge im Glaubensforum. Wort, Gott, Licht. Johannesprolog. Das ist die zweite Folge und wir freuen uns auch begrüßen zu dürfen unseren Referenten, Pfarrer Martin Ferner.
2: Ganz ein herzliches Grüß Gott, einen guten Morgen. Liebe Hörerfamilie von Radio Maria, wir wenden uns zuerst Johannes, dem Evangelist, zu. Denn dieser ist es, der die tiefste Beziehung mit Jesus besaß und der uns aus diesem Grund in die Tiefen des lebendigen Gottes besser hineinzuführen vermag als die anderen Evangelisten. Johannes der Evangelist, was hat ihn bewegt, dem Ruf Jesu zu folgen und die Netze liegen zu lassen und einzutauchen in die tiefsten göttlichen Geheimnisse und sie uns dann mitzuteilen? An ihm wird sichtbar die kraftvolle, verwandelnde Begegnung mit Jesus Christus. Johannes ging einen außergewöhnlichen Weg und dieser Weg führte ihn hinauf bis zu den göttlichen Offenbarungen. Das ganze Evangelium redet von der tiefen Liebe Gottes zu uns Menschen, Seite um Seite, Vers um Vers. Es öffnet uns die Tür des Himmels und sagt auch, Christus ist die Tür. Johannes war also nicht irgendein Apostel. Er war der Vertraute Jesu. Er nahm nach dem Tod Jesu Maria, die Mutter Gottes, zu sich. Und er schrieb in den alten Tagen seines Lebens die tiefsten Glaubenswahrheiten nieder. Johannes war geboren in Bethsaida, einem Fischerdorf, in einer Fischerfamilie. Von Jugend an lernte er, Netze zu flicken, Fische zu fangen, Stürme des Sees von Galiläa zu bestehen. Seine Hände arbeiteten mit Netzen und mit Booten. Aber sein Herz, und dies ist wohl das alles Entscheidende, war ausgerichtet auf Gott. Das Herz, auch bei uns, ist das Entscheidende. Die Zeit damals war religiös aufgeladen. Viele erwarteten den Messias, auch der jugendliche Johannes. Und er hörte die Predigt von Johannes dem Täufer. Also, er war zuerst Jünger des Johannes des Täufers. Und dieser sprach vom Messias. Johannes der Täufer war doch sein Vorläufer, Vorläufer des Messias. Und so verwies er auf Jesus. Und genau dies veränderte das Leben von Johannes dem Evangelisten zur Gänze. Denn der Täufer sprach vom Lamm Gottes. Er sprach sogar vom Sohn Gottes. Und Johannes folgte diesem mit einem anderen Jünger zu zweit. Und sie blieben bei ihm, so heißt es im Evangelium, den ganzen Tag. Und so entstand die Freundschaft zwischen Jesus und Johannes, seinem Jünger. Eine Freundschaft für immer, über den Tod hinaus. Diese Begegnung war der Beginn einer totalen Wandlung. Er erfuhr bei seinem Meister, bei Jesus, etwas, was er bisher nicht kannte. So ist es. Wenn wir Jesus begegnen, dann begegnen wir etwas ganz Neuem. Dann ergreift uns eine verwandelnde Kraft. Dann werden wir hineingezogen in diese Welt Gottes. Und damit verändert sich unser irdisches Dasein, weil der Blick ausgerichtet ist auf das Ewige. Und so wurde es auch Johannes in dieser Begegnung mit Jesus zuteil. Er erfuhr einen tiefen Frieden. Es wurde ihm zuteil die göttliche Weisheit und eine Liebe, die bis in die Tiefen der Seele eindrang. Es kann nicht anders sein. Göttliche Liebe dringt ein bis in die tiefsten Tiefen unserer Seele und wirkt dort und macht dort alles hell und lichtvoll. Als Jesus ihn rief, folgte er ihm sofort. Er war der Jünger und im Evangelium leuchtet dies manches Mal auf. Der Jünger, den Jesus liebte. Johannes besaß einen meditativen Zug, konnte tiefe Dimensionen Christi erfassen, erspüren, tiefer als die anderen Apostel. Und er war besonders empfänglich für die Worte seines Meisters. Er war ja noch so jung und er war ganz offen. Und er ließ sich begeistern. So sieht man in seinem Evangelium, wie tief er eingedrungen ist in die Gottheit Christi und in die göttliche Liebe. Und dass er sogar sagt, wer mich liebt, wer nicht liebt, kennt Gott nicht. Er war der Zeuge der tiefsten Geheimnisse Christi. Dies alles erläutere ich jetzt einleitend, um zu verstehen zu geben, wer es ist, der uns diesen Prolog geschrieben hat, der geschrieben hat über Wort, über Gott und über Licht. Einer, der die Tiefen Gottes kennengelernt hat. Er hat sie kennengelernt auf dem Berg Tabor, bei der Verklärung, wo Christus wahrgenommen wird, strahlend und im Gespräch mit Mose und Elia. Und später wird Johannes darüber schreiben, wir haben seine Herrlichkeit gesehen, die Herrlichkeit des einzigen Sohnes vom Vater. Er war auch Zeuge bei der Erweckung der Tochter des Jairus. Alle mussten draußen bleiben. Er war drinnen. Er durfte mitgehen und wurde so Zeuge. Und auf diese Weise erfuhr er die Macht Jesu über den Tod. Und dann, wenn wir diesen Weg weiterschreiten, der Garten von Gethsemane. Nur 3 Jünger waren da, Jesus ganz nahe, auch Johannes. Und er sieht diese schmerzliche Stunde, als er einschläft, so wie die anderen 2, erkennt er zu innerst, ohne göttliche Gnade versagt der Mensch. Und damit gibt er uns indirekt einen Hinweis, doch immer wieder die Gnade Gottes anzurufen, immer wieder die Verbindung mit Gott zu suchen, immer wieder die Kraft des Ewigen hereinzubitten in unser Herz und in unser Leben, denn ohne die Gnade, Johannes hat es selbst erfahren, versagt der Mensch. Er war auch dabei bei der Verhaftung Jesu. Und er sieht den Verrat des Judas. Und er hört die Worte, die Jesus dabei spricht. Und als einziger der Apostel steht er unter dem Kreuz. Alle Jünger sind geflüchtet. Aber Johannes steht unter dem Kreuz, sieht das Leiden Jesu, hört seine Worte. Und hier wird ihm die Mutter Jesu anvertraut. Und er wird ihr anvertraut. Und Maria ist bei ihm dann in seinem Haus. Und was wird er doch von ihr gelernt haben? Was wird Johannes doch von der Mutter Gottes erzählt bekommen haben? Jesu Worte und Jesu Wesen lernte er auf diese Weise tiefer verstehen. In diesen Gesprächen mit Maria, in den Jahren, wo sie bei ihm war, tauchte er ein zweites Mal ein in das Geheimnis des lebendigen Gottes. Er war es auch, der gemeinsam mit Petrus das leere Grab gesehen hat. Es heißt im Evangelium, wir erinnern uns, Johannes und Petrus liefen zum Grab und das Grab war leer. Und über Johannes heißt es, er sah und glaubte. Er erinnerte sich wahrscheinlich in diesem Moment an die Voraussagen, wo Jesus mitgeteilt hatte, am dritten Tag werde er auferstehen. Und so wird er in diesem Moment erkannt haben, der Herr lebt, obwohl er ihn noch nicht gesehen hat. War also das Wort vom dritten Tag. Und die vielen Hinweise Jesu auf die Auferstehung. Und dann die Erscheinungen des Auferstandenen. Und die Himmelfahrt, dieses Fest, welches wir nun bald feiern. Und das Herabkommen des Heiligen Geistes. Alles hat er erfahren. Und das hat er verkündet. Und das hat er uns mitgeteilt. Und es heißt, er wohnte in Ephesus, auch auf Patmos. Ephesus war ein kulturelles Zentrum. Und er schrieb in seinen alten Tagen das Evangelium. Und dieses beginnt mit den Worten, am Anfang war das Wort. So taucht Johannes ein in das tiefste Geheimnis. Christus kommt aus der Ewigkeit zu uns. Die Betonung und die stete Wiederholung können wir dann nachlesen. Gott ist Liebe und diese Liebe hat den Sohn gesandt in die menschliche Seinsweise. Und so tauchen wir ein in die ersten Verse, die Johannes der Evangelist geschrieben. Und so lernen wir, den immer besser kennen und lieben, der unser Erlöser ist und der uns liebt, Jesus Christus. Ich bitte um einige Takte Musik.

0: Liebe Hörerinnen und Hörer, willkommen zurück im Glaubensforum. Hören Sie heute Pfarrer Martin Ferner. Er spricht über Wort, Gott, Licht. Johannesprolog.
1: Liebe Hörerfamilie von Radio Maria, das Evangelium des Johannes beginnt schlicht und tief, verweisend auf die Räume der Ewigkeit. Also erhebt sofort seinen Blick an. Er blickt direkt in die tiefen Welten des lebendigen Gottes, dorthin, wo sein Herz bereits ist, wohin es sich bereits geöffnet hat. Und deshalb, wenn wir Vers für Vers in diesem Johannesprolog betrachten, meditierend, betend, nachdenkend, dann kommt es auch darauf an, dass wir unser Herz dem lebendigen Gott und seinem geheimnisvollen Wirken öffnen. Und Johannes beginnt: Im Anfang war das Wort, und das Wort war bei Gott, und das Wort war Gott. Dieser Evangelienanfang erinnert uns an einen anderen Anfang. Und dieser andere ist auch in der Heiligen Schrift zu finden und auch im ersten Kapitel und auch im ersten Vers. Und zwar im ersten Buch der Heiligen Schrift im Alten Testament, und zwar im Buch Genesis. Dieses ist das erste Buch des Alten Testamentes und dort steht: Im Anfang schuf Gott Himmel und Erde. Zweimal also das Wort Anfang. Und beide Male im ersten Kapitel, im ersten Vers. Das erste Mal im Buch Genesis, das zweite Mal im Johannesevangelium. Immer vorangestellt. Es ist eine Wort, die Aufmerksamkeit auf sich ziehend, und spürbar ist, Bedeutsames steht im Raum. Dessen müssen wir uns bewusst sein. Es geht nicht um eine Nebensache, es geht um die Hauptsache. Und hören wir nochmals wie eine Wiederholung, denn es soll unvergesslich bleiben. Im Anfang war das Wort, und das Wort war bei Gott, und das Wort war Gott. Wovon reden wir, wenn wir vom Anfang reden, so wie Johannes es gemeint? Anfang, im Griechischen steht hier Arche. Das bedeutet auch Ursprung. Man kann es auch deuten in Richtung göttliche Ewigkeit oder noch tiefer göttliches Sein. Unsere Gedanken und Empfindungen führen uns in tiefe Welten. Dorthin, was unsere Sinne übersteigt. Wir reden da von der Vorzeit von Welt und Schöpfung, vom vorweltlichen Sein des Logos, des Christus, also bevor alles war, was da schon war. Und da war schon das Wort, Christus selbst. Wir reden also nicht von etwas Geschaffenem, so wie wir geschaffen sind. Logos, Wort, Christus war, existierte, zeitlos, ewig, absolut. Das dürfen wir nicht vergessen, wenn wir von Christus reden. Er kommt von der anderen Welt. Er kommt aus der Ewigkeit. Auch wenn wir ihn ganz schlicht und einfach später erleben werden, wie er durch Galiläa wandert, wie er sich den Leidenden zuwendet, wie er Worte des Lebens spricht. Auch wenn wir ihn in menschlicher Gestalt erfahren werden, er existierte zeitlos, ewig, absolut. Also es geht um ewiges und unendliches Sein. Davon reden wir. Wie im Hebräerbrief über Jesus gesagt wird, er ist der Abglanz seiner Herrlichkeit, das Abbild seines Wesens. Er trägt das All durch sein machtvolles Wort. Christus ist gemeint. Er trägt das All durch sein machtvolles Wort. Es geht um das Urgründige, das ewige Sein. Mit diesem will uns Johannes in Berührung bringen. Also etwas Unfassbares steht vor unseren Augen, wenn wir diese Zeilen lesen. Wir sollen in Berührung kommen mit dem Ewigen. Und wir wissen, dass dies nur in umgekehrter Weise möglich ist, wenn das Ewige sucht, mit uns in Berührung zu kommen. Denn wir von uns aus vermögen es nicht. Das Ewige muss also zu uns kommen. Denn dieses ist das Tiefste, ist das, was für uns Urgrund und Ziel ist, ist Gott selbst. Und dort sind auch die Anfänge jeglicher mystischer Tiefe. Manche schwärmen von der Mystik und von den Tiefen des lebendigen Gottes und verirren sich dabei manches Mal. Diese Tiefe, die mystische Tiefe des Ewigen, kommt im Wort, in Jesus Christus, zu uns. Vergessen wir also nicht und denken wir immer wieder daran, der Christ ist ein Mystiker oder er ist nicht mehr. Dies bedeutet, ist ganz geöffnet für Jesus Christus, lässt sich von ihm durchwirken, geleiten, lässt sich von ihm an der Hand nehmen, lässt sich von ihm helfen, dass er ein christusgemäßes Leben führt. Von dem hier die Rede ist, Jesus Christus, er existierte von Anfang an, also vor der Menschwerdung. Er ist nicht erst geworden, als er Mensch wurde. Er existierte davor. Er war in Gott und er war Gott. Johannes wird es einmal ganz klar ausformulieren und wir werden auch zu diesem Punkt noch kommen. Er war bei Gott, er war Gott. Dort der ewig göttliche Ursprung des Offenbarers und unseres Retters. Und er kommt von oben. Im dritten Kapitel des Johannesevangeliums wird uns dies so deutlich vor Augen geführt. Er kommt von oben. Offenbart aus Ewigkeitswissen heraus, aus unmittelbarer Kenntnis. Denken wir doch an Johannes den Täufer, an jenes so berührende Gespräch, das er mit seinen Jüngern geführt. Im dritten Johannesevangelium ist es aufgezeichnet. Da heißt es, er, der von oben kommt. Und damit meint er Christus, steht über allen. Wer von der Erde stammt, ist irdisch und redet irdisch. Er, der aus dem Himmel kommt, steht über allen. Was er gesehen und gehört hat, bezeugt er. Davon redet und schreibt Johannes der Evangelist. Und dies will er uns vermitteln. Das Tiefste, das Schönste, das Heilbringende. Jesus Christus. Darum schreibt er in einem seiner Briefe, und zwar im ersten, den er schreibt. Und wiederum im ersten Kapitel und im ersten Vers. Was von Anfang an war, was wir gehört haben, was wir mit unseren Augen gesehen, was wir geschaut und was unsere Hände angefasst haben, das verkünden wir, das Wort des Lebens. Es geht bei Johannes, dem Evangelisten, um Mystik, um Gottesbegegnung, aber nicht abgehoben, nicht hinter den Wolken, nicht in der Fantasie des Menschen, sondern hier auf Erden. Es geht um eine Mystik, die mit beiden Füßen auf dem Boden steht. Denn es geht darum, dass Gott den Boden betritt von unserer Erde. Also eine bodenständige Mystik. Und Johannes schreibt so klar, damit diese Mystik nicht abgleitet in etwas bloß Fantastisches und damit Wirkungsloses, nicht in einen Wortschwall von Gerede, sondern in Erfahrung und Leben. Damit alles geerdet ist, bodenständig. Wir müssen bodenständige Christen sein und dennoch himmeloffen. Denn dort ist unsere Zukunft. Und vor allem ein Christentum, welches lebenswirksam ist. Das, was Gott in unser Herz hineinschenkt, an Erfahrungen, an Liebe und an Güte, lebenswirksam wird es nicht, wenn es dort bloß bleibt, sondern wenn es umgesetzt wird in unser alltägliches Dasein, wenn es in die Füße fließt, sodass wir zu jenen Menschen gehen, die uns brauchen, und in die Hände fließt, damit wir jenen Menschen helfen, die es nötig haben, und in unsere Augen fließt, damit wir die Menschen mit einem Blick der Güte und mit Einfühlsamkeit anblicken. Und deshalb dürfen wir wissen, göttliche Wirklichkeit kam und kommt ins Irdische und ist uns nahe, ist somit menschenfreundlich. Wir dürfen es nicht vergessen. Es wird so viel über Gott geredet, und manches Mal ein überstrenges Gottesbild gezeichnet. Gott ist so, wie Jesus es uns zeigt, denn er ist Gott. Menschenfreundlich, uns zugeneigt. Und er enthüllt und offenbart sich. Und er zeigt sich uns. Paulus bringt dies auf den Punkt, bezogen auf Jesus Christus. Er tätigt nämlich folgende Aussage. Er war Gott gleich, hielt aber nicht daran fest, wie Gott zu sein, sondern er entäußerte sich und wurde wie ein Sklave und den Menschen gleich. Sein Leben war das eines Menschen. Und da leuchtet schon auf diese Verbindung, diese starke und untrennbare, das ewige Wort und der Mensch gewordene. Also das Wort, Jesus Christus, kommt zu uns. Damit setzt Gott einen Neuanfang. Sein Wort ist schöpferisch. Wo Gott spricht, dort beginnt Neues. Als das Wort erscheint, also als Jesus Christus in Bethlehem geboren wurde, da wandelt sich das Gottesbild. Und das vollziehen manche Menschen nicht mit. Mit der Menschwerdung wandelt sich das Gottesbild. Gott im Stall, arm, angewiesen, klein. Und das Kind, das uns anschaut, da müssen wir wissen, da schaut uns Gott an. Mit den Augen eines Kindes, lächelt, weint, wie wir lachen und weinen. Gott als Mensch, mitten unter den Menschen, das ist ein unfassbarer Neubeginn. Das muss in unser Bewusstsein. Sonst haben wir eine falsche Vorstellung von Gott. Gott ist das, was Jesus Christus uns zeigt. Gott ist das, was an ihm sichtbar wird. Denn es heißt, wirklich im Anfang war das Wort, damit ist Jesus Christus gemeint, und das Wort war bei Gott, und das Wort war Gott. Wir müssen das Wort Gottes nehmen, wie es ist. Und Gott so nehmen, wie er sich uns zeigt. Nicht unsere Vorstellungen sind da entscheidend, sondern wie Gott sich zeigt in Jesus Christus. Wo Jesus auftritt, in Wort und Tat, dort wird also ganz Neues beginnen. Auch wenn er in uns einwirkt, beginnt immer Neues. Denn er setzt Anfänge. Dies gilt für sein Wort. Wenn er von den Seligpreisungen redet, das steht im Matthäusevangelium, die Seligpreisungen. Die bringen etwas ganz Neues in unsere Welt, etwas nie Gehörtes. Und es wird verdeutlicht, so denkt der Himmel. Die Seligpreisungen sagen uns, wie der Himmel denkt. Und wir können diese Gedanken aufnehmen. Wir können sie natürlich nicht sofort umsetzen, denn wir sind irdisch. Aber wenn wir sie aufnehmen, auf uns einwirken lassen, dann wandelt sich unser irdisches Denken, nähert sich dem Himmlischen an. Und wir können Schritt für Schritt neu unser Leben gestalten. Aber nicht übereilend, sondern Schritt für Schritt. Und dies gilt auch für das Tun Jesu. Wenn er Heilungen vollbringt, das ist Neubeginn für die Geheilten. Der Gelähmte kann aufstehen und gehen und zeigt uns damit, wir müssen nicht liegen bleiben in unseren Schwächen, in unseren Fehlern, in unseren Versagen, sondern wir können das Wort Gottes aufnehmen, das uns sagt, steh auf. Sodass wir aus all dem aufstehen und Schritte machen können durch die Gnade und Gegenwart Gottes in ein neues Leben, in ein neues Denken. Dies gilt auch für die Berufungen. Mitten aus dem Leben ruft er Menschen in die Nachfolge. Den Johannes, den Petrus, den Matthäus. Nach seiner Auferstehung sogar den Paulus, der Christen verfolgt hat und dann einer der besten Verkünder des Christentums wurde. Für alle beginnt Neues. Wer also mit diesem Wort, mit Jesus Christus, in Berührung kommt, bei dem ändert sich etwas. Denn diese Berührung bedeutet, ich bin mit dem Ewigen in Berührung gekommen. Und damit beginnt Ewigkeitskraft zu wirken im Inneren, im Herzen, im Denken von uns. Dieses Denken, das endlich ist, also begrenzt, wird plötzlich aufgebrochen. Und der Blick, dass wir eine Ewigkeit vor uns haben, der wird uns geschenkt. Und wir können dadurch unser Leben neu gestalten, mehr im Geist Gottes. Da Pfingsten nicht mehr weit ist, denken wir manches Mal daran, Herr, schenke uns deinen Geist, damit wir deinem Geist gemäß zu leben vermögen. Wer sich also darauf einlässt, und damit ist gemeint, existenziell einlässt, ganzheitlich, dessen Leben bekommt eine neue Richtung. Zumindest, er ist ins Neue unterwegs, zu Gott, in die Zukunft, ins wahre Leben. Denn in Jesus Christus teilt sich uns Gott mit, der Ewige, die Liebe, das Licht, das Leben. In Jesus Christus zeigt uns Gott, wer er ist. Ohne Christus bliebe uns Gott fremd. Hätten wir keinen Zugang zu Gott, denn wir in unserer Endlichkeit und Begrenztheit können das Unendliche und Ewige nicht erfassen. Ohne Christus wüssten wir nur, dass jenseits unserer Horizonte ein Unendliches ist. Durch ihn aber wissen wir, dass jenseits von allem nicht irgendein Unendliches bloß ist, sondern eines, welches von Liebe erfüllt ist, von Gottes Geist durchweht, lichtvoll und liebevoll. Diesen Unterschied müssen wir spüren. Wenn andere von Religion reden und die verschiedenen Religionen zu sprechen beginnen, sie reden vom Unendlichen, vom Ewigen, vom Grenzenlosen, aber uns ist mitgeteilt, das, was hinter allem ist und was die ganze Ewigkeit durchweht, ist Liebe. Und das hat Christus uns vermittelt. Von dort kommen wir her. Wir und die ganze Schöpfung. Und dorthin sind wir unterwegs. Nicht zu etwas Unbekannten hin, sondern zu Gott. Zur grenzenlosen Liebe. Das Ewige bliebe uns ein Unbekanntes. Jeder Name, den wir ihm geben, wäre dann ein Erfundener. Hätte nicht Christus, der vom Himmel gekommen ist, es uns geoffenbart. Christus kommt zu uns. Das Wort Gottes ist in unserer Mitte. Und so lernen wir Gott kennen, vom Ursprung her. Denn Christus wird uns sagen, so ist Gott. Gott ist Liebe. Und somit wissen wir, unser Ursprung, unser Ziel ist Liebe. Und wir müssen einfach Christus glauben, was er sagt und was er tut. Es glauben. Ich bitte um einige Takte Musik.

0: Liebe Hörerinnen und Hörer, willkommen zurück im heutigen Glaubensforum. Wir sind schon fast am Ende der heutigen Sendung. Es geht heute um das Wort, um Gott, Licht, Johannesprolog. Am Wort Pfarrer Martin Ferner.
1: Liebe Hörerfamilie von

Mensche. So wie Jesus uns anspricht, so spricht Gott uns an. Und wir verstehen sein Wort. In unserer Sprache vernehmen wir Gottes Wort. So schenkt uns Jesus, der aus dieser grenzenlosen ewigen Welt zu uns kommt, der Mensch gewordene, einen ganz neuen Anfang. Neuer Anfang in der Gotteserkenntnis. Jesus offenbart uns Gott vom Urgrund her. So gelangen wir in eine immer tiefere Gotteserkenntnis, voranschreitend, vertiefend, werden hineingezogen in die Ursprungskraft Gottes, in die ewige Offenheit der grenzenlosen Gottheit. So ist das, was mit der Menschwerdung geschieht. Ein großer Aufbruch der Menschheit, ein Aufbruch Gott entgegen. Gott, Jesus Christus, uns so nahe gekommen, nimmt uns an der Hand und nimmt uns mit auf dem Weg zu Gott. Und Jesus voller Verheißung. Und doch finden wir letzte Erfüllung, also Vollendung dieser Verheißung, erst in der Ewigkeit. Jesus, göttliche Wirklichkeit in unserer Mitte. Und doch, es tun sich für uns Möglichkeiten auf, die weit über das Irdische hinaus führen. Die Möglichkeit der Einheit mit Gott. Hier und ewig. Dass also in unserem Bewusstsein, in unserer Lebensexistenz, in unserem ganzen Dasein es innerlich aufbricht und wir ein Gespür bekommen, dass wir eine ewige Existenz haben, nicht bloß eine irdische, und dass wir hineinschreiten dürfen immer tiefer in das große Geheimnis, welches Gott ist und welches Jesus Christus uns geoffenbart. So öffnet Jesus selbst unseren Geist, damit wir sehen, damit wir erfassen und damit wir leben, damit in uns jenes Feuer zu brennen beginnt, das erfüllt ist von Geist und Leben. Jenes Feuer, das Vergängliches in uns wegbrennt, Egoistisches, das Unvergängliches in uns aufglühen lässt. Unvergängliches, das ist die Liebe, die Weisheit, das Einssein mit Gott. Wir dürfen nicht gering von uns denken, weil Gott groß von uns denkt. Er bereitet eine große Existenz für uns vor. Eine, die eins ist mit ihm. Hingebungsvoll und liebevoll. Gütig und mild. Durch all die Ewigkeiten hindurch. Das ist unsere Größe, von Gott in uns gewirkt. Und dieses Gewirktsein beginnt bereits jetzt im irdischen Dasein, nicht erst in der Ewigkeit. Hier beginnt alles. Jesus will uns also ganz hineinziehen in Gott. Er will nicht bloß gute Menschen aus uns machen. Das will er auch, aber nicht bloß. Er will uns nicht

0: bloß Schritte lehren, die zu einem erfüllten Leben führen. Das will er auch, aber nicht bloß. Jesus will mehr und er kann mehr. Jesus, er will Sehnsucht in unser Herz legen. Sehnsucht nach Gott. Damit wir aus dieser inneren Kraft, der Sehnsuchtskraft, aufbrechen. Hin zu Gott. Wirklich aufbrechen. Uns öffnen, uns auftun, Gott einwirken lassen und Schritte setzen in diese Richtung und immer neu aufbrechen. Das ist nicht ein einmaliger Vorgang, eine einmalige Entscheidung. Tag für Tag. Ganz neu, hin zu Gott, hin zu den Mitmenschen und auf diese Weise voranschreiten, Gott entgegen, immer mehr eins sein mit ihm. Jesus will das Heimweh nach Gott in uns wecken. Heimweh nach der wahren Heimat. Dieses Heimweh nach Gott, wenn wir dieses erspüren, dann setzen wir Schritte. Dann brechen wir auf. Dann wissen wir, wohin wir unterwegs sind. Dann haben wir ein Ziel vor Augen. Kein kleines, sondern ein großes. Jesus will uns zu wirklicher Hingabe führen. Nicht zu einem Maximum an menschlicher Leistung oder religiöser Leistung. In einer solchen Haltung würden wir bei uns bleiben. Würden wir sagen, das habe ich getan, das habe ich vollbracht, dann würden wir bloß um uns selber kreisen. Und so finden wir nicht das Heil. Das war das Problem der Pharisäer. Die haben religiöse Großleistungen vollbracht, haben Gesetze gehalten und die Vorschriften und haben trotzdem den Blick auf Gott verloren. Ihnen galt die Erfüllung der religiösen Gesetze, aber sie kannten nicht das Heimweh nach Gott. Jesus geht es um mehr. Es geht ihm um Liebe und Hingebung. Und darum ist er zu uns gekommen. Er will uns öffnen über alle äußerlichen Vollbringungen hinaus zur Hingebung. Zur Hingebung, welche vom Herzen herauskommt. Zum Gutsein, welche von der Güte Gottes stammt. Und alles innerlich grundgelegt. Unser äußeres Tun muss innerlich grundgelegt sein, damit es wahrhaftig ist. Sonst wird aus dem Tun bloß ein Getue und aus dem Reden bloß ein Gerede. Und deshalb legt Jesus einen so großen Wert, beginne im Inneren, handle aus dem Herzen heraus. Von innen nach außen. Jesus führt uns auf diese Weise zu Gott, zum Ursprung, zum Vater. Dazu müssen wir die eigenen Gedankengebäude übersteigen. Wir sind ja so klug. Wir wissen ja so vieles. Wir sind ja belesen. Und wir haben Gedanken, Gebäude und Vorstellungen aufgebaut. Aber das sind die unsrigen bloß. Und diese gilt es zu übersteigen. Auch die religiösen Vorstellungen sind begrenzt, weil wir begrenzt sind. Und darum sind auch diese begrenzt. Um den Zugang zu Gott und zur Liebe zu finden, brauchen wir Gott und die Offenheit zu Gott und die Beziehung zu Gott und die Sehnsucht nach Gott und das Heimweh nach Gott. Denn dort ist unsere wahre Heimat. Und darum das erste Wort, welches Johannes der Evangelist hingeschrieben, im Anfang war das Wort. Und das Wort war Gott. Das Wort war Gott. Wir begegnen in Jesus Gott. Und so erbitten wir nun Gottes Segen. Der allmächtige und gütige Gott, der das Wort ist und die Wahrheit und das Leben, er schenke die Fülle seines göttlichen Segens im Namen des Vaters, des Sohnes und des Heiligen Geistes.
1: Amen. Ja, ein herzliches Vergelt's Gott, Pfarrer Martin Ferner, für die heutige Sendung Wort, Gott, Licht, Johannes Prolog. Ein herzliches Vergelt's Gott für alles, was wir heute hören durften, lernen durften, für alles, was wir heute von Ihnen mitbekommen haben. Liebe Hörerinnen und Hörer, ich freue mich, dass Sie mit dabei waren. Erzählen Sie gerne weiter, wenn Ihnen die Sendung gut gefallen hat. 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Mein Name ist Georg Fleumer, ich verabschiede mich aus dem Studio in Brixen. Auf Wiederhören, vergelt's Gott für Ihre Unterstützung für unser Radio.

0: 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Einen schönen Vormittag und herzlich willkommen, liebe Zuhörer von Radio Maria, zur Sendung Lebenshilfe. Aus dem Studio in Wien begrüßt Sie Gabi Weindlmeier. Wir bedienen uns heute wieder der Heilkraft aus der Natur und beschäftigen uns mit den Heilkräutern aus dem Klostergarten. Mit uns dazu verbunden ist Kräuterpfarrer Benedikt aus dem Stift Geras und vom Verein Freunde der Heilkräuter. Ihn darf ich nun sehr herzlich auf Sendung begrüßen. Einen schönen guten Morgen, liebe Grüße in das Stift Geras.
1: Einen wunderschönen guten Morgen, danke für den frohen Gruß. Ja, es hat geregnet und das tut uns allen gut und da dürfen wir ganz, ganz froh aufblicken. Ganz rechtzeitig, wenn die Bittgänge eben in den einzelnen Dörfern oder in den Pfarren vollzogen werden, liturgisch vollzogen werden, vor dem Hochfest der Himmelfahrt Christi, dann passt es dazu, dass das Gebet anscheinend gleich erhört wird und der notwendige Regen jetzt auf die Felder herabkommt. Da und dort hat es leider auch Hagel gegeben, aber ich hoffe, dass jetzt auch die Eisheiligen nicht so sehr noch Schaden anrichten, sondern eben das erwünschte Nass bringen, das die Pflanzen brauchen. Und bei den Bittgängen ist es üblich, natürlich durch die Felder zu gehen, durch die Natur zu gehen, dort, wo das möglich ist. Und da kann man auch das eine oder andere erblicken, was uns Freude macht, was uns unserer Gesundheit gut tut und was wir verwenden können. Da ist ja vieles, was jetzt an Grün sich darbietet. Oder auch, wenn ich so die Bäume beobachtet habe, das gewartet hat, richtig loszustarten, weil eben auch eben der Regen jetzt gefehlt hat, aber jetzt kann es losgehen. Wer sich da überhaupt nicht beeindrucken hat lassen, war zum Beispiel der Löwenzahn. Der ist trotz allem gewachsen und der ist ja dafür da, dass wir ihn verwenden, dass wir ihn in den Alltag einbauen oder ihn haltbar machen in einem Löwenzahnauszug, den wir auch vom Verein Freunde der Heilkräuter all jenen anbieten können, die etwas für den Stoffwechsel tun wollen oder für das Reinhalten der Haut und. Ja, ich möchte mich heute zu Beginn der Sendung einem Kraut zuwenden, das noch wenig an der Reihe war und das aber mit seinen grünen Trieben sich genau dort wohlfühlt, wo das Wasser stehen bleibt, auf lehmigem Grund, am Rand von Äckern. Und das ist der Ackerschachtelhalm. Also der dieses Kraut, das wir ohnehin kennen, das Zinnkraut wird es auch genannt. Es schaut ja eher urtümlich aus, weil die grünen Triebe, die verwendbar sind von diesem Ackerschachtelhalm, die schauen ja aus wie kleine Bäumchen, wenn man sie genauer betrachtet. Und sie machen auch einen sehr, sehr fossilen Eindruck, also führen uns zurück in die Erdgeschichte und auch in die Frühgeschichte des Pflanzenwachstums. Aber nach wie vor ist der Ackerschachtelhalm da. Und kann uns eben auch helfen, das eine oder andere zu gestalten im Hinblick auf die Natur, auf unsere Verfasstheit. Und da kann es ja manchmal auch zu Problemen kommen. Was ich jetzt anschneiden möchte, am Anfang mit dem Ackerschachtelhalm, das ist das übermäßige Schwitzen, das ja dann wieder angesagt wird, wenn das Thermometer höher steigen wird und wenn die Hitze wieder das Zepter übernimmt. Dann auch im Schuhwerk kommt es oft zu übermäßigem Schweiß und da kann man etwas auch dagegen tun, eine Einreibung herstellen zum Beispiel. Und wie macht man das? Von den frischen grünen Trieben werden eben in einem Verhältnis 1 zu 4 in eine Flasche zuerst die grünen Triebe kleingeschnitten und in die Flasche eingefüllt, dann einen guten Branntwein oder einen Obstler drüber gießen, das Ganze 14 Tage lang in einem verschlossenen Glasgefäß ansetzen, täglich einmal gut durchschütten und dann abseihen und extra abfüllen. Und mit dieser Tinktur lassen sich dann auch zum Beispiel nach dem Waschen der Füße die Füße gut einreiben und so auch das Schwitzen reduzieren. Gleichzeitig kann natürlich auch ein Zimtkraut-Tee getrunken werden, der eben auch begleitend von innen her dient. Wie richtet man nun so einen Ackerschachtelhalm-Tee an? Die grünen Triebe werden, die frischen grünen Triebe werden abgeschnitten und unter fließendem kalten Wasser kurz abgewaschen, dann kleinschneiden und 2 bis 3 Teelöffel voll mit einem 1/4 Liter kaltem Wasser übergießen und das lässt man jetzt 3 Stunden lang stehen. Und erst nach dieser Zeit dann kurz aufkochen, noch 5 Minuten ziehen lassen und dann abseihen. Und dann kann man eben auch diesen Tee trinken. Man kann ihn entweder warm oder auch kalt trinken, also wenn er schon ausgekühlt ist und vielleicht ein bisschen steht oder länger steht, kann man ihn genauso trinken. Nun, was ist der große Vorteil des Zinnkrautes bzw. des Ackerschachtelhalms? Das ist der hohe Anteil an Kieselsäure, den dieses Kraut aufweist. Und die Kieselsäure tut jetzt natürlich dem Körper gut, weil es auch der Blutbildung ganz gut tut, also das Immunsystem stärkt, aber eben auch Haut und Haare brauchen einen Nachschub an Kieselsäure. Und da ist es gut, einmal auch zum Ackerschachtelhalm bzw. zum Zinnkraut zu greifen. Nur zur Information oder zur Bereicherung des eigenen Wissens, warum heißt der Ackerschachtelhalm Zinnkraut? Weil genau mit diesem Kraut aufgrund des hohen Kieselsäureanteils früher das Zinngeschirr auch geputzt wurde und gereinigt wurde und deswegen kam es dann auch zu diesem Namen Zinnkraut. Also man kann das sehr gut anwenden. Wozu ein Ackerschachtelhalmkraut noch dienen kann, in Form des Tees jetzt zum Mundspülen. Also man kann hier auch die Mundhöhle lauwarm mit einem Tee dann ausspülen bzw. auch langsam gurgeln und das säubert und stärkt die Mundhöhle auf natürliche Weise und wirkt auch dem Entstehen von Karies entgegen. Ja, der Ackerschachtelhalm hat eine breite Palette auch anzubieten. Wo kann er noch helfen? Zum Beispiel, er ist ein super Drainagekraut. Was heißt das wiederum? Manche Leute klagen darüber, dass sich Wasser in den Füßen ansammelt. Das kann verschiedene Ursachen haben, aber eben um dieses Wasser auch auszuleiten, kann man gleich in der Früh auch einen Ackerschachtelhalm-Tee trinken. Ganz klar ist es auch, dass der Kreislauf dann mitspielen muss und dass man hierbei also den Kreislauf und auch die Herztätigkeit nicht überfordert, denn alles Ausleiten auch von Flüssigkeit beansprucht ja den ganzen Organismus. Also das bitte bedenken, dabei, wenn man eben zu einer Anwendung dieses Heilkrautes schreitet und natürlich, wenn man dann ohnehin unter ärztlicher Beobachtung ist, das auch in Rücksprache zu tun mit dem behandelnden Arzt oder der behandelnden Ärztin, dass hier auch das Heilkraut jeweils vernünftig zum Einsatz kommt. Etwas ganz Positives auch noch nebenbei, das Zinnkraut hilft auch, sich den sogenannten Fettpölsterchen, also der Zunahme des eigenen Körpergewichtes, besser entgegenzustellen. Also wer auch im Hinblick auf eine Sommerfigur etwas machen möchte, kann ebenso auf den Ackerschachtelhalm-Tee zurückgreifen. Wie gesagt, also das grüne Kraut kann man derart nutzen. Man kann auch natürlich das getrocknete grüne Kraut des Ackerschachtelhalms nutzen. 2 Teelöffel mit einem Viertelliter kaltem Wasser übergießen lassen. 3 Stunden stehen lassen, damit sich auch die Kieselsäure besser aus den Wuchsteilen herauslösen kann. Dann kurz aufkochen, nur 5 Minuten ziehen lassen und dann abseihen und den Tee dann schluckweise trinken. Ja, was übrigens auch noch Wasser ausleitend ist und wo man sich in der eigenen Hausapotheke gut bestücken kann, das ist das sind die Birkenblätter. Also jetzt gerade im Mai, wenn es auf den Juni zugeht, sind die Birkenblätter dann soweit in der Regel ausgebildet, dass man sie sehr gut dann abpflücken kann und trocknen kann und aufbewahren kann für den Rest des Jahres. Die Birkenblätter sind ja auch sehr, sehr wertvolle Helfer, eben auch jetzt im Hinblick auf Wasserausleitung, auf Flüssigkeitsabbau, wo überschüssig sich Flüssigkeit anlagert. Die Birken tun natürlich auch, so wie der Ackerschachtelhalm, den Haaren gut und der Haut gut, also hat sehr, sehr viele Vorteile und außerdem helfen die Birkenblätter mit, auch überschüssige Ablagerungen anzuhalten, aus denen dann die gefürchteten arthritischen Erscheinungen, Symptome werden können. Also alles in allem ein gesundes Paket an Grün, das wir jetzt entgegennehmen dürfen. Wer eben vernünftig ist, baut die Heilkräuter in den Alltag ein, um sie so dann auch eben über längere Zeit und wiederholte Male dann im Jahr zu beanspruchen. Wir kennen das, wenn wir etwas für unsere Gesundheit tun wollen oder wenn wir etwas entdeckt haben, was wir einsetzen, zum Beispiel jetzt bei einer Kur, die mithilft abzuschlanken, wie ich sie schon angesprochen habe, dann sind das oft Rosskuren, also dass man sehr intensiv dann ans Werk geht, aber dann das Heilkraut wieder ad acta legt und das übrige Jahr dann nicht mehr dran denkt. Ich plädiere dafür, die Kräuter jetzt nicht zu intensiv einzusetzen, sondern sie eben dann und wann einmal einzubauen und auch wiederholte Teekuren durchzuführen, die dann eben den Körper besser auch trimmen können, die Vitalität auch erhalten können und mit dieser Vitalität natürlich auch die Gesundheit. Heilkräuter aus dem Klostergarten sind etwas Wunderschönes. Das frische Grün, das sich jetzt uns anbietet, erfreut auch das Auge zusammen mit den Blüten, die wir ablesen können von vielen Bäumen oder von den Wiesen und die nun schon wieder das Kleid wechseln, weil zum Beispiel vielleicht der Löwenzahn bereits verblüht hat. Die Singvögel sind angekommen, die Natur jubiliert, auch wenn sie jetzt in diesen Tagen vorübergehend einmal friert. Bei uns im Waldviertel ist es momentan sehr ein kalter Wind, aber das lässt uns nicht die Freude vermiesen, sondern die soll jetzt in der Musik zum Ausdruck kommen, die wir jetzt kurz zwischendurch hören werden.

0: Sie an die Sendung Lebenshilfe hier bei Radio Maria, Heilkräuter aus dem Klostergarten mit Kräuterpfarrer Benedikt aus dem Stift Geras und vom Verein Freunde der Heilkräuter. Im ersten Teil haben wir uns das Ackerschachtelhalmkraut näher angeschaut oder auch Zinnkraut genannt. Es hilft bei übermäßigen Schwitzen als Einreibung angewandt. Er hat uns auch ein Rezept genannt zum Herstellen eines Zinnkrauttees. Es wirkt blutbildend, ist aufgrund des hohen Anteils der Kieselsäure gut für Haut und Haare, ist wasserausleitend und hilft auch zum Abnehmen. Ebenso sind die Birkenblätter wasserausleitend und gut für Haaren und Haut. Jetzt darf ich das Wort wieder an Kräuterpfarrer Benedikt übergeben.
1: Liebe Familie, Hörerfamilie von Radio Maria, bei jedem Bittgang, den ich schon eingangs auch angesprochen habe, beim kirchlichen Bittgang wird natürlich auch gleichzeitig gedankt für all das, was der Herrgott uns wachsen lässt. Und wenn man so eben den Bittgang vollzieht, dann weiß man auch darum, dass alles, was jetzt grün ist, bald sich ändert oder dass die Zeit sehr schnell vergehen kann und dass die Zeit kostbar ist, auch im Hinblick auf die Beschaffenheit von Kräutern, die ja abhängig ist, noch einmal von der Temperatur, von den Niederschlägen und alles, was vorübergehend ist, das möchte man natürlich gerne festhalten. Wir kennen das von Augenblicken des Glücks, die wir auf Dauer schalten wollen. Das geht natürlich nicht, das wissen wir ganz genau, dass oft nur wenige Augenblicke, schöne Augenblicke eben im Leben das Wesentliche sind, dass die aber nur von sehr, sehr kurzer Dauer sind. Nun, bei den Heilwirkungen oder das, was uns Glück verschafft seitens der Kräuter, gibt es natürlich jetzt eine Möglichkeit, sie länger in Anspruch zu nehmen. Dafür gibt es natürlich mehrere Möglichkeiten, sie haltbar zu machen, nämlich sie zu trocknen oder dann auch einen Auszug damit zu machen, in Öl anzusetzen, also das kennen wir, oder eben auch das eine oder andere, das man grün verwendet, lässt sich auch einfrieren. Aber ich möchte jetzt überleiten zu einer anderen Möglichkeit, um länger von einem Kraut etwas zu haben. Und das ist jetzt der Schnaps, also der Geist, den wir herstellen können. Und da möchte ich eben jetzt einmal zu Beginn hinschauen auf eine Pflanze, die einerseits hoch in den Bergen oben ist, aber die wir auch gerne in den Gärten stehen haben als Zierpflanzen, und das ist die Latschenkiefer. Und hier gibt es natürlich auch im Frühjahr grüne Zapfen zu entdecken, und gerade diese grünen Zapfen können jetzt genutzt werden. Ich möchte hinweisen also darauf, was auch mein Vorgänger Hermann Josef Weidinger hierzu gesagt hat oder auch niedergeschrieben hat. Wie mache ich jetzt aus Latschenkieferzapfen einen Geist als Helfer für die Atemwege? Also die grünen Zapfen müssen so beschaffen sein, dass sie im Inneren noch nicht verholzt sind, nicht hart sind, und dann zerkleinert man diese Zapfen, gibt auch ein paar Nadelspitzen dazu, füllt sie, also 10 grüne Zapfen zerkleinern, füllt sie dann in eine helle Flasche zusammen mit ein paar Nadelspitzen von den Latschen und übergießt sie dann mit einem normalen Obstbrand. Das lässt man dann 8 Wochen lang an einem warmen Ort stehen, aber eben nicht in direkter Sonneneinstrahlung. Und danach wird das Ganze filtriert und wird jetzt noch ein halbes Jahr im Keller gelagert. Und daraus wird ein öliger Schnaps der bei Erkältungen dann gute Dienste leisten kann. Entweder wer Alkohol verträgt, kann er das schluckweise einnehmen, oder es gibt auch jetzt die Möglichkeit, am Abend die Brust damit einzureiben, oder wenn man auch bei den Atemwegen ist es auch wichtig, die Mundhöhle gut zu erhalten, und da kann man dann Mundspülungen mit einem Kamillentee durchführen, der auch mit diesem Latschenkiefer-Schnaps ergänzt wurde. Also hier einmal ein ganz eigenes Hausmittel, ein Alkohol, ein Schnaps mit Latschenkieferzapfen. Bei Blähungen wiederum, bei Migräne oder bei Magenbeschwerden, da kann uns wiederum die Pfefferminze gut anstehen. Und hier gehen wir weiter zu einer nächsten Gabe des Schöpfers, die natürlich vornehmlich in den Gärten gezogen wird. Also die Pfefferminze ist jetzt nicht die Pflanze, die man draußen findet, wild wachsen, da sind andere Minzearten, zum Beispiel die Katzenminze oder die Bachminze. Aber hier die Pfefferminze vom Garten kann auch genutzt werden, um hier jetzt auch ein Hausmittel parat zu haben. Was nimmt man da? Da nimmt man 50 Gramm frische Pfefferminzblätter, die dann natürlich in gereinigtem Zustand mit einem Liter Schnaps angesetzt werden. Das lässt man dann 5 Tage an der Sonne stehen, 3 Tage ruhen lassen und danach filtrieren. Und dann eben kann eben dieser Schnaps auch schon verwendet werden. Das charakteristische Mentholaroma des frischen Krautes wird ein bisschen durch einen bitteren, krautigen Geschmack übertönt, wenn man es abschmeckt. Aber gerade da liegt ja die spürbare Wirkung, eben die dann der Pfefferminz-Schnaps weitergibt, eben bei Blähungen, bei Magenbeschwerden oder auch wenn es gut tut. Und das muss jede und jeder auch selbst bemerken und austesten, bei Migräne etwa. Ja, was gibt es noch für ein Kraut, hilfreich für Beschwerden für die Atemwege? Da ist der Quendel natürlich, kann man den Quendel unmöglich übergehen. Ihn schätze ich ja über alles, auch gerade bei grippalen Infekten, die hoffentlich jetzt nicht mehr so aktuell sind, aber wer weiß, es kann sich da und dort ja etwas einstellen, und wenn es jetzt kälter wird, dann können auch die Atemwege wiederum etwas leiden drunter. Wie mache ich einen Quendelschnaps? Da nehme ich jetzt 50 Gramm der zur Blütenzeit gesammelten Triebe, und die werden mit einem Esslöffel voll zerkleinerter Zitronenschale ergänzt, und beides zusammen wird mit einem Liter Schnaps angesetzt, und das lässt man etwa 10 Tage in der Sonne stehen, und dann stellt man es weg und lässt es 10 Wochen ruhen, und danach wird der Quendelschnaps filtriert. Den kann man natürlich schluckweise anwenden. Äußerlich angewandt, schreibt Hermann Josef Weidinger in einem seiner Werke, hier erfüllt der Quendelschnaps die gleichen Aufgaben wie der Annika-Schnaps, und wir kennen das ja, wenn heilende Prozesse nach Verletzungen unterstützt werden soll, dann greift man gern zum Annika-Schnaps, und natürlich nur, wenn die Hygiene auch garantiert wird bei den Anwendungen, kann man nun eben auch den Quendelschnaps anwenden. Also noch einmal zurück an den Ausgangspunkt jetzt dieser Erörterungen. Kräuter haben vorübergehende Saisonen, sind oft nur kurze Zeit da, in gewisser Form, in junger Form oder in frischer Form. Und da ist es auch möglich, sie mit Alkohol anzusetzen, mit Alkohol eben auch für längere Zeit zur Verfügung zu haben. Im Verein Freunde der Heilkräuter, ich habe ein ganzes Team von Mitarbeiterinnen und Mitarbeitern, dort haben wir sehr, sehr gute Erfahrungen gemacht mit alkoholischen Auszügen, eben natürlich, weil es jetzt nicht jedem und jeder möglich ist, dass man jetzt oft zu einem Tee greift. Und wenn der Alkohol verträglich ist, und das ist immer die Voraussetzung, dann kann man auch eben dann löffelweise oder stamperweise dann zu derartigen gesundheitlichen Unterstützungen greifen und sie dann auch ganz gezielt einsetzen. Es ist ganz klar, dass das, wie gesagt, nur eine Möglichkeit ist. Gerade im Hinblick auf Kräuter gibt es so viele Aufbereitungsarten und es gibt sogar eben die Möglichkeit, bei speziellen Firmen, die tätig sind, dass auch Pflanzen, dass der Saft der Pflanzen extrahiert wird und dass dieser Saft dann auch pasteurisiert wird, also dass man eben die Inhaltsstoffe der Heilpflanze auf den Weg bringt, ohne den Einsatz von Alkohol. Solche Pflanzensäfte müssen dann natürlich dann in einer gewissen Zeit auch aufgebraucht werden, damit sie nicht zu gären beginnen und dann eben auch ihre Wirkung weitergeben können. Wenn ich hier bei Radio Maria oft die Sendungen gestalte, dann werde ich natürlich von manchen auch hingewiesen oder werde gebeten und werde erinnert daran, dass ich das eine oder andere nicht genannt habe. Wie gesagt, das ist auch unmöglich, in einer Zeit über alle Möglichkeiten zu sprechen. Ich kann immer nur auszugsweise eben ein Thema anschneiden oder eine Pflanze behandeln. Und dass es dann natürlich eine viel größere Möglichkeit gibt, das liegt natürlich auf der Hand. Und Gott sei Dank haben wir gerade in dieser Sendung immer eine ganz, ganz große positiv eingestellte Hörerschar, die auch voller Erfahrungen ist und wo es dann auch im Lauf der Sendungen immer wieder zu einem herzlichen und guten, wohltuenden und wissenserweiternden Austausch kommt. Ich glaube, jetzt ist es wieder einmal Zeit, die Musik zu Wort bzw. zum Klingen kommen zu lassen und dann danach kann ja die Sendung ihren weiteren Lauf nehmen unter der guten Führung der Moderation.

Sendesendung Lebenshilfe hier bei Radio Maria Österreich, Heilkräuter aus dem Klostergarten mit Kräuterpfarrer Benedikt aus dem Stift Geras und vom Verein Freunde der Heilkräuter. Gerne können Sie sich jetzt einbringen mit Ihren Fragen oder gerne auch Tipps und Beiträgen. 0720 578 578 ist die Nummer ins Studio. 0720 578 578. Außerhalb Österreichs wählen Sie 0043 720 578 578.

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0: Nun haben sich die Leitungen auch gefüllt und ich begrüße die erste Anruferin, Anna aus Niederösterreich. Grüß Gott.
1: Ja.
2: Grüß Gott.
1: Ja, grüß Gott, Herr Pfarrer. Ich möchte eine Frage stellen. In der Pfarre haben Sie Frauen unterhalten und haben gesagt, hast du schon dein Stammbau Trunkenheit? Haben sie so geredet, habe mich interessiert, was die trinken. Und die haben gesagt, na, wir machen die Wermutkur. Also das, glaube ich, bietet die Frau Hildegard von Bingen nach und das. Und das sind 8 Flaschen und das machen sie den ganzen Mai durch. Ich weiß nicht, wie lange die Kur dauert, wenn sie so viele Flaschen haben. Ich habe immer Bedenken gehabt, wenn man sich da so anschleppert mit so viel. Ist das gut, glauben Sie?
2: Also ich bin da jetzt ein bisschen vorsichtiger, Sie haben schon recht. Ich kenne jetzt die Details jetzt sowohl des Anrichtens des Wermutgetränks nicht, als auch eben diese Kur. Da bräuchte ich jetzt eine Beschreibung, weil ich selber empfehle das nicht. Und auch der Umfang von 8 Flaschen scheint mir auch ein bisschen viel zu sein. Aber wie gesagt, ich habe jetzt keinen direkten Einblick. Ich habe natürlich über andere Kräuter heute gesprochen, was natürlich gut ist für den Wermut selber vom Gebrauch her, dass er bitter ist, dass er die Bitterstoffe einbringt. Aber gerade im Hinblick auf Wermut muss man sehr, sehr vorsichtig umgehen. Aber ich lasse das jetzt einmal dahingestellt, diese Kur, beziehungsweise ich lasse mich gerne mal informieren oder beraten. Die Frauen können mir gern ihr Rezept oder ihre Quelle, wo sie das herhaben, schicken. Aber wie gesagt, es wird oft mit der heiligen Hildegard von Bingen wird etwas propagiert, was andere erfunden oder benutzt haben. Also von daher bin ich sehr, sehr vorsichtig, wenn nicht richtig die Quellen auch hier genannt werden, wo das herkommt.
1: Ja, danke vielmals. Ich war auch ein bisschen skeptisch, weil ich probiere es mal mit 1-2 Flaschen ein paar Monate. Aber ja. Danke vielmals und ja, danke vielmals.
2: Gerne und alles Gute. Viel Segen.
0: Ja, die St. Hildegard Bosch GmbH bietet diese Wermutkur an. Ja, und ich darf jetzt weiterleiten zur nächsten Anruferin, Liane aus Salzburg. Grüß Gott.
2: Grüß Gott, Frau Liane.
3: Ich wollte eigentlich wegen dem Pfarrer Weidinger nachfragen, aber wegen der Maikur darf ich vielleicht noch sagen, da braucht man keine Angst haben vor der Maikur. Die ist wunderbar. Weil man trinkt nicht nur jeden dritten Tag ein kleines Stamperl in der Früh. Das ist doch wenig. Also man kommt wirklich aus mit den 8 Flaschen bis im Oktober, von Mai bis Oktober.
2: Aha. Ja. Sehen Sie, da wird schon differenziert. Ja. Wissen Sie, vor mir stehen jetzt 8 Liter Flaschen von dem Getränk.
3: Ja, aber wie gesagt, von Mai bis Oktober jeden dritten Tag ein Stammball. Da braucht man wirklich keine Angst haben. Und das ist ganz wunderbar. Also,
2: aber wie gesagt, ich lasse trotzdem meinen Kommentar dazu so stehen.
3: Ich sehe klar. Bevor da jetzt vom Bipdarm was ein, aber eigentlich wollte ich wegen ein paar Weidinger schnell fragen, weil ich habe da mal gehört von ihm, dass er sagt, man sollte keine Chiquitas kaufen, wenn die Zwetschgen von den Bäumen fallen und wenn man da die Zwetschgen so quasi am Straßenrand da aufkleben haben kann und so. Aber die Hildegard von Bingen, also ich glaube einiges, fast alles von ihr, weil ich kenne nicht viel. Also alles weiß ich nicht von ihr. Mhm. Aber das, was ich weiß, das glaube ich, dass das stimmt, hat sich auch bewahrheitet. Ich sage es Ihnen dann mit dem Dickdarm. Aber die Hildegard von Bingen sagt eben, ich habe den Faden verloren. Was soll das?
2: Pflaumen und Bananen.
3: Die Pflaumen, dass man halt die nicht nehmen soll, weil sie Rheumatismus machen, die Pflaumen. Und das hat meine Schwägerin bestätigt, die in Niederösterreich Pflaumen gegessen hat vom Baum. Sie hat gesagt, ihr hat die Hand so weh getan, sie hat sich nicht mehr rühren können. Mhm. Sie hat so Rheuma gekriegt.
2: Ja.
3: Das heißt, die Hildegard von Bingen sagt das, die frischen Pflaumen. Also die,
2: Es kommt natürlich aufs Maß an. Ja.
3: Ja, ja.
2: Es gibt bei der heiligen Hildegard auch Hinweise, dass Erdbeeren nicht so gut sein sollen.
3: Ja, was ist das Schleimen? Das stimmt.
2: Genau.
3: Also meine Schwägerin bestätigt, die Kinder haben einen verschleimten Hals gehabt und sie hat die Erdbeeren draußen hängen im Garten. Ne? Es bewahrheitet sich dann immer wieder. Und vom Dickdarm darf ich noch vielleicht ganz kurz noch sagen, ich habe einen Stein gehabt, ich habe ja eine Brust-OP gehabt und Chemo und alles Mögliche und zusätzlich einen Stein, der hat sich wahrscheinlich durch die Chemo gebildet, jetzt war ja ein halbes Jahr inkontinent noch dazu. Und ich habe aber das probiert von der Hildegard von Bingen, das Dipdarm, also falls wem mich interessiert, Dipdarm, das Dipdarm. Mit weichen D, Dipdarm.
2: Ja, das ist das eine wunderbare Blume,
3: Essig, Das wird mit einem Traubenessig, einem kleinen Schluck Traubenessig und einem Löffel Öl angerührt und auch täglich in der Früh vorm Frühstück genommen. Also ich habe mir eine OP damit erspart. Und ehrlich gesagt, ich war schon so fertig, weil ich gesagt habe, ich will nicht unbedingt noch operiert werden. Dann habe ich ja die heilige Hildegard angerufen und Jesus sowieso täglich und Maria und was weiß ich, wem noch aller. Aber wie gesagt, mein Pfarrer, den wir jetzt nicht mehr haben, der hat mir damals am Telefon gesagt, ja, das hat gewirkt, weil du geglaubt hast. Also ich bin selber ganz weg gewesen, weil sich der aufgelöst hat. Also nicht einmal die Ärztin hat mir es geglaubt. Sie hat gesagt, ja, andere gehen auch weg und so. Ich bin gar nicht dazu gekommen, dass ich

0: offenen Bericht,
1: ja,
0: und für Ihre Erfahrungen, die Sie einbringen. Und der, ja, der Kräuterpfarrer Weidinger selber hat ja auch über den Tippdarm einiges geschrieben.
1: Ja, nur wegen die Zwetschgen, haben wir gedacht, wenn die Hildegard, ja, von denen so ein bisschen.
0: Nein, er hat selber auf die Zwetschgen so sehr viel gehalten. Ja. Und zum Beispiel Dörrzwetschgen kann man bitte ohne Bedenken nehmen. Ohne Bedenken.
1: Ja, ja,
0: ja. Also da es gilt ja auch manches von damals zu relativieren.
1: Ich sage nicht, dass ich nicht einmal ein Zwetschgenknödel isst, ja, oder so, genau wie bei den Erdbeeren, dass ich nicht einmal Erdbeerenkuchen oder Erdbeertorte isst.
0: Ja.
1: Man muss halt wenig.
0: Genau. Immer mit dem richtigen Maß, gell?
1: Aber das, was du sagst, hat alles eine Wirkung. Jetzt hat eine eigene Wirkung. Genau wie der Pori, den mein Vater eingetaucht hat in Salz und den so gegessen hat, das steigert die Sehngier. Das hat auch gestimmt. Also es bewahrheitet sich so viel, weil ich bin schon 72, da kommt viel dazu, was man dann hört und sieht. Und denke mir schon,
0: aber darf ich Ihnen eines empfehlen? Bitte, bitte, bitte lesen Sie die theologischen Texte der heiligen Hildegard.
1: Ja.
0: Da werden Sie ja ganz schwer tun, nur so nebenbei.
1: Aha.
0: Weil die fordert sehr heraus.
1: Ja.
0: Und da geht es um die ganze Schöpfung.
1: Ja.
0: Und wer das ausspart von der Hildegard von Bingen, da muss ich ganz große Fragezeichen drüber setzen.
1: Ja, die Schöpfung ist natürlich sehr interessant.
0: Ja. Ah, und ihre Visionstexte, gell, die sie zur Kirchenlehrerin erhoben hat. Und ich schätze die Hildegard über alles, aber bitte die ganze Hildegard nehmen. Die ganze Hildegard.
1: Ja, sie ist heilig gesprochen. Wenn man kann es anrufen. Es wirkt.
0: Okay.
2: Dankeschön, Frau Liane,
0: danke,
2: für Ihren Beitrag und für Ihre Tipps.
1: Schönen Tag. Ja.
0: Danke, Wiederhören.
2: Auf Wiederhören. Ja, und wir wechseln wieder nach Niederösterreich zu Erika. Bitte schön,
0: grüß Gott. Frau Erika, da ist der Herr Benedikt.
3: Ja, grüß Gott. Ich habe eine Frage. Kann man den Ackerschachtelhalm mit irgendwas verwechseln?
0: In der Regel nicht. Der Ackerschachtelhalm hat in der Mitte den Trieb, der ist etwas länger als rundherum. Natürlich gibt es auch andere Schachtelhalmarten, die auch giftig sind.
3: Ja.
0: Da gibt es den Sumpfschachtelhalm zum Beispiel. Ja, also da ist schon Vorsicht geboten. Aber in der Regel ist eben zum Beispiel auf den Äckern, ja, ist der Ackerschachtelhalm da. Und wenn Sie die Angst haben, ganz klar, wenn Sie jetzt bitte nicht Bescheid wissen, sofort die Finger davon lassen. Ja, nicht verwenden. Ja? Also wer sich nicht sicher ist, also ich muss das ganz dezidiert sagen, bitte nicht herumexperimentieren. Wer das gerade nicht kennt, lässt es bitte stehen. Weil es zahlt sich nicht aus, dass jemand eine Vergiftung bekommt. Aber der Ackerschachtelhalm, der grüne, und noch einmal, der grüne, die grünen Wuchsteile des Ackerschachtelhalms sind verwendbar. Die Sprossen natürlich nicht, die Sprossentriebe. Die sind giftig, höchst giftig.
3: Okay, da brauche ich noch einen Kurs dazu, glaube ich.
0: Also da bitte, weil das geht am Telefon jetzt nicht. So, aber normalerweise, die Wedeln vom Ackerschachtelhalm ist der mittlere Trieb dann etwas länger.
3: Gut.
0: Ja? Wie so eine Antenne, gell?
3: Mhm.
0: Okay, alles Gute. Viel Segen, danke.
3: Ja, danke.
0: Danke.
3: Wiederhören.
0: Wiederhören.

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0: Der nächste Anruf hat uns aus Oberösterreich erreicht von Siglinde. Bitte schön.
1: Grüß Gott, Herr Pfarrer. Ich hätte gerne ein bisschen Kürbistabletten aus der Apotheke genommen. Und ist einmal eine Reizblase da. Und ist das gut, Kürbis, für die Blase?
2: Also in einem gewissen Maß ist Kürbis sehr gut für die Blase. Ja, ja. Für den ganzen Blasenbereich, auch bei Männern und Frauen. Bei Männern dann auch für den Bereich der Prostata. Sie haben ja ein eigenes Präparat genommen und nicht jetzt die Kürbiskerne selber. Jetzt kann ich natürlich zu dem Präparat selber nichts sagen, weil ich ja nicht der Hersteller dieses Präparates bin. Bei Kürbiskernen ist es auch wichtig, auch zu bedenken, dass sie sehr fetthaltig sind. Wir kennen ja auch das herrliche Kürbiskernöl, das steirische, wo das Waldviertel mithilft, dass auch die Mengen gewährleistet werden können für das steirische Kürbiskernöl. Und das ist natürlich Fett. Und wer jetzt sehr viel Kürbiskerne zu sich nimmt, muss darauf achten, dass damit auch sehr viel Fett konsumiert wird. Also auch hier wiederum das Maß halten, also nicht zu viel nehmen. Aber wenn Sie, ich weiß jetzt nicht, welche Erfahrungen Sie gemacht haben, ob es Ihnen gut tut oder nicht. Ich hoffe, dass Ihnen diese Tabletten gut getan haben.
1: Haben Sie im Verkauf was Gutes für die Blase? Hätten Sie auch Präparate für die Blase in St. Gerhard?
2: Ja, sicher, freilich, klar. Ja, und das natürlich jetzt auch Auszüge. Wir haben ja die Birkenblätter schon angesprochen und wir haben eigene Teemischungen. Also Hermann Josef Weidinger, in dessen Tradition wir stehen, hat eigens für die Pflege der Blase eigene Tees entwickelt. Da sind unter anderem eben auch das kleinblütige Weidenröschen drinnen in der Teemischung oder die echte Goldrute. Also das sind gerade dann auch das Heidekraut ist sehr gut für die Pflege der Blase.
1: Ja, mit dem Frauen. Also den ganzen Tag geht es mit dem, als ich jetzt so auf den Tee gehen muss, abends. Und dann kann ich erst um 5 bis 6 trinken. Was trinkt man denn abends so Getränke? Wissen Sie da was Gutes?
2: Am Abend würde ich dann gar nichts mehr trinken, damit die Blase nicht gereizt wird. Aber Sie haben es eh selber angesprochen. Sie haben schon die Lösung gesagt, dass Sie am späteren Nachmittag eben dann den Tee zu sich nehmen. Und es muss ja auch der Schlaf sollte ja gewährleistet bleiben. Also tagsüber viel trinken und abends dann weniger.
1: Was trinkt man denn für einen Tee um 17 Uhr so?
2: Entweder einen beruhigenden Tee oder eben eine Schale, ich weiß jetzt nicht, in welchem, meinen Sie jetzt das im Zusammenhang mit der Blase?
1: Ja, genau, mit der Blase oder
2: Abendtee. Da haben wir eine eigene Teemischung und dann müssten Sie sich dann nach Geras wenden, ins Kräutershop und da werden wir dann die Telefonnummer ansagen, gell?
1: Ah, ja. Und müssen einen bestimmten Tee trinken, Sie auch einen Tee bestimmt.
2: Ich trinke auch einen Tee, natürlich, und ich wechsle immer wiederum ab.
1: Aha. Ich habe keinen anderen, der trinkt Käsepappeltee. Das ist doch auch gut, der Käsepappeltee.
2: Der ist sehr gut, der Käsepappeltee, weil die Käsepappel eine sehr gute heilsame Wirkung hat für viele Bereiche des Körpers.
1: Ja.
2: Ja, also. Okay. Aber wie gesagt, immer mit nicht das ganze Jahr denselben Tee trinken, sondern immer nur 3 Wochen, gell?
1: Aha, ja.
2: Ja, das wäre dabei sehr wichtig.
0: Ja, am Ende der Sendung werden wir dann auch die Telefonnummer durchgeben des Beratungsdienstes in Geras. Dankeschön, Siglinde, für den Anruf. Ja, alles Gute Ihnen.
1: Danke, wiederhören.
2: Wiederhören.
0: Ja, und nun begrüße ich Maria aus Wien. Grüß Gott.
3: Grüß Gott, Herr Benedikt. Ich hätte eine Frage. Und zwar, gibt es ein Johanniskrautöl, was man auch einnehmen kann?
2: Das Arzneimittelgesetz selber schreibt vor, dass das Johanniskraut nur äußerlich zur Anwendung kommen soll. Ja, oder darf. Wir verwenden das Johanniskrautöl auch, wir stellen es ja auch her, wir setzen es auch an und das ist von sehr hoher Qualität, aber wir verwenden es dann rein äußerlich. Für die innerliche Anwendung des Johanniskrautes gibt es dann spezielle Präparate, die stehen aber dann in den Apotheken zur Verfügung.
3: Okay, gut.
2: Ja.
3: Ja, danke schön, gell? Danke schön.
2: Bitte, gerne.
3: Danke,
2: und viel
3: alles
2: Segen
3: Gute.
2: Ihnen. Danke,
3: wiederhören. Danke, danke, wiederhören.
0: Ja, und aus der Steiermark begrüße ich jetzt Robertus. Bitte schön.
2: Grüß Gott schön.
4: Einen schönen guten Tag. Ich hätte eine Frage. Birkenblätter, gell? Kann man die Birkenblätter roh auch essen?
2: Ob man sie roh essen kann?
4: Genau, zum Salat zum Beispiel.
2: Wenn sie ganz jung sind? Wenn sie ganz jung sind und noch weich sind, dann schon. Ja, aber da müssen sie noch eher klein sein. Ich würde sie nicht mehr dazu tun, wenn sie hart sind.
4: Aha, ist klar, ja.
2: Ja,
4: aha.
2: Aber das lässt sich machen, ja.
4: Das lässt sich machen. Um die, was schon hart sind, da kann man auf die trocknen. Die kann man trocknen.
2: Genau, ja. Und ich habe es vorhin am Anfang der Sendung gesagt, also gerade, wissen Sie, es ändern sich durch den Klimawandel also diese empfohlenen Zeiten. Hermann Josef Weidinger hat das noch empfohlen, dass man es eben im auslaufenden Mai ist die beste Zeit, um Birkenblätter zu pflücken. Natürlich kommt es jetzt darauf an, wie schnell startet der Frühling im Jahr eben und durch den Klimawandel verschieben sich jetzt die Zeiten. Aber dazu ist es notwendig, jetzt auch den Baum selber zu beachten und das Stadium, das Entwicklungsstadium der Blätter zu prüfen.
4: Ja, das ist klar. Ja, das ist mir schon klar. Das ist. Noch eine kleine Frage noch. Birkenwasser.
2: Ja?
4: Das kann man auch nehmen, gell? Das Birkenwasser, das man dann anbohrt.
2: Wenn man den Baum, der Baum muss groß genug sein, anbohren, natürlich kann man, und gerade zum Entschlacken ist das eine wunderbare Sache.
4: Ja. Mhm. Einen herzlichen Dank.
2: Bitte. Und Ihnen viel gut. Freude mit der Natur, gell? Alles Gute.
4: Danke. Gut. Wiederhören.
2: Wiederhören.
0: Wiederhören. Ja, und wir wechseln jetzt in die Oststeiermark zu Maria. Bitte schön, grüß Gott.
2: Die schöne Oststeiermark sei gegrüßt. Grüß Gott.
5: Ja, da ist Maria. Ich habe eine Frage. Und zwar, ich kriege meinen Kram rein und jetzt habe ich ein Magnesiumpräparat genommen. Aber da kriege ich so viel Durchfall. Was kann da schuld sein? Oder Bauchweh. Kein Blut im Stuhl habe ich gehabt.
2: Wissen Sie, wir sind am Telefon verbunden und wir sitzen nicht in einer Arztordination. Ich kann jetzt das Medikament oder war das eine Nahrungsergänzung, was Sie genommen haben?
5: Ja, genau.
2: Okay, na dann müssen Sie wieder Abstand davon nehmen. Sobald Sie Blut im Stuhl haben, ist es natürlich unverzüglich notwendig, zum Arzt zu gehen. Also da nicht spielen damit. Wer weiß, ob das Magnesium die Ursache ist dafür.
5: Ich habe öfter Bauchschmerzen und da muss ich sofort aufs Klo gehen. Und, aber wenn ich kein Magnesium nehme, kriege ich so viel Krämpfe, dass das so weh tut. Mhm. Ich habe immer gedacht, das sind Nervenschmerzen, nein, das sind Krämpfe.
2: Ja, aber die können ja auch irgendeine Ursache haben, dass jetzt im Darm oder im Bauch etwas nicht stimmt. Bei den Krämpfen selber ist es ganz gut, wenn man zum Beispiel, und das ist sehr sanft, das Gänsefingerkraut nimmt und einen Tee, also Ansarine heißt das auch, oder Gänsefingerkraut, einen Tee damit macht oder sogar in Milch aufkocht. Ja, aber das weiß ich jetzt nicht, weil sie Milch vertragen, sonst einen Tee, einen ledigen Tee nehmen, also den auch nicht zuckern. Ja, aber da einmal mit dem Tee vorangehen, gell? Und einmal probieren, der nimmt sehr gut die Krämpfe weg. Aber wie gesagt, noch einmal, die Symptome, die Sie mir geschildert haben, sagen mir, dass Sie zum Arzt gehen sollten, unbedingt.
5: Ja, danke schön. Und die Präparate, die ein bisschen den Job führen, die Magnesium, oder?
2: Das kann ich nicht beurteilen, weil selber ich habe diese Erfahrung noch nicht gemacht. Ja, aber also es kann schon einen Zusammenhang sein. Aber bitte, sobald Blut im Stuhl auftaucht, ist das ein Alarmzeichen.
5: Ja, danke schön.
2: Ja? Alles Liebe und Gute.
5: Wiederhören.
0: Ja, und nun begrüße ich Anna aus Innsbruck. Grüß Gott.
2: Grüß Gott, Hallo. Anna. Grüß Gott.
6: Ja, grüß Gott, Herr Pfarrer. Und zwar Folgendes, ganz kurz. Ich leide seit 4 Jahren an einem Reizdarmsyndrom. Bin in Behandlung in der Innsbrucker Klinik beim Professor Dilk.
2: Ja.
6: Und habe eigentlich wenig Erfolg. Wir haben es mit Antibiotikum probiert. Bin fast einmal im Jahr 3 Tage bei ihm draußen und es sind dann so Schübe, wie die Dame vor mir beschrieben hat. Das sind auch Krämpfe im Unterbauch, die unterhalb des Nabels beginnen und links und rechts nach unten ziehen. Jetzt habe ich bitte eine Frage an Sie, Herr Pfarrer. Was könnte ich eigentlich zusätzlich nehmen? Ja. Ich habe die komplette Ernährung umgestellt, habe in diesen 4 Jahren 16 Kilo verloren. Und die Ursache dieses Reizdarmes, ich war gerade diese Woche wieder beim Professor Dilk, kann man in der Medizin anscheinend noch nicht feststellen.
2: Ja, jetzt habe ich gleich zwei Empfehlungen.
6: Ja, bitte.
2: Dass Sie zwei Dinge einmal ausprobieren, und zwar in Richtung Nerven. Etwas unternehmen zum Beispiel, und das ist ja ein ganz einfacher Ratschlag, einmal eine Zeit lang einen Melissentee trinken. Ja?
6: Ja.
2: Also die Zitronen. Einmal 3 Wochen einen Melissentee, 2 bis 3 Tassen. Aber eben jetzt, ich kann jetzt leider nicht beantworten, wie der Darm dann drauf reagiert beim Melissentee. Was ich noch unbedingt empfehlen möchte, ist jetzt, sich den Schleimhäuten des Verdauungstraktes zuzuwenden. Und da sind jetzt geeignet alle Malvengewächse. Also ein sehr gutes, heilsames Kraut ist die Käsepappe, zum Beispiel, also die Wegmalve, aber auch jetzt... ein Eibisch, die brauchen extra eine Teeaufbereitung mit einem Kaltansatz, gell?
6: Ja.
2: Und oder dann eben mit Malvenblüten, beziehungsweise da ist auch also alle Malvengewächse sind da gut. Die Stockrose zum Beispiel hat herrliche Blüten, die dann auch einen gewissen Schleimgehalt mitliefern, der den Schleimhäuten gut tut. Und beim Reizdarm gilt es auch eben auch hier auf die Schleimhäute Acht zu haben. Und da sind genau die Malvengewächse sehr, sehr gut.
6: Na, sag ich recht. Bekomme ich das
2: in Karlstein? Ich sage immer noch Karlstein, obwohl wir nach Geras umgezogen sind, sehen Sie das bei mir so drinnen. die Nummer, ich würde auch in Ihrem Fall bitten, unsere Beratung in Anspruch zu nehmen und dann einfach die Nummer zu wählen. Ich sage es einmal gleich jetzt an, wie man Geras, das Kräuterpfarrerzentrum in Geras erreicht. Das ist 028 44 70 70. Also an der Telefonnummer hat sich durch die Umsiedlung nichts geändert. Noch einmal für alle, bitte dort auch anrufen und manchmal Geduld haben, weil viele dort anrufen. 028 44 70 70 ist die Telefonnummer, wo Sie unser Kräuterpfarrerzentrum erreichen und unsere Mitarbeiterinnen haben dann noch eine genauere und detailliertere Beratung.
6: Ich bedanke mich recht herzlich. Gottes Segen mit Ihnen, Herr Pfarrer, und ich wünsche Ihnen noch einen schönen Tag.
2: Ihnen auch. Danke vielmals.
6: Danke schön.
2: Danke.
6: Wiederhören.
2: Vergeht's Gott. Wiederhören.
6: Danke. Wiederhören.
0: Ja, es sind jetzt keine weiteren Anrufer mehr in der Leitung. Ich sage Dankeschön Ihnen, lieber Herr Kräuterpfarrer Benedikt, für Ihre Ausführungen und die Beantwortung aller Fragen. Ja, ich darf Ihnen noch abschließende Worte überlassen und bitte dann auch um den priesterlichen Segen.
2: die Heilkräuter haben so viel zu bieten und wir haben, wenn ich das Thema Klostermedizin anschneide, eben nicht nur die heilige Hildegard, sondern viele andere, die gute Erfahrungen mit den Kräutern gemacht haben und die sie zu ihrer Zeit dann auch angewendet haben nach den damaligen Erkenntnissen. Und heute dürfen wir umso mehr Wunder noch entdecken, die in der Schöpfung vorhanden sind und die uns zu Diensten stehen. Und so möchte ich einladen, die grüne Natur immer wieder neu in Anspruch zu nehmen und auch mit einem dankbaren Blick auf den Schöpfer die Gesundheit, soweit es geht, zu erhalten als ein äußerst hohes und kostbares Gut. Den ganzen Menschen möge nun der Allmächtige, der Schöpfer des Himmels und der Erde selbst segnen. Der Herr sei mit euch.
0: Und mit deinem Geiste.
2: Es segne, heile und heilige euch auf die Fürsprache der Gottesmutter Maria, der Maienkönigin und des seligen Jakob Kern, der allmächtige Gott, der Vater, der Sohn und der Heilige Geist.
0: Amen.
2: Gelobt sei Jesus Christus.
0: In Ewigkeit. Amen. Ja, danke schön, lieber Herr Kräuterpfarrer. Die nächste Sendung mit Ihnen ist am Dienstag, dem 9. Juni, liebe Zuhörerinnen und Zuhörer von Radio Maria. Und die heutige Sendung finden Sie in Kürze auf unserer Radiothek unter radiomaria.at zum Nachhören und Downloaden in der Rubrik Lebenshilfe. Heilkräuter aus dem Klostergarten mit Kräuterpfarrer Benedikt Felsinger. Heute Abend wird die Sendung nochmals für Sie ausgestrahlt. Jetzt im Programm von Radio Maria geht es weiter mit der Sendung Wort des Lebens. Bei uns live im Studio ist Alan Ames. Er spricht zum Thema Aus Liebe zu Gott. Und ja, weiter geht's um 11.50 Uhr mit dem Gebet der Sext und um 12 Uhr mit dem Regina Zöli gemeinsam mit Bischof Manfred Scheuer aus Linz. So wünsche ich Ihnen einen gesegneten Dienstag. Am Mikrofon für Sie war Gabi Weindlmeier.

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0: Einen schönen Vormittag, liebe Hörerinnen und Hörer von Radio Maria. Ich begrüße Sie herzlich zur Sendung Wort des Lebens. Am Mikrofon ist Sarah Ettlinger. Es freut mich auch sehr, für diese Sendung einen weitgereisten Referenten, nämlich aus Australien, begrüßen zu dürfen. Es ist Alan Ames. Er wird heute über das Thema aus Liebe zu Gott sprechen. Ich habe vorhin kurz überlegt, was dieses Thema bedeuten könnte, und da gibt es unzählige Dinge, über die man sprechen könnte. Aber es würde mich wirklich interessieren, wieso Alan Ames dieses Thema für diese Sendung gewählt hat. Vielleicht kann er uns diese Frage dann später beantworten. Eines kann ich aber sagen, dass die Lebensgeschichte von Alan Ames von so einer Liebe zu Gott geprägt ist, dass er schon seit einigen Jahren mit der Erlaubnis von seinem Bischof durch die ganze Welt reist, um Zeugnis für Gott zu geben. Somit möchte ich Sie, lieber Alan Ames, bei Radio Maria begrüßen. Welcome at Radio Maria Austria.
1: Thank you very much. It's a great pleasure to be back at Radio Maria and to be back in Vienna.
2: Vielen Dank. Es ist eine Freude, eine Ehre, zurück zu sein bei Radio Maria und in Wien.
0: Lieber Alan, vielleicht kannst du uns wirklich gleich zu Beginn die Frage beantworten, wieso du dieses Thema, diesen Titel für diese Sendung gewählt hast.
2: Dear Alan, our motto is for the love of God, and maybe, as I said before, this can have many meanings, or you can have many associations with that title. Maybe you can tell us why you chose this title for today's show.
1: Well, there are a couple of reasons. One is that I try to live my life for the love of God.
2: Es gibt verschiedene Gründe dafür. Einer ist, dass ich versuche, mein ganzes Leben aus Liebe zu Gott zu leben.
1: I want to live loving him in every moment, in everything I do, and in all that I am.
2: Ich möchte Gott in jedem Moment meines Lebens lieben, mit allem, was ich tue und mit allem, was ich bin.
1: So that my life is lived for the love of God.
2: Damit mein Leben aus Liebe zu Gott gelebt wird.
1: And the other reason was that in Ireland many years ago.
2: Es gibt noch einen Grund, vor vielen Jahren in Irland.
1: When people were having problems or difficulties or something might go wrong.
2: Wenn die Menschen Probleme hatten oder wenn etwas schwierig war oder schief lief.
1: One of the sayings I would say was for the love of God.
2: Dann sagten sie manchmal eben for the love of God, Gott zuliebe oder aus Liebe zu Gott.
1: And I remember my mother saying that very often.
2: Ich erinnere mich, dass meine Mama das sehr häufig sagte.
1: So it's a combination of those reasons, but the main one is to live for the love of God.
2: Es ist also eine Kombination von diesen Gründen, warum der Titel zustande kam, aber hauptsächlich, weil ich aus Liebe zu Gott leben möchte.

0: And today I travel the world encouraging people to live for the love of God.
1: Heute bereise ich die Welt und ermutige die Menschen, für die Liebe Gottes zu leben.
0: Because today many people live for the love of the world and love of self.
1: Denn heute leben viele Menschen aus Liebe zu sich selbst oder aus der Liebe zur Welt.
0: And we can see the results of that.
1: Wir können sehen, was das für Ergebnisse bringt.
0: The world is in total chaos.
1: Die Welt ist völlig im Chaos versunken.
0: So much suffering and pain.
1: Es gibt so viel Schmerz und Leiden.
0: And this is all because we live for the love of self and love of the world.
1: Und das kommt nur, weil wir für die Liebe zu uns selbst und zur Welt leben.
0: If we just live for God,
1: wenn wir für Gott leben würden,
0: life would be so different.
1: Wäre das Leben völlig anders.
0: If we would live as Jesus calls us to,
1: würden wir so leben, wie Jesus uns aufruft,
0: the world would be a paradise.
1: Wäre die Welt ein Paradies.
0: And people often say to me, oh, that's a high ideal, but we can never do that.
1: Oft höre ich, ach, das ist ein hohes Ideal, das kann man sowieso nicht erreichen.
0: Well, maybe we can't, but we should at least try and do our best.
1: Naja, vielleicht erreichen wir es nicht, aber wir sollten es wenigstens versuchen und unser Bestes geben.
0: In Holy Scripture, Jesus said to people, be perfect, like my Father is perfect.
1: In der Heiligen Schrift sagte Jesus zu den Menschen, seid vollkommen, wie mein Vater im Himmel vollkommen ist.
0: Now in this life we can't be perfect.
1: In diesem Leben können wir nicht vollkommen sein.
0: But we must make every effort to be so.
1: Aber wir müssen uns alle Mühe geben, vollkommen zu sein.
0: And today, unfortunately, we give up so easy.
1: Heute aber geben wir so schnell auf.
0: And it's understandable.
1: Das ist zwar verständlich.
0: Oh, there's so many struggles in life.
1: Man hat so viele Kämpfe im Leben.
0: It's so difficult for many people.
1: Viele Menschen haben es schwer.
0: It's hard to think beyond your own problems and what's going on in your life.
1: Es fällt einem schwer, über die eigenen Probleme und über das, was man im Leben hat, hinauszudenken.
0: So easy to be distracted from God.
1: Und man lässt sich leicht ablenken, denkt nicht an Gott.
0: And at times we feel so alone.
1: Wir fühlen uns manchmal so allein.
0: So unloved, unwanted.
1: Ungeliebt, ungewollt.
0: Uncared for.
1: Wir meinen, niemand sorgt für uns.
0: And in these moments, so many find it hard to think of God.
1: In solchen Augenblicken fällt es vielen schwer, an Gott zu denken.
0: But everyone should know.
1: Aber alle sollten wissen.
0: In those moments, Jesus is there.
1: In diesen Momenten ist Jesus da.
0: He's loving you.
1: Er liebt dich.
0: You're not unloved.
1: Du bist nicht ungeliebt.
0: He's caring for you.
1: Er sorgt für dich.
0: He wants you to be part of his life and him to be part of your life.
1: Er möchte, dass du ein Teil seines Lebens bist und dass Jesus ein Teil deines Lebens ist.
0: You're never alone.
1: Du bist nie allein.
0: Jesus is always there with you.
1: Jesus ist immer da bei dir.
0: And when you're suffering,
1: wenn du leidest,
0: he's suffering with you.
1: Leidet Jesus mit dir.
0: When your heart is broken,
1: wenn dein Herz gebrochen ist,
0: Jesus' heart is broken with you.
1: Dann ist auch das Herz Jesu gebrochen wie deines.
0: Jesus just loves you.
1: Jesus liebt dich einfach.
0: He wants to be part of everything in your life.
1: Er möchte teilhaben an allem in deinem Leben.
0: So he can lift you up.
1: Damit er dich emporheben kann.
0: Lift you out of the darkness into the light of his love.
1: Aus der Finsternis emporheben in sein Licht.
0: And when the crosses are so heavy.
1: Wenn die Kreuze so schwer sind.
0: You feel like you can't go on.
1: Wenn du meinst, du kannst nicht weitergehen.
0: Jesus is there reaching out.
1: Dann ist Jesus da, er kommt zu dir.
0: Saying, let me help you lift those crosses.
1: Und er sagt, lass mich dir helfen, diese Kreuze zu tragen.
0: Let me help you carry them.
1: Lass mich dir helfen, die Kreuze zu tragen.
0: So together we can carry those crosses for the love of God.
1: Und so können wir diese Kreuze zusammen tragen, Gott zuliebe.
0: And it's when you turn to Jesus in these moments.
1: Wenn du dich in solchen Momenten an Jesus wendest.
0: And you open your heart to him.
1: Wenn du ihm dein Herz öffnest.
0: And so, oh Lord.
1: Und wenn du sagst, oh Herr.
0: I can't do this by myself.
1: Schau, ich kann es nicht allein.
0: I'm so weak.
1: Ich bin so schwach.
0: Life is so difficult.
1: Das Leben ist so schwer.
0: I feel like giving up. I just can't carry on.
1: Ich will aufgeben. Ich glaube, ich kann nicht mehr.
0: If you cry out from your heart and soul.
1: Wenn du aus deinem Herzen, aus deiner Seele heraus rufst.
0: Oh, Father, Jesus, Holy Spirit, I love you.
1: Oh, Vater, Jesus, Heiliger Geist, ich liebe euch.
0: Help me.
1: Hilf mir.
0: Jesus will reach into your life.
1: Dann kommt Jesus in dein Leben.
0: He'll pour out his grace in abundance.
1: Und er gießt seine Gnade in Fülle aus.
0: To strengthen your heart and soul.
1: Um dein Herz und deine Seele zu stärken.
0: And when you fall down.
1: Wenn du fällst.
0: And you're struggling so much.
1: Wenn du so zu kämpfen hast.
0: He'll be there.
1: Dann wird er da sein.
0: I know this.
1: Ich weiß das.
0: I've had many, many times.
1: Ich habe das so viele Male erlebt.
0: Well, I've felt broken.
1: Als ich mich ganz gebrochen fühlte.
0: As if I haven't got the strength to go on anymore.
1: Als ich dachte, ich habe keine Kraft mehr weiterzumachen.
0: But at times I even feel offensive to God and offensive to myself.
1: Und manchmal habe ich sogar das Gefühl, dass ich dass ich für Gott und für mich selbst dass ich ihn beleidige.
0: And so full of self-pity.
1: Dann bin ich meist voller Selbstmitleid.
0: When everything's so heavy,
1: und alles ist so schwer.
0: I just turn to the Lord and I cry out.
1: Und dann wende ich mich zum Herrn und rufe.
0: Use this difficult time, Lord.
1: Herr, nimm diese schwierigen Momente,
0: to save souls.
1: Um Seelen zu retten.
0: No matter how much I struggle.
1: Ganz gleich, wie sehr ich zu kämpfen habe.
0: Even if it breaks me.
1: Auch wenn es mich bricht.
0: Save souls, O Lord, save souls.
1: Rette Seelen, Herr, rette Seelen.
0: Because I do this for the love of God.
1: Denn das alles tue ich aus Liebe zu Gott.
0: And for the love of others.
1: Und aus Liebe zu den anderen.
0: But you've got to help me, Lord.
1: Aber du musst mir helfen, Herr.
0: I'm so weak, I can't do this alone.
1: Ich bin so schwach, ich kann das nicht allein.
0: Without you, I can do nothing.
1: Ohne dich kann ich nichts.
0: But with you, all is possible.
1: Aber mit dir ist alles möglich.
0: Oh Lord, help me.
1: Herr, hilf mir.
0: And he does.
1: Und er hilft wirklich.
0: In those moments of despair, he's lifted me up.
1: In diesen Momenten der Verzweiflung hat er mich emporgehoben.
0: He's reached into my heart and soul.
1: Er hat mein Herz, meine Seele berührt.
0: And caressed my soul with his love.
1: Und meine Seele mit seiner Liebe berührt.
0: And what joy, what bliss.
1: Was für eine Seligkeit, was für eine Freude.
0: And when you feel this,
1: wenn du das einmal erlebst,
0: you know you'll do anything.
1: Dann weißt du, du wirst alles tun.
0: You'll give anything.
1: Du wirst alles geben.
0: For the love of God.
1: Aus Liebe zu Gott.
0: And God wants to touch everyone's heart and soul in the same way.
1: Gott möchte das Herz und die Seele eines jeden Menschen in derselben Weise berühren.
0: I'm not special that he just does this to me.
1: Ich bin nichts Besonderes, weil er das für mich tut.
0: He wants to caress the soul of everyone.
1: Er möchte die Seele eines jeden Menschen so liebkosen.
0: But you have to open your heart and soul completely to him.
1: Aber dafür musst du ihm dein Herz und deine Seele völlig öffnen.
0: And truly mean it when you say.
1: Und du musst es wirklich so meinen, wenn du sagst.
0: I will give all.
1: Ich gebe alles.
0: All that I am.
1: Alles, was ich bin.
0: All of me, all of my life.
1: Mein ganzes Ich, mein ganzes Leben.
0: For the love of God.
1: Aus Liebe zu Gott.
0: And it's in that total giving of self to God.
1: In dieser völligen Hingabe an Gott.
0: That you open your entire being to him.
1: Öffnest du dein Wesen für Gott.
0: And you invite him in.
1: Du lädst ihn in dich ein.
0: So that he can comfort your soul.
1: Damit er deine Seele trösten kann.
0: He can fill your heart with love.
1: Dass er dein Herz mit Liebe erfüllen kann.
0: And he can lift you out of the darkness into his divine light, his divine love.
1: und dass er dich aus der Dunkelheit heraus in sein göttliches Licht und seine göttliche Liebe emporheben kann.
0: And all because you make the effort to try and live for the love of God.
1: Und das alles nur, weil du dich bemühst, für die Liebe Gottes zu leben.
2: Wow, das ist eine sehr umfassende und richtig berührende Antwort auf diese Frage gewesen, wieso der Titel dieser Sendung Aus Liebe zu Gott heißt. Und Sie, liebe Hörerinnen und Hörer, konnten es nicht sehen, aber Ellen Ames hat, ich denke, mit Tränen in den Augen über die Liebe Gottes zu uns gesprochen. Liebe Hörerinnen und Hörer, Sie sind jetzt dazu eingeladen, mit Ihren Fragen zu diesem Thema, auch vielleicht zum persönlichen Lebensweg von Ellen Ames, Fragen zu stellen und hier im Studio anzurufen. Die Nummer dazu ist 0720 578 578. Übrigens noch ein kleiner Hinweis, Ellen Ames wird am Ende dieser Sendung auch für alle unsere Anliegen beten, um Heilung bitten und alle ins Gebet mit einschließen. Aber wenn Sie jetzt noch eine persönliche Frage an ihn stellen möchten, dann können Sie das auf diese Weise gerne tun. 0720 578 578.

0: So, also als erste Anruferin möchte ich nun Ingrid aus Kärnten begrüßen. Sie hat eine persönliche Frage an Ellen Ames. Grüß Gott.
1: Ja, herzliches Grüß Gott, lieber Ellen, liebe Beatrix. Ich freue mich schon auf euer Kommen nach Kärnten. Und ich möchte Ellen fragen, er hat ja die Bücher auch geschrieben durch die Augen Jesu. Er hat also Jesu gesehen und da interessiert es mich, wie war das, wie Jesus ihm erzählt hat über sein Leben.
2: Greetings from Ingrid from Kärnten, looking forward to welcoming you soon. She read through the eyes of Jesus and the question is, how was it? Did you see Jesus?
3: Hello Ingrid, God bless you.
2: Hallo Ingrid, Gott segne dich.
3: Yes, it was an amazing experience.
2: Ja, das war eine wundervolle Erfahrung damals.
3: At times it was if I was inside Jesus looking out through his eyes.
2: Als ich diese Worte bekam, da war es manchmal, wie wenn ich im Inneren von Jesus war und durch die Augen Jesu alles sah.
3: Experiences, his feelings, his emotions.
2: Ich konnte seine Gefühle mitfühlen.
3: Other times I was with the apostles or in the crowd watching Jesus, listening to Jesus.
2: Andere Male befand ich mich bei den Aposteln oder in der Menschenmenge und ich sah und hörte Jesus so wie sie.
3: And at the same time, it was almost like I was living in a movie, watching a movie.
2: Gleichzeitig war es eine Erfahrung, wie wenn ich in einem Film drin wäre, wie wenn ich einen Film auch vor mir ablaufen sah.
3: And as all this happened, I was given all the words to write down.
2: Und während ich also all das auf einmal erlebte, bekam ich noch die Worte, die ich schreiben sollte.
3: And I wrote them all by hand.
2: Ich habe das alles von Hand geschrieben.
3: Because I never write anything on computers because you can do corrections and changes.
2: Ich schreibe nie etwas mit dem Computer, weil man das ja nachher noch ändern könnte.
3: And so written by hand, my spiritual director and the church could see that there was no corrections to it.
2: Und weil ich alles von Hand schrieb, konnte mein Seelenführer und konnten die kirchlichen Oberen sehen, dass es so gegeben war und dass ich nichts verändert habe.
3: So the words in the book are exactly what Jesus gave me.
2: Die Worte im Buch durch die Augen Jesu sind genau die Worte, die Jesus mir schenkte.
1: Viel Segen weiterhin und auf baldiges Wiedersehen.
2: Danke.
0: Dankeschön, liebe Ingrid, für diese Frage von deiner Seite über die Bücher von Ellen Ames. Und danke, lieber Ellen, für diesen spannenden Einblick. Somit möchte ich nun eine weitere Anruferin, Sophie aus der Steiermark, begrüßen. Grüß Gott.
4: Grüß Gott. Ich bin die Sophie aus der Steiermark und ich möchte Sie ganz herzlich begrüßen, liebe Beatrix und lieber Ellen. Ich hätte eine Frage und zwar bezüglich Bücher. Gibt es etwas Neues? Ich habe nämlich alle Bücher schon gelesen und Sie waren auch schon zweimal bei uns in der Pfarre in der Steiermark. Ja, und es war jetzt für mich so sehr berührend, das Ganze, und ich weiß einfach nicht, wie ich das noch ausdrücken soll. Auf jeden Fall möchte ich Sie fragen, ob es noch Bücher oder was Neues gibt in der Richtung. Bitte.
2: Sophie was asking us, she has read all your books and she's asking, is there any new book? I think it was her inviting us to Styria twice or so.
3: Grüß Gott, Sophie. Yes, there's a new book that's just come out and it's called For the Love of God.
2: Ja, das neueste Buch, das ist jetzt eben erst herausgekommen und es heißt eben Aus Liebe zu Gott.
3: And it has some of the experiences that I've had with the Lord as I've traveled over these years.
2: Und in diesem Buch habe ich einige meiner Erfahrungen mit Gott aufgeschrieben, die ich in all diesen Jahren, da ich gereist bin, erleben durfte.
3: Some of the physical, spiritual and mystical experiences.
2: Es sind körperliche Erlebnisse, aber auch mystische Erlebnisse dabei, spirituelle.
3: God bless you, Sophie.
2: Gott segne dich, Sophie.
0: Liebe Grüße in die Steiermark. Und Dankeschön für diese Frage. Und somit haben wir auch nun erfahren, dass es passend zu dem heutigen Thema ein Buch von Ellen Ames gibt. For the, Love for God, also Liebe zu Gott. Und somit darf ich Sie, Ellen, bitten, uns für uns noch zu beten und alle Anliegen unserer Hörerinnen und Hörer mit einzuschließen.
2: So, Ellen, we just also got to know that there's a book. Thank you. And now we would like to ask you to pray for all our listeners and for their intentions.
3: Oh, it's my great honor and privilege to pray for everyone. So all those who are listening, if you could now please close your eyes.
2: Es ist für mich eine Ehre und ein Vergnügen, dass ich für alle, die das hören, beten darf. Ich möchte euch dazu einladen, dass ihr die Augen schließt.
3: And as you do, think of all those you want prayers for.
2: Und wenn du jetzt die Augen schließt, dann denk an all jene, für die du ein Gebet erbittest.
3: By the grace of God, I'll pray for you all.
2: Und durch die Gnade Gottes werde ich für euch alle beten.
3: Father in heaven, bless and heal your children who are listening. And through them, bless those they're thinking of, their families, their friends, those in need. Pour out your divine grace, your divine love. Reach into the hearts and souls. Bless their minds, their bodies. Fill them with your healing love, your healing power. Touch them gently with your love so they can know the depth of your love for them. And pour out your grace in abundance. And be healed now in the name of the Father and the Son and the Holy Spirit. Healed in the name of Jesus Christ. Healed by the power of the Holy Spirit. The intercession of our Blessed Mother Mary, St. Joseph, and all God's angels and saints. Amen.
0: Amen. Danke für das gemeinsame Gebet, lieber Ellen. Und wir haben auch gehört, dass Sie in den nächsten Tagen in ganz Österreich und darüber hinaus im ganzen deutschsprachigen Raum unterwegs sein werden. Und so bitte ich dich, liebe Beatrix, uns kurz noch die wichtigsten Infos dazu mitzuteilen.
2: Ja, vielen Dank, liebe Sarah. Tatsächlich sind wir heute am 12. Mai in Wien. Ich glaube, man sagt hier der 21. Bezirk in Floridsdorf ab 18 Uhr. Und dann geht's weiter nach Garming. Das ist am 13., am 14. Maria Landskron. Und dann geht's weiter Richtung Bayern und auch Vorarlberg und am Schluss in die Schweiz. Wer sich dafür interessiert, kann gerne beim Hörerservice hier nachfragen. Die haben die Details.
0: Ganz genau. Die Telefonnummer ins Hörerservice ist 01 710 70 72. Die Termine findet man auch auf der Website von Ellen Ames. Könntest du uns die noch durchsagen, Beatrix?
2: Ja, gerne. Das ist www.ellenames, das schreibt sich Alan Ames. .org, also www.alanames.org.
0: Super, danke schön. Das heißt, Sie, liebe Hörerinnen und Hörer, können Ellen Ames auch in den nächsten Tagen persönlich erleben und um sein Heilungsgebet bitten. Ja, das war die Sendung Wort des Lebens mit dem Titel aus Liebe zu Gott. In Kürze können Sie diese Sendung dann auch in unserer Radiothek unter www.radiomaria.at nachhören. Am Mikrofon war Sarah Ettlinger. Ich verabschiede mich von Ihnen und wünsche Ihnen einen gesegneten Tag. Einen Tag, an dem wir ganz aus Liebe zu Gott leben.

0: Liebe Zuhörer von Radio Maria, wir beten nun die Sext, das Mittagsgebet der Kirche. Sie finden die Texte im großen roten Stundenbuch, den Hymnus auf Seite 262, die Psalmen ab Seite 756 und die Lesung auf Seite 441. Sollten Sie kein Stundenbuch haben, können Sie auch die Bibel zur Hand nehmen. Wir beten Psalm 119, die Verse 49 bis 56, Psalm 53 sowie Psalm 54. Auch ist es möglich, mit der Stundenbuch-App mitzubeten. Wir sind verbunden mit Bischof Manfred Scheuer aus Linz. Grüß Gott.
1: Grüß Gott. O Gott, komm mir zu Hilfe.
0: Herr, eile mir zu helfen.
1: Ehre sei dem Vater und dem Sohn und dem Heiligen Geist.
0: Wie im Anfang, so auch jetzt und alle Zeit und in Ewigkeit. Amen. Halleluja.
1: O Gott, du lenkst mit starker Hand den wechselvollen Lauf der Welt, machst, dass den Morgen mildes Licht den Mittag voller Glanz erhellt.
0: Lösch aus die Glut der Leidenschaft und tilge allen Hass und Streit. Erhalte Geist und Leib gesund. Schenk Frieden uns und Einigkeit.
1: Du Gott des Lichts, auf dessen Reich der helle Schein der Sonne weist, dich loben wir aus Herzensgrund, Gott, Vater, Sohn und Heiliger Geist.
0: Amen.
1: Amen. Halleluja, Halleluja, Halleluja.
0: Halleluja, Halleluja, Halleluja.
1: Herr, denk an das Wort für deinen Knecht, durch das du mir Hoffnung gabst.
0: Das ist mein Trost im Elend. Deine Verheißung spendet mir Leben.
1: Frech verhöhnen mich die Stolzen, ich aber weiche nicht ab von deiner Weisung.
0: Denke ich an deine Urteile seit alter Zeit? Herr, dann bin ich getröstet.
1: Zorn packt mich wegen der Frevler, weil sie deine Weisung missachten.
0: Zum Lobgesang wurden mir deine Gesetze im Haus meiner Pilgerschaft.
1: In der Nacht denke ich, Herr, an deinen Namen. Ich will deine Weisung beachten.
0: Deine Befehle zu befolgen ist das Glück, das mir zufiel.
1: Ehre sei dem Vater und dem Sohn und dem Heiligen Geist.
0: Wie im Anfang, so auch jetzt und alle Zeit und in Ewigkeit. Amen.
1: Die Toren sagen in ihrem Herzen, es gibt keinen Gott.
0: Sie handeln verwerflich und schnöde. Da ist keiner, der Gutes tut.
1: Gott blickt vom Himmel herab auf die Menschen. Ob noch ein Verständiger da ist, der Gott sucht.
0: Alle sind sie abtrünnig und verdorben. Keiner tut Gutes, auch nicht ein einziger.
1: Haben denn die Übeltäter keine Einsicht? Sie verschlingen mein Volk.
0: Sie essen Gottes Brot, doch seinen Namen rufen sie nicht an.
1: Es trifft sie Furcht und Schrecken, obwohl doch nichts zu fürchten ist.
0: Deinen Bedrängern hat Gott die Glieder zerschlagen. Gott lässt sie scheitern, denn er hat sie verworfen.
1: Ach, käme doch von Zion Hilfe für Israel, wenn Gott einst das Geschick seines Volkes wendet. Dann jubelt Jakob, dann freut sich Israel.
0: Ehre sei dem Vater und dem Sohn und dem Heiligen Geist.
1: Wie im Anfang, so auch jetzt und alle Zeit und in Ewigkeit. Amen. Hilf mir, Gott, durch deinen Namen. Verschaff mir Recht mit deiner Kraft.
0: Gott, höre mein Flehen. Vernimm die Worte meines Mundes.
1: Denn es erheben sich gegen mich stolze Menschen. Freche Leute trachten mir nach dem Leben. Sie haben Gott nicht vor Augen.
0: Doch Gott ist mein Helfer. Der Herr beschützt mein Leben.
1: Freudig bringe ich dir dann mein Opfer dar und lobe deinen Namen, Herr, denn du bist gut.
0: Der Herr hat mich herausgerissen aus all meiner Not, und mein Auge kann auf meine Feinde herabsehen.
1: Ehre sei dem Vater und dem Sohn und dem Heiligen Geist.
0: Wie im Anfang, so auch jetzt und alle Zeit und in Ewigkeit. Amen. Halleluja, Halleluja, Halleluja. Lesung aus dem 1. Petrusbrief. Die Taufe, die jetzt euch rettet, dient nicht dazu, den Körper von Schmutz zu reinigen, sondern sie ist eine Bitte an Gott um ein reines Gewissen, aufgrund der Auferstehung Jesu Christi, die er zu Rechten Gottes ist.

0: Herr ist den Jüngern erschienen. Halleluja.
1: Sie sahen ihn und freuten sich. Halleluja.
0: Allmächtiger Gott, lass die österliche Freude in uns fortdauern, denn du hast deiner Kirche neue Lebenskraft geschenkt und die Würde unserer Gotteskindschaft in neuem Glanz erstrahlen lassen. Gib, dass wir den Tag der Zuversicht, der Auferstehung voll Zuversicht erwarten, als einen Tag des Jubels und des Dankes. Darum bitten wir durch Jesus Christus, deinen Sohn, unseren Herrn, der in der Einheit des Heiligen Geistes mit dir lebt und herrscht. Gott, von Ewigkeit zu Ewigkeit.
1: Amen.
0: Singet Lob und Preis.
1: Dank sei Gott dem Herrn.

0: Wir sind in der Osterzeit und beten nun das Regina Zöli, heute gemeinsam mit Bischof Manfred Scheuer aus Linz.
1: Im Namen des Vaters und des Sohnes und des Heiligen Geistes.
0: Amen.
1: Freu dich, du Himmelskönigin, Halleluja.
0: Den du zu tragen würdig warst, Halleluja.
1: Er ist auferstanden, wie er gesagt hat, Halleluja.
0: Bitt Gott für uns, Halleluja.
1: Freu dich und frohlocke, Jungfrau Maria, Halleluja.
0: Denn der Herr ist wahrhaft auferstanden, Halleluja.
1: Lasset uns beten. Allmächtiger Gott, durch die Auferstehung deines Sohnes, unseres Herrn Jesus Christus, hast du die Welt mit Jubel erfüllt. Lass uns durch seine jungfräuliche Mutter Maria zur unvergänglichen Osterfreude gelangen. Darum bitten wir durch Christus, unseren Herrn.
0: Amen.
1: Gegrüßet seist du, Maria, voll der Gnade. Der Herr ist mit dir. Du bist gebenedeit unter den Frauen und gebenedeit ist die Frucht deines Leibes, Jesus.
0: Heilige Maria, Mutter Gottes, bitte für uns Sünder, jetzt und in der Stunde unseres Todes. Amen.
1: Herr, gib allen Verstorbenen die ewige Ruhe.
0: Und das ewige Licht leuchte ihnen.
1: Herr, lass sie ruhen in Frieden.
0: Amen. Wir sprechen nun das Hingabegebet des heiligen Aloysius von Gonzaga an die Mutter Gottes. Sie finden das Gebet im Gebetsbüchlein Der Himmel in dir auf Seite 177 und auch auf unserer Website in der Rubrik Beten, aktuelles Mittagsgebet.
1: Heilige Maria, du bist meine Königin. Deinem Schutz, deiner Sorge und deinem mütterlichen Herzen vertraue ich heute und immer meinen Leib und meine Seele an.
0: Alle Hoffnung und Freude, alle Besorgnisse und Armseligkeiten, mein Leben und das Ende meines Lebens empfehle ich dir. Erbitte mir die Gnade, in all meinen Gedanken, Worten und Werken den Willen deines göttlichen Sohnes zu erfüllen. Amen. So darf ich Sie nun bitten, lieber Herr Bischof, um Ihre Mittagsgedanken und abschließend um Ihren bischöflichen Segen.
1: Liebe Schwestern und Brüder, liebe Hörerinnen und Hörer, wir sind in den Tagen vor Christi Himmelfahrt und dieses Fest verweist uns auf das Ziel unseres Lebens, unseres irdischen Daseins. Brave Mädchen kommen in den Himmel, schlimme Mädchen überall hin. So hat es einmal geheißen. Dieser Satz drückt etwas aus, was sich im Lebensgefühl von relativ vielen wiederfindet. Ist der Himmel mit dem Verzicht auf Glück und Lebensfreude verbunden? Nur wenige werden sich zwar den Himmel genauso vorstellen, wie er im Stück Der Münchner im Himmel dargestellt wird. In diesem Stück von Ludwig Thoma muss der Münchner vormittags und nachmittags abwechselnd Halleluja und Hosianna singen und er findet es ausgesprochen langweilig. Man hat keine große Sehnsucht, dorthin zu kommen. Himmel meint aber von der Heiligen Schrift her das Leben in Fülle, erfüllt mit Liebe, Glück, Frieden, Gesundheit, kurzum mit Heil. Und im Unterschied zum vergänglichen irdischen Leben wird dieses Leben in Fülle ewig, grenzenlos, ohne Abbruch, ohne Ausgeliefertsein an das Vergehen und Verwesen. Und Himmel ist nicht einfach ein geografischer Ort. Und Himmel ist auch nicht eine Frage der Physik, sondern das ist die beglückende Liebe Gottes. Darin erst wird unsere Freiheit vollendet und unsere Wahrheit von aller Unwahrheit befreit. Der Himmel ist eine soziale Größe. Wir finden unsere Erfüllung als Menschen nur, wenn wir nicht bei uns selber bleiben, sondern aus uns heraustreten und lieben. Wenn wir also unsere Freiheit nicht zum eigenen Vorteil benutzen, sondern sie im Dienst für die anderen einsetzen. Und deswegen konnte Gabriel Marcel sagen, für mich das Himmel, das Paradies, der Himmel, das sind die anderen. Da bitten wir den Segen Gottes. Der Herr sei mit euch.
0: Und mit deinem Geiste.
1: Der Name des Herrn sei gepriesen.
0: Von nun an bis in Ewigkeit.
1: Unsere Hilfe ist im Namen des Herrn,
0: der Himmel und Erde erschaffen hat.
1: Segne euch der allmächtige und gute Gott, der Vater, der Sohn und der Heilige Geist.
0: Amen.
1: Singet Lob und Preis. Halleluja, Halleluja.
0: Dank sei Gott dem Herrn. Halleluja, Halleluja.

Eine gesegnete Mittagszeit wünscht Ihnen, liebe Zuhörerinnen und Zuhörer von Radio Maria, Gabi Weindlmeier. Ich darf Sie nun einladen, in dieser Hörerkurssendung auch anzurufen, wenn Sie einen Liedwunsch haben, wenn Sie jemanden mit einem Lied auch eine Freude machen möchten, Sie Grüße durchgeben möchten. 0720 578 578 ist die Nummer ins Studio. 0720 578 578. Sollten Sie außerhalb Österreichs anrufen, dann wählen Sie 0043 720 578 578.

Hörakus Sendung hier bei Radio Maria Österreich. Gerne können Sie sich einbringen in diese Sendung, anrufen, wenn Sie einen Liedwunsch haben, wenn Sie jemanden grüßen lassen möchten. 0720 578 578 ist die Nummer ins Studio. 0720 578 578.

0: ersehnen wir den Heiligen Geist. Ja, und ich darf jetzt die erste Anruferin begrüßen, Margarete aus Graz. Grüß Gott.
1: Grüß Gott, da ist die Margarete aus Graz. Und ich hätte gerne das Lied, nämlich in deine Arme, oh Herr, für meine liebe Mama, für unsere liebe Mama. Es sind ja, man kann nur Gutes über sie sagen. Und sie hat uns heute vor 27 Jahren am Vorabend zu Christi Himmelfahrt, fast gleich wie heuer, am Mittwoch zu sich geholt. Ich bitte darum und sage auch Danke vielmals für unsere ganz, ganz liebe Mutter, die wir hatten. Danke vielmals, auf Wiederhören.
0: Dankeschön für den Anruf. Alles Liebe.
1: Gerne. Danke.

0: Nimm mich in deine Arme, o Herr, gewünscht von Margarete aus Graz zum 27. Todestag ihrer Mutter. Und nun begrüße ich aus Kärnten Nina. Bitte schön, grüß Gott.
1: Grüß Gott. Ja, liebe Hörer von Radio Maria, liebe Frau Gabriele Weindl-Meyer, ich wünsche mir bitte das Lied Immer und Überall von Daniel Kalaf, weil jetzt am Donnerstag ja Christi Himmelfahrt ist und wir das gestern mit den Dorfkindern und mitunter mit meinem Sohn auch einstudiert haben. Und das ist einfach schön. Bitte sehr.
0: Ja, sehr nett. Ja, dann eine schöne Vorbereitung auch auf das Fest. Und ja, so wünsche ich jetzt viel Freude auch beim Hören dieses Liedes, gesungen von Daniel Kalauch.

immer und überall gewünscht von Nina aus Kärnten. Gertraude aus Niederösterreich feiert heute ihren Tauftag und so wünscht sich das Lied »Fest soll mein Taufbund immer stehen«.

0: Fest soll mein Taufbund immer stehen, gewünscht von Gertraude aus Niederösterreich. Und nun darf ich begrüßen Maria aus Deutschland, aber Sie sind eine gebürtige Oberösterreicherin, haben Sie gesagt. Grüß Gott, Maria.
1: Ja, hallo, grüß Gott. Ja, ich bin eine gebürtige Atzbacherin und im Herzen nach wie vor Atzbacherin und auch so Österreicherin. Lebe aber viele Jahre schon in Deutschland, weil mein Mann ist ein Deutscher. Und ich bin aber wir sind mit den Kindern ziemlich jede Ferien in Atzbach. Das ist so mitten in Oberösterreich. Und ich möchte deswegen den Moment heute nützen, meiner Mama alles Gute oder liebe Grüße zum Song. Die ist im Vöcklerbruck im Altenheim St. Clara. Und auch meine drei Brüder, die wohl 6 und 2, der Hans und der Fritz, die mir immer super, super, super viel helfen, wenn im Atzbach beim Haushaus ist. Da möchte ich auch grüßen die Familie Obermeier in Atzbach, das ist meine Schwester, die auch immer ganz viel für mich tut. Und die Familie Augeneder, das ist ihre Tochter schon wieder, das ist die Patin von meinen Zwillingen. Ja, und alle, die ich da kenne, die Familie Eder und auch meinen dritten Bruder, den Franz Josef. Und ganz besonderen Dank möchte ich heute sagen der Familie Hintersteininger aus Utnang. Der Herr Hintersteininger, der hilft mir immer, immer, egal, immer und überall, was ich in Atzbach brauche, ist er da. Und die Frau Gertrud Schubersberger aus Utnang, das ist so, ja, da kann ich immer kommen, jederzeit, und sie ist einfach ein ganz großer Schatz. Und darum möchte ich denen heute alle Danke sagen und liebe Grüße. Und weil heute in Atzbach oft noch Fatima-Feier ist, zu der ich recht herzlich einladen möchte, aber wenn ich nicht dabei sein kann, ich glaube, der Pfarrer Hüger kommt. Also möchte ich mir das Fatima-Lied wünschen und alle herzlich eingeladen. Um 7:30, glaube ich, ist Abendmesse und vorher ist Rosenkranz und Anbetung und nachher ist Lichterprozession. Also wenn ich schon nicht dabei sein kann, vielleicht Herz wäre, der dabei sein kann, alle herzlich eingeladen heute in Atzbach zur Fatima-Feier. Es ist Mai, es ist der Mutter Gottes im Monat und damit möchte ich meine Mama im Himmel recht herzlich grüßen.
0: Ja, also danke schön. Vielen Dank für den Anruf und die vielen lieben Grüße, die Sie jetzt auch ausgerichtet haben und auch den Tipp, heute nach Atzbach zur Fatima-Feier zu kommen. Ja, und so haben wir jetzt das Ave Maria gesungen von Andrea Monteperone.

0: Das Ave Maria gewünscht von Maria aus Deutschland. Ihr seid Werbung gemacht für die Fatima-Feier heute in Atzbach. Sie beginnt um 18.30 Uhr mit dem Rosenkranz und um 19.30 Uhr wird dann die Heilige Messe gefeiert. Und nun darf ich begrüßen eine weitere Anruferin, und zwar aus Niederösterreich, Margarete. Grüß Gott.
1: Ja, grüß Gott. Hier ist Frau Margarete und ich wünsche meiner Schwägerin, die gestern eine Hüftoperation gehabt hat, Gottes Segen, liebe Hertha, dass du die Schmerzen aushältst, die du jetzt hast, was natürlich ist nach so einer OP. Und der Herr segne dich, ich gebe dir Kraft, und dass der Blutzucker wieder in Ordnung kommt. Alles Gute.
0: Ja, diesen Wunsch schließen wir uns an. Und so hören wir jetzt das Lied, der Herr segne dich, gesungen vom Lobpreisteam Telfs.

0: Der Herr segne dich, gewünscht von Margarete aus Niederösterreich. Und als letzte Anruferin begrüße ich Rosa aus Niederösterreich. Grüß Gott.
1: Ja, grüß Gott. Ich wünsche mir das Lied Segne du Maria, und zwar für meine Tochter und Schwiegersohn Hermann zur Silberhochzeit und nachträglich meine Schwester Maria und Josef für den Hochzeitstag und auch meine Nichte hat am Samstag Hochzeitstag gehabt. Ich wünsche allen alles Gute. Danke.
0: Ja, das wünschen wir Ihnen allen, und ja, so darf ich mich von dieser Hörergrußsendung auch verabschieden, bevor wir dieses letzte Lied, das gewünscht wurde, gespielt wird. Ich darf nochmal darauf hinweisen, auch auf heute Abend, sollten Sie in Wien oder in der Nähe von Wien zu Hause sein, Ellen Ems ist hier, war auch zu hören bei der Sendung Wort des Lebens hier bei Radio Maria. Um 23.15 Uhr wird diese Sendung auch nochmals für Sie ausgestrahlt. Sie finden sie auch auf unserer Radiothek zum Nachhören. Ja, und heute Abend ab 18 Uhr ist er in der Pfarrkirche am Pius-Parsch-Platz in Floridsdorf. Also um 18 Uhr ist der Rosenkranz, anschließend die Heilige Messe und um 19.30 Uhr dann der Vortrag und das Heilungsgebet. Ja, so darf ich mich verabschieden von dieser Hörergrußsendung. Schön, dass Sie mit dabei waren. Am Mikrofon war Gabi Weindelmeier. Und jetzt das Lied Segne du Maria.

0: Er wird uns ein Update zum internationalen Marathon geben. Bitte schön.
1: Dankeschön. Schöne Mittagsstunde Ihnen allen. Und ich darf ein großes Dankeschön sagen für die wunderbare Beteiligung beim internationalen Marathon und sage Ihnen das vorläufige Zwischenergebnis. Beim 14. internationalen Marathon vom 6. bis zum 8. Mai haben wir den gehalten, haben sich über 1700 Hörer beteiligt, die bei uns angerufen haben im Studio und insgesamt einen Betrag von 341.500 Euro zugesagt haben. 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Vielleicht blättern Sie diesen Radio Maria Folder noch einmal durch, besonders dann, wenn Sie an diesen drei Tagen des internationalen Mariathons nicht die Gelegenheit hatten, das Radio zu hören und das nicht miterlebt haben. In der Liebe liegt der Sieg, war das große Motto, die Überschrift über diesen Mariathon. Gerade in Zeiten, die von vielfältigen Konflikten geprägt sind, weist auch unser Papst, der ja am dritten Tag unseres Mariathons seinen Jahrestag hatte, seinen Jahrestag als Papst. Papst Leo weist immer darauf hin, Konflikte gewaltfrei zu lösen, die Liebe zu leben. Und so ist das Motto mehr als passend: in der Liebe liegt der Sieg, und sie hat uns Jesus vorgelebt. 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Falls nicht, können Sie sie gerne bei uns im Hörerservice anfordern. 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Damit sage ich herzlichen Dank. Wir haben wieder missionarische Kraft hier im Radio entfaltet unter dem Schutzmantel der Mutter Gottes mit dem Segen des heiligen Josef. Und so darf ich Ihnen weiterhin viel Freude mit dem Programm von Radio Maria wünschen. Und gehen wir guten Mutes in diese pfingstlichen Tage, die jetzt auf uns zukommen.
0: Dankeschön, lieber Christian, für diese Information, für dieses Update zum internationalen Mariathon.

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Dienstag, 12. Mai, es ist 13 Uhr und das sind unsere Themen. Vatikan. Gestern hatte der Wiener Erzbischof Grünwedel seine erste Audienz bei Papst Leo. Luxemburg. Bei einer Wallfahrt hebt der Eisenstädter Bischof Civkovic das jüdisch-christliche Erbe Europas hervor. Ukraine. Der Nuntius in Kiew warnt vor zunehmender Erschöpfung der Bevölkerung. Und Wien. Im christlich-jüdischen Dialog bauen die Verantwortlichen die Vernetzung aus. Das Wetter heute. Regnerisch, windig und kühl hat der Tag begonnen, aber am Nachmittag nimmt die Regenwahrscheinlichkeit deutlich ab und bis zum Abend soll sich tatsächlich in ganz Österreich die Sonne zeigen. Tageshöchsttemperaturen 5 bis 15 Grad. Zum Mittagsjournal begrüßt Sie Gudrun Trausmuth. Am Montagvormittag ist der neue Erzbischof Wiens, Josef Grünwedel, erstmals in seiner Amtszeit mit Papst Leo XIV. Zusammengetroffen. In einer halbstündigen Privataudienz im Vatikan konnte Erzbischof Grünwedel über die Situation der Kirche in der Erzdiözese Wien berichten. In einer ersten Reaktion erklärte Grünwedel: Es war ein sehr gutes Gespräch. Papst Leo ist, wie ja schon viele vor mir bemerkt haben, ein ausgezeichneter Zuhörer. Am weiteren Programm des zweitägigen Rombesuchs des Erzbischofs stehen Gespräche mit Dikasterien sowie ein Besuch am Grab von Papst Franziskus. Heute Abend gibt es einen Termin mit ORF, Vatikan News sowie Cut Press. Der Eisenstädter Bischof Egidius Civkovic hat am Sonntag in Luxemburg auf Einladung von Kardinal Jean-Claude Hollerich an der traditionellen Wallfahrt zur Trösterin der Betrübten in der Kathedrale unserer lieben Frau teilgenommen und die Festpredigt gehalten. In seiner Predigt nutzte Civkovic den zeitlichen Zusammenhang mit dem Europatag, dem 9. Mai, um einen eindringlichen Appell für europäische Werte und Menschlichkeit zu formulieren. Luxemburg feiert den 9. Mai als gesetzlichen Feiertag, eine Besonderheit, die der Eisenstädter Bischof in seiner Predigt ausdrücklich würdigte. Der Europatag erinnere an die Grundwerte, auf denen die EU gründe und die das jüdisch-christliche Erbe Europas widerspiegeln. Zitat Civkovic: Die Achtung der Menschenwürde, Freiheit, Frieden, Versöhnung und Solidarität, so der Bischof. Angesichts wachsender Spaltung, Populismus und Fremdenhass in Europa mahnte Civkovic zum Hinschauen und Handeln. Die Kirchen seien mitverantwortlich für den Zusammenhalt des gemeinsamen Hauses Europa. Bischof Egidius würde sich wünschen, dass der Europatag auch bei uns in Österreich und in den anderen EU-Mitgliedstaaten ein Feiertag wäre, als ein wichtiges Zeichen des Zusammenwachsens und einer gemeinsamen Identität. Am Vorbild Marias entfaltete Civkovic drei Grundhaltungen, die er als wesentlich für das Christsein und Menschsein heute bezeichnete: Hören, Hinschauen und Hinausgehen. In einer von digitalen Reizen übersättigten Welt brauche es die Fähigkeit zum echten Zuhören, auf Gott, sein Wort und auf die Mitmenschen, so der Bischof. Der synodale Prozess in der Weltkirche sei ein Aufruf, diese Haltung zu erneuern. Wegschauen sei bequemer als hinschauen, sagte Bischof Civkovic weiter, aber keine christliche Option. Als Vorbild nannte Civkovic Maria bei der Hochzeit zu Kana. Durch ihr aufmerksames Hinschauen konnte sie dem Brautpaar in der Not helfen und so zur Trösterin der Betrübten werden. Diese Haltung sei heute in Europa besonders gefragt. Beim Schutz des menschlichen Lebens von der Empfängnis bis zum natürlichen Tod ebenso wie beim Einsatz für den gesellschaftlichen Zusammenhalt. Vorurteile, Hetze und Fremdenhass seien auf dem Vormarsch. Populisten und Demagogen nützten einfache Lösungen, um Menschen für ihre Ideologien zu gewinnen, zeigte sich der Bischof besorgt. Dem müsse die Kirche
mit dem Eintreten für jene Werte entgegentreten, die Europa tragen. Freiheit, Frieden, Versöhnung und Solidarität. Auch die Kriege in der Ukraine und im Nahen Osten zerstörten das friedliche Miteinander, das Europa seit 81 Jahren kenne. Civkovic schloss sich daher dem Friedensappell von Papst Leo XIV. An. Schluss mit dem Krieg, haltet ein. Krieg ist ein Skandal für die ganze Menschheit. Christlicher Glaube dränge zudem nach außen, zu den Menschen hin, führte der Eisenstädter Bischof weiter aus. In Anlehnung an den kürzlich verstorbenen Bischof von Erfurt, Joachim Wanke, rief Civkovic die Werke der Barmherzigkeit ins Gedächtnis, neu übersetzt für die Gegenwart. Zugehörigkeit statt Ausgrenzung, Zuhören statt Gleichgültigkeit, Wahrheit statt Fake News, Solidarität statt Egoismus. Die Wallfahrt fand im Rahmen der traditionellen Muttergottes-Oktav in Luxemburg statt. Das diesjährige Motto der Oktav lautet »Mensch sein heute im Hier und Jetzt«. Neben vielen Landes- und Stadtpolitikern nahm etwa auch der ehemalige EU-Kommissionspräsident Jean-Claude Juncker an der traditionellen Wallfahrt teil. Die Pilger kamen nicht nur aus Luxemburg, sondern auch aus den Nachbarländern. Bischof Civkovic übergab Kardinal Hollerich am Ende der Messe ein Martinskreuz, in welchem ein Stück Eisen aus dem eisernen Vorhang eingearbeitet wurde. Bischof und Kardinal legten es gemeinsam als Votivgabe der Mutter Gottes am Altar hin. Civkovic ist mit Hollerich seit Jahren freundschaftlich verbunden. 2022 hatte der Luxemburger Kardinal gemeinsam mit Civkovic das Fest des Diözesan- und Landespatrons des heiligen Martin von Tours im Eisenstädter Martinsdom gefeiert. Beide Dome beherbergen zudem ein Gnadenbild der Trösterin der Betrübten, eine gemeinsame spirituelle Wurzel, die die Erzdiözese Luxemburg und die Diözese Eisenstadt seit langem verbindet. Erzbischof Visvaldas Kulbokas, apostolischer Nuntius in der Ukraine, beschreibt die Lage im Land als sehr schwierig. Im Gespräch mit dem internationalen päpstlichen Hilfswerk Kirche in Not berichtete er von wachsender Erschöpfung in der Bevölkerung und schweren Belastungen für Familien. Der Heilige Stuhl engagiere sich weiterhin bei humanitären Fragen, etwa mit Blick auf Gefangene, Vertriebene und die Rückführung ukrainischer Kinder aus Russland, sagte Kulbokas. Diese Bemühungen seien jedoch komplex und von der internationalen Zusammenarbeit abhängig. Seit mehr als 4 Jahren leidet die Bevölkerung in der Ukraine unter den Folgen des Krieges. Die Dauerbelastung werde immer deutlicher spürbar, berichtete der Vatikan-Diplomat. Viele Menschen schlafen schlecht wegen nächtlicher Angriffe und sind psychisch erschöpft. Trotz der schwierigen Bedingungen versuchten Familien, ihren Alltag aufrechtzuerhalten. Die zurückliegenden Wintermonate waren besonders hart. Viele Familien hatten weder Heizung noch Strom, erklärte Kulbokas. Humanitäre Organisationen unterstützen die Bevölkerung mit Generatoren und Kochgeräten, doch der Bedarf bleibe groß. Insbesondere in der Nähe der Front herrschten Angst und Unsicherheit. Wegen Drohnenangriffen und Minengefahr könnten sich Menschen oft nur zu bestimmten Tageszeiten bewegen, sagte der Nuntius. Auch der Zugang zu Wasser, Lebensmitteln oder medizinischer Versorgung bleibe vielerorts in der Ukraine problematisch. Besonders betroffen seien Kinder und Familien. In einigen Regionen finde der Unterricht in unterirdischen Schutzräumen statt. Fluchtbewegungen veränderten ganze Städte und Gemeinden. Manche Orte verloren viele Einwohner, während andere zahlreiche Vertriebene aufnehmen. Trotz der schwierigen Lage bleibt die Kirche in vielen Regionen präsent. Priester, Ordensleute und kirchliche Mitarbeiter leisteten humanitäre Hilfe und begleiteten die Menschen seelsorglich, so der Nuntius. Auch an der Front sind Priester im Einsatz. Kulbokas sagte, manchmal besteht ihre Aufgabe einfach darin, bei den Menschen zu bleiben. Sie beten und feiern die Messe in Luftschutzkellern und Bunkern, oft in Situationen ständiger Gefahr aufgrund drohender Angriffe.
Zugleich beobachte er eine wachsende Offenheit für religiöse Fragen, berichtete der Papstgesandte. Die Sehnsucht nach Gott nimmt in der Nähe der Front signifikant zu, erklärte der Nuntius. Als Beispiel schilderte Kulbokas die Geschichte eines jungen Mannes, der durch den Krieg vertrieben worden sei und ursprünglich weder ein Kreuz noch eine Kirche gekannt habe. Durch die Begegnung mit einem katholischen Priester habe er zum Glauben gefunden und sei später ins Priesterseminar eingetreten. Viel ist im christlich-jüdischen Dialog in den vergangenen Jahrzehnten gelungen, viel bleibt aber auch noch zu tun, beziehungsweise eine immerwährend bleibende Hausaufgabe. Darin waren sich die Teilnehmer des zweiten Vernetzungstreffens von Dialog und Ökumene Verantwortlichen der österreichischen Diözesen einig. Die Experten trafen dieser Tage in Wien zusammen. Ein Fokus der Beratungen, an denen auch Oberrabbiner Jaron Engelmeier und die Spitzen des christlich-jüdischen Koordinierungsausschusses teilnahmen, lag dabei auf dem Einsatz gegen Antisemitismus. Gastgeber war Dechant Ferenc Simon, Wiener Diözesanbeauftragter für die christlich-jüdische Zusammenarbeit. Mit solchen Treffen solle, Zitat, ein Raum des Zuhörens, der gegenseitigen Ermutigung und der gemeinsamen geistlichen Unterscheidung geschaffen werden, so Dechant Simon am Dienstag gegenüber Katpress. Indem die Verantwortlichen aus den Diözesen Erfahrungen teilen und sich miteinander verbinden, wachse ein tragfähiges Netzwerk, Zitat, das den christlich-jüdischen Dialog nicht als Randthema, sondern als ein Weg der Kirche versteht, als Lernweg aus der gemeinsamen Quelle, der den Glauben vertieft und den Blick für Gottes Wirken in der Begegnung schärft. Aus dieser Haltung würden Zukunftsperspektiven erwachsen, wenn es darum gehe, Zitat, den Einsatz gegen Antisemitismus als konkrete Form christlicher Verantwortung zu stärken, junge Menschen für den Dialog zu gewinnen und Gemeinden auf einem judentumssensiblen spirituellen Weg zu begleiten, zeigte sich Simon überzeugt. Zugleich könne eine stärkere ökumenische Weite des Dialogs, etwa durch die Einbindung evangelischer und orthodoxer Stimmen, helfen, Zitat, das gemeinsame Zeugnis zu vertiefen und die Projekte so weiterzuentwickeln, dass Vertrauen wächst, Begegnung möglich bleibt und Frieden im Alltag Gestalt annimmt. Wir kommen zum Wetter. Am Nachmittag nimmt heute in Österreich die Regenwahrscheinlichkeit generell deutlich ab. Nach und nach zieht die dichte Bewölkung nach Osten ab und es zeigt sich bis zum Abend in ganz Österreich die Sonne. Der Wind weht meist mäßig bis lebhaft, Tageshöchsttemperaturen 5 bis 15 Grad. Heute Nachmittag nimmt in Wien die Schauerneigung deutlich ab und gegen Abend kommt die Sonne zum Vorschein. Der Wind weht lebhaft aus West bis Nordwest, Tageshöchsttemperaturen heute in Wien bis zu 13 Grad. Morgen überwiegt in Österreich am Vormittag der Sonnenschein. Ab der Mittagszeit etwa ziehen jedoch aus Norden einige Wolken ins Land, sodass sich die Sonne am Nachmittag seltener zeigt. Es bleibt aber überwiegend trocken. Frühtemperaturen minus 3 bis plus 8 Grad, Tageshöchsttemperaturen morgen in Österreich 13 bis 19 Grad. In Wien scheint morgen anfangs die Sonne, im Laufe des Vormittags kommen aus Norden dichte Wolken auf, die sich zum Abend hin aber wieder lichten. Dabei bleibt es ganztägig trocken. Frühtemperaturen um 6 Grad, Tageshöchsttemperaturen um 17 Grad. 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Das war das Mittagsjournal auf Radio Maria Österreich mit Beiträgen von Katpress. Am Mikrofon verabschiedet sich von Ihnen Gudrun Trausmuth.

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0: Wie kann ich als Christ die Welt gestalten? Wie setze ich meine Talente ein zum Aufbau der Gesellschaft? Mein Name ist Elisabeth Tonnet und ich begrüße sehr herzlich hier im Salzburger Sendestudio Frau Dr. Heidi Burkhardt, eine für mich beispielhafte Gestalterin der Gesellschaft und ihrer Umwelt, eine Frau, die anpackt, um die Welt lebenswerter zu machen, zukunftssicherer zu machen, um im Hier und Jetzt auch die Zukunft mitzugestalten. Liebe Frau Dr. Burkhardt, Ihr Lebenslauf ist voll mit spannenden Stationen. Da fällt es gar nicht so einfach, das Einzelne herauszupicken und sich darauf zu konzentrieren. Heute machen wir mal einfach ein paar Blicke auf Ihr Leben. Ursprünglich sind Sie Konzertgeigerin, also kommen von der künstlerischen Gestaltung, von der künstlerischen Seite, und das Wort, wie gesagt, Gestaltung passt zu Ihrem Leben. Dann sind Sie aber in eine beruflich ganz andere Richtung gegangen. Sie sind zum Beispiel 25 Jahre lang die Geschäftsführerin beim Hilfswerk International gewesen. Dort haben Sie mit sehr vielen Ländern zu tun gehabt. Und an was erinnern Sie sich in dieser Zeit, in diesen 25 Jahren, die sicher für Sie sehr prägend waren und wo Sie auch sehr viel Handwerkszeug erlernt haben für das, was Sie heute tun, was Sie ausmacht? Und im Laufe dieser Aufnahme kommen wir dann auf die einzelnen Dinge auch noch zu sprechen.
1: Also Frau Dr. Burkhardt. Ja, ich würde sagen, im Laufe dieser 25 Jahre Geschäftsführung Hilfswerk International, das war für mich eine unheimlich spannende Zeit natürlich und eine sehr, sehr schöne berufliche Zeit. Ich habe dabei eigentlich so besonders gern gehabt, dass ich mit sehr, sehr vielen Menschen zusammenarbeiten konnte in Teams, mit denen, wo ich eben das Gefühl gehabt habe, also wenn wir gemeinsam da was gestalten, also da kommt wirklich was heraus. Ich habe mit sehr vielen Kulturen zu tun gehabt, ich bin sehr viel gereist, ich habe sehr viel kennengelernt und durfte eigentlich immer mitwirken dabei, dass wir dort, wo wir waren, also nach einem Krieg, nach einem Erdbeben, nach einem, was auch immer, Katastrophenzuständen, war ja die Aufgabe des Hilfswerkes eben dort, die Menschen des Landes wieder zu befähigen, das Leben selber in die Hand zu nehmen. Und da eben zu entdecken, was steckt da für Potenzial, was gibt es dort, was finden wir dort und wie können wir mithelfen als Hilfswerk, um eben diesen Menschen wieder auf die eigenen Beine zu helfen. Also das war eigentlich immer so der Tenor in dieser Arbeit für mich, also nicht die anderen zu beglücken und zu überschütten mit unseren Wohltaten, sondern wirklich zu schauen, was können sie selber. Weil natürlich der Mensch am liebsten selber Ursache seiner Handlungen ist und sich nicht gerne beglücken lässt, sondern einfach auch diesen Selbstwert zu fördern. Ich kann was, und wir als Hilfswerk waren sozusagen der Steigbügelhalter, der irgendwie geholfen hat, dass die anderen sich da entfalten können. Das war für mich sehr, sehr schön, sehr lehrreich. Also ich habe da wirklich eben ganz verschiedene Kulturen. Also wir haben auf allen Kontinenten gearbeitet, in 50 Ländern ungefähr. Ich will nicht sagen die meiste Zeit, aber sehr viel Zeit meines Lebens auf Reisen verbracht. Und dabei muss ich immer schmunzeln, weil das vielleicht eine Frage auch vorwegnimmt, wie hält man das aus? und da habe ich wirklich auch sehr zu schätzen gelernt, dass ich eben im Leben gelernt habe, also meine Energien aus guten Quellen zu schöpfen, die dann auch, egal ob ich jetzt in einem Flugzeug sitze oder in Arabien unterwegs bin oder irgendwo am Balkan oder in Afrika, dass das immer hält. Und das hat mich eigentlich so durchgetragen, hat mir auch einen riesen Spaß gemacht natürlich. Und jetzt freue ich mich so drüber, dass ich sehe, dass diese Arbeit, die ich da mit aufbauen durfte, dass die einfach so gut weitergeht. Das freut mich jedes Jahr, wenn ich den Jahresbericht lese, denke ich immer, hurra. Schön, dass das einfach weitergegangen ist.
0: Ja, das heißt, ich habe immer wieder ein Projekt, eine Aufgabe gehabt, manchmal über sehr viele Jahre wie eben dort, und es aber dann einfach in der Fülle abgeben können an den Nächsten, und freuen sich jetzt darüber, wenn sie sehen, was dort weiterhin geschieht.
1: Genau, was dort weiterhin geschieht und wie andere einfach gewachsen sind im Team, die das gelernt haben, wie mache ich es weiter und wie sie es toll weitermachen. Das macht mir eine riesige Freude und hat immer wieder so einen Prozess des Loslassens natürlich gekostet. Also man hat was angestartet und kann, wenn es anfängt zu funktionieren, dann gebe ich es wieder aus der Hand. Aber das ist genau eben Aufbauarbeit, wie sie, glaube ich, sein sollte. Und das hat mir immer eine große Freude gemacht.
0: Wenn Sie dann sagen, Frau Dr. Burkhardt, dass Sie so viel unterwegs waren in vielen Ländern der Erde und viel auf Reisen, und das sind Sie ja heute noch, vielleicht nicht mehr so um den Globus herum oder so. Was ist für Sie dann, wo sind Sie dann zu Hause? Ja, Sie sagen zwar, Sie haben sozusagen diese Basis in sich selber drinnen, aber was bedeutet für Sie dann nach Hause kommen?
1: Also ich bin Wienerin und bin in Wien zu Hause, und dort ist also absolut mein Lebensmittelpunkt immer gewesen und ist es auch weiterhin. Worauf ich mich vielleicht mehr beziehe, und das ist geografisch ganz klar verankert, wo ich dahin gehöre, aber was für mich mein ganzes Leben lang mich begleitet hat, war wirklich mein Glaube. Und das habe ich auch so schätzen gelernt, wie ich in so verschiedenen Kulturen unterwegs war, was es bedeutet, katholisch zu sein. Ich habe wirklich überall auf der Welt, und ich betone überall, also in den absurdesten Destinationen, die man sich nur vorstellen kann, habe ich katholische Kirchen entdeckt, habe ich eine heilige Messe entdeckt, habe ich auch mal geschaut, dass ich sie finde, und habe dann gedacht, wie toll ist die katholische Kirche, dass wir überall eine heilige Messe finden, dass das Leben blüht, vielleicht ganz im Verborgenen, irgendwo im Urwald oder irgendwo in einer Tsunami-Spitze in Banda Aceh, also wo alle vom Tsunami weggeschwemmt sind, gibt es noch einen uralten Priester, der das noch hält, oder also könnte ich 1000 Geschichten darüber erzählen. Aber das ist natürlich Heimat und Verwurzelung, wo auch immer man dann ist. Aber zurück zur Frage, also ich bin Wienerin und bleibe es auch. Und da gehöre ich hin.
0: Genau. Das war eben meine Frage, einerseits geografisch, aber eben andererseits, wo sind Sie im Herzen zu Hause? Und das haben Sie ja gesagt, einfach in der katholischen Kirche, und dass Sie einfach auf diesem Weg da in allen Flugzeugen und rundum dass Sie das so getragen hat. Ja.
1: Genau.
0: Wenn Sie an diese 25 Jahre in diesen vielen Ländern denken, was war für Sie eine besonders interessante Erfahrung dort oder in welchem Land? Weil für unsere Hörer von Radio Maria, was kann man sich darunter vorstellen, wo Sie da unterwegs waren und warum Sie da unterwegs waren, konkret als Beispiel?
1: Ja, also ein Beispiel ist der ganze Balkankrieg, also da waren wir von Anfang an dabei, haben immer versucht, also zum Beispiel in Bosnien, in Kroatien und wo auch, also im Balkan eben, zuerst schnelle Hilfe zu leisten, weil natürlich Menschen was zu essen brauchen und anzuziehen. Aber dann sehr schnell haben wir immer geschaut, wie wir Wiederaufbau machen können. Also durch Bauhöfe, durch die Menschen auch zu befähigen. Die nehmen ja selber sofort etwas in die Hand und damit werden sie auch schneller wieder fit. Da haben wir immer versucht, eben diese Hilfe zur Selbsthilfe zu leisten. Und wir haben, also das ist der ganze Balkan, das kann man sich sehr gut vorstellen, weil wir ja auch da in dieser Nachbarschaft leben. Aber ein anderes Beispiel war zum Beispiel der Tsunami, der ein ganz prägende Jahre waren in den 4 Tsunami-Ländern. Also es war Indonesien, Indien, Sri Lanka. Und wenn man zum Beispiel Indonesien, wo so starke Betroffenheit war, also da hat mich wahnsinnig beeindruckt. Wir haben da gesagt, in Österreich, es sind da 250.000 Menschen umgekommen. Das klingt natürlich schrecklich. Aber wenn ich dann höre, im Gespräch mit einem Papa, der Arzt war, und ich sitze neben ihm, und er sagt, ich habe 4 Kinder gehabt, eine Frau gehabt. Und die sind alle im Tsunami eben weggespült worden, weil sie am Strand gespielt haben. Und meine ganze Ordination ist weg und 100 Mitarbeiter sind weg. Und dann klingt das schon wieder ganz anders. Und diese persönlichen Einzelschicksale, also die gingen mir immer unter die Haut. Und natürlich war ich dann nicht dazu da, Einzelschicksale zu lösen. Das war nicht meine Aufgabe, sondern es war meine Aufgabe, dafür zu sorgen, dass die Projekte gescheit aufgebaut werden, sodass dann nachhaltig etwas dort weiter funktioniert. Aber da hat es mich unglaublich beeindruckt, was Menschen durchstehen können, wozu sie dann auch die Kraft haben, wie sie auch dann die Kraft finden, wie der Mensch doch auch ein Stehaufmandel ist. Und vor allem auch, wenn er das Gefühl hat, da geht was weiter. Eine andere kleine Episode, an die ich mich jetzt spontan auch erinnere, war im Tschetschenienkrieg, und ich war da im Winter, also bei eises Kälte mit meiner Truppe und mit ein paar Journalisten war ich dort unterwegs. Und da war in Ingushetien ein langer Zug, es waren Züge abgestellt, wo Flüchtlinge in Ingushetien untergebracht worden sind. Und wir sind in diesen Zug hineingegangen und haben, meine Mitarbeiterin vom ORF hat also dort Menschen interviewt und hat mit einer Frau gesprochen, die den Zug so ein bisschen angeführt hat. Und hat gesagt, wie sie das alles erlebt. Und diese Frau hat einfach nur gesagt, wissen Sie, es sind so viele gekommen, um zu helfen. Die haben dann ein Foto mit uns gemacht und man hat sie nie mehr gesehen. Und die Leute vom Hilfswerk waren vor einem Monat da, haben gefragt, was wir brauchen. Und heute seid ihr wieder da mit dem, was wir brauchen. Und seither habe ich wieder entdeckt, dass es Gott gibt, weil ich dieses Vertrauen einfach wieder gewonnen habe, dass das Wort eines Menschen halten kann. Und solche Dinge habe ich natürlich unzählige immer wieder erlebt, in verschiedenen Varianten, die mich immer sehr berührt haben und auch immer gedacht habe, also es zahlt sich alles aus. Also auch das kleinste Steinchen, das man ins Rollen bringt, kann nämlich auch jetzt nicht nur materielle Hilfe brauchen, sondern auch vor allem, und ich glaube, das ist auch, was mich so insgesamt inspiriert, Vertrauen zu erwecken wieder, dass es geht, dass nicht alles furchtbar ist, sondern dass man aus der ärgsten Misere rauskommt oder auch in einer normalen Misere, die wir ja alle immer wieder haben, und dass es einfach weitergeht und dass Zuversicht durchaus am Platz ist.
2: Das beantwortet teilweise vielleicht schon meine Frage, wenn man das so hört, mit was für Dingen Sie in dieser Zeit konfrontiert waren, mit welchen Katastrophen und Leid. Wie gehen Sie mit diesem Leid um, mit dem Sie dann, wo Sie dann dauernd immer wieder davor gestanden sind, Entscheidungen treffen mussten? Ich kann mir gut vorstellen, dass Sie dann auch manchmal, dass man fast ohnmächtig ist im Anbetracht der Dinge, die da passieren, Frau Dr. Burkhardt.
1: Ja, das ist so. Also man fühlt sich da ohnmächtig. Und da, also ich bin sicher jemand, der sehr betroffen sein kann, aber ich bin dann auch ein sehr nüchterner Mensch, weil meine Aufgabe war, dafür zu sorgen, dass etwas in die Wege geleitet wird und dann auch funktioniert, realistisch. Und da darf ich mich dann auch nicht aufhalten mit zu vielen Emotionen, sondern muss ich einfach sagen, gut, so ist die Situation, die kann ich jetzt nicht ändern. Und wie müssen wir es analysieren, wie ist der Bedarf, was haben wir für Ressourcen, was sind realistische Ziele, hochgesteckt, aber auch machbar. Und dann Kopf bewahren. Lieber Gott, verlass uns nicht und an die Arbeit. Also es geht dann wirklich um professionelle Sachlichkeit, würde ich sagen. Und natürlich, wenn Leute, die in einer humanitären Organisation arbeiten, kein Herz hätten, würden sie es nicht tun. Aber es braucht dann auch ein klares Management-Wissen und auch Können, natürlich Expertise, um dann zu sagen, den klaren Kopf muss ich einfach behalten und alle Kraft zusammensammeln und dann gehen wir vorwärts.

0: Ich bin im Gespräch mit Frau Dr. Heidi Burkhardt in dieser Porträtsendung von Radio Maria. Liebe Frau Dr. Burkhardt, jetzt haben Sie einiges erzählt aus Ihrer Zeit, wo Sie engagiert waren für das Hilfswerk International und auch wie Sie mit den Dingen versucht haben umzugehen, sehr professionell. Da spielt auch mit, dass Sie ausgebildete Unternehmensberaterin auch für Leadership. Sie haben sehr viele Ausbildungen. Vor allen Dingen ist es einfach auch erstaunend, wenn man bedenkt, dass Sie ursprünglich Geigerin sind oder waren. Ich nehme an, das bleibt man auch Zeit seines Lebens und ist vielleicht auch ein Ausgleich, aber es ist erstaunlich, was in einem Menschen doch da drinnen steckt. Ja. Und aus diesem Schatz heraus haben Sie einen Ihrer nächsten Schritte ja genommen und sind inzwischen Präsidentin der Stella International Schools geworden. Das ist eine Organisation, das mögen Sie jetzt den Hörern noch besser erklären, als ich jetzt das vorweg tue, eine katholische Privatschule hier in Österreich aufzubauen. Wirklich Chapeau, Hut ab, dass Sie diesen Weg eingeschlagen haben. Was steckt dahinter, hinter diesen Stella-Schulen, für die Sie jetzt zuständig sind?
1: Also die Stella-Schulen, von denen es jetzt schon einige gibt, kleinere und größere, haben eigentlich einen Ursprung in einer Elterninitiative in Wien, wo einige katholische Elternpaare sich damals gedacht haben, das war so um 2010 ungefähr, wir suchen eigentlich einen Kindergarten für unsere Kinder, die unsere Werte mittragen. Und nachdem sie auf der Suche nicht gleich so fündig geworden sind im öffentlichen Bereich, haben sie sich gedacht, na, warum machen wir einen eigenen Kindergarten? Das haben sie dann etliche Jahre sehr, sehr gut gemacht. Aber natürlich war immer der Wunsch da, es muss mal eine Schule geben. Und diese Eltern haben mich gekannt und haben mich dann gefragt und haben mein Treiben auch beobachtet, also meine unternehmerischen Hilfswerktätigkeiten, und haben mich dann gefragt, ob ich ihnen helfen würde, eine Schule hochzuziehen, ein Schulprojekt, und das hat mich gleich mal fasziniert und ich habe sehr schnell Ja gesagt, nicht wissend, auf was ich mich da eigentlich eingelassen habe. Und wir haben dann einen Verein gegründet, das war 2017, und da habe ich mir ein paar Leute dazu gesucht, die also aus dem Unternehmertum oder finanziell oder pädagogisch oder juristisch oder so eine kleine Truppe, die alle die Vision hatten, in Bildung zu investieren, unseren Kopf und unsere Energie, und haben diesen Verein dann gegründet. Und haben dann den Weg gewählt, bei der Diözese in Wien anzufragen, ob wir eine katholische Schule sein können. Und dort hat man, also ich habe das mit einem Familienvater gemeinsam gemacht, Markus Schwarz, und man hat uns einfach Vertrauen geschenkt, ja. Und wir haben gesagt, wir garantieren, dass es in der Schule katholisch zugehen wird, dass wir alles richtig machen werden. Und haben dann wirklich von allen Seiten sehr schnell die Zustimmungen bekommen, eben von der Diözese von Wien, inzwischen auch Salzburg und Wien, Niederösterreich auch, und auch die Bildungsdirektionen dieser Bundesländer haben uns anerkannt als Schule mit Öffentlichkeitsrecht, das man also jedes Jahr bekommt, solange bis man es auf Dauer bekommt. Und in der Zwischenzeit, um das abzukürzen, also hat sich diese anfangs ganz kleine Stella-Schule in Wien, so eine Volksschule, hat sich dann sehr schnell entwickelt, schneller als wir eigentlich gedacht hätten. Und dann hat vor 3 Jahren auch ein Gymnasium begonnen, auch früher als wir gedacht hatten. Und in der Zwischenzeit ist es so, dass aus diesen 15 ersten Kindern in Wien, weiß nicht, 300, 350 Kinder schon geworden sind. Und nächstes Jahr übersiedeln wir in Wien, also ans andere Donauufer, wo inzwischen ein Campus errichtet wurde von einem Bauträger. Der hat eine Schule gebaut und dort mieten wir uns als Verein einfach ein. Und dort werden wir dann in Wien eben sein, mit einem Kindergarten mit so 80, 100 Kindern und 200 Volksschulkindern, 400 Gymnasiumskindern, also im Endausbau sind ca. 700 Kinder, die dort auf diesem Campus, Stella Campus, sein werden. Und jetzt schon sehen wir, dass eben diese Schule eigentlich wirklich sehr schöne Früchte trägt. Wir haben dann, also nur das vielleicht vorwegzunehmen, dann vor ein paar Jahren in Sebenstein, im ehemaligen Herminenhaus, das hat jemand gekauft und uns gefragt, wollt ihr nicht dort eine Schule euch einmieten? Und lustigerweise hat sich um Sebenstein und Buckige Wälder eine riesige Gruppe von Familien schon formiert, die also immer schon gebetet haben, dass in das Herminenhaus mal, wenn die Schwestern das verkaufen müssen, dass da auch wieder was Katholisches reinkommt, wenn möglich eine Schule. So war es dann, also das war die zweite Stella-Schule, auch mit Kindergarten, Volksschule, Mittelschule inzwischen. Und dann das letzte war Salzburg, vorigen September, da haben wir mit einer kleinen Volksschule begonnen, die in der Zwischenzeit aber auch schon ihre Früchte treibt und wo nächstes Jahr also schon dreimal so viele Kinder wie jetzt kommen werden. Und läuft auch sehr, sehr schön. Aber warum das dann eigentlich so gut gelaufen ist, glaube ich, beruht auf ein paar Faktoren. Das Konzept ist schön. Da geht es sehr stark auch um Persönlichkeitsbildung. Und dann also natürlich die katholischen religiösen Werte werden wirklich gepflegt. Dann Englisch ist ein Fokus, eine starke Zusammenarbeit mit den Eltern. Also es ist so ein Konzept und aus diesem Gemenge, glaube ich, läuft es gut mit allen Schwierigkeiten, die man natürlich da hat. Aber das Konzept wird gut genommen und die Eltern sagen es dann halt weiter und dann sagen sie es von Wien nach Salzburg oder nach Graz oder nach wo auch immer hin. Und so wächst dieses Pflänzchen. Ich bin sehr glücklich, dass es machen darf und erlebt auch sehr, sehr viele schöne Dinge. Und wie gesagt, das ist momentan etwas, was mich sehr stark beschäftigt, eben neben diesem, was Sie angesprochen haben, also meine Unternehmensberatung und mein Coaching, das ich eben auch mache. Und aus dieser Kombination ergeben sich da so gegenseitige Befruchtungen, die einfach für alle diese Tätigkeiten, glaube ich, etwas bringen.
0: Mhm. Frau Dr. Burkhardt, wenn man Ihnen zuhört, dann ist man wirklich erstaunt, ob Ihrer Kraft, die Sie da haben und auch Ihrem Engagement. Woher, was treibt Sie so an, dass Sie sich da so, gerade eben eine Schule, einen ganzen Campus aufzubauen, da gehört ja so vieles dazu, was man in der Vorstellung schon übersteigen würde. Aber was treibt Sie so an, dass Sie sich da so engagieren?
1: Also mich treibt einmal grundsätzlich an die Überzeugung, also wenn man jetzt auf die Schule schaut, dass ich einfach die Bildung von Kindern und jungen Menschen für ganz prioritär halte, vor allem auch heutzutage. Christliche Bildung, also das wird mir so deutlich jeden Tag, dass es das einfach braucht. Also rein von der Sache her finde ich, dass das eine der Prioritäten heutzutage überhaupt ist. Ich habe für Bildung viel über. Ich habe immer Menschen und Organisationen entwickelt, also darum ist mir das Thema so brennend vor Augen, dass ich sage, also da möchte ich meine Energie wirklich hineinstecken. Selber treibt mich natürlich mein christliches Verständnis des Lebens an, weil ich sage, ich habe Talente bekommen, ich habe schönes erleben dürfen, ich habe viel geschenkt bekommen, möchte ich gern zurückgeben. Aber jetzt nicht nur so ein bisschen so romantisch zurückgeben, sondern ich möchte einfach wirklich mithelfen, dass auch die Freude des christlichen Glaubens da um sich greift. Ich selber bin begeistert von dem, was ich mein Leben lang machen durfte. Das war immer alles unerwartet, völlig, völlig unerwartet, ziemlich ungeplant alles, hat sich dann wirklich so ergeben immer. Und ich habe schon vorher erwähnt, also im ersten Teil irgendwie, ich bin Katholikin, ich habe das Glück gehabt, also wirklich katholisch aufgewachsen zu sein, habe auch früh, also Ende meines Gymnasiums, den Gründer des Opus Dei kennengelernt und dessen Botschaft eben, die Welt christlich zu gestalten, das hat mich fasziniert. Von ersten Berührung dieser Botschaft her. Ich dachte, das ist meins. Mhm. Das ist das, was ich immer das Gefühl gehabt habe, da beiß ich an. Ja? Und dieser Gedanke hat mich durchgetragen immer. Also, schau, was hast du für Talente, was hast du bekommen, was wird gebraucht, was hindert dich, dich einzusetzen. Ja? Und mit der Hilfe Gottes, sag mal gut. Also schmeißen wir uns hinein ins Leben und darum habe ich mich dann auch für die Schule wirklich so eingesetzt, weil halt Schule auch so eine Welt ist, wo wirklich alles zusammenkommt und wo man wirklich viel Gutes tun kann und da gibt es natürlich tausend Geschichten zu erzählen, wo man das dann auch sieht, wie so kleine Früchte einfach entstehen von wie sich Leben zum Guten, will nicht sagen wenden, aber doch zum Guten gehen, hingeführt werden, wieder zu mehr Glauben, ohne dass man da viel drüber geredet hat, einfach indem man sieht, wie die Leute umgehen in der Schule oder wieder jemand sich taufen lässt oder kirchlich heiratet oder einfach nach ein paar Jahren Schule beobachten und sagt, ich habe meinen Glauben wiedergefunden. Da sage ich, ja, hat sich schon ausgezahlt.
0: Das ist dann vielleicht auch der Bogen zu Ihrem unter anderem vorherigen Engagement beim Hilfswerk, wo Sie sagen, wo es ja auch Hilfe zur Selbsthilfe und wo jetzt da bei der Schule auch Hilfe zur, ja, damit die Kinder, ganze Familien und so weiter wieder einfach selbstständig diesen Weg im Vertrauen auf Gott einfach auch wieder gehen.
1: Ja, voll. Also ich habe ja kurz skizziert, dass zu diesen Elementen des pädagogischen Konzeptes in den Stella-Schulen gehört, also natürlich der christliche Glaube, guten Religionsunterricht und man lebt das Kirchenjahr und man schaut, dass so die christlichen Tugenden da auch natürlich im Alltag irgendwie vorkommen. Das einerseits. Und gleichzeitig haben wir auch im Stella-Konzept ein Persönlichkeitsbildungsprogramm drin. Das gibt es entweder das sogenannte guten Gewohnheiten oder das Leader-in-Me-Konzept, das eben auf diesen 7 Wegen zur Effektivität von Covey beruht. Das kennen viele Erwachsene aus der Unternehmenswelt. Und dieses Programm ist auch runtergebrochen worden für Schulen. Und da geht es wirklich darum, was Sie eben gesagt haben vorher, dass wir den Kindern mitgeben wollen, dass man für sich selber Verantwortung übernimmt und dann auch für die anderen. Nicht, dass man sagt, ja, alle sind schuld und das ist so schlecht und das geht alles nicht. Ja, aber ich bin verantwortlich für mein Leben und ich bin auch der Programmierer für mein Leben. Ja? Und ich muss mir zurechtlegen, wohin will ich. Das heißt, zurechtlegen, ich muss es erkennen. Und das versuchen wir in den Schulen einfach auch den Kindern irgendwie mitzukennen, denken zu lernen. Und warum mache ich das? Warum bemühe ich mich nicht, weil jemand das sagt, sondern weil ich selber erkenne, dass Gutsein gut ist. Dass ich das aus Freiheit heraus letztlich tue. Und so sollen die Kinder aus den Schulen rauskommen. Mhm. Der eine wird mehr mitkriegen, der andere weniger. Aber das ist an sich das Konzept, eben auch eben zu erkennen, dass ich ein freier Mensch bin und nicht ein armes, getriebenes Wesen von 1000 Umständen, an denen man nichts machen kann. Das stimmt einfach nicht. Also ich bin frei und wenn ich noch dazu die Freude habe, glauben zu dürfen, bin ich überhaupt total frei und bin in den Händen Gottes und sage also, da nichts wie drauf los. Ja? Gestalten wir die Welt und bringen wir diese Freude den Menschen bei, die sagen, ich weiß nicht, wofür ich eigentlich am Leben bin und wozu das gut sein und alles ist so schwierig und alles wird immer schlechter. Das stimmt einfach nicht.
0: Also es macht Freude und es ermutigt, Ihnen zuzuhören, Frau Dr. Burkhardt. Jetzt am Ende dieser Aufnahme für Radio Maria, was wünschen Sie der Gesellschaft, den Kindern? Was ist Ihre Vision?
1: Meine Vision ist, Mut weiterzugeben. Mut und Zuversicht. Sich auch zu trauen, wieder eben da aufs Leben zu vertrauen. Ja. Auch sich selber mehr zuzutrauen. Ja. Jeder hat viele Schätze in sich. Und dann natürlich wirklich auf Gott zu vertrauen. Also ich glaube, wenn wir wieder mehr einfach Gott reinlassen ins Leben oder beziehungsweise ihn wieder zum Zentrum unseres Lebens erklären, dann schaut die Welt anders aus, für jeden persönlich auch. Und mir ist es selber einfach wichtig und ich weiß, was es bedeutet im Leben und das würde ich mich freuen, wenn ich das auch so vermitteln und weitergeben könnte.
0: Das ist Ihnen auf jeden Fall hier in dieser Radiosendung für Radio Maria sehr gelungen. Ich bedanke mich sehr bei Frau Dr. Heidi Burkhardt für dieses Gespräch, einen Blick auf ihr Leben und ihr großes Engagement im Gestalten der Welt und ihrer Umgebung. Ich verabschiede mich aus Salzburg, Ihre Elisabeth Tonnet.

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Es ist 14 Uhr, liebe Hörer von Radio Maria, und wir beten nun an diesem eher grauen Tag in Wien wieder gemeinsam den lichtreichen Rosenkranz in den Anliegen von Radio Maria. Ich darf Sie ganz herzlich einladen, nun im Studio anzurufen, um mit mir zusammen zu beten. Dazu wählen Sie bitte die Nummer 0 720 578 578, 0 720 578 578. Von außerhalb Österreichs wählen Sie bitte 0043 720 578 578. Am Mikrofon ist Margrit Trautmannsdorf.

0: Im Namen des Vaters und des Sohnes und des Heiligen Geistes. Amen. Ich glaube an Gott, den Vater, den Allmächtigen, den Schöpfer des Himmels und der Erde und an Jesus Christus, seinen eingeborenen Sohn, unseren Herrn, empfangen durch den Heiligen Geist, geboren von der Jungfrau Maria, gelitten unter Pontius Pilatus, gekreuzigt, gestorben und begraben, hinabgestiegen in das Reich des Todes, am dritten Tage auferstanden von den Toten, aufgefahren in den Himmel. Er sitzt zur Rechten Gottes des allmächtigen Vaters. Von dort wird er kommen, zu richten die Lebenden und die Toten.
1: Ich glaube an den Heiligen Geist, die heilige katholische Kirche, Gemeinschaft der Heiligen, Vergebung der Sünden, Auferstehung der Toten und das ewige Leben. Amen.
0: Vater unser im Himmel, geheiligt werde dein Name, dein Reich komme, dein Wille geschehe wie im Himmel, so auf Erden.
1: Unser tägliches Brot gib uns heute und vergib uns unsere Schuld, wie auch wir vergeben unseren Schuldigern. Und führe uns nicht in Versuchung, sondern erlöse uns von dem Bösen. Amen.
0: Gegrüßet seist du, Maria, voll der Gnade. Der Herr ist mit dir. Du bist gebenedeit unter den Frauen, und gebenedeit ist die Frucht deines Leibes, Jesus, der in uns den Glauben vermehre.
1: Heilige Maria, Mutter Gottes, bitte für uns Sünder, jetzt und in der Stunde unseres Todes. Amen.
0: Gegrüßet seist du, Maria, voll der Gnade, der Herr ist mit dir. Du bist gebenedeit unter den Frauen, und gebenedeit ist die Frucht deines Leibes, Jesus, der in uns die Hoffnung stärke.
1: Heilige Maria, Mutter Gottes, bitte für uns Sünder, jetzt und in der Stunde unseres Todes. Amen.
0: Gegrüßet seist du, Maria, voll der Gnade, der Herr ist mit dir. Du bist gebenedeit unter den Frauen, und gebenedeit ist die Frucht deines Leibes, Jesus, der in uns die Liebe entzünde.
1: Heilige Maria, Mutter Gottes, bitte für uns Sünder, jetzt und in der Stunde unseres Todes. Amen.
0: Ehre sei dem Vater und dem Sohn und dem Heiligen Geist.
1: Wie im Anfang, so auch jetzt und alle Zeit und in Ewigkeit. Amen. O mein Jesus, verzeih uns unsere Sünden, bewahre uns vor dem Feuer der Hölle, führe alle Seelen in den Himmel, besonders jene, die deiner Barmherzigkeit am meisten bedürfen.

0: Erstes lichtreiches Geheimnis, Jesus, der von Johannes getauft worden ist. In jenen Tagen kam Jesus aus Nazareth in Galiläa und ließ sich von Johannes im Jordan taufen. Und als er aus dem Wasser stieg, sah er, dass der Himmel sich öffnete und der Geist wie eine Taube auf ihn herabkam. Im ersten lichtreichen Geheimnis beten wir dafür, dass Radio Maria für immer mehr Menschen ein Stück Himmel auf Erden sein kann. Vater unser im Himmel, geheiligt werde dein Name, dein Reich komme, dein Wille geschehe wie im Himmel so auf Erden.
1: Unser tägliches Brot gib uns heute und vergib uns unsere Schuld, wie auch wir vergeben unseren Schuldigern und führe uns nicht in Versuchung, sondern erlöse uns von dem bösen Amen.
0: Gegrüßet seist du, Maria, voll der Gnade, der Herr ist mit dir. Du bist gebenedeit unter den Frauen, und gebenedeit ist die Frucht deines Leibes, Jesus, der von Johannes getauft worden ist.
1: Heilige Maria, Mutter Gottes, bitte für uns Sünder, jetzt und in der Stunde unseres Todes. Amen.
0: Gegrüßet seist du, Maria, voll der Gnade, der Herr ist mit dir. Du bist gebenedeit unter den Frauen, und gebenedeit ist die Frucht deines Leibes, Jesus, der von Johannes getauft worden ist.
1: Heilige Maria, Mutter Gottes, bitte für uns Sünder, jetzt und in der Stunde unseres Todes. Amen.
0: Gegrüßet seist du, Maria, voll der Gnade, der Herr ist mit dir. Du bist gebenedeit unter den Frauen, und gebenedeit ist die Frucht deines Leibes, Jesus, der von Johannes getauft worden ist.
1: Heilige Maria, Mutter Gottes, bitte für uns Sünder, jetzt und in der Stunde unseres Todes. Amen.
0: Gegrüßet seist du, Maria, voll der Gnade, der Herr ist mit dir. Du bist gebenedeit unter den Frauen, und gebenedeit ist die Frucht deines Leibes, Jesus, der von Johannes getauft worden ist.
1: Heilige Maria, Mutter Gottes, bitte für uns Sünder, jetzt und in der Stunde unseres Todes. Amen.
0: Gegrüßet seist du, Maria, voll der Gnade, der Herr ist mit dir. Du bist gebenedeit unter den Frauen, und gebenedeit ist die Frucht deines Leibes, Jesus, der von Johannes getauft worden ist.
1: Heilige Maria, Mutter Gottes, bitte für uns Sünder, jetzt und in der Stunde unseres Todes. Amen.
0: Gegrüßet seist du, Maria, voll der Gnade, der Herr ist mit dir. Du bist gebenedeit unter den Frauen, und gebenedeit ist die Frucht deines Leibes, Jesus, der von Johannes getauft worden ist.
1: Heilige Maria, Mutter Gottes, bitte für uns Sünder, jetzt und in der Stunde unseres Todes. Amen.
0: Gegrüßet seist du, Maria, voll der Gnade, der Herr ist mit dir. Du bist gebenedeit unter den Frauen, und gebenedeit ist die Frucht deines Leibes, Jesus, der von Johannes getauft worden ist.
1: Heilige Maria, Mutter Gottes, bitte für uns Sünder, jetzt und in der Stunde unseres Todes. Amen.
0: Gegrüßet seist du, Maria, voll der Gnade, der Herr ist mit dir. Du bist gebenedeit unter den Frauen, und gebenedeit ist die Frucht deines Leibes, Jesus, der von Johannes getauft worden ist.
1: Heilige Maria, Mutter Gottes, bitte für uns Sünder, jetzt und in der Stunde unseres Todes. Amen.
0: Gegrüßet seist du, Maria, voll der Gnade, der Herr ist mit dir. Du bist gebenedeit unter den Frauen, und gebenedeit ist die Frucht deines Leibes, Jesus, der von Johannes getauft worden ist.
1: Heilige Maria, Mutter Gottes, bitte für uns Sünder, jetzt und in der Stunde unseres Todes. Amen.
0: Gegrüßet seist du, Maria, voll der Gnade, der Herr ist mit dir. Du bist gebenedeit unter den Frauen, und gebenedeit ist die Frucht deines Leibes, Jesus, der von Johannes getauft worden ist.
1: Heilige Maria, Mutter Gottes, bitte für uns Sünder, jetzt und in der Stunde unseres Todes. Amen.
0: Ehre sei dem Vater und dem Sohn und dem Heiligen Geist.
1: Wie im Anfang, so auch jetzt und alle Zeit und in Ewigkeit. Amen. O mein Jesus, verzeih uns unsere Sünden, bewahre uns vor dem Feuer der Hölle, führe alle Seelen in den Himmel, besonders jene, die deiner Barmherzigkeit am meisten bedürfen. Amen.

0: Zweites lichtreiches Geheimnis. Jesus, der sich bei der Hochzeit zu Kana offenbart hat. Seine Mutter sagte zu den Dienern: Was er euch sagt, das tut. Wir beten in diesem Geheimnis für alle Radio Maria Stationen auf der Welt, dass alle Mitarbeiter sich als Diener Jesu und seiner Mutter verstehen und erleben.
1: Vater unser im Himmel, geheiligt werde dein Name, dein Reich komme, dein Wille geschehe, wie im Himmel, so auf Erden.
0: Unser tägliches Brot gib uns heute und vergib uns unsere Schuld, wie auch wir vergeben unseren Schuldigern. Und führe uns nicht in Versuchung, sondern erlöse uns von dem Bösen. Amen.
1: Gegrüßet seist du, Maria, voll der Gnade, der Herr ist mit dir. Du bist gebenedeit unter den Frauen, und gebenedeit ist die Frucht deines Leibes, Jesus, der sich bei der Hochzeit in Kana offenbart hat.
0: Heilige Maria, Mutter Gottes, bitte für uns Sünder, jetzt und in der Stunde unseres Todes. Amen.
1: Gegrüßet seist du, Maria, voll der Gnade, der Herr ist mit dir. Du bist gebenedeit unter den Frauen, und gebenedeit ist die Frucht deines Leibes, Jesus, der sich bei der Hochzeit in Kana offenbart hat.
0: Heilige Maria, Mutter Gottes, bitte für uns Sünder, jetzt und in der Stunde unseres Todes. Amen.
1: Gegrüßet seist du, Maria, voll der Gnade, der Herr ist mit dir. Du bist gebenedeit unter den Frauen, und gebenedeit ist die Frucht deines Leibes, Jesus, der sich bei der Hochzeit in Kana offenbart hat.
0: Heilige Maria, Mutter Gottes, bitte für uns Sünder, jetzt und in der Stunde unseres Todes. Amen.
1: Gegrüßet seist du, Maria, voll der Gnade, der Herr ist mit dir. Du bist gebenedeit unter den Frauen, und gebenedeit ist die Frucht deines Leibes, Jesus, der sich bei der Hochzeit in Kana offenbart hat.
0: Heilige Maria, Mutter Gottes, bitte für uns Sünder, jetzt und in der Stunde unseres Todes. Amen.
1: Gegrüßet seist du, Maria, voll der Gnade, der Herr ist mit dir. Du bist gebenedeit unter den Frauen, und gebenedeit ist die Frucht deines Leibes, Jesus, der sich bei der Hochzeit in Kana offenbart hat.
0: Heilige Maria, Mutter Gottes, bitte für uns Sünder, jetzt und in der Stunde unseres Todes. Amen.
1: Gegrüßet seist du, Maria, voll der Gnade, der Herr ist mit dir. Du bist gebenedeit unter den Frauen, und gebenedeit ist die Frucht deines Leibes, Jesus, der sich bei der Hochzeit in Kana offenbart hat.
0: Heilige Maria, Mutter Gottes, bitte für uns Sünder, jetzt und in der Stunde unseres Todes. Amen.
1: Gegrüßet seist du, Maria, voll der Gnade, der Herr ist mit dir. Du bist gebenedeit unter den Frauen, und gebenedeit ist die Frucht deines Leibes, Jesus, der sich bei der Hochzeit in Kana offenbart hat.
0: Heilige Maria, Mutter Gottes, bitte für uns Sünder, jetzt und in der Stunde unseres Todes. Amen.
1: Gegrüßet seist du, Maria, voll der Gnade, der Herr ist mit dir. Du bist gebenedeit unter den Frauen, und gebenedeit ist die Frucht deines Leibes, Jesus, der sich bei der Hochzeit in Kana offenbart hat.
0: Heilige Maria, Mutter Gottes, bitte für uns Sünder, jetzt und in der Stunde unseres Todes. Amen.
1: Gegrüßet seist du, Maria, voll der Gnade, der Herr ist mit dir. Du bist gebenedeit unter den Frauen, und gebenedeit ist die Frucht deines Leibes, Jesus, der sich bei der Hochzeit in Kana offenbart hat.
0: Heilige Maria, Mutter Gottes, bitte für uns Sünder, jetzt und in der Stunde unseres Todes. Amen.
1: Gegrüßet seist du, Maria, voll der Gnade, der Herr ist mit dir. Du bist gebenedeit unter den Frauen, und gebenedeit ist die Frucht deines Leibes, Jesus, der sich bei der Hochzeit in Kana offenbart hat.
0: Heilige Maria, Mutter Gottes, bitte für uns Sünder, jetzt und in der Stunde unseres Todes. Amen.
1: Ehre sei dem Vater und dem Sohn und dem Heiligen Geist.
0: Wie im Anfang, so auch jetzt und alle Zeit und in Ewigkeit. Amen.
1: O mein Jesus, Verzeih uns unsere Sünden, bewahre uns vor dem Feuer der Hölle, führe alle Seelen in den Himmel, besonders jene, die deiner Barmherzigkeit am meisten bedürfen.

0: Drittes lichtreiches Geheimnis. Jesus, der uns das Reich Gottes verkündet hat. Heilt die Kranken, die dort sind, und sagt den Leuten, das Reich Gottes ist euch nahe. In diesem Geheimnis bitten wir für alle Kranken und einsamen Hörer von Radio Maria, dass ihr Leiden für das Radio und die Ausbreitung des Reiches Gottes fruchtbar ist. Vater unser im Himmel, geheiligt werde dein Name, dein Reich komme, dein Wille geschehe wie im Himmel, so auf Erden.
1: Unser tägliches Brot gib uns heute und vergib uns unsere Schuld, wie auch wir vergeben unseren Schuldigern, und führe uns nicht in Versuchung, sondern erlöse uns von dem Bösen. Amen.
0: Gegrüßet seist du, Maria, voll der Gnade, der Herr ist mit dir. Du bist gebenedeit unter den Frauen, und gebenedeit ist die Frucht deines Leibes, Jesus, der uns das Reich Gottes verkündet hat.
1: Heilige Maria, Mutter Gottes, bitte für uns Sünder, jetzt und in der Stunde unseres Todes. Amen.
0: Gegrüßet seist du, Maria, voll der Gnade, der Herr ist mit dir. Du bist gebenedeit unter den Frauen, und gebenedeit ist die Frucht deines Leibes, Jesus, der uns das Reich Gottes verkündet hat.
1: Heilige Maria, Mutter Gottes, bitte für uns Sünder, jetzt und in der Stunde unseres Todes. Amen.
0: Gegrüßet seist du, Maria, voll der Gnade, der Herr ist mit dir. Du bist gebenedeit unter den Frauen, und gebenedeit ist die Frucht deines Leibes, Jesus, der uns das Reich Gottes verkündet hat.
1: Heilige Maria, Mutter Gottes, bitte für uns Sünder, jetzt und in der Stunde unseres Todes. Amen.
0: Gegrüßet seist du, Maria, voll der Gnade, der Herr ist mit dir. Du bist gebenedeit unter den Frauen, und gebenedeit ist die Frucht deines Leibes, Jesus, der uns das Reich Gottes verkündet hat.
1: Heilige Maria, Mutter Gottes, bitte für uns Sünder, jetzt und in der Stunde unseres Todes. Amen.
0: Gegrüßet seist du, Maria, voll der Gnade, der Herr ist mit dir. Du bist gebenedeit unter den Frauen, und gebenedeit ist die Frucht deines Leibes, Jesus, der uns das Reich Gottes verkündet hat.
1: Heilige Maria, Mutter Gottes, bitte für uns Sünder, jetzt und in der Stunde unseres Todes. Amen.
0: Gegrüßet seist du, Maria, voll der Gnade, der Herr ist mit dir. Du bist gebenedeit unter den Frauen, und gebenedeit ist die Frucht deines Leibes, Jesus, der uns das Reich Gottes verkündet hat.
1: Heilige Maria, Mutter Gottes, bitte für uns Sünder, jetzt und in der Stunde unseres Todes. Amen.
0: Gegrüßet seist du, Maria, voll der Gnade, der Herr ist mit dir. Du bist gebenedeit unter den Frauen, und gebenedeit ist die Frucht deines Leibes, Jesus, der uns das Reich Gottes verkündet hat.
1: Heilige Maria, Mutter Gottes, bitte für uns Sünder, jetzt und in der Stunde unseres Todes. Amen.
0: Gegrüßet seist du, Maria, voll der Gnade, der Herr ist mit dir. Du bist gebenedeit unter den Frauen, und gebenedeit ist die Frucht deines Leibes, Jesus, der uns das Reich Gottes verkündet hat.
1: Heilige Maria, Mutter Gottes, bitte für uns Sünder, jetzt und in der Stunde unseres Todes. Amen.
0: Gegrüßet seist du, Maria, voll der Gnade, der Herr ist mit dir. Du bist gebenedeit unter den Frauen, und gebenedeit ist die Frucht deines Leibes, Jesus, der uns das Reich Gottes verkündet hat.
1: Heilige Maria, Mutter Gottes, bitte für uns Sünder, jetzt und in der Stunde unseres Todes. Amen.
0: Gegrüßet seist du, Maria, voll der Gnade, der Herr ist mit dir. Du bist gebenedeit unter den Frauen, und gebenedeit ist die Frucht deines Leibes, Jesus, der uns das Reich Gottes verkündet hat.
1: Heilige Maria, Mutter Gottes, bitte für uns Sünder, jetzt und in der Stunde unseres Todes. Amen.
0: Ehre sei dem Vater und dem Sohn und dem Heiligen Geist.
1: Wie im Anfang, so auch jetzt und alle Zeit und in Ewigkeit. Amen. O mein Jesus, verzeih uns unsere Sünden, bewahre uns vor dem Feuer der Hölle, führe alle Seelen in den Himmel, besonders jene, die deiner Barmherzigkeit am meisten bedürfen. Amen.

0: Viertes lichtreiches Geheimnis. Jesus, der auf dem Berg verklärt worden ist. 6 Tage danach nahm Jesus Petrus, Jakobus und Johannes beiseite und führte sie auf einen hohen Berg, aber nur sie allein. Und er wurde vor ihren Augen verwandelt. Seine Kleider wurden strahlend weiß, so weiß, wie sie auf Erden kein Bleicher machen kann. In diesem Geheimnis beten wir, dass alle Schwierigkeiten und Herausforderungen, vor denen Radio Maria immer wieder steht, in Licht, Freude und Segen verwandelt werden.
1: Vater unser im Himmel, geheiligt werde dein Name, dein Reich komme, dein Wille geschehe, wie im Himmel, so auf Erden.
0: Unser tägliches Brot gib uns heute und vergib uns unsere Schuld, wie auch wir vergeben unseren Schuldigern. Und führe uns nicht in Versuchung, sondern erlöse uns von dem Bösen. Amen.
1: Gegrüßt seist du, Maria, voll der Gnade, der Herr ist mit dir. Du bist gebenedeit unter den Frauen, und gebenedeit ist die Frucht deines Leibes, Jesus, der auf dem Berg verklärt worden ist.
0: Heilige Maria, Mutter Gottes, bitte für uns Sünder, jetzt und in der Stunde unseres Todes. Amen.
1: Gegrüßt seist du, Maria, voll der Gnade, der Herr ist mit dir. Du bist gebenedeit unter den Frauen, und gebenedeit ist die Frucht deines Leibes, Jesus, der auf dem Berg verklärt worden ist.
0: Heilige Maria, Mutter Gottes, bitte für uns Sünder, jetzt und in der Stunde unseres Todes. Amen.
1: Gegrüßt seist du, Maria, voll der Gnade, der Herr ist mit dir. Du bist gebenedeit unter den Frauen, und gebenedeit ist die Frucht deines Leibes, Jesus, der auf dem Berg verklärt worden ist.
0: Heilige Maria, Mutter Gottes, bitte für uns Sünder, jetzt und in der Stunde unseres Todes. Amen.
1: Gegrüßt seist du, Maria, voll der Gnade, der Herr ist mit dir. Du bist gebenedeit unter den Frauen, und gebenedeit ist die Frucht deines Leibes, Jesus, der auf dem Berg verklärt worden ist.
0: Heilige Maria, Mutter Gottes, bitte für uns Sünder, jetzt und in der Stunde unseres Todes. Amen.
1: Gegrüßt seist du, Maria, voll der Gnade, der Herr ist mit dir. Du bist gebenedeit unter den Frauen, und gebenedeit ist die Frucht deines Leibes, Jesus, der auf dem Berg verklärt worden ist.
0: Heilige Maria, Mutter Gottes, bitte für uns Sünder, jetzt und in der Stunde unseres Todes. Amen.
1: Gegrüßt seist du, Maria, voll der Gnade, der Herr ist mit dir. Du bist gebenedeit unter den Frauen, und gebenedeit ist die Frucht deines Leibes, Jesus, der auf dem Berg verklärt worden ist.
0: Heilige Maria, Mutter Gottes, bitte für uns Sünder, jetzt und in der Stunde unseres Todes. Amen.
1: Gegrüßt seist du, Maria, voll der Gnade, der Herr ist mit dir. Du bist gebenedeit unter den Frauen, und gebenedeit ist die Frucht deines Leibes, Jesus, der auf dem Berg verklärt worden ist.
0: Heilige Maria, Mutter Gottes, bitte für uns Sünder, jetzt und in der Stunde unseres Todes. Amen.
1: Gegrüßt seist du, Maria, voll der Gnade, der Herr ist mit dir. Du bist gebenedeit unter den Frauen, und gebenedeit ist die Frucht deines Leibes, Jesus, der auf dem Berg verklärt worden ist.
0: Heilige Maria, Mutter Gottes, bitte für uns Sünder, jetzt und in der Stunde unseres Todes. Amen.
1: Gegrüßt seist du, Maria, voll der Gnade, der Herr ist mit dir. Du bist gebenedeit unter den Frauen, und gebenedeit ist die Frucht deines Leibes, Jesus, der auf dem Berg verklärt worden ist.
0: Heilige Maria, Mutter Gottes, bitte für uns Sünder, jetzt und in der Stunde unseres Todes. Amen.
1: Gegrüßt seist du, Maria, voll der Gnade, der Herr ist mit dir. Du bist gebenedeit unter den Frauen, und gebenedeit ist die Frucht deines Leibes, Jesus, der auf dem Berg verklärt worden ist.
0: Heilige Maria, Mutter Gottes, bitte für uns Sünder, jetzt und in der Stunde unseres Todes. Amen.
1: Ehre sei dem Vater, dem Sohn und dem Heiligen Geiste.
0: Wie im Anfang, so auch jetzt und alle Zeit und in Ewigkeit. Amen.
1: O mein Jesus, verzeih uns unsere Sünden, bewahre uns vor dem Feuer der Hölle, führe alle Seelen in den Himmel, besonders jene, die deiner Barmherzigkeit am meisten bedürfen. Amen.

0: Fünftes lichtreiches Geheimnis. Jesus, der uns die Eucharistie geschenkt hat. Jesus, der Herr, nahm in der Nacht, in der er ausgeliefert wurde, Brot, sprach das Dankgebet, brach das Brot und sagte, das ist mein Leib für euch, tut dies zu meinem Gedächtnis. Ebenso nahm er nach dem Mahl den Kelch und sprach, dieser Kelch ist der neue Bund in meinem Blut. Tut dies, so oft ihr daraus trinkt, zu meinem Gedächtnis. Die Eucharistiefeier ist das Herzstück von Radio Maria. Beten wir dafür, dass sich immer neue Pfarren und Gemeinschaften für die Übertragung der Heiligen Messe finden. Vater unser im Himmel, geheiligt werde dein Name, dein Reich komme, dein Wille geschehe wie im Himmel, so auf Erden.
1: Unser tägliches Brot gib uns heute und vergib uns unsere Schuld, wie auch wir vergeben unseren Schuldigern. Und führe uns nicht in Versuchung, sondern erlöse uns von dem Bösen. Amen.
0: Gegrüßet seist du, Maria, voll der Gnade, der Herr ist mit dir. Du bist gebenedeit unter den Frauen, und gebenedeit ist die Frucht deines Leibes, Jesus, der uns die Eucharistie geschenkt hat.
1: Heilige Maria, Mutter Gottes, bitte für uns Sünder, jetzt und in der Stunde unseres Todes. Amen.
0: Gegrüßet seist du, Maria, voll der Gnade, der Herr ist mit dir. Du bist gebenedeit unter den Frauen, und gebenedeit ist die Frucht deines Leibes, Jesus, der uns die Eucharistie geschenkt hat.
1: Heilige Maria, Mutter Gottes, bitte für uns Sünder, jetzt und in der Stunde unseres Todes. Amen.
0: Gegrüßet seist du, Maria, voll der Gnade, der Herr ist mit dir. Du bist gebenedeit unter den Frauen, und gebenedeit ist die Frucht deines Leibes, Jesus, der auf dem Berg, der uns die Eucharistie geschenkt hat.
1: Heilige Maria, Mutter Gottes, bitte für uns Sünder, jetzt und in der Stunde unseres Todes. Amen.
0: Gegrüßet seist du, Maria, voll der Gnade, der Herr ist mit dir. Du bist gebenedeit unter den Frauen, und gebenedeit ist die Frucht deines Leibes, Jesus, der uns die Eucharistie geschenkt hat.
1: Heilige Maria, Mutter Gottes, bitte für uns Sünder, jetzt und in der Stunde unseres Todes. Amen.
0: Gegrüßet seist du, Maria, voll der Gnade, der Herr ist mit dir. Du bist gebenedeit unter den Frauen, und gebenedeit ist die Frucht deines Leibes, Jesus, der uns die Eucharistie geschenkt hat.
1: Heilige Maria, Mutter Gottes, bitte für uns Sünder, und jetzt und in der Stunde unseres Todes. Amen.
0: Gegrüßet seist du, Maria, voll der Gnade, der Herr ist mit dir. Du bist gebenedeit unter den Frauen, und gebenedeit ist die Frucht deines Leibes, Jesus, der uns die Eucharistie geschenkt hat.
1: Heilige Maria, Mutter Gottes, bitte für uns Sünder, jetzt und in der Stunde unseres Todes. Amen.
0: Gegrüßet seist du, Maria, voll der Gnade, der Herr ist mit dir. Du bist gebenedeit unter den Frauen, und gebenedeit ist die Frucht deines Leibes, Jesus, der uns die Eucharistie geschenkt hat.
1: Heilige Maria, Mutter Gottes, bitte für uns Sünder, jetzt und in der Stunde unseres Todes. Amen.
0: Gegrüßet seist du, Maria, voll der Gnade, der Herr ist mit dir. Du bist gebenedeit unter den Frauen, und gebenedeit ist die Frucht deines Leibes, Jesus, der uns die Eucharistie geschenkt hat.
1: Heilige Maria, Mutter Gottes, bitte für uns Sünder, jetzt und in der Stunde unseres Todes. Amen.
0: Gegrüßet seist du, Maria, voll der Gnade, der Herr ist mit dir. Du bist gebenedeit unter den Frauen, und gebenedeit ist die Frucht deines Leibes, Jesus, der uns die Eucharistie geschenkt hat.
1: Heilige Maria, Mutter Gottes, bitte für uns Sünder, jetzt und in der Stunde unseres Todes. Amen.
0: Gegrüßet seist du, Maria, voll der Gnade. Der Herr ist mit dir. Du bist gebenedeit unter den Frauen und gebenedeit ist die Frucht deines Leibes, Jesus, der uns die Eucharistie geschenkt hat.
1: Heilige Maria, Mutter Gottes, bitte für uns Sünder, jetzt und in der Stunde unseres Todes. Amen.
0: Gegrüßet seist du, Maria, voll der Gnade, der Herr ist mit dir. Du bist gebenedeit unter den Frauen und gebenedeit ist die Frucht deines Leibes, Jesus, der uns die Eucharistie geschenkt hat.
1: Heilige Maria, Mutter Gottes, bitte für uns Sünder, jetzt und in der Stunde unseres Todes. Amen.
0: Ehre sei dem Vater und dem Sohn und dem Heiligen Geist.
1: Wie es war am Anfang, so auch jetzt und alle Zeit und in Ewigkeit. Amen. O mein Jesus, verzeih uns unsere Sünden, bewahre uns vor dem Feuer der Hölle, führe alle Seelen in den Himmel, besonders jene, die deine Barmherzigkeit am meisten bedürfen. Amen.

Wir beten in der Meinung des Heiligen Vaters und für alle Verstorbenen. Unter deinen Schutz und Schirm fliehen wir, o heilige Gottesgebärerin. Verschmähe nicht unser Gebet in unseren Nöten, sondern erlöse uns jederzeit aus allen Gefahren. O du glorreiche und gebenedeite Jungfrau, unsere Frau, unsere Mittlerin, unsere Fürsprecherin. Versöhne uns mit deinem Sohne, empfiehl uns deinem Sohne, stelle uns vor deinem Sohne. Amen. Heiliger Erzengel Michael, verteidige uns im Kampfe gegen die Bosheit und die Nachstellungen des Teufels, sei unser Schutz. Gott gebiete ihm, so bitten wir flehentlich. Du aber, Fürst der himmlischen Heerscharen, stoße den Satan und die anderen bösen Geister, die in der Welt umhergehen, um die Seelen zu verderben, durch die Kraft Gottes in die Hölle. Amen.

Der Herr will, dass ich Priester werde. Eines Tages verstand ich es mit aller Klarheit. Es war wie eine innere Erleuchtung, die die Freude und die Gewissheit über eine neue Berufung in sich hatte. Und dieses Bewusstsein erfüllte mich mit einem großen inneren Frieden. Das sind Worte von Johannes Paul II., die er anlässlich seines 50. Priesterjubiläums schrieb und im Buch Geschenk und Geheimnis nachgelesen werden können. Sie hören in dieser Erzählzeit aus diesem Buch. Zum Anlass für die Ausstrahlung hier auf Radio Maria nehmen wir seinen Geburtstag im Mai. Dazu kommt, dass sich in diesem Jahr seine Priesterweihe zum 80. Male jährt. Am 1. November 1946 wurde Johannes Paul II. Mit bürgerlichem Namen Karol Wojtyła im Geheimen von Erzbischof Adam Stefan Sapieha in dessen Krakauer Kapelle zum Priester geweiht, nachdem er zuvor im Untergrund Theologie studiert hatte. Hören Sie nun aus dem Buch Geschenk und Geheimnis zum 50. Jahrjubiläum meiner Priesterweihe von Johannes Paul II. Es liest für Sie Konrad Kosbiel.

0: Sie hören die Fortsetzung des Kapitels
1: Einflüsse auf meine Berufung. Das Opfer der polnischen Priester. Hier taucht noch eine andere, einzigartige und wichtige Dimension meiner Berufung auf. Die Jahre der deutschen Besatzung im Westen und der sowjetischen im Osten hatten eine enorme Zahl von Verhaftungen und Deportationen polnischer Priester in die Konzentrationslager zur Folge. Allein in Dachau waren ungefähr 3000 von ihnen interniert. Es gab andere Lager, wie zum Beispiel Auschwitz, wo der erste, nach dem Krieg heilig gesprochene Priester, der heilige Maximilian Maria Kolbe, Franziskaner aus Niepokalanów, sein Leben für Christus hingab. Unter den Gefangenen von Dachau befand sich der Bischof von Włocławek, Monsignore Michał Kozal, den ich zu meiner Freude 1987 in Warschau selig sprechen konnte. Nach dem Krieg wurden einige von den früheren gefangenen Priestern aus den Konzentrationslagern zum Bischofsamt berufen. Heute leben noch die Erzbischöfe Kazimierz Majdański und Adam Kozłowiecki und Bischof Ignacy Jesz, die letzten drei Bischofszeugen der Vernichtungslager. Sie wissen nur zu gut, was jene Erfahrung im Leben unzähliger Priester bedeutet hat. Um das Bild zu vervollständigen, müssen auch die deutschen Priester jener Epoche hinzugefügt werden, die in den Lagern ja dasselbe Schicksal erlitten haben. Ich hatte die Ehre, einige von ihnen selig zu sprechen, allen voran Pater Rupert Meyer in München und dann, während meiner jüngsten apostolischen Reise nach Deutschland, Monsignore Bernhard Lichtenberg, Pfarrer an der Kathedrale von Berlin und Pater Karl Leisner aus der Diözese Münster. Letzterer konnte, nachdem er 1944 im Konzentrationslager zum Priester geweiht worden war, nach seiner Priesterweihe nur einmal die heilige Messe feiern. Ganz besondere Erwähnung verdient das Martyrium der Priester in den Lagern Sibiriens und in anderen Lagern auf dem Territorium der Sowjetunion. Aus der großen Zahl derer, die dort eingesperrt waren, will ich an Pater Tadeusz Fedorowicz erinnern, der in Polen sehr bekannt ist und dem ich als Spiritual persönlich viel verdanke. Pater Fedorowicz, ein junger Priester der Erzdiözese Leopoli, hatte sich spontan zu seinem Erzbischof begeben mit der Bitte, eine Gruppe nach dem Osten deportierter Polen begleiten zu dürfen. Erzbischof Twardowski gab ihm die Erlaubnis, und er konnte auf diese Weise unter den über das Gebiet der Sowjetunion, vor allem in Kasachstan, zerstreuten Landsleute seine priesterliche Sendung erfüllen. Zuletzt hat er diese tragische Geschehen in einem interessanten Buch beschrieben. Was ich in diesem Zusammenhang über die Konzentrationslager gesagt habe, ist nur ein, wenn auch dramatischer Teil dieser Art Apokalypse unseres Jahrhunderts. Ich habe darauf hingewiesen, um zu unterstreichen, dass mein Priestertum bereits bei seinem Entstehen einbezogen war in das große Opfer so vieler Männer und Frauen meiner Generation. Mir hat die Vorsehung die schwersten Erfahrungen erspart. Umso größer ist daher mein Gefühl des Respekts, den ich den mir bekannten, wie auch den viel zahlreicheren, mir unbekannten Personen ohne Unterschied der Nation und Sprache schulde, die durch ihr Opfer auf dem großen Altar der Geschichte dazu beigetragen haben, dass ich meine Berufung zum Priestertum verwirklichen konnte. In gewisser Weise waren sie es, die mich auf diesen Weg geführt haben, indem sie mir in der Dimension des Opfers die tiefste und wesentliche Wahrheit des Priestertums Christi verdeutlichten. Die in der Härte des Krieges erfahrene Güte. Ich sagte, dass ich während der schweren Kriegsjahre von den Menschen viel Gutes empfangen habe. Ich denke besonders an eine Familie, ja an mehrere Familien, die ich während der Besatzung kennenlernte. Mit Juliusz Kedryński arbeitete ich zuerst im Steinbruch und dann in der Fabrik Solwaj. Wir waren in der Gruppe der Arbeiterstudenten, zu der auch Wojciech Żukrowski, sein jüngerer Bruder Antoni und Wiesław Kaczmarczyk gehörten. Juliusz Kedryński war ich schon vor Kriegsbeginn begegnet, als ich das erste Jahr polnische Literatur und Sprachwissenschaft studierte. Während des Krieges haben sich diese Freundschaftsbande intensiviert. Ich lernte seine Mutter, die Witwe war, sowie seine Schwester und seinen jüngeren Bruder kennen. Als ich am 18. Februar 1941 meinen Vater verlor, umgab mich die Familie Kedrinsky mit zuvorkommender Sorge und Liebe. Ich erinnere mich ganz genau

Auf diese Weise wurde die dunkle Zeit des Krieges und der Besatzung von dem Licht der Schönheit erhellt, das von der Musik und der Poesie ausstrahlt. Das war vor meinem Entschluss, ins Priesterseminar einzutreten. Kapitel 4 Priester. Meine Priesterweihe fand an einem für solche Feiern ungewöhnlichen Tag statt, nämlich am 1. November, dem Allerheiligenfest, wo die Liturgie der Kirche ganz auf die Feier des Geheimnisses der Gemeinschaft der Heiligen hingeordnet ist und sich auf das Gedenken der verstorbenen Gläubigen vorbereitet. Der Erzbischof wählte dieses Datum, weil ich zur Fortsetzung meines Studiums nach Rom abreisen sollte. Ich empfing die Priesterweihe allein in der Privatkapelle der Erzbischöfe von Krakau. Meine Studienkollegen sollten am Palmsonntag des folgenden Jahres zu Priestern geweiht werden. Im Oktober war ich zum Subdiakon und Diakon geweiht worden. Es war ein Monat intensiven Gebets, geprägt von den geistlichen Übungen, mit denen ich mich auf den Empfang der heiligen Weihe vorbereitete. 6-tägige Exerzitien vor dem Subdiakonat und dann 3- bzw. 6-tägige Exerzitien vor der Diakonats- bzw. der Priesterweihe. Die letzten Exerzitien machte ich allein in der Kapelle des Priesterseminars. Am Allerheiligentag fand ich mich morgens in der Residenz der Krakauer Erzbischöfe, Franziskańska Straße 3, ein, um die Priesterweihe zu empfangen. An der Zeremonie nahm eine kleine Gruppe von Verwandten und Freunden teil. Erinnerung an einen Mitbruder auf dem Weg zum Priesterberuf. Der Ort meiner Priesterweihe war, wie gesagt, die Privatkapelle der Erzbischöfe von Krakau. Ich erinnere mich, dass ich während der Besatzung oft morgens dorthin ging, um dem Metropoliten während der Heiligen Messe als Ministrant zu dienen. Ich erinnere mich auch, dass eine Zeit lang ein anderer heimlicher Seminarist, Jerzy Zachuta, mitkam. Eines Tages fand er sich nicht ein. Als ich nach der Messe an seinem Haus in Ludwinów bei Dębniki vorbeikam, erfuhr ich, dass er in der Nacht von der Gestapo verhaftet worden war. Gleich darauf erschien sein Name auf der Liste der zum Tod durch Erschießen verurteilten Polen. Als ich in jener Kapelle, die der wir so oft zusammen gewesen waren, die Priesterweihe empfing, musste ich mit tiefer Sehnsucht an diesen Bruder im Priesterberuf denken, den Christus auf andere Art mit dem Geheimnis seines Todes und seiner Auferstehung vereint hatte. Komm, Schöpfergeist. Ich sehe mich also wieder in jener Kapelle, als ich, während des Hymnus Veni Creator Spiritus und die Allerheiligen Litanei gesungen wurden, in Erwartung der Handauflegung in Form eines Kreuzes, ausgestreckt, auf dem Boden lag. Ein ergreifender Augenblick. In der Folge hatte ich viele Male Gelegenheit, als Bischof und als Papst diesen Ritus zu leiten. Die Prostratio, das der ganzen Länge nach am Boden sich hinstrecken der Weihekandidaten, hat etwas Beeindruckendes an sich. Sie ist Symbol ihrer totalen Unterwerfung vor der Majestät Gottes und ihrer vollständigen Verfügbarkeit gegenüber dem Wirken des Heiligen Geistes, der als Urheber der Weihe auf sie herabkommt. Veni Creator Spiritus, mentes tuorum visita, imple superna gratia, que tua creasti pectora. Wie er in der Heiligen Messe Urheber der Wandlung von Brot und Wein in den Leib und das Blut Christi ist, so ist er im Sakrament des Ordo der Urheber der Priester- oder Bischofsweihe. Der Bischof, der das Sakrament des Ordo spendet, ist der menschliche Spender des göttlichen Geheimnisses. Die Handauflegung ist die Weiterführung der Handlung, die schon in der Urkirche vollzogen wurde, um auf die Gabe des Heiligen Geistes angesichts einer bestimmten Sendung hinzuweisen. Paulus wendet sich gegenüber seinem Schüler Timotheus an und die Handlung bleibt in der Kirche erhalten, als wirksames Zeichen für das tätige Gegenwärtigsein des Heiligen Geistes im Sakrament.

Sie hörten aus dem Buch Geschenk und Geheimnis zum 50-Jahr-Jubiläum meiner Priesterweihe von Johannes Paul II. Gelesen hat für Sie Konrad Kosbial. Erschienen ist das Buch 1996 im Styria Verlag. Es ist derzeit vergriffen und kann nur antiquarisch bzw. gebraucht erworben werden.

Barmherziger Jesus, im Augenblick deines Kreuzestodes für uns, bete ich dich an und lobpreise dich und bitte, umfasse mit deiner unerschöpflichen Barmherzigkeit die ganze Menschheit, besonders die armen Sünder und die Sterbenden. Amen. Liebe Hörerfamilie, ich darf Sie nun wieder einladen, mit mir zusammen den Barmherzigkeitsrosenkranz zu beten. Und dazu rufen Sie bitte im Studio an unter der Nummer 0720 578 578, 0720 578 578. Von außerhalb Österreichs wählen Sie bitte 0043 720 578 578.

0: Im Namen des Vaters und des Sohnes und des Heiligen Geistes. Amen. Vater unser im Himmel, geheiligt werde dein Name, dein Reich komme, dein Wille geschehe wie im Himmel, so auf Erden.
1: Unser tägliches Brot gib uns heute und vergib uns unsere Schuld, wie auch wir vergeben unseren Schuldigen. Und führe uns nicht in Versuchung, sondern erlöse uns von dem Bösen. Amen.
0: Gegrüßet seist du, Maria, voll der Gnade, der Herr ist mit dir. Du bist gebenedeit unter den Frauen, und gebenedeit ist die Frucht deines Leibes, Jesus.
1: Heilige Maria, Mutter Gottes, bitte für uns Sünden, jetzt und in der Stunde unseres Todes. Amen.
0: Ich glaube an Gott, den Vater, den Allmächtigen, den Schöpfer des Himmels und der Erde, und an Jesus Christus, seinen eingeborenen Sohn, unseren Herrn, empfangen durch den Heiligen Geist, geboren von der Jungfrau Maria, gelitten unter Pontius Pilatus, gekreuzigt, gestorben und begraben, hinabgestiegen in das Reich des Todes, am dritten Tage auferstanden von den Toten, aufgefahren in den Himmel. Er sitzt zur Rechten Gottes des allmächtigen Vaters. Von dort wird er kommen, zu richten die Lebenden und die Toten.
1: Ich glaube an den Heiligen Geist, die heilige katholische Kirche, Gemeinschaft der Heiligen, Vergebung des Sündens, Auferstehung des Toten und das ewige Leben. Amen.

0: Ewiger Vater, ich opfere dir auf den Leib und das Blut, die Seele und die Gottheit deines über alles geliebten Sohnes, unseres Herrn, Jesus Christus.
1: Zu Sühner für unsere Sünden und für die Sünden der ganzen Welt.
0: Durch sein schmerzhaftes Leiden.
1: Habe Erbarmen mit uns und mit der ganzen Welt.
0: Durch sein schmerzhaftes Leiden.
1: Habe Erbarmen mit uns und mit der ganzen Welt.
0: Durch sein schmerzhaftes Leiden.
1: Habe Erbarmen mit uns und mit der ganzen Welt.
0: Durch sein schmerzhaftes Leiden.
1: Habe Erbarmen mit uns und mit der ganzen Welt.
0: Durch sein schmerzhaftes Leiden.
1: Habe Erbarmen mit uns und mit der ganzen Welt.
0: Durch sein schmerzhaftes Leiden.
1: Habe Erbarmen mit uns und mit der ganzen Welt.
0: Durch sein schmerzhaftes Leiden.
1: Habe Erbarmen mit uns und mit der ganzen Welt.
0: Durch sein schmerzhaftes Leiden.
1: Habe Erbarmen mit uns und mit der ganzen Welt.
0: Durch sein schmerzhaftes Leiden.
1: Habe Erbarmen mit uns und mit der ganzen Welt.
0: Durch sein schmerzhaftes Leiden.
1: Habe Erbarmen mit uns und mit der ganzen Welt.

0: Ewiger Vater, ich opfere dir auf den Leib und das Blut, die Seele und die Gottheit deines über alles geliebten Sohnes, unseres Herrn Jesus Christus,
1: zur Sühne für unsere Sünden und für die Sünden der ganzen Welt.
0: Durch sein schmerzhaftes Leiden,
1: hab Erbarmen mit uns und mit der ganzen Welt.
0: Durch sein schmerzhaftes Leiden,
1: hab Erbarmen mit uns und mit der ganzen Welt.
0: Durch sein schmerzhaftes Leiden,
1: hab Erbarmen mit uns und mit der ganzen Welt.
0: Durch sein schmerzhaftes Leiden,
1: hab Erbarmen mit uns und mit der ganzen Welt.
0: Durch sein schmerzhaftes Leiden,
1: hab Erbarmen mit uns und mit der ganzen Welt.
0: Durch sein schmerzhaftes Leiden,
1: hab Erbarmen mit uns und mit der ganzen Welt.
0: Durch sein schmerzhaftes Leiden,
1: hab Erbarmen mit uns und mit der ganzen Welt.
0: Durch sein schmerzhaftes Leiden,
1: hab Erbarmen mit uns und mit der ganzen Welt.
0: Durch sein schmerzhaftes Leiden,
1: hab Erbarmen mit uns und mit der ganzen Welt.
0: Durch sein schmerzhaftes Leiden,
1: hab Erbarmen mit uns und mit der ganzen Welt.

0: Ewiger Vater, ich opfere dir auf den Leib und das Blut, die Seele und die Gottheit deines über alles geliebten Sohnes, unseres Herrn Jesus Christus.
1: Zur Sühne für unsere Sünden und für die Sünden der ganzen Welt.
0: Durch sein schmerzhaftes Leiden.
1: Habe Erbarmen mit uns und mit der ganzen Welt.
0: Durch sein schmerzhaftes Leiden.
1: Habe Erbarmen mit uns und mit der ganzen Welt.
0: Durch sein schmerzhaftes Leiden.
1: Habe Erbarmen mit uns und mit der ganzen Welt.
0: Durch sein schmerzhaftes Leiden.
1: Habe Erbarmen mit uns und mit der ganzen Welt.
0: Durch sein schmerzhaftes Leiden.
1: Habe Erbarmen mit uns und mit der ganzen Welt.
0: Durch sein schmerzhaftes Leiden.
1: Habe Erbarmen mit uns und mit der ganzen Welt.
0: Durch sein schmerzhaftes Leiden.
1: Habe Erbarmen mit uns und mit der ganzen Welt.
0: Durch sein schmerzhaftes Leiden.
1: Habe Erbarmen mit uns und mit der ganzen Welt.
0: Durch sein schmerzhaftes Leiden.
1: Habe Erbarmen mit uns und mit der ganzen Welt.
0: Durch sein schmerzhaftes Leiden.
1: Habe Erbarmen mit uns und mit der ganzen Welt.

0: Ewiger Vater, ich opfere dir auch den Leib und das Blut, die Seele und die Gottheit deines über alles geliebten Sohnes, unseres Herrn Jesus Christus,
1: zur Sühne für unsere Sünden und für die Sünden der ganzen Welt.
0: Durch sein schmerzhaftes Leiden,
1: hab Erbarmen mit uns und mit der ganzen Welt.
0: Durch sein schmerzhaftes Leiden,
1: hab Erbarmen mit uns und mit der ganzen Welt.
0: Durch sein schmerzhaftes Leiden,
1: hab Erbarmen mit uns und mit der ganzen Welt.
0: Durch sein schmerzhaftes Leiden,
1: hab Erbarmen mit uns und mit der ganzen Welt.
0: Durch sein schmerzhaftes Leiden,
1: hab Erbarmen mit uns und mit der ganzen Welt.
0: Durch sein schmerzhaftes Leiden,
1: hab Erbarmen mit uns und mit der ganzen Welt.
0: Durch sein schmerzhaftes Leiden,
1: hab Erbarmen mit uns und mit der ganzen Welt.
0: Durch sein schmerzhaftes Leiden,
1: hab Erbarmen mit uns und mit der ganzen Welt.
0: Durch sein schmerzhaftes Leiden,
1: hab Erbarmen mit uns und mit der ganzen Welt.
0: Durch sein schmerzhaftes Leiden,
1: hab Erbarmen mit uns und mit der ganzen Welt.

0: Ewiger Vater, ich opfere dir auf den Leib und das Blut, die Seele und die Gottheit deines über alles geliebten Sohnes, unseres Herrn, Jesus Christus.
1: So sühne für unsere Sünden und für die Sünden der ganzen Welt.
0: Durch sein schmerzhaftes Leiden.
1: Hab Erbarmen mit uns und mit der ganzen Welt.
0: Durch sein schmerzhaftes Leiden.
1: Hab Erbarmen mit uns und mit der ganzen Welt.
0: Durch sein schmerzhaftes Leiden.
1: Hab Erbarmen mit uns und mit der ganzen Welt.
0: Durch sein schmerzhaftes Leiden.
1: Hab Erbarmen mit uns und mit der ganzen Welt.
0: Durch sein schmerzhaftes Leiden.
1: Hab Erbarmen mit uns und mit der ganzen Welt.
0: Durch sein schmerzhaftes Leiden.
1: Hab Erbarmen mit uns und mit der ganzen Welt.
0: Durch sein schmerzhaftes Leiden.
1: Hab Erbarmen mit uns und mit der ganzen Welt.
0: Durch sein schmerzhaftes Leiden.
1: Hab Erbarmen mit uns und mit der ganzen Welt.
0: Durch sein schmerzhaftes Leiden.
1: Hab Erbarmen mit uns und mit der ganzen Welt.
0: Durch sein schmerzhaftes Leiden.
1: Hab Erbarmen mit uns und mit der ganzen Welt.

0: Heiliger Gott, heiliger starker Gott, heiliger unsterblicher Gott.
1: Gott, erbarme mit uns und mit der ganzen Welt.
0: Heiliger Gott, heiliger starker Gott, heiliger unsterblicher Gott.
1: Hab Erbarme mit uns und mit der ganzen Welt.
0: Heiliger Gott, heiliger starker Gott, heiliger unsterblicher Gott.
1: Hab Erbarme mit uns und mit der ganzen Welt.
0: O Blut und Wasser aus dem Herzen Jesu als Quelle der Barmherzigkeit für uns entströmt.
1: Jesus, ich vertraue auf dich.
0: Im Namen des Vaters und des Sohnes und des Heiligen Geistes.
1: Amen.

Ich möchte mich nun mit einem Zitat von der Schwester Maria Faustina Kowalska von Ihnen verabschieden. Mein Herz ist überfüllt von großer Barmherzigkeit für die Seelen, besonders für die armen Sünder. Könnten Sie doch nur verstehen, dass ich für Sie der beste Vater bin. Für Sie sind aus meinem Herzen Blut und Wasser geflossen, wie aus einer Quelle, die mit Barmherzigkeit überfüllt ist. Für Sie wohne ich im Tabernakel. Mit diesen Worten aus dem Tagebuch der Schwester Maria Faustina Kowalska verabschiedet sich nun aus dem Studio in Wien Margrit Trautmannsdorf.

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0: Am Mikrofon begrüße Sie recht herzlich Maria Kotzis. Im Rahmen der Sendung Der Garten des Gebets bieten wir Ihnen, liebe Zuhörer, in diesem Jahr eine Gebetsschule mit verschiedenen Heiligen an. Sie können uns wertvolle Gebetsimpulse für unser eigenes Leben geben. Heute gehen wir in die Gebetsschule des heiligen Johannes vom Kreuz. Für ihn ist Gebet eine tiefe Liebesbegegnung. Pater Roberto Maria Pirasto ist als Karmelit sehr vertraut mit der Spiritualität der Karmelheiligen und wird uns heute kompakt und alltagstauglich einführen in das Gebetsverständnis des heiligen Johannes vom Kreuz. Lieber Pater Roberto, 2026 ist ja auch ein besonderes Jahr im Zusammenhang mit Johannes vom Kreuz. Wir feiern 300 Jahre Heiligsprechung und 100 Jahre Ernennung zum Kirchenlehrer. Umso mehr freuen wir uns nun, mit hineingenommen zu werden in einige Gedanken eines großen christlichen Mystikers. Willkommen, Pater Roberto, aus Rom mit uns verbunden.
1: Ja, vielen Dank, liebe Maria. Ich grüße alle Hörerinnen und Hörer von Radio Maria aus Rom gerade, wo ich momentan wohne. Du hast recht, wir feiern ein Jubiläum oder besser gesagt zwei vom heiligen Johannes vom Kreuz, 300 Jahre Heiligsprechung und auch 100 Jahre seit der Ernennung zum Kirchenlehrer. Er wurde 1926 gerade wegen seiner geistlichen Lehre zum Kirchenlehrer erhoben. Und daher passt das Thema natürlich ganz gut zu ihm, eine Gebetsschule. Also was ist Gebet für ihn, für Johannes vom Kreuz, und welche vielleicht praktische Hinweise kann er uns geben? Nun, wenn man heute diesen Namen hört, Johannes vom Kreuz, dann leider denken viele an zunächst so an schwierige Mystik. Die dunkle Nacht ist ein geflügeltes Wort und ein Zagung, vielleicht Askese und so weiter. Als etwas, was für unsere moderne Welt schwer zugänglich erscheint. Und allerdings finden wir Karmeliten, um wer sich in ihn vertieft hat, dass er sehr aktuell ist in seinen Ausführungen und auch in seiner Biografie, und dass er wirklich nicht nur für Spezialisten oder was weiß ich, für Ordensleute oder für kontemplative Gemeinschaften geeignet ist. Er verbreitet doch eine Art von Gebet, eine Art von Kontemplation, die, ja, wie sagt man heute modern, auch im Alltag zu verwirklichen ist. Obwohl er natürlich auch sehr herausfordernd ist in seinen Aussagen. Nun, ich möchte Ihnen also diese Figur des Johannes vom Kreuz näher bringen, aber allerdings nicht die ganze Biografie. Das wäre zu lang. Er ist, hat im 16. Jahrhundert gelebt, gleichzeitig ein bisschen später als Teresa von Avila, und wurde bald Karmelit. Er schloss sich dann Teresa von Avila an, als sie die Reform des Ordens begann. Also sie hat dann schließlich uns unbeschulte Karmeliten und Karmelitinnen gegründet, können wir sagen, als Reform aus dem ursprünglichen Orden, gerade mit dieser Betonung, mit diesem Schwerpunkt auf das innere Gebet, das sich auch im Miteinander, im brüderlichen Zusammenhang, Zusammenleben ausdrückt. Und er wollte einmal dann vom alten Orden zu den Kartäusern gehen, traf aber Teresa, und Teresa konnte ihn überzeugen: Nein, deine Sehnsucht nach Gebet, nach Nähe Gottes, kannst du auch in unserem Orden erfüllen. Schließe dich meiner Reform an. Und so wurde er so gut wie zu unserem zweiten Gründer oder Reformer mit Teresa zusammen. Wie kann der Mensch, das wäre die moderne Frage, innerlich gesammelt leben, auf Gott ausgerichtet, in einer Welt, die schon damals, aber heute um ein tausendfaches mehr voller Reize ist, voller Ablenkungen. Ja, ich muss auch mit meinem Handy kämpfen, dass er mich nicht schluckt in meiner Aufmerksamkeit. Sogar während der Gebetszeit ist die ganze Welt steht offen vor uns. Und das kennen wir alle, glaube ich, wenn wir voller Gedanken sind, wenn unser Herz zerrissen ist. Und da hilft unsere Gesellschaft heutzutage nicht, diese Sammlung doch zu wahren, die notwendig ist für ein gutes Gebet, sagen wir mal so. Also wie wird das Herz frei für Gott? Das ist die Hauptfrage bei Johannes von Kreuz und das ist auch das Zentrum seiner Lehre. Es geht ihm, wie du, Maria, schon gesagt hast, um eine liebende Beziehung zu Gott, also zu Jesus Christus insbesondere natürlich, aber zu Gott allgemein. Er spricht auch oft vom Gott Vater und vom Heiligen Geist. Diese liebende Beziehung, die eine Antwort sein soll auf das Liebesangebot Gottes. Das ist eine Glaubensaussage, nicht nur von ihm, sondern von unserem Glauben, von unserem katholischen, christlichen Glauben, dass Gott als Erster uns liebt und uns sucht. Und tragisch genug ist, dass wir, wie soll ich sagen, das hat mal jemand auch so witzig ausgedrückt, wenn Gott anklopft, und das tut er ständig, wir selber nicht zu Hause sind. Also nicht antworten können, weil wir irgendwo in Gedanken und in Aktionen verloren sind. Eine Antwort auf Gottes Liebesangebot. Und vielleicht könnten wir heute auch modern ausdrücken, eine Antwort auf Gottes Gegenwart. Ja, wir sollen, wir können, das ist das Schöne, wir können das einüben, dass wir uns auf diese Gegenwart Gottes ausrichten, eine Gegenwart, die uns der Glaube zusagt. Also wir wissen, das feiern wir auch bald durch die Himmelsfahrt, Jesu verschwindet er körperlich, aber er wird dann allgegenwärtig. Also er ist gegenwärtig. Die karmelitanische Tradition sagt auch, er ist in uns gegenwärtig, wir sind in seiner Gegenwart. Und wie können wir diese, wenn nicht wahrnehmen, es geht nicht um besondere Wahrnehmungen, oder aber uns bewusst machen, also dass uns diese Gegenwart nicht abhanden kommt, dass wir daneben leben. Im Grunde ist diese Art Gebet eben kein Gebet für eine Minute oder für eine Stunde, sondern sollte unser ganzes Leben aufmachen. Mit dem Herrn zusammenleben, in seiner Gegenwart wandeln, ist auch biblisch ausgedrückt. In dieser Gegenwart, die ohnehin schon vorhanden ist, das ist das Tröstliche. Johannes von Kreuz betonte es immer, wir brauchen es nicht machen. Wir brauchen nicht Jesus herholen oder Gott herholen. Er ist ohnehin da. Wir sind vielleicht nicht da, in gewisser Weise, also nicht gegenwärtig. Also es geht bei Johannes von Kreuz um eine liebende Aufmerksamkeit gegenüber Gott, gegenüber seiner Gegenwart, heute und mitten unter uns. Es geht nicht um viele Worte, viele Gedanken, viele Gefühle. Also das, was los ist, sozusagen, ja, seine ganze Spiritualität ist sehr wesentlich. Unser Herz soll sich Gott zuwenden, der gegenwärtig ist. Sehr einfach klingt das, und das ist es tatsächlich, allerdings auch anspruchsvoll. Oft für uns Menschen sind die einfachsten Dinge doch schwierig, weil wir im Kopf sehr kompliziert geworden sind und vieles durchdenken und überlegen müssen. Auch Teresa von Avila hat es so beschrieben, inneres Gebet ist ein Verweilen bei einem Freund. Ohne viel zu machen, zu denken, auch nicht zu spüren. Und der Weg Johannes dorthin hat natürlich gewisse Schritte oder gewisse Aspekte, die man berücksichtigen soll. Ich denke allerdings, bleiben wir bei dieser Idee, bei diesem Gedanken, Gott ist gegenwärtig, vielleicht versteckt, wir merken es nicht, und wir sollen immer mehr aufmerksam sein, auf diese Gegenwart. Und nach der musikalischen Pause, die Maria schon gut organisiert hat, werde ich auf diese Schritte eingehen.

0: Sie hören Radio Maria, die Sendung Der Garten des Gebets. Wir sind in einer Gebetsschule mit dem heiligen Johannes vom Kreuz. Pater Roberto Maria Pirasto, er ist Karmelit, derzeit in Rom, bringt uns die Gebetsweise des heiligen Johannes vom Kreuz heute näher. Und er hat uns vorher schon angekündigt, jetzt kommen die einzelnen Schritte auf diesem Gebetsweg. Pater Roberto, das Wort ist wieder bei dir.
1: Ja, gerne. Also sind nicht so sehr Schritte, also zuerst das und dann das und dann das, sondern so verschiedene Aspekte, verschiedene Haltungen, die auf das eine abzielen. Und zwar dieses Verweilen bei dem Herrn in dieser liebenden Aufmerksamkeit. Also das ist dieses Öffnen der Augen, so sanftes Hinschauen auf diese Gegenwart. Die Sammlung ist das, was wir suchen sollen, wenn wir jetzt eine gewisse Zeit wirklich ausdrücklich im Gebet verbringen sollen. Und nicht, weil die Welt böse wäre, sondern weil unser Herz oft an tausend Dingen haftet und auch zerrissen ist. Ja, das Übliche sozusagen, was wir haben wollen, Anerkennung, Erfolg, Erinnerungen, also das schießt uns durch den Kopf. Und das kann uns auch recht anhänglich machen. Ja. Und da sollen wir entgegenwirken, indem wir unsere Aufmerksamkeit immer wieder doch auf den gegenwärtigen Herrn und nicht auf diese Gedanken und, ja, Anhänglichkeiten können wir sie wirklich nennen. Er sagt auch von einem betenden Menschen wie ein Vogel, auch wir können wir an kleinen Dingen so lange hängen, dass wir nicht loslegen im Gebet sozusagen, also so beschäftigt sind. Er sagt, ein Vögelchen, ein Vogel bleibt auch dann gefangen, wenn ihn nur ein dünner Faden hält. Es muss keine Kette, also keine große Sucht sein. Es können bei uns viele kleine Dinge sein. Die braucht man nicht bekämpfen, aber doch zur Seite lassen. Und in diesem Sinne auch, besonders in unserer Gesellschaft, versuchen, das Schweigen einzuüben. Wir kriegen so viel hineingebläuert, ja, von den Nachrichten, Musik, Gespräche, die sozialen Medien heutzutage sowieso. Und das gilt es jetzt ein wenig auf Seiten zu lassen. Sie sehen, Johannes vom Kreuz ist nicht gegen all das, weil das gehört auch zu unserem Leben. Aber sagt uns, achtet darauf, dass diese unser Herz, euer Herz, unser Herz nicht belegt, gefangen nimmt. Der Vater hat ein einziges Wort gesprochen, sagt er, seinen Sohn, Jesus Christus. Und dieses Wort spricht er im ewigen Schweigen. Loslassen also der vielen Gedanken und der vielen Anhänglichkeit. Und wer das schon probiert hat, dieses liebende Hinschauen, also ausgerichtet sein auf die Gegenwart Gottes, weiß, dass in unseren Herzen und in unserem Inneren oft viel los ist, an den sogenannten Zerstreuungen. Aber manchmal gibt es auch eine Trockenheit. Also man spürt nichts, man ist ein bisschen ja, fadisiert, sagt man hier in Österreich. Und da ist auch der Johannes vom Kreuz in seinen Werken eine große Hilfe, dass wir diese Zeiten hinnehmen sollen, wo sich nichts tut im Gebet, als eine Art Prüfung. Da wird auch meine Geduld geprüft, dass ich bei diesem Herrn, bei diesem Freund, beim gegenwärtigen Herrn verweilen möchte, auch wenn ich nichts dafür bekomme, also keine Belohnung, nicht wahr? Keine ja, starken Gefühle, bis hin zur sogenannten dunklen Nacht, die natürlich was ganz Starkes ist und was er sehr gut beschreibt in seinem Werk Die dunkle Nacht, gibt er auch sehr gute Tipps, also die Hoffnung machen und stärken können, auch in diesen schwierigen Phasen, die es geben kann, wo das Gebet und sogar der Glaube manchmal nicht mehr so trägt. Das kennen vielleicht einige auch in ihrem geistlichen Leben. Es ist immer mehr ein Verweilen, ein Aufmerken und ein Weg, könnten wir sagen, mit Johannes, vom Denken hin zur Liebe, immer mehr zum Lieben, zum sich hingezogen wissen und fühlen. Ich werde Gott nie verstehen. Ja, das soll ich auch nicht so anstreben, das geht einfach vollständig nicht. Aber ich schule im Gebet meine Liebe zu ihm und das heißt ganz konkret mein Vertrauen zu ihm auch. Ich vertraue Gott nicht. Ich strebe nicht nach Wissen, nach Erfolg, nach Leistung, auch nicht nach irgendwelchen Geschenken oder Gnaden, die Gott mir macht, sondern ich will mit ihm sein. Er verwendet das starke Wort. Das Ziel ist Vereinigung mit Gott. Also ist ein Sein in meinem Leben, wo keine wirkliche Distanz mehr ist zu Gott. Gott ist nicht jemand, Jesus ist nicht jemand, den ich aufsuchen muss, weit weg womöglich, an bestimmten Orten. Er spricht auch ein bisschen kritisch über die ganzen Wallfahrer, Erlebnisse, die ihm berichtet werden. Er sagt, na schön, natürlich kann man wallfahren, ist was Gutes, aber Gott ist doch nicht nur dort und nicht nur an diesem Ort, sondern erinnert euch daran, dass Gott in euch ist. Also brauchen wir eigentlich nichts, keine äußeren Bedingungen, um nach innen zu gehen, um mit ihm zusammen zu sein. Ich kann natürlich nicht jetzt im Detail viel erzählen, wir haben nicht so viel Zeit. Ich möchte Sie nur ermutigen, zum Beispiel mit den schönen Werken, dem geistlichen Gesang oder die lebendige Liebesflamme von Johannes von Kreuz zu beginnen. Denn da wird beschrieben, was das Ziel des Menschen ist, das Ziel insbesondere des Gebetes. Aber noch einmal, das Gebet ist für ihn nicht nur die eine halbe Stunde, sondern ist das ganze Leben, diese Beziehung zu Gott. Also das Ziel ist diese liebende Vereinigung mit ihm. Und in diesen Büchern macht er richtig Appetit, ein Gusto bekommen wir auf diesen Gebetsweg. Ich darf vielleicht auch kurz erwähnen, dass wir anlässlich des Jubiläums ein Büchlein herausgegeben haben, sind 100, etwas mehr als 100 Seiten, recht praktisch, kontemplativ leben mit Johannes von Kreuz. Ein Büchlein mit konkreten Schritten, auch mit Hilfe von Jesusgebet nach Franz Jalitsch. Das wäre vielleicht auch eine Hilfe. Finden Sie in unserem Klosterladen in Linz und im Internet natürlich oder in Ihrer Buchhandlung eine Hilfe. Johannes von Kreuz, und damit möchte ich aber schließen, gibt schon einen anspruchsvollen Weg. Das möchte ich nicht verleugnen, aber einen einfachen Weg. Einfach in dem Sinne, dass es ohne Schnörkel ist, dass es das Wesentlich sucht und dass es durchaus machbar ist, im Sinne, man kann sich auf diesen Weg machen, des inneren, einfachen Gebetes. Das verlangt natürlich ein Umdenken, es ist keine Technik, die man so lernt. Und man braucht wahrscheinlich das ganze Leben dafür. Aber doch, vielleicht gefällt Ihnen dieser Ausspruch, ja, dass das Gebet eine Antwort auf die Liebe Gottes ist. Er ist gegenwärtig, er liebt uns. Wir versuchen nur, in Anführungsstrichen, da zu sein, um meine Liebe ja entgegenzuhalten, also zurückzugeben. Es ist jetzt ganz kurz diese Ausführung gewesen, natürlich. Aber vielleicht kommen wir auch ins Gespräch. Ja, Sie haben Zeit, auch anzurufen und Fragen zu stellen oder vielleicht von der eigenen Erfahrung mit Johannes von Kreuz zu erzählen. Das würde mich sehr interessieren als Karmelit. Ich glaube, Sie könnten jetzt mit mir ins Gespräch kommen und anrufen.
0: Das können Sie, liebe Zuhörer, unter folgender Telefonnummer 0720 578 578. Für alle, die von außerhalb Österreichs zuhören, mit der Vorwahl 0043 720 578 578. In der Sendung Der Garten des Gebets hier auf Radio Maria Österreich sind wir heute verbunden mit dem Karmeliten Pater Roberto Maria Pirasto. Der heilige Johannes vom Kreuz steht heute auf dem Programm in unserer Gebetsschule. Wir freuen uns auch auf Ihre Gedanken dazu. 0720 578 578.

0: Unsere erste Anruferin meldet sich aus der Steiermark mit einer Frage. Grüß Gott, Maria.
1: Ja, und zwar, ich habe heuer einen Johannes vom Kreuz als Jahresheiligen. Es freut mich sehr. Und ich komme aber durch die vielen Arbeit so oft weg vom Gebet. Was kann ich da tun?
2: Ah, ja. Schauen Sie, die Antwort ist sehr nüchtern. Sie können immer wieder zum Gebet.
1: Immer wieder das anfangen.
2: Ja, genau, genau. Also natürlich kann man sich überlegen, wo tue ich mich zerstreuen oder zerreißen, was weiß ich. Aber die wichtigste Übung ist, immer wieder zu tun, dass es dann zu einer Gewohnheit wird. Ja, auch wenn man, ja, wenn man zerstreut ist, soll man sich nicht ärgern darüber, sondern wieder zurückkommen. Das Ziel wäre natürlich, auch vom Johannes vom Kreuz her, ist, dass das Gebet

0: später hören. Danke.
1: Alles Gute für Sie, Maria. Wenn auch Sie sich gerne einbringen wollen in diese Sendung der Garten des Gebets, Gebetsschule mit dem heiligen Johannes vom Kreuz, dann wählen Sie die Nummer 0720 578 578.

0: La Fuente, die Quelle, nach Texten von Johannes vom Kreuz haben wir gerade gehört. Die nächste Frage darf ich weitergeben, Pater Roberto, eine Hörerin, die sehr viel im Bett liegen muss, auch gesundheitlich bedingt, hat gesagt, sie betet quasi Tag und Nacht. Sie hört auch sehr viel Radio Maria, die Messe schafft sie oft nicht sozusagen. Und sie fragt, ob das Gebet in dieser ständigen Haltung des Liegens sozusagen auch in Ordnung ist oder wie das mit den Gebetshaltungen ist, weil ja das Knien auch von vielen sehr favorisiert wird. Wie ist das zu sehen, auch im Hinblick auf Johannes vom Kreuz?
1: Ach ja, ja. Oh, na, natürlich würde ich sagen, persönlich, aber auch Johannes vom Kreuz, dass es möglich ist, auch im Liegen zu beten. Und wissen Sie, wenn es nicht anders geht, erübrigt sich die Frage, weil man soll das tun, was möglich ist und nicht anders. Es gibt viele Haltungen im Gebeten, also körperliche Haltungen im Gebet. Aber ich kann Ihnen sagen, aus Erfahrung, ich gebe auch viele Exerzitien, so mit einfachem, stillen Gebet, Meditation. Und einige tun sich sogar viel leichter im Liegen, um gesammelt zu sein. Ich muss ehrlich sagen, ich schlafe gleich ein, wenn ich liege. Das ist einerseits eine Tugend, also sehr hilfreich, aber zum Gebet vielleicht nicht so sehr. Aber schauen Sie, wenn es Ihnen erst einmal nicht anders möglich ist, dann erübrigt sich die Frage. Und wenn Sie sich da gut sammeln können, bitteschön, tun Sie es, wo Sie können. Johannes von Kreuz war oft auch im Spazierengehen, er war auch in der Bewegung, war nicht nur kniend jetzt vor dem Tabernakel oder in einer Meditationshaltung, im Lotussitz oder was auch immer. Schauen Sie, das sind nur Hilfestellungen vielleicht, die körperliche Haltung und so, aber ist nicht wesentlich. Im Grunde können wir doch in jeder Position beten.

0: Wenn Sie das, wo Sie, naja, vielleicht weniger Schmerzen haben, weniger Probleme haben eben beim Liegen oder beim Sitzen auf einer Couch oder wie auch immer, suchen Sie einen Ort, wo Sie gut sein können und wo die Sammlung auch möglich ist. Machen Sie sich also deswegen keine Sorgen, besonders wenn Sie gesundheitlich diese Probleme haben. Dann wählen Sie die Position, die für Sie am besten ist.
1: Gut, also es geht in erster Linie eigentlich um die innere Haltung, noch viel mehr
0: Genau,
1: als um
0: ja.
1: die äußere Haltung.
0: Jawohl,
1: Genau.
0: genau, da hast du ganz recht. Und das kann für verschiedene Menschen verschieden sein, diese körperliche Haltung, ja.

0: Ein letzter Anruf noch in dieser Sendezeit. Martha aus Tirol meldet sich mit einer Frage bezüglich eines der Gedichte des heiligen Johannes vom Kreuz. Bitte, Martha.
1: Ja, grüß Gott, Pater Perasco. Grüß Gott. In dem Gedicht Flamme lebendiger Liebe im zweiten Absatz vom Johannes vom Kreuz, da steht: Ewigen Lebenskunde wird alle Schuld begleichen, tötend den Tod verwandelnd in das Leben. Und das bewegt mich immer so im Herzen. Und ich wollte Sie fragen, ob Sie das kennen, ob Ihnen das auch, ich kann es mir nicht wirklich erklären.
2: Ja, das ist interessant, dass Johannes vom Kreuz schreibt Gedichte bewusst, weil er selber sagt, dass man es in Prosa kaum erklären kann, was er erlebt hat und was er vermitteln will. Und er sagt noch dazu, jeder soll die Interpretation nehmen, die ihm der Geist einflößt. Ja, also er gibt zwar natürlich auch eine Erklärung dann in seinem Buch, in seinem Prosateil, und trotzdem sagt er, das ist nur eine Möglichkeit. Bitte hört euch dieses Gebet an, das Gedicht an, und dann könnt ihr selber das eigene draus machen. Ja, das beschreibt, wie soll ich sagen, diese ganz tiefe Erfahrung des Brennen vor Liebe, ja, in ihm besonders ist dieses Brennende, ja, dieser Aspekt der Liebe zu Gott, diese Sehnsucht so stark, dass es in einem Sterben, ja, in Anführungsstrichen natürlich, in einer Bildersprache, in diesem Sterben, in diesem Aufgehen, neues Leben kommt. Ja, diese lebendige Liebesflamme, das ist der Heilige Geist, das ist die Liebe Gottes, die uns gewissermaßen anzündet, also uns selbst in Brand versetzt, in Feuer, und dadurch zwar tötet, in Anführungsstrichen, also auch womöglich wehtut, also wie man bei Verliebten das weiß, ja, aber dann neues Leben entsteht. Also im Grunde etwas ganz Positives ist, aber doch mit einer Flamme, ja, es brennt. Ja, das ist natürlich sehr holprig, was ich jetzt dazu sage. Ich kann Sie nur ermutigen, das, was Sie daraus lesen und aus Ihrer eigenen Erfahrung vielleicht nachvollziehen können, auch dem zu trauen. So hat es nämlich Johannes vom Kreuz den Lesern empfohlen. Mhm. Ja.
1: Ich denke, es heißt wiedergeboren aus dem Geist und aus der Wahrheit, oder
2: ja,
1: was Jesus sagt. Könnte das damit gemeint sein?
0: Wir müssen auf die Zeit schauen. Wir haben in einer halben Minute Sendeschluss.
2: Möchte ich mich
0: bedanken, Martha, noch für Ihre letzte Frage und Pater Roberto noch um den Segen bitten.
2: Gerne. Also bitten wir um die Fürsprache des heiligen Johannes vom Kreuz anlässlich seiner Jubiläen heuer. Der Herr sei mit euch.
0: Und mit deinem Geiste.
2: Auf die Fürsprache des heiligen Johannes vom Kreuz segne und behüte euch und schenke Freude am Gebet der allmächtige und gütige Gott, der Vater, der Sohn und der Heilige Geist.
0: Amen.
2: Grüß Gott allerseits. Auf Wiederhören dann.
0: Auf Wiederhören. Vielen Dank für diese kompakten und alltagstauglichen Ausführungen heute über die Gebetsweise des heiligen Johannes vom Kreuz in der Sendung Garten des Gebets. Die Wiederholung hören Sie um 0:15 Uhr. Am Mikrofon Maria Kotzis.

0: Es folgen nun die Nachrichten von Radio Vatikan.
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2: 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Ich bin Mario Galgano. Herzlich willkommen. Der Schweizer Kardinal Emil Paul Czerik ist tot. Papst Leo XIV. Sprach den Angehörigen in einem Telegramm sein tief empfundenes Beileid aus. Der langjährige Vatikandiplomat ist im Alter von 79 Jahren verstorben. 2025 hatte der aus dem Wallis stammende Kardinal an der Wahl von Papst Leo XIV. Teilgenommen. Bis 2024 stand Czerik im diplomatischen Dienst des Vatikans. Zuletzt war er der erste Nicht-Italiener als Papstbotschafter in Italien und San Marino. 2023 erhob Papst Franziskus den Schweizer zum Kardinal. Eine eher unübliche Ehrenbezeugung für aktive Vatikanbotschafter. Neben Kurienkardinal Kurt Koch war er der einzige Schweizer Purpurträger. Nach Czeriks Tod zählt das Kardinalskollegium noch 242 Männer. 118 von ihnen sind unter 80 Jahre alt und dürften aktuell einen neuen Papst wählen. Besuch aus Österreich. Bei seiner ersten Privataudienz als Erzbischof von Wien hat Josef Glühnwiedl Papst Leo XIV. Als sehr präsenten Mensch erlebt. Der Papst hörte aufmerksam zu und frage gezielt nach. Auch Reformthemen kamen zur Sprache, sagte Glühnwiedl im Interview mit Vatican News und Catpress in Rom.
3: Die Begegnung mit Papst Leo und die Möglichkeit, ihn persönlich zu sprechen, sei für ihn ein sehr beeindruckendes Erlebnis gewesen, so Glühnwiedl.
4: Ich habe ihn als einen sehr präsenten Menschen erlebt, der wirklich ganz da ist, der sehr aufmerksam zuhört.
3: Leo habe ihn eingeladen, frei über die Situation in Wien zu sprechen.
4: Der Papst hat dann sehr gezielt bei einzelnen Punkten nachgefragt, wo er genauere Informationen noch haben wollte. Und ich habe das sehr wertschätzend empfunden und dass er sehr daran interessiert ist, auch wirklich genau zu hören und gut zu wissen, was ist jetzt dort los und worum geht es hier.
3: Glühnwiedl schilderte dem Papst die Lage in der Erzdiözese Wien mit ihren unterschiedlichen Lebensrealitäten zwischen der Hauptstadt und den ländlichen Regionen Niederösterreichs.
4: Das heißt, wir haben hier auch unterschiedliche Geschwindigkeiten, wenn es darum geht, auch die Erosion des christlichen Lebens und des kirchlichen Lebens festzustellen. Das habe ich versucht, dem Papst zu erklären, wie unsere Diözese aufgestellt ist und dass mir ganz wichtig ist, auch in dieser Zeit der Transformation, wo eine neue Kirchengestalt sich entwickelt und eine altvertraute Kirchengestalt an Kraft, an prägender Kraft verliert, immer wieder darauf hinzuweisen, es gibt Grund zur Hoffnung, Gott umarmt uns im Heute, nüchtern die Realität anschauen und mit Hoffnung und Zuversicht das tun, was uns möglich ist und auch neue Wege beschreiten.
3: Glühnwiedl bestätigte, er habe bei der halbstündigen Audienz mit dem Papst auch über klassische Reformthemen geredet. Näheres wollte er dazu nicht sagen. Gefragt nach seiner eigenen Haltung zu der in Deutschland kontrovers geführten Debatte über Segnungsfeiern für irreguläre Paare, einschließlich Gleichgeschlechtlicher, erklärte Glühnwiedl:
4: In Österreich stelle ich fest, dass wir sehr froh waren mit der Erlaubnis, dass es Segensfeiern auch nur in ganz einfacher Form und in schlichter Form für irregulare Paare geben soll und geben kann. Deutschland geht da einen direkteren Weg, würde ich sagen. Aber ich kommentiere nicht Entscheidungen der deutschen Bischöfe. Glaube aber, dass dieser Kurs, den Papst Franziskus begonnen hat, auf Menschen, die um Segen bitten, zuzugehen und ihnen auch zu ermöglichen, dass sie Segen empfangen, ein richtiger Weg und auch ein pastoral kluger Weg ist.
3: Gudrun Seiler, Radio Vatikan.
2: Im tiefsten Leid nimmt Hoffnung oft eine radikale Form an. Sie ist kein bloßer Traum von einer besseren Zukunft, sondern die bewusste Entscheidung, trotz allem weiterzuleben. Für Ljubow, eine Mutter aus der Ukraine, wurde diese Entscheidung zur Lebensaufgabe. Ihr Sohn Oleksandr Timtschenko fiel am 28. Februar 2024 im Alter von nur 29 Jahren bei der Verteidigung seines Landes.
5: Seitdem kämpft die Mutter nicht nur mit der Abwesenheit ihres Kindes, sondern auch für die Erinnerung an ihn und für das Leben derer, die noch an der Front stehen. Oleksandr, von seiner Mutter liebevoll Sashunja genannt, war ein Mann der Erde. Bevor die russische Invasion das Land erschütterte, arbeitete er nach seinem Studium an der Agraruniversität von Vinnytsia gemeinsam mit seinem Vater in der Landwirtschaft. Seine Mutter erinnert sich an seine tiefe Verbundenheit zur Natur, an seine Sorge um die kleinen Feldhasen während der Ernte und an seine große Güte. Doch als der großflächige Krieg begann, meldete er sich freiwillig zum Dienst in den Streitkräften. Der Weg des jungen Soldaten führte von der Territorialverteidigung über die Grenze zu Belarus und dann bis nach Krasnorivka in der Region Donetsk. Trotz einer Knieoperation und der darauf folgenden Rehabilitation drängte er darauf, vorzeitig zu seinen Kameraden zurückzukehren, da es an Männern fehlte. Das letzte Telefonat mit seinen Eltern fand am Abend seines Todestages statt. Während im Hintergrund die Einschläge von Explosionen zu hören waren, verabschiedete er sich von seiner Mutter mit einer ungewohnten Kühle, die heute wie eine Vorahnung wirkt. In derselben Nacht, genau um 2.15 Uhr, verspürte Libow einen körperlichen Schmerz, als würde ein Schwert sie entzwei schneiden. Erst später erfuhr sie, dass ihr Sohn genau in diesem Moment durch einen Drohnenangriff getötet worden war. Die Zeit nach dem Begräbnis beschreibt Libow als eine Phase tiefer Dunkelheit. Der Schmerz, das eigene Kind zu Grabe zu tragen, sei durch nichts zu übertreffen. Sie bewahrt seine Habseligkeiten wie in einem Museum auf und pflegt seine Kleidung in der Hoffnung, die sich gegen jede Vernunft stellt, dass er eines Tages doch wieder durch die Tür treten könnte. Jedes Mal, wenn ein Auto vor dem Haus hält, schlägt ihr Herz schneller. Es ist ein Zustand zwischen dem Wissen des Verstandes und der Sehnsucht des Herzens. Für Radio Vatikan, Nele Maßmanns.
2: Und wir blicken nach Afrika. Ugandas christliche Identität ist eng mit der Missionierung im späten 19. Jahrhundert verbunden. Radio Vatikan war auf Spurensuche in einem Land, in dem die Verehrung von christlichen Märtyrern und von ugandischen Königen bis heute seinen festen Platz haben.
6: Wenn man südlich der ugandischen Hauptstadt Kampala den Äquator überquert, erreicht man eine Region, die als Wiege des Katholizismus in dem Land gilt. In Villa Maria im heutigen Distrikt Masaka wurden die ersten einheimischen katholischen Priester geweiht und von hier aus nahm die christliche Missionierung in die südlichen und westlichen Teile des Landes ihren Ausgang. In der historischen Villa Maria Kirche befinden sich die Grabstätten der ersten indigenen Priester Ugandas und des französischen Bischofs Henri Strichet, der an dem Ort 1892 die erste katholische Gemeinde gründete. Wenige Jahre zuvor kamen die ersten ausländischen Missionare in Uganda an, berichtet Bruder John Baptist Buzulura, der Direktor des lokalen Priesterseminars Katigondo National Seminary. Am Anfang der Evangelisierung in Uganda stand Gastfreundschaft.
7: It goes right to the time of the missionaries in 1879, when the first evangelizers came to Uganda.
6: 1879 kamen die ersten Missionare nach Uganda und reisten von Entebbe aus zum Königspalast. König Mutesa I. von Buganda war ihnen gegenüber sehr gastfreundlich, gewährte ihnen Zeit und Land zum Verweilen. Die Missionare wurden von den Häuptlingen willkommen geheißen. Häuptling Alex Simbova war ein großer Wohltäter und schenkte der Kirche 1400 Hektar Land, das die Dörfer Bwanda, Lubale, Bukalasa und Katigondo einschloss. In Lubale konnte dann die Kirche von Villa Maria errichtet werden.
7: He gave us this land, which is composed of Villa Maria.
6: Bis heute umfasst die zentralugandische Region rund um Masaka das Königreich Buganda. Im Unterschied zu damals haben Ugandas Könige, die verschiedene ethnische Gruppen repräsentieren, aber keine politische Macht mehr, sondern lediglich kulturell-zeremonielle Funktion. Angesichts der günstigen Bedingungen, die die ersten Missionare damals in Massaka vorfanden, entschied sich der französische Missionar Strichet, in der Region zu bleiben, und er baute dort die erste katholische Gemeinschaft auf.
7: His dream was to found a church.
6: Sein Traum war es, eine sich selbst tragende Kirche zu gründen. Dieser Traum erfüllte sich am 29. Juni 1913, als die ersten beiden einheimischen Priester geweiht wurden, Basil Lumu und Victor Womerika Musaka. 1939 erhielten wir den ersten afrikanischen Bischof und Massaka wurde ein eigenes Bistum. Anfang der 1960er Jahre wurde mit Kardinal Laurien Rugamba, einem ehemaligen Seminarist dieses Ortes, der erste Kardinal ernannt. Kurz gesagt, die Region ist so etwas wie die Wiege des katholischen Glaubens in Uganda.
7: So that's why this place is very central.
6: Von der kleinen Backsteinkirche in Villa Maria aus, die damals noch mit einem Schilf- und Grasdach gedeckt war, verbreitete sich der katholische Glauben nach Südwest-Uganda und bis nach Tansania. Gänzlich harmonisch verlief die Evangelisierung in Uganda freilich nicht. So trat der Sohn von König Mutesa I., Mwanga II., gegenüber den Missionaren aggressiv auf und ließ Christen verfolgen. Davon erzählt die Geschichte der ugandischen Märtyrer, derer bis heute an mehreren Gedenkstätten im Land gedacht wird, die auch mehrere Päpste besuchten. In Ugandas katholischem Leben spielt Massaka, die Wiege des Katholizismus in Uganda, bis heute eine wichtige Rolle. Dort gibt es viele Pfarreien, Schulen und Gesundheitseinrichtungen und Persönlichkeiten, die Uganda positiv prägen, kommen aus dieser Region. Für Radio Vatikan, Anne Preckel.
2: Seit fast zwei Jahrhunderten begleitet die Organisation L'Œuvre d'Orient die katholischen Kirchen des Orients in der festen Überzeugung, dass die christlichen Gemeinschaften wesentliche Akteure für den sozialen Zusammenhalt und den Frieden in Ländern sind, die von wirtschaftlichen, politischen und sozialen Krisen erschüttert werden. Vom 9. bis 11. Mai lud L'Œuvre d'Orient anlässlich des 170. Jubiläums 150 Persönlichkeiten der orientalischen Christenheit nach Paris ein.
8: Ein besonders eindringliches Beispiel für diese Realität ist Syrien. Georges Sabé, ein Maristenbruder aus Aleppo, zeichnet ein ernüchterndes Bild der aktuellen Lage. Wir haben enorm viel verloren, erklärt er und schätzt, dass die christliche Gemeinschaft heute nur noch etwa 10% dessen ausmacht, was sie vor dem Krieg war. Obwohl die Region zu den historischen Kernlanden des Christentums gehört, sieht sich die Gemeinschaft mit einer alternden Bevölkerung konfrontiert. Junge Menschen und ganze Familien verlassen das Land und die gesamte Region mit der schmerzhaften Gewissheit, dass sie nicht zurückkehren werden. Um diesen Exodus aufzuhalten, bedarf es laut Sabé mehr als nur guter Absichten. Er fordert ein gemeinsames christliches Projekt, das die Realität der Jugend in den Blick nimmt. Dies müsse auf einer genauen Analyse der verbliebenen Gläubigen basieren und konkrete gemeinsame Aktionen fördern, die von der Schaffung von Arbeitsplätzen über die medizinische Versorgung bis hin zur Sicherung der nationalen Zukunft reichen. Wir haben darum gekämpft, auf dieser Erde zu bleiben, und wir haben uns verpflichtet, mit der muslimischen Welt zusammenzuleben, betont der Pater. Doch er warnt auch davor, dass diese Tradition des Miteinanders langsam verloren gehe, wenn keine neuen Perspektiven geschaffen werden.
9: Nous avons besoin d'un projet communautaire chrétien.
8: Neben der materiellen Unterstützung sieht Georges Sabé die wichtigste Aufgabe in der pastoralen und pädagogischen Arbeit. Es gehe darum, die Christen im Glauben zu stärken und sie zu lehren, ihr eigenes Leben angesichts der erlebten Schwierigkeiten durch das Evangelium zu deuten. Ein zentrales Thema sei dabei die Mission inmitten der muslimischen Welt. Es geht um die Frage der Offenheit gegenüber dem anderen. Silvia Kritzenberger für Radio Vatikan.
2: Und damit endet diese Sendung. 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Vatican News Deutsch auf WhatsApp. Aus dem Studio in Rom verabschiedet sich Mario Galgano. 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
1: Liebe Hörerfamilie von Radio Maria Österreich und Radio Maria Südtirol, sind Sie am heutigen Tag schon Gott begegnet? Wo hat es sich gezeigt in Ihrem Alltag? Vielleicht fällt Ihnen spontan ein solcher Moment der gefühlten Gottesgegenwart ein. Falls nicht, dann ist es gut, dass Sie jetzt die Sendung Mystik und Alltag anhören. Denn möglicherweise möchte Gott gerade diese Stunde nutzen, um Kontakt zu Ihrem Herzen aufzunehmen. Und deshalb wünsche ich, Melanie Dollinger, Ihnen jetzt ein offenes Ohr für die Ausführungen von Pater Paul Weingartner aus dem Linzer Karmelitenkonvent. Als erfahrener und geschätzter Referent auf Radio Maria bereichert er regelmäßig unser Programm in wertvoller Weise mit Themen zur Mystik im Alltag. Heute auf der Agenda: der Heilige Geist. Und da springen wir gedanklich schon ans Ende der Woche, also an die Zeit nach Christi Himmelfahrt, wenn wir Jesus nicht mehr mit äußeren Sinnen sehen können, sondern in eine Geistbeziehung mit Gott treten. Und da freue ich mich nun auf Ihren Beitrag, lieber Pater Paul. Grüß Gott.
2: Grüß Gott, Melanie. Danke für diese gute Hinführung und ich begrüße Sie, liebe Hörerinnen, liebe Hörer. Eine kleine Korrektur oder Ergänzung darf ich anfügen, nämlich ich bin jetzt geografisch betrachtet nicht mehr in Linz, sondern Wiener. Ich bin durch das Provinzkapitel und die Folgeerscheinungen bin ich jetzt Konventuale, also Mitglied des Wiener Konventes. Und bin aber immer wieder auch in Linz und so weiter. Also ich bin, wenn man es ein bisschen präziser macht, Montag und Mittwoch in Salzburg im Priesterseminar als Spiritual. Am Dienstag bin ich meistens in Linz und Donnerstag, Freitag, Samstag, Sonntag meistens in Wien. Aber die Welt ist größer als diese drei Landeshauptstädte und so werde ich irgendwo sein. Aber wir werden uns immer wieder hören. Es ist ja nicht bedeutend, wo ich geografisch bin. Da nehme ich mir Jesus zum Vorbild. Und die Melanie hat es ja gut eingeführt. Der Herr ist eben als Auferstandener und als solcher, der zum Vater heimgekehrt ist, nicht mehr mit unseren leiblichen Sinnen wahrnehmbar, sondern in der Kraft, im Wirken des Heiligen Geistes, in der Liebe des Heiligen Geistes. Und deshalb ist diese Gemeinschaft mit dem Auferstandenen jetzt sozusagen universal, weltweit für alle Menschen möglich, zu jeder Zeit für alle Menschen möglich. Also da sind wir eigentlich im Vergleich zu der Zeit, wo Jesus als historischer Gottessohn und Menschensohn unter uns war, da sind wir diesen Menschen gegenüber im Vorteil, weil jetzt kann er von uns überall erreicht werden. Ja, noch mehr, er erreicht uns überall. Und das heißt, er sucht überall nach uns, er spricht überall und jederzeit unsere Herzen an, auf vielfältige Weise. Natürlich durch die Heilige Schrift, durch die Kirche, durch Menschen, durch viele, viele Ereignisse. Und bekanntlich hat Gott uns zwei Bibeln gegeben, nämlich das Alte und Neues Testament. Das ist die eine Bibel. Die zweite Bibel ist der Alltag, das Leben, die Schöpfung, die Wirklichkeit. Und wir sprechen ja auch von Mystik im Alltag. Und da ist jetzt unser Alltag geeignet zur Jesusbegegnung, zur Gottesbegegnung, zur Geisterfahrung. Ich versuche, ein Schüler des heiligen Johannes von Kreuz zu sein, gelebt hat, der in den Jahren zwischen 1542 und 1591. Er hat mit der heiligen Teresa den Karmel erneuert, vertieft und die Spiritualität ausdifferenziert, wenn ich so sagen darf. Der heilige Johannes von Kreuz möchte uns sensibilisieren für die inneren Fähigkeiten, die wir eben brauchen, um mit Gott kommunizieren zu können, um ihn wahrnehmen zu können oder sein Wort zu vernehmen und auch um antworten zu können. Ich habe vor, Ihnen einen Brief vorzutragen, dann auch einen Text über das Beten. Und im zweiten Teil möchten wir uns anhören, wie Johannes von Kreuz sich einen Singvogel zum Vorbild nimmt und sagt, der spirituell lebende Mensch sollte solche Haltungen haben, wie Johannes von Kreuz sie bei einem Singvogel beobachtet hat. Nun, was schreibt Johannes von Kreuz den Karmelitinnen über das Achten auf die Gottesbeziehung? Normalerweise sollte man ja keine fremden Briefe lesen, aber die Heiligen müssen sich das sozusagen gefallen lassen, dass man sie veröffentlicht, was sie da mal so persönlich an Einzelne oder an Schwesterngemeinschaften oder Gruppen gerichtet haben. Da schreibt er, wenn ich so lange nicht schrieb, so lag das nicht am mangelnden guten Willen, denn ich wünsche Ihnen doch wahrhaft das Beste, sondern weil mir scheint, dass genug gesprochen und geschrieben wurde, um das, worauf es ankommt, zu verwirklichen. Und was fehlt, wenn es an etwas fehlt, ist nicht Schreiben oder Reden, was gewöhnlich eher zu viel ist, sondern Tun und Schweigen. Zudem führt uns das Reden in die Zerstreuung, während Tun und Schweigen sammelt und den Geist stärkt. Mal ein erstes. Ich versuche natürlich so zu reden, dass Menschen auch in die Sammlung geführt werden und nicht zerstreut werden. Es gibt verschiedene Qualitäten von Reden. Ein gutes Sprechen führt den Hörer auch mehr zu sich selbst, in die eigene Tiefe. Johannes von Kreuz sagt, im Schweigen findet der Geist seine Sammlung und somit seine Kraft. Dann schreibt Johannes weiter, wenn also jemand weiß, was man ihm für sein inneres Vorankommen gesagt hat, braucht er nicht weitere Worte zu hören, sondern er muss das Gehörte still und sorgfältig in die Tat umsetzen. In Demut und Liebe und Selbstüberwindung. Also das Gehörte in die Tat umsetzen. Das heißt, innerlich mal Stellung beziehen und sagen, ja, das, was ich da über Gott höre, das glaube ich. Und dann heißt das für mich das und das. Im Idealfall, wenn ich von Gott etwas höre, sollte ich gleich mein Vertrauen zu Gott vertiefen, ja, noch mehr eine persönliche Lebenshin- und Übergabe machen. Gott, mein Leben gehört dir. Mit dir möchte ich zusammenwirken. Du hast Übersicht. Du hast die Macht, mein Herz zu begeistern, zu erfüllen, zu inspirieren, zu motivieren. Gott, schenk mir Licht. Also, Gott kann den Menschen umso leichter beschenken, je mehr der Mensch Vertrauen und Glauben hat, je mehr der Mensch sich Gott öffnet und sich ihm selbst anvertraut. Wir hören Johannes von Kreuz weiter. Auf keinen Fall aber soll er sich auf die Suche nach Neuem begeben, das nur seinen oberflächlichen Gelüsten dient, ohne sie übrigens befriedigen zu können, wobei nichts erreicht wird als eine Schwächung des Geistes und eine innere Leere, an der nichts Gutes ist. Also wir Christen sollen sehr darauf achten, dass wir nicht meinen, es muss unbedingt Neues gesucht werden, Abwechslung, Veränderung. Nein, das muss nicht das Rechte sein, sondern wir suchen anstatt gewisser Neuigkeiten, wir suchen Vertiefung in der Gottesbeziehung. Und das heißt ganz sicher auch Vertiefung hinein in die eigene Existenz, ins eigene Seelenleben hinein. Also der Kontakt mit der eigenen Existenz soll gefördert werden. Und so meint es ja Edith Stein, die sagt, der ist immer auch ein Abstieg in die eigene Seele. Und Johannes von Kreuz würde sagen, jetzt in der Gottesbeziehung dienen dir nicht die äußeren leiblichen Sinne, sondern die inneren Sinne, diese Fähigkeit in der Seele wahrzunehmen, die Fähigkeit in der Seele Beziehung zu leben, die Fähigkeit aus der Seele heraus zu leben, zu denken, zu reden. Also Neues suchen, irgendwelche Unterhaltung, irgendwelche Beschäftigungen können den Geist schwächen. Wir sollen uns auf anderes, auf Neues, auf die Welt einlassen, wenn wir aus der Seele heraus den Eindruck, ja, die Überzeugung haben, Gott will das und Gott will uns ja in die Welt senden, aber er will der Leitende sein. Er will der Organisierende sein. Er will der Führende sein. Gut, und er sagt, wenn du dich immer da nach außen bewegst, ohne vom Geist geleitet zu sein, dann sagt er, nützt weder das Neue noch das Bekannte. Und er bringt einen Vergleich. Es ist ebenso, als wenn man mehr isst, als man vertragen kann, weil die natürliche Wärme dazu nicht ausreicht. Also wird man krank. Es versteht sich von selbst, dass die Seele, die sich schnell auf Rede und Gespräch einrichtet, wenig auf Gott ausgerichtet ist. Also Behutsamkeit im Reden, im Gespräch, was ist tatsächlich förderlich, was ist Nahrung, was stärkt die Beziehung zu Gott, zu sich selbst und zu den Menschen. Dann sagt Johannes von Kreuz abschließend, was wir am nötigsten brauchen, ist, dass unser Begehren und unsere Zunge vor diesem großen Gott schweige, denn er hört allein die Sprache der schweigenden Liebe. So in einem Brief, den Johannes von Kreuz am 22. November 1587 an Karmelitinnen geschrieben hat. Also Innerlichkeit, wir haben in der Regel genug gehört, wir haben in der Regel genug erlebt und jetzt sollen wir innerlich uns auf Gott einstellen, einlassen, offen halten. Und die Sprache der Liebe ist eine Sprache, in welcher auch die Gedanken schweigen können. Also Johannes von Kreuz spricht auch von einem Beten, in welches sich der Verstand nicht einmischen soll, sondern die Seele hat gute Orientierung, sie lebt in der rechten Weise und sie ist in der Gottesbeziehung. In solcher soll sie, das wird uns dann noch nach der Pause ein weiterer Text sagen, in dieser tiefen Gottesbeziehung soll die Seele nicht gestört werden durch irgendwelche Abwechslungen. Nein, Sammlung ist der Weg in die tiefe Gottesbeziehung. Ich wünsche Ihnen jetzt eine ruhige Zeit, während Sie Musik hören können.

0: unserer Sendung Mystik und Alltag möchte ich kurz so zusammenfassen, dass wir nach den Empfehlungen des heiligen Johannes vom Kreuz nicht unermüdlich nach Neuem suchen müssen, sondern unser Innenleben, den Kontakt mit unserem Ich, unserer Seele vertiefen sollen, dass wir achtsam sind auf eine Behutsamkeit im Reden, also was ist förderlich für die Beziehung zu Gott, zu sich selbst und zum Nächsten, und dass wir auch schweigen können vor diesem großen Gott, denn er, Zitat, hört allein die Sprache der schweigenden Liebe. Ich hoffe, damit können wir gut überleiten in den zweiten Teil unserer Sendung, lieber Pater Paul.
1: Jawohl, da können wir gut einsteigen in den zweiten Teil nach diesen Worten. Johannes vom Kreuz spricht von einer Qualität der Gottesbeziehung und einer Art des Betens, welche ganz, ganz förderlich ist, sei es für den betenden Menschen selbst, sei es für die Kirche und für die Welt als Ganze. Es geht ja darum, dass Gott in dieser Welt Menschen hat, Seelen findet, dass Jesus jemanden hat, wo er den Geist so hineinschenken kann, wo der Geist hineinwirken kann, wo der Geist mitreden darf, eben inspirieren darf, animieren darf. Und wenn ein Mensch vom Geist Gottes animiert ist, also belebt ist, wenn er vom Geist Gottes inspiriert ist, also erleuchtet ist auch, und dann motiviert ist, bewegt ist. Wenn ein Mensch vom Geist Gottes bewegt ist, dann hat sozusagen Jesus in dieser Welt durch diesen Menschen das Ziel erreicht. Also es soll ja jeder Mensch so weit kommen, dass er in der Gemeinschaft mit Christus die Liebe Gottes Fleisch und Blut werden lässt, dass er die Liebe Gottes hier erfahrbar macht, dass er die Liebe Gottes spürbar macht, erlebbar macht. Und Sie wissen es schon, dass so das dadurch das Ebenbild, das wir sind, das Ebenbild Gottes, dass wir das ganz, ganz lebendig sichtbar werden lassen nach außen hin. Und auf diese Weise wird die Gnade und der Geist erlebbar. Und die besondere Beziehung zu Gott ist eben diese Gebetsbeziehung, von der wir natürlich wünschen, dass sie eine Lebensbeziehung wird. Nicht bloß für manche Minuten oder Stunden, sondern eine Gebetshaltung soll werden. Und wir sollten, wie ja die Bibel sagt, ständig mit Gott verbunden sein, ständig betende Menschen sein, ständig offen sein. Und das geht über die Seele, unabhängig von dem, was wir gedanklich zu arbeiten haben, beruflich oder im Haushalt oder im Dienst an irgendwelchen Menschen. Die Seele kann ständig in Gemeinschaft mit Gott sein. Und das nennen wir eben dann Gebetshaltung haben. Und da meint Johannes von Kreuz, das sollten wir unbedingt bedenken, dass wenn wir auch gewisse Zeiten ausdrücklich fürs Gebet reservieren, dass wir da der Kirche viel nützlicher sind und Gott viel wohlgefälliger sind und ein wirksameres Vorbild abgeben und nicht uns in äußeren Aktivitäten verlieren. Und mit verlieren meine ich, dass es dann passiert, wenn der Kontakt mit der eigenen Seele eben verloren gegangen ist, dann verliere ich mich in die Welt, in das Vergängliche, in die Schöpfung. Und Jesus und Johannes von Kreuz und ich, wir betonen, Gott liebt die Schöpfung, Gott liebt die Welt und wir sollen sie auch lieben, die Schöpfung, die Welt und jeden Menschen. Aber wir sollen aus der Liebe Gottes sie lieben. Und deshalb gilt der Vorrang Gottes.

0: Beziehung vor der Beziehung zur Schöpfung, weil ich aus der Gottesbeziehung die Liebe für die Schöpfung bekomme. Also deshalb ist das Gebet so entscheidend, sagen wir, bewusste Gebetszeiten, bewusste Zeiten der Stille halten und dann in der inneren Offenheit und Hingabe Gott gegenüber in die Alltagsbeschäftigung gehen. Und die wahre Frömmigkeit beeinträchtigt nicht unser Tun, unseren Dienst, unsere Berufsarbeit oder das Engagement in der Familie oder für Menschen. Und Johannes von Kreuz betont eben, dass aus der tiefen Gottesbeziehung müheloser durch ein einziges Werk mehr erreicht wird als mit tausend anderen. Und er betont, dass wir gute Werke einzig aus der Kraft Gottes wirken. Und jetzt möchte ich Ihnen den schon angesprochenen Singvogel vorstellen, wie Johannes von Kreuz ihn vor Augen hat. Und Johannes von Kreuz erklärt eben anhand dieses Singvogels, wie der spirituelle Mensch in seiner Haltung Gott gegenüber sein soll. Das Ziel ist das Wachsen der Seele durch das vollkommene Einstimmen auf die Melodie des Heiligen Geistes. Johannes von Kreuz hatte viel weniger Lärm zu ertragen wie wir heute. Das ist mal so. Damals war es wirklich ruhiger. Er selbst hielt sich gerne in der unberührten Natur auf, war ein ausgezeichneter Beobachter. Und bei einem kleinen Singvogel entdeckte er fünf Verhaltensweisen, die für den geistlich strebenden Menschen vorbildlich sind. Nun, ein erstes. Der kleine Singvogel sucht sich immer die höchste Stelle. Und daraus schließt Johannes von Kreuz, der geistlich strebsame Mensch zielt stets auf das Höchste. Er soll seine Aufmerksamkeit und seinen Geist stets über das Vordergründige und über das Oberflächliche hinausrichten oder eben in die Tiefe richten, in die Tiefe der Seele. Allgemeines und Gewöhnliches sind nicht geeignet, den Menschen geistlich sensibel und feinhörig zu machen. Also, der kleine Singvogel sucht sich immer die höchste Stelle. Und was das geistlich bedeutet, das überlasse ich Ihnen, dass Sie da hoch anspruchsvoll, hoch erwartungsvoll sind und sich selbst viel zutrauen und auch von sich einiges fordern. Zum Beispiel, wenn es Ihnen die Liebe erlaubt oder gebietet, dass Sie sich zurückziehen, auch zum Schutz und zum Wohle der eigenen Seele. Zurückziehen von Menschen, zurückziehen von irgendwelchen Unterhaltungen und sich mit der Seele und mit Gott unterhalten. Ein zweites Verhalten des Singvogels, er duldet keinen Gefährten neben sich, auch nicht einen seiner Art. Das heißt, der spirituell aufmerksame Mensch strebt nach Zurückgezogenheit und Alleinsein. Die laute Gesellschaft meidet er. Und wir wissen, Jesus verweist auf das persönliche Gebet in der Kammer, in der Zurückgezogenheit. Bei aller Wertschätzung des gemeinsamen Betens sollen die Zeiten des Alleinseins mit Gott, also dieser Zweiergemeinschaft, gesucht werden. Und wir können sagen, das Beten ist etwas sehr Persönliches, etwas sehr Intimes, etwas sehr Privates. Aber die Früchte aus dem Gebet, die Früchte aus der Gottesbeziehung, die sind für die Öffentlichkeit. Die sollen die Menschen erleben, die sollen die Menschen erspüren und erkennen können. Und vermutlich werden auch Sie genauso wenig wie ich und ein anderer Mensch. Wir können nicht für alle da sein, aber wir sollen gut hinhören, für wen wir da sein sollen. Haben wir kein schlechtes Gewissen, wenn wir uns manchmal zum Schutze der eigenen Seele zurückziehen, uns innerlich erholen, uns innerlich von Gottes Geist her bereichern, beschenken lassen. Dann können wir die Geschenke, die Gott uns gibt, weiterreichen. Also, das Alleinsein mit Gott. Ein drittes Verhalten des Singvogels. Er dreht den Schnabel in den Wind, sagt Johannes von Kreuz. Das heißt, der geistlich, also spirituell aufmerksame Mensch stellt sich in vollkommener Weise auf den Geist Jesu ein und richtet seine Haltung entsprechend aus. Er ist bemüht, sich ganz dem Wehen des Geistes zuzuwenden und den göttlichen Eingebungen zu entsprechen. Was heißt das? Er sucht erstens immer die Wahrheit, auch die Wahrheit seines Lebens. Er sucht das, was der Liebe entspricht, so gut er kann. Er sieht sich vor Gott auch als der Empfangende. Das ist auch der rechte, demütige Mensch, der entgegennimmt. Also das heißt, sich auf den Geist Gottes ausrichten. Und er achtet auf das, was gibt seiner Seele Frieden, was gibt seiner Seele Freude, was gibt seiner Seele Kraft und was gibt seiner Seele Freiheit, nämlich auch Freiheit den Menschen gegenüber. Freiheit, die letztlich gebraucht wird, um dienen zu können. Der Sklave ist kein guter Diener, sondern der freie Mensch ist ein Diener, der das wahrnimmt, was Gott ihm ans Herz legt und das für die Menschen weitergibt. Eine vierte Eigenschaft des Singvogels, er hat keine einheitliche Färbung. Johannes von Kreuz sagt, wer geistlich wachsen möchte, darf auf absolut nichts festgelegt sein, außer darauf, den Willen Gottes erkennen und tun zu wollen. Also der Christ hat keine Festlegung, außer den Geist Jesu Christi in sich aufzunehmen und so den Willen Jesu Christi und somit den Willen Gottes, des Vaters und des Heiligen Geistes zu erfüllen. Das ist das Einzige, worauf der Christ festgelegt ist. Gott, dein Wille soll geschehen. Du hast Überblick. Du kannst meine Seele heilen. Aus der Beziehung zu dir werde ich innerlich zum Frieden finden und alle Verwundungen, Irritationen und Blockaden und verkehrten Hemmungen werden auch aufgelöst. Durch dein Wirken, das sich natürlich auch durch hilfreiche Menschen zeigt. Also keine Festlegung haben, keine einheitliche Färbung. Und somit keine verkehrte Anpassung an andere Menschen, sondern einzig Angleichung an Jesus. Und als fünfte, abschließende Eigenschaft betont Johannes von Kreuz, der Singvogel, er singt mit leiser, zärtlicher Stimme. Das heißt, er ist ein feiner Typ, sagen wir mal. Geistlich strebsame Menschen sollen behutsam und zart mit dem Innewerden göttlicher Liebe umgehen. Das heißt, gewaltfrei. Wir brauchen nicht manipulieren, wir brauchen nicht steuern, wir brauchen nicht Druck machen, nicht der eigenen Seele und nicht irgendwelchen Menschen gegenüber. Ich weiß, das ist ein lernen für mich und für viele andere, dass wir uns als Einladende den Menschen zeigen und als Ratgebende, aber nicht als Druckmachende. Jesus hat uns da durch seine Worte ermutigt zu einer großen Freiheit. Wenn man euch nicht hören will und wenn man das jetzt nicht versteht, was ihr in meinem Namen sagen sollt, dann geht weiter. Dort und dort und dort warten Leute auf euch, denen bringt die frohe Botschaft und macht euch keine Sorgen um die, die momentan nicht verstehen können. Bringt sie im Gebet vor Gott. Betet für alle, das ist klar, aber der Dialog und das Gespräch und der Austausch ist eben nicht mit allen so möglich, wie es möglich sein könnte. Geistlich strebsame Menschen sollen behutsam und zart mit dem Innewerden göttlicher Liebe umgehen, also gewaltfrei. Wir empfangen die Gnade im Hinhören, in der vertrauensvollen Offenheit des Herzens für die zarte Stimme Gottes. Unser schönstes Singen und der beste Lobpreis ist die liebevolle Übergabe des eigenen Lebens an die Liebe Gottes und an die Vorsehung Gottes, können wir sagen. Gott hat für alle das Heil und das Leben in Fülle. Ja, jetzt habe ich viel erzählt. Ich wünsche, dass wir nach einer Zeit der Musik wieder zu einem guten persönlichen Austausch kommen. Und ich freue mich darauf, Ihre Beiträge, liebe Hörerin, lieber Hörer, wird bereichernd sein für uns alle. Danke.
1: Ich darf Ihnen dazu die Nummer ins Studio ansagen, liebe Zuhörer, 0720 578 578. Wenn Sie nicht in Österreich sind, dann wählen Sie bitte 0043 720 578 578.

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0: Ja, ich darf Sie jetzt auf Sendung begrüßen, ja. Liebe Hemmer.
1: Danke. Ja, Pater Paul.
2: Grüß Gott.
1: Grüß Gott, hier ist die Hemmer. Ich habe eine Frage, und zwar, wenn eine innere Leere da ist, wo kein Kontakt zum Herrn spürbar oder machbar ist, dann flüchte ich einfach in einen Rosenkranz und halte die Frage, was ist vordergründig? Sollte man sich der Stille dieser leeren Ruhe hingeben und warten, bis doch etwas kommt, oder ist es richtig, ins Gebet vom Rosenkranz zu flüchten?
2: Danke für die sehr gute Frage. Die Menschen sind verschieden. Und der Rosenkranz kann eine sehr gute Gebetsatmosphäre sozusagen, einen Gebetsraum für die Seele schaffen. Aber wichtig ist, dass ich mich im Kopf nicht zu sehr anstrenge und binde und meine Aufmerksamkeit nicht jetzt richte auf den Wortlaut oder auf die Zählung der Gesetzchen und so weiter, weil dann kann es sein, dass ich mit meiner Aufmerksamkeit eben bei, ich sag so mal, beim Buchstaben bin und nicht beim Geist. Johannes von Kreuz kennt einen Übergang, und ich darf das kurz darlegen, von einer Art betrachtenden Meditationsweise oder Gebetsweise, wo ich mit dem Kopf und gedanklich verschiedene Heilsereignisse vor Augen habe, und das habe ich ja beim Rosenkranz. Das ist eine Art des Betens, aber Gott will manche Menschen, vielleicht ganz viele und auch vielleicht dich, Hemmer, weiterführen zu einer kontemplativen Gebetshaltung, wo tatsächlich die Verstandestätigkeit nicht mehr gebraucht wird, sondern es ist dann sozusagen eine aktive Passivität im Kopf. Das heißt, idealerweise weiß sich der Mensch geliebt von Gott oder er glaubt sich geliebt. Auch wenn er nichts spürt, das ist ganz im Sinne des Johannes von Kreuz, dass wir uns nicht orientieren an dem Spürbaren, sondern im Kopf sozusagen wissen, Gott ist da und ich bin da. Und dann, Gott liebt mich und ich liebe ihn. Und wenn mir dann, Gott sei Dank, vielleicht nichts bewusst ist, was zwischen Gott und mir steht, dann sage ich, Gott, es passt einfach. Ich darf jetzt ruhig sein und meine Seele soll sich erholen. Und ich weiß, der Verstand tut sich schwer beim Stillhalten. Das keine Gedanken haben, das ist für den Menschen eine Herausforderung. Und ganz wichtig ist es, dass wir bei solcher Gebetshaltung nicht der Versuchung verfallen, zu meinen, ich tue zu wenig. Dass wir nicht meinen, ich mache mir es aber zu bequem, ich müsste doch aktiver sein, Gott mehr zeigen, wie wichtig er mir ist. Nein, ruhig sein vor Gott, und da ist jede Minute wertvoll. Und das darf ruhig aber auch längere Zeit sein. Also nicht meinen, dass Gott jetzt unsere Gebetsaktivität braucht, sondern er braucht unser Dasein. Und da müssen manche Menschen unabhängig von ihren Lebensjahren lernen, einfach ruhig sein zu dürfen, sich das zu erlauben. Und Johannes von Kreuz sagt, das ist dann ein sogenanntes allgemeines liebendes Erkennen. Ich weiß mich von Gott geliebt und ich liebe Gott. Und jetzt sind wir beieinander. Und nochmals, die Herausforderung besteht darin, dass die Sinne, die äußeren Sinne, das Gespür, das Gefühl etc., dass diese kaum etwas wahrnehmen. Aber der Friede, die Zuversicht und die Freude, sie werden dabei wachsen. und das Gefühl der inneren Freiheit und Lebendigkeit. Ist das so mal gut?
1: Das ist wunderbar. Danke vielmals. Es erinnert mich auch immer an meine Gedanken, natürlich Pfarrer von Ars, der immer gesprochen hat zu einem Bauer, der eine Stunde vom Allerheiligsten war und er ihn gefragt hat, was er denn da immer tut. Und er gesagt hat, ja, ich schaue ihn an und er schaut mich an.
2: Super, ganz genau. Da, da hat der Herr Pfarrer von Ars lernen können von dem Herrn Bauern.
0: Ja, ja. Aber gut, vielen Dank für diesen Beitrag, Emma, liebe Hemmer. Danke.
1: Recht herzlichen Dank.
0: Auf Wiederhören.
1: Danke, Wiederhören.
0: Und wir schalten gleich weiter nach Innsbruck, denn dort hat der Singvogel jemand angesprochen. Lieber Wolfgang, welche Frage hat sich aufgetan?
3: Ja, grüß Gott, da ist der Wolfgang aus Innsbruck. Vielen Dank zu dem Vergleich mit dem Singvogel. Und ich wollte bitte zu diesem Punkt, der Singvogel duldet keinen Gefährten neben sich, nachfragen, wie das gemeint ist, weil es heißt ja schließlich, es ist nicht gut, wenn der Mensch allein ist. Und es gibt ja auch, was weiß ich, zum Beispiel der heilige Clemens Maria Hofstetter, der hat ja einen Freund, einen Priesterfreund gehabt, den ich glaube Hiebel hat er geheißen, mit dem er ganz viel unterwegs war. Wenn Sie da sozusagen die richtige Ausprägung noch uns nahe bringen.
2: Ja, sehr, sehr schön. Danke, sage ich gerne etwas dazu. Es lässt sich beobachten, dass jene Menschen, die gut alleine sein können, auch sehr beziehungsfähig sind. Also das habe ich bei meinem Eintritt in den Karmel gelernt. Nur jene sind gut gemeinschaftsfähig, die auch alleine sein können. Und was will ich damit betonen? Die Gottesbeziehung ist ganz einzigartig persönlich und ich betone es noch einmal, intim zu gestalten. Und da will Gott auch unter Gleichgesinnten, unter Seelenverwandten oder Seelenfreunden, da will er den Menschen einzeln betreuen, einzeln ansprechen, einzeln inspirieren und leiten. Dass diese, die sich gut verstehen sollen, und das ist ganz im Sinne Jesu, wir sollen tiefe Gemeinschaft untereinander haben, dass diese einander dann bereichern und austauschen miteinander und auch an dem teilhaben lassen, was sie persönlich aus der Gottesbeziehung erleben und empfangen dürfen, das ist klar. Also, aber ich sage das manchmal auch bei christlichen Eheleuten, sie dürfen als Partner zwei Brunnen sein füreinander. Jeder und jede hat einen Brunnen in sich mit dem Anschluss an die geistigen Kraftquellen von Gott her, mit Anschluss an Gott, an die Liebe Gottes. Und diese Liebe Gottes fließt durch die eigene Seele in die eigene Existenz. Und was ich habe, das kann und soll ich auch meinen Nächsten, meiner Ehefrau, meinem Ehemann weitergeben, meinem Mitbruder, meiner Mitschwester, meinem Familienmitglied, den Freunden, den Mitmenschen, den Arbeitskollegen. Also was mir Gott sozusagen in der stillen Kammer, hinter verschlossenen Türen ins Herz schenkt, das ist, wie ich schon erwähnt habe, für die Öffentlichkeit bestimmt. Aber die Beziehung selbst, da meine ich, sollen wir nicht darauf warten, dass ein anderer mit hineingeht in meine tiefe Gottesbeziehung. Ich sage manchmal, Gott hat in jeder Menschenseele eine Art Resteinsamkeit für sich bewahrt, die für Gott reserviert ist. Also und wo ein wohlwollender, liebender Mensch mich in eine große Tiefe begleiten darf oder sich einfühlen darf bei mir, aber im Tiefsten bleibt die Gottesbeziehung eine Sache zwischen Gott und mir und ich sage sogar ein Geheimnis, das zwischen Gott und mir ist. ein Geheimnis für Gott und für mich, aber auch sogar ein Geheimnis für mich selbst, also wie Gott in meiner Seele wirkt. Ist das ein bisschen verständlich geworden, Wolfgang?
3: Ja, das habe ich sehr gut verstanden. Vielen, vielen Dank. Danke vielmals.
2: Dankeschön, Wolfgang, für die Frage.
3: Danke, Wiederhören.
0: Auf Wiederhören.
2: Danke.
0: Ja, unsere Sendezeit neigt sich dem Ende zu und ich möchte mich so ganz herzlich bei Ihnen bedanken, lieber Pater Paul, für die Zeit, die Sie sich genommen haben, die Zeit auch, um uns die Spiritualität des heiligen Johannes vom Kreuz, dessen Jubiläumsjahr wir ja auch heuer feiern dürfen, dass Sie uns die näher gebracht haben. Und ja, wie Sie es gewohnt sind bei uns, das Schlusswort liegt bei Ihnen und ich möchte Sie nicht entlassen nach Wien, Linz oder Salzburg war es, glaube ich, noch. Ich möchte Sie nicht entlassen ohne Ihren Priester. Segen, bitte.
2: Danke, ja. Gut, also Johannes von Kreuz nimmt uns an der Hand und führt uns zu Jesus, der als Auferstandener, ich formuliere es frei, Blindenführer ist für uns, die wir in diesen großen göttlichen Themen und Bereichen wie Blinde sind, aber im Glauben, durch das Wort, in der Hingabe werden wir geführt. Und ich möchte sehr ermutigen zum Vertrauen der eigenen Seelentiefe gegenüber und dass sie ihr treu sind und sie können ja bei Unsicherheiten mit einem geistlich aufmerksamen, strebsamen Menschen austauschen. Das ist gut. Und dass wir uns orientieren an der Heiligen Schrift und an der Lehre der Kirche. Aber das persönliche, geistige Wurzelwerk ist für keinen Mitmenschen wahrnehmbar. Und wie Ludwig Wittgenstein gesagt hat, du kannst Gott nicht zu einem anderen Menschen reden, hören, sondern immer nur, wenn du selbst der Angesprochene bist. Also, wir können andere nicht immer in ihre Tiefe hinein begleiten. Wir sollen aber auch damit leben lernen, dass wir im Tiefsten nicht immer verstanden werden und dass die Gottesbeziehung so persönlich, so maßgeschneidert ist, dass daraus auch die große Freiheit und die große Kraft, der große Friede und die große Freude kommen. Also diese aus der Gottesbeziehung leben, das ist unser Thema. Und ich lade Sie sehr ein, dass Sie bei allen Fragen und Unsicherheiten zuerst Gott fragen und dann einen Menschen. Und ich kann nicht anders als sagen, ich werde nicht gerne Auskunft geben über meine persönlichen Beziehungen zu Menschen.
0: Wir scheinen unterbrochen worden zu sein, gerade jetzt, wo es spannend geworden ist. Ich versuche es gleich nochmal.

0: Ja, wir wurden leider unterbrochen, aber ich habe ihn nochmal erwischt in der Leitung wieder. Pater Paul, Sie sind unterbrochen worden, die Leitung war Schluss, als Sie gerade so spannend erzählt haben, wie Sie.
1: Ja, ich versuche noch einmal in wenigen Worten anzudocken bei dem, was ich gesagt habe. Also ich persönlich als Pater Paul kann und will eigentlich gar nicht zu viel Auskunft geben über meine persönlichen zwischenmenschlichen Beziehungen. Das heißt, ich rede nicht über meine Freunde zu anderen Menschen. Und ich meine, dass auch Sie, liebe Hörerinnen, lieber Hörer, das nicht tun müssen, dass Sie über andere Menschen reden. Aber übertragen jetzt auf die Gottesbeziehung. Die ist so persönlich, so individuell. Wir können und müssen über die tiefe Gottesbeziehung nicht reden. Und wir brauchen uns nicht schämen, wenn uns da die Worte fehlen. Und ich habe angefügt Worte der heiligen Edith Stein. Die wurde nämlich gefragt einmal, was war denn da zwischen Gott und Ihnen, was da Ihr Leben so bereichert und so verändert hat. Edith Stein hat gesagt, mein Geheimnis gehört mir. Bewahren Sie sich Ihr tiefstes Geheimnis, sei es, dass es die Gottesbeziehung betrifft, sei es, dass es eine zwischenmenschliche Beziehung gibt. Wir können und brauchen nicht über alles Auskunft geben, aber wir bezeugen mit unserem Leben, dass es gute Beziehungen sind. Und dazu segne Sie und alle Ihre Lieben und lasse Sie ein gutes Fest der Christi Himmelfahrt und des Empfangs des Heiligen Geistes feiern. Gott segne Sie im Namen des Vaters und des Sohnes und des Heiligen Geistes. Amen.
0: Amen. Ein herzliches.
1: Vielen Dank.
0: Ja. Dank Ihnen, herzliches Vergelt's Gott, lieber Pater Paul.
1: Dankeschön, Melanie, fürs Moderieren und für das noch einmal mich hereinholen. Danke für
0: Danke.
1: Mich.
0: Ja. Wiederhören.
1: Wiederhören.
0: Ja, das war eine Sendung aus der Senderei Mystik und Alltag mit Pater Paul Weingartler. Zum Nachhören in Kürze auf unserer Radiothek unter www.radiomaria.at oder Sie schalten heute Nacht noch einmal ein. Um 3.45 Uhr wiederholen wir diese Sendung. Und nun gehen wir wieder ins Gebet. Wir beten die Vesper. Dazu dann gleich im Studio meine Kollegin Eileen Schwarzert und ich verabschiede mich von Ihnen. Mein Name Melanie Dollinger.

0: Liebe Hörerinnen und Hörer, am Mikrofon begrüßt Sie herzlich Eileen Schwarzert. Ich lade Sie nun herzlich ein, zusammen mit uns die Vesper zu beten. Sie finden die Texte im großen roten Stundenbuch, den Hymnus auf Seite 256, die Psalmodie ab Seite 759 und die Lesung auf Seite 442. Wenn Sie mit der Bibel beten möchten, können Sie dies auch tun. Wir beten heute den Psalm 49 auf zwei Teile. Mit mir zusammen betet Helga aus Allhardsberg in Niederösterreich. Grüß Gott.
1: Ja, guten Abend.
0: O Gott, komm mir zu Hilfe.
1: Herr, eile mir zu helfen.
0: Ehre sei dem Vater und dem Sohn und dem Heiligen Geist.
1: Wie im Anfang, so auch jetzt und alle Zeit und in Ewigkeit. Amen. Halleluja.
0: Zum Mahl des Lammes schreiten wir, mit weißen Kleidern angetan. Christus, dem Sieger, singen wir, der uns durchs Rote Meer geführt.
1: Am Kreuze gab er seinen Leib für alle Welt zum Opfer hin. Und wer von seinem Blute trinkt, wird eins mit ihm und lebt mit ihm.
0: Am Pascha-Abend weist das Blut den Würgeengel von der Tür. Wir sind befreit aus harter Fron und von der Knechtschaft Pharaos.
1: Christus ist unser Osterlamm, das uns zum Heil geschlachtet ward. Er reicht uns seinen heiligen Leib als Brot, das uns sein Leben schenkt.
0: Lamm Gottes, wahres Opferlamm, durch das der Hölle Macht zerbricht, den Kerker hast du aufgesprengt, zu neuem Leben uns befreit.
1: Erstanden ist der Herr vom Grab, kehrt siegreich aus dem Tod zurück. Gefesselt ist der Fürst der Welt und offen steht das Paradies.
0: Dem Herrn sei Preis und Herrlichkeit, der aus dem Grabe auferstand, dem Vater und dem Geist zugleich, durch alle Zeit und Ewigkeit. Amen. Richtet euren Sinn auf das Himmlische, nicht auf das Irdische. Halleluja.
1: Richtet euren Sinn auf das Himmlische, nicht auf das Irdische. Halleluja.
0: Hört dies an, ihr Völker alle. Vernehmt es, alle Bewohner der Erde.
1: Ihr Leute aus dem Volk und vom Adel, Reiche und Arme zusammen.
0: Mein Mund spreche weise Worte. Was mein Herz ersinnt, sei voller Einsicht.
1: Ich wende mein Ohr einem Weisheitsspruch zu. Ich enthülle mein Geheimnis beim Harfenspiel.
0: Warum soll ich mich in bösen Tagen fürchten, wenn mich der Frevel tückischer Feinde umgibt?
1: Sie verlassen sich ganz auf ihren Besitz und rühmen sich ihres großen Reichtums.
0: Loskaufen kann doch keiner den anderen, noch an Gott für ihn ein Sühnegeld zahlen.
1: Für das Leben ist jeder Kaufpreis zu hoch. Für immer muss man davon abstehen.
0: Damit er auf ewig weiterlebt und niemals das Grab schaut.
1: Denn man sieht, Weise sterben, genauso gehen Dor und Narr zugrunde. Sie müssen anderen ihren Reichtum lassen.
0: Das Grab ist ihr Haus auf ewig, ist ihre Wohnung für immer. Ob sie auch Länder nach ihren Namen benannten.
1: Der Mensch bleibt nicht in seiner Pracht. Er gleicht dem Vieh, das verstummt.
0: Ehre sei dem Vater und dem Sohn und dem Heiligen Geist.
1: Wie im Anfang, so auch jetzt und alle Zeit und in Ewigkeit. Amen. Richtet euren Sinn auf das Himmlische, nicht auf das Irdische. Halleluja.
0: Der Herr hat mich losgekauft aus dem Reich des Todes. Halleluja.
1: Der Herr hat mich losgekauft aus dem Reich des Todes. Halleluja.
0: So geht es denen, die auf sich selbst vertrauen. Und so ist das Ende derer, die sich in großen Worten gefallen.
1: Der Tod führt sie auf seine Weide wie Schafe. Sie stürzen hinab zur Unterwelt.
0: Geradewegs sinken sie hinab ins Grab. Ihre Gestalt zerfällt, die Unterwelt wird ihre Wohnstatt.
1: Doch Gott wird mich loskaufen aus dem Reich des Todes. Ja, er nimmt mich auf.
0: Lass dich nicht beirren, wenn einer reich wird und die Pracht seines Hauses sich mehrt.
1: Denn im Tod nimmt er das alles nicht mit. Seine Pracht steigt nicht mit ihm hinab.
0: Preist er sich im Leben auch glücklich und sagt zu sich: Man lobt dich, weil du dir's wohl sein lässt.
1: So muss er doch zur Schar seiner Väter hinab, die das Licht nie mehr erblicken.
0: Der Mensch in Pracht, doch ohne Einsicht. Er gleicht dem Vieh, das verstummt.
1: Ehre sei dem Vater und dem Sohn und dem Heiligen Geist.
0: Wie im Anfang, so auch jetzt und alle Zeit und in Ewigkeit. Amen.
1: Der Herr hat mich losgekauft aus dem Reich des Todes. Halleluja.
0: Dein, o Herr, ist die Größe und die Macht. Dein ist der Ruhm und der Sieg. Halleluja.
1: Dein, o Herr, ist die Größe und die Macht. Dein ist der Ruhm und der Sieg. Halleluja.
0: Würdig bist du, Herr, unser Gott, Herrlichkeit zu empfangen und Ehre und Macht.
1: Denn du bist es, der die Welt erschaffen hat. Durch deinen Willen war sie und wurde durch ihn erschaffen.
0: Herr, du bist würdig, das Buch zu nehmen und seine Siegel zu öffnen.
1: Denn du wurdest geschlachtet und hast mit deinem Blut Menschen für Gott erworben. Aus allen Stämmen und Sprachen, aus allen Nationen und Völkern.
0: Und du hast sie zu Königen und Priestern gemacht für unseren Gott. Und sie werden auf der Erde herrschen.
1: Würdig ist das Lamm, das geschlachtet ist, Macht zu empfangen, Reichtum und Weisheit, Kraft und Ehre, Lob und Herrlichkeit.
0: Ehre sei dem Vater und dem Sohn und dem Heiligen Geist.
1: Wie im Anfang, so auch jetzt und alle Zeit und in Ewigkeit. Amen. Dein, o Herr, ist die Größe und die Macht. Dein ist der Ruhm und der Sieg. Halleluja. Lesung. Kommt zum Herrn, dem lebendigen Stein, der von den Menschen verworfen, aber von Gott auserwählt und geehrt worden ist. Lasst euch als lebendige Steine zu einem geistigen Haus aufbauen, zu einer heiligen Priesterschaft, um durch Jesus Christus geistige Opfer darzubringen, die Gott gefallen.

0: Der Herr ist den Jüngern erschienen. Halleluja, Halleluja.
1: Der Herr ist den Jüngern erschienen. Halleluja, Halleluja.
0: Sie sahen ihn und freuten sich.
1: Halleluja, Halleluja.
0: Ehre sei dem Vater und dem Sohn und dem Heiligen Geist.
1: Der Herr ist den Jüngern erschienen. Halleluja, Halleluja.
0: Ich sage euch die Wahrheit. Es ist gut für euch, dass ich fortgehe. Denn wenn ich nicht gehe, wird der Beistand nicht zu euch kommen.
1: Ich sage euch die Wahrheit. Es ist gut für euch, dass ich fortgehe. Denn wenn ich nicht gehe, wird der Beistand nicht zu euch kommen.
0: Meine Seele preist die Größe des Herrn. Und mein Geist jubelt über Gott, meinen Retter.
1: Denn auf die Niedrigkeit seiner Magd hat er geschaut. Siehe, von nun an preisen mich selig alle Geschlechter.
0: Denn der Mächtige hat Großes an mir getan. Und sein Name ist heilig.
1: Er erbarmt sich von Geschlecht zu Geschlecht über alle, die ihn fürchten.
0: Er vollbringt mit seinem Arm machtvolle Taten. Er zerstreut, die im Herzen voll Hochmut sind.
1: Er stürzt die Mächtigen vom Thron und erhöht die Niedrigen.
0: Die Hungernden beschenkt er mit seinen Gaben und lässt die Reichen leer ausgehen.
1: Er nimmt sich seines Knechtes Israel an und denkt an sein Erbarmen,
0: das er unseren Vätern verheißen hat, Abraham und seinen Nachkommen auf ewig.
1: Ehre sei dem Vater und dem Sohn und dem Heiligen Geist.
0: Wie im Anfang, so auch jetzt und alle Zeit und in Ewigkeit. Amen.
1: Ich sage euch die Wahrheit. Es ist gut für euch, dass ich fortgehe. Denn wenn ich nicht gehe, wird der Beistand nicht zu euch kommen.
0: Lasst uns beten zu Christus, der uns durch seine Auferstehung mit neuer Hoffnung erfüllt hat.
1: Christus, unser Leben, rette uns.
0: Aus deiner geöffneten Seite flossen Blut und Wasser hervor. Heilige deine Kirche.
1: Christus, unser Leben, rette uns.
0: Du hast Petrus deine Herde anvertraut. Steh unserem Papst Leo bei, dass er seine Brüder stärken kann.
1: Christus, unser Leben, rette uns.
0: Du hast deine Jünger zu Menschenfischern gemacht. Berufe auch in unserer Zeit Männer, die das Werk der Apostel fortsetzen.
1: Christus, unser Leben, rette uns.
0: Du hast Hungernde gespeist. Gib, dass alle Menschen zu essen haben.
1: Christus, unser Leben, rette uns.
0: Erbarme dich unserer Verstorbenen. Lass ihnen das Licht deiner Herrlichkeit leuchten.
1: Christus, unser Leben, rette uns.
0: Kyrie eleison.
1: Christe eleison.
0: Kyrie eleison. Lasst uns beten, wie der Herr uns gelehrt hat. Vater unser im Himmel, geheiligt werde dein Name. Dein Reich komme, dein Wille geschehe, wie im Himmel, so auf Erden.
1: Unser tägliches Brot gib uns heute und vergib uns unsere Schuld, wie auch wir vergeben unseren Schuldigern. Und führe uns nicht in Versuchung, sondern erlöse uns von dem Bösen. Amen.
0: Lasst uns beten. Allmächtiger Gott, lass die österliche Freude in uns fortdauern, denn du hast deiner Kirche neue Lebenskraft geschenkt und die Würde unserer Gotteskindschaft in neuem Glanz erstrahlen lassen. Gib, dass wir den Tag der Auferstehung voll Zuversicht erwarten als einen Tag des Jubels und des Dankes. Darum bitten wir durch Jesus Christus, deinen Sohn, unseren Herrn und Gott, der in der Einheit des Heiligen Geistes mit dir lebt und herrscht in alle Ewigkeit.
1: Amen.
0: Der Herr segne uns, er bewahre uns vor Unheil und führe uns zum ewigen Leben.
1: Amen.

0: Wir sind in der Osterzeit und beten nun das Regina Celi. Freu dich, du Himmelskönigin, Halleluja.
1: Denn du zu tragen würdig warst, Halleluja.
0: Er ist auferstanden, wie er gesagt hat, Halleluja.
1: Bitt Gott für uns, Halleluja.
0: Freu dich und frohlocke, Jungfrau Maria, Halleluja.
1: Denn der Herr ist wahrhaft auferstanden, Halleluja.
0: Lasst uns beten. Allmächtiger Gott, durch die Auferstehung deines Sohnes, unseres Herrn Jesus Christus, hast du die Welt mit Jubel erfüllt. Lass uns durch seine jungfräuliche Mutter Maria zur unvergänglichen Osterfreude gelangen. Darum bitten wir durch Christus, unseren Herrn.
1: Amen.
0: Herr, gib allen Verstorbenen die ewige Ruhe.
1: Und das ewige Licht leuchte ihnen.
0: Herr, lass sie ruhen in Frieden.

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Es ist 17.48 Uhr. 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Am Mikrofon war für Sie Eileen Schwarzert.

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1: Hochsommerliche Temperaturen liegen bereits hinter uns. Anfang Mai hat es einigerorts schon fast bei den 30 Grad hingerotzt. Angenehmen Abend, meine Damen und Herren. An der Stelle darf euch der Marvin Edler wieder einmal begrüßen. Wie versprochen geht's weiter mit der Instrumentenvorstellung. In der heutigen Sendung habe ich die Klarinetten in den Vordergrund gestellt und habe einiges Wissenswertes über dieses Instrument für euch vorbereitet. Den Beginn macht die Anreiter-Klarinettenmusik mit dem Walzer für Bertha.

Die Anreiter-Klarinettenmusi mit dem Walzer führt Bertha hat heute den musikalischen Auftakt gemacht. Die Klarinetten gehört zur Familie der Holzblasinstrumente. Trotz ihres Namens besteht sie heute oft nicht mehr aus Holz, sondern manchmal auch aus Kunststoff oder anderen Materialien. Dieses Instrument wird in einigen vielen Musikrichtungen eingesetzt, wie zum Beispiel in klassischer Musik, Blasmusik, Volksmusik und Jazz. Ihr Klang kann sehr weich und ruhig sein, aber auch sehr laut und virtuös. Eines der wichtigsten Merkmale von dem Instrument ist der große Tonumfang. Sie kann sehr tiefe, warme Töne spielen, aber auch sehr hohe und helle. Jetzt ist wieder Zeit für Musik. Die Dürnberg-Klarinettenmusi ist sicher auch vielen von euch ein Begriff. Die spielen uns heute das Stickel

Auf zum Postwirt hat's da noch geheißen von der Postwirtmusi. Bei derer Polka hat man auch sehr deutlich verschiedene Klarinettenstimmen rausgehört. Das Instrument hat in der Umgangssprache sehr viel und auch teilweise auch lustige Namen. Ich nenne die Klarinetten oftmals Zaunstocher oder Gichtstängel. Oftmals wird's in der Volksmusik aber auch als schwarze Flöten bezeichnet. Kommen wir jetzt ein wenig zum Aufbau von dem Instrument. Damit ich das nicht so trocken aber erzähle, habe ich da ein Gedicht gefunden, das was der Christian Morgenstern geschrieben hat. Und da ist der Aufbau beschrieben. Der Aufbau der Klarinette. Die Klarinette klingt so klar und schön, doch aus vielen Teilen kann sie bestehen. Ganz oben sitzt das Mundstück fest, wo der Spieler seine Lippen lässt. Am Mundstück schwingt das Blatt ganz fein, durch Luft beginnt der Ton zu sein. Das Oberstück mit Glatten dran zeigt, was der Spieler alles kann. Darunter kommt das Unterstück mit Tönen Stück für Stück. Ganz unten dann, man glaubt es kaum, der Becher lässt den Klang in den Raum. So arbeiten die Teile vereint, bis Musik durch die Klarinette erscheint.

Die St. Martiner Klarinettenmuse war das mit Steffi Bauernwalzer. Bei der Klarinetten gibt's ja auch auf die Art gesagt verschiedene Größen. Von S bis zum Kontrabass ist also ein Sprichwort dazu. Wenn von dem Instrument die Rede ist, meint man meistens die B-Klarinetten oder die fast gleich große A-Klarinetten. Und was nun eine bekannte Bauart ist, das ist die Bassklarinetten. Oder wie man auch dazu sagen kann, ist Ofenrohr. Auch da habe ich ein musikalisches Beispiel gefunden. Erklingen wird jetzt die Jakobspolka von der Gruppe Pegelsud. Da hört man ganz klar und deutlich außer, dass da beim Dazubassen die Bassklarinetten verwendet wird.

Das Hecki-Trio hat sich da noch angeschlossen mit dem Wildbichl-Walzer. Da hat man auch ganz genau die Bassklarinetten rausgehört und dass man da auch andere Melodien noch spielen kann, außer dazu begleiten. Am Bayerischen haben wir heute auch noch nicht gehört, darum werden wir das jetzt gleich nachholen. Und zwar spielt uns jetzt die Kellerer Klarinettenmusi den Landflucht-Bayerischen.

Der Landflucht Borischer von der Kellerer Klarinettenmuse ist es gewesen. Das war auch ein Live-Mitschnitt, wie man das gehört hat. Ja, so schnell geht's und wir kommen schon langsam aber sicher wieder zum Ende der Stubenmuse-Sendung. Ich bedanke mich bei euch, dass ihr wieder eingeschaltet habt und mit dabei wart. Nachhören kann man die Sendung wie immer bei der Radiothek von Radio Maria unter www.radiomaria.at. Aufhören tun wir heute mit einer schönen Weise. Beim Kaunergrad heißt's, gespielt vorm Klarinettentrio. So hört man die Klarinetten nur einmal solistisch, ohne Begleitung von anderen Instrumenten. Marvin Edler wünscht euch nur einen schönen Abend und ich freue mich auf ein baldiges Wiederhören.

0: Einen wunderschönen guten Abend, liebe Hörerinnen und Hörer von Radio Maria. Hier begrüßt Sie ganz herzlich Bruder Peter. Einmal im Monat ist es soweit, dass wir gemeinsam mit unseren lieben Kindern den Rosenkranz beten. Und auch heute haben sich wieder 5 Kinder bereit erklärt, mit mir über das Telefon ein Gesetzchen vom Rosenkranz zu beten. Wir freuen uns ganz besonders, dass du, liebe Magdalena, mit uns die Einleitung vom Rosenkranz und das erste Gesetzchen jetzt betest. Jetzt dürfen wir auch all unsere Anliegen wieder ganz besonders der Mutter Gottes hinhalten. Sie ist die Königin vom Rosenkranz, die Königin auch der Familien. Möge sie eure Familien und die Familien aller Kinder ganz besonders beschützen und euch begleiten. Im Namen des Vaters und des Sohnes und des Heiligen Geistes.
1: Amen.
0: Ich glaube an Gott, den Vater, den Allmächtigen, den Schöpfer des Himmels und der Erde, und an Jesus Christus, seinen eingeborenen Sohn, unseren Herrn, empfangen durch den Heiligen Geist, geboren von der Jungfrau Maria, gelitten unter Pontius Pilatus, gekreuzigt, gestorben und begraben, hinabgestiegen in das Reich des Todes, am 3. Tage auferstanden von den Toten, aufgefahren in den Himmel. Er sitzt zur Rechten Gottes des allmächtigen Vaters. Von dort wird er kommen, zu richten die Lebenden und die Toten. Ich glaube an den Heiligen Geist, die heilige katholische Kirche, Gemeinschaft der Heiligen, Vergebung der Sünden, Auferstehung der Toten und das ewige Leben. Amen. Vater unser im Himmel, geheiligt werde dein Name. Dein Reich komme, dein Wille geschehe, wie im Himmel, so auf Erden.
1: Unser tägliches Brot gib uns heute und vergib uns unsere Schuld, wie auch wir vergeben unseren Schuldigern. Und führe uns nicht in Versuchung, sondern erlöse uns von dem bösen Amen.
0: Gegrüßet seist du, Maria, voll der Gnade, der Herr ist mit dir. Du bist gebenedeit unter den Frauen, und gebenedeit ist die Frucht deines Leibes, Jesus, der uns den Glauben vermehre.
1: Heilige Maria, Mutter Gottes, bitte für uns Sünder, jetzt und in der Stunde unseres Todes. Amen.
0: Gegrüßet seist du, Maria, voll der Gnade, der Herr ist mit dir. Du bist gebenedeit unter den Frauen, und gebenedeit ist die Frucht deines Leibes, Jesus, der uns die Hoffnung stärke.
1: Heilige Maria, Mutter Gottes, bitte für uns Sünder, jetzt und in der Stunde unseres Todes. Amen.
0: Gegrüßet seist du, Maria, voll der Gnade, der Herr ist mit dir. Du bist gebenedeit unter den Frauen, und gebenedeit ist die Frucht deines Leibes, Jesus, der in uns die Liebe entzünde.
1: Heilige Maria, Mutter Gottes, bitte für uns Sünder, jetzt und in der Stunde unseres Todes. Amen.
0: Ehre sei dem Vater und dem Sohn und dem Heiligen Geist.
1: Wie im Anfang, so auch jetzt und alle Zeit und in Ewigkeit. Amen. O mein Jesus, verzeih uns unsere Sünden, bewahre uns vor dem Feuer der Hölle, führe alle Seelen in den Himmel, besonders jene, die deiner Barmherzigkeit am meisten bedürfen.

0: Im ersten Geheimnis des lichtreichen Rosenkranzes betrachten wir Jesus, der von Johannes getauft worden ist. Danken wir besonders für das große Geschenk unserer Taufe. Mit uns betet die Magdalena.
1: Vater unser im Himmel, geheiligt werde dein Name, dein Reich komme, dein Wille geschehe, wie im Himmel so auf Erden.
0: Unser tägliches Brot gib uns heute und vergib uns unsere Schuld, wie auch wir vergeben unseren Schuldigern. Und führe uns nicht in Versuchung, sondern erlöse uns von dem Bösen. Amen.
1: Gegrüßet seist du, Maria, voller Gnade, der Herr ist mit dir. Du bist gebenedeit unter den Frauen und gebenedeit ist die Frucht deines Leibes, Jesus, der von Johannes getauft worden ist.
0: Heilige Maria, Mutter Gottes, bitte für uns Sünder, jetzt und in der Stunde unseres Todes. Amen.
1: Gegrüßet seist du, Maria, voller Gnade, der Herr ist mit dir. Du bist gebenedeit unter den Frauen und gebenedeit ist die Frucht deines Leibes, Jesus, der von Johannes getauft worden ist.
0: Heilige Maria, Mutter Gottes, bitte für uns Sünder, jetzt und in der Stunde unseres Todes. Amen.
1: Gegrüßet seist du, Maria, voller Gnade, der Herr ist mit dir. Du bist gebenedeit unter den Frauen und gebenedeit ist die Frucht deines Leibes, Jesus, der von Johannes getauft worden ist.
0: Heilige Maria, Mutter Gottes, bitte für uns Sünder, jetzt und in der Stunde unseres Todes. Amen.
1: Gegrüßet seist du, Maria, voller Gnade, der Herr ist mit dir. Du bist gebenedeit unter den Frauen und gebenedeit ist die Frucht deines Leibes, Jesus, der von Johannes getauft worden ist.
0: Heilige Maria, Mutter Gottes, bitte für uns Sünder, jetzt und in der Stunde unseres Todes. Amen.
1: Gegrüßet seist du, Maria, voller Gnade, der Herr ist mit dir. Du bist gebenedeit unter den Frauen und gebenedeit ist die Frucht deines Leibes, Jesus, der von Johannes getauft worden ist.
0: Heilige Maria, Mutter Gottes, bitte für uns Sünder, jetzt und in der Stunde unseres Todes. Amen.
1: Gegrüßet seist du, Maria, voller Gnade, der Herr ist mit dir. Du bist gebenedeit unter den Frauen und gebenedeit ist die Frucht deines Leibes, Jesus, der von Johannes getauft worden ist.
0: Heilige Maria, Mutter Gottes, bitte für uns Sünder, jetzt und in der Stunde unseres Todes. Amen.
1: Gegrüßet seist du, Maria, voller Gnade, der Herr ist mit dir. Du bist gebenedeit unter den Frauen und gebenedeit ist die Frucht deines Leibes, Jesus, der von Johannes getauft worden ist.
0: Heilige Maria, Mutter Gottes, bitte für uns Sünder, jetzt und in der Stunde unseres Todes. Amen.
1: Gegrüßet seist du, Maria, voller Gnade, der Herr ist mit dir. Du bist gebenedeit unter den Frauen und gebenedeit ist die Frucht deines Leibes, Jesus, der von Johannes getauft worden ist.
0: Heilige Maria, Mutter Gottes, bitte für uns Sünder, jetzt und in der Stunde unseres Todes. Amen.
1: Gegrüßet seist du, Maria, voller Gnade, der Herr ist mit dir. Du bist gebenedeit unter den Frauen und gebenedeit ist die Frucht deines Leibes, Jesus, der von Johannes getauft worden ist.
0: Heilige Maria, Mutter Gottes, bitte für uns Sünder, jetzt und in der Stunde unseres Todes. Amen.
1: Gegrüßet seist du, Maria, voller Gnade, der Herr ist mit dir. Du bist gebenedeit unter den Frauen und gebenedeit ist die Frucht deines Leibes, Jesus, der von Johannes getauft worden ist.
0: Heilige Maria, Mutter Gottes, bitte für uns Sünder, jetzt und in der Stunde unseres Todes. Amen.
1: Ehre sei dem Vater, dem Sohn und dem Heiligen Geist.
0: Wie im Anfang, so auch jetzt und alle Zeit und in Ewigkeit. Amen.
1: O mein Jesus, verzeih uns unsere Sünden, bewahre uns vor dem Feuer der Hölle. Führe alle Seelen in den Himmel, besonders jene, die deiner Barmherzigkeit am meisten bedürfen.
2: Ein Hochzeit.

0: Im zweiten lichtreichen Geheimnis betrachten wir Jesus, der sich bei der Hochzeit zu Kana offenbart hat. Danken wir dem Herrn, dass er Wunder tut und dass er auch uns sich offenbaren möchte und zeigen möchte, dass er lebt und dass er uns liebt. Mit uns betet die Helene.
1: Vater unser im Himmel, geheiligt werde dein Name, dein Reich komme, dein Wille geschehe, wie im Himmel so auf Erden.
0: Unser tägliches Brot gib uns heute und vergib uns unsere Schuld, wie auch wir vergeben unseren Schuldigern. Und führe uns nicht in Versuchung, sondern erlöse uns von dem Bösen. Amen.
1: Gegrüßet seist du, Maria, voll der Gnade, der Herr ist mit dir. Du bist gebenedeit unter den Frauen und gebenedeit ist die Frucht deines Leibes, Jesus, der sich bei der Hochzeit zu Kana offenbart hat.
0: Heilige Maria, Mutter Gottes, bitte für uns Sünder, jetzt und in der Stunde unseres Todes. Amen.
1: Gegrüßet seist du, Maria, voll der Gnade, der Herr ist mit dir. Du bist gebenedeit unter den Frauen und gebenedeit ist die Frucht deines Leibes, Jesus, der sich bei der Hochzeit zu Kana offenbart hat.
0: Heilige Maria, Mutter Gottes, bitte für uns Sünder, jetzt und in der Stunde unseres Todes. Amen.
1: Gegrüßet seist du, Maria, voller Gnade, der Herr ist mit dir. Du bist gebenedeit unter den Frauen und gebenedeit ist die Frucht deines Leibes, Jesus, der sich bei der Hochzeit zu Kana offenbart hat.
0: Heilige Maria, Mutter Gottes, bitte für uns Sünder, jetzt und in der Stunde unseres Todes. Amen.
1: Gegrüßet seist du, Maria, voller Gnade, der Herr ist mit dir. Du bist gebenedeit unter den Frauen und gebenedeit ist die Frucht deines Leibes, Jesus, der sich bei der Hochzeit zu Kana offenbart hat.
0: Heilige Maria, Mutter Gottes, bitte für uns Sünder, jetzt und in der Stunde unseres Todes. Amen.
1: Gegrüßet seist du, Maria, voller Gnade, der Herr ist mit dir. Du bist gebenedeit unter den Frauen und gebenedeit ist die Frucht deines Leibes, Jesus, der sich bei der Hochzeit zu Kana offenbart hat.
0: Heilige Maria, Mutter Gottes, bitte für uns Sünder, jetzt in der Stunde unseres Todes. Amen.
1: Gegrüßet seist du, Maria, voller Gnade, der Herr ist mit dir. Du bist gebenedeit unter den Frauen und gebenedeit ist die Frucht deines Leibes, Jesus, der sich bei der Hochzeit zu Kana offenbart hat.
0: Heilige Maria, Mutter Gottes, bitte für uns Sünder, jetzt und in der Stunde unseres Todes. Amen.
1: Gegrüßet seist du, Maria, voller Gnade, der Herr ist mit dir. Du bist gebenedeit unter den Frauen und gebenedeit ist die Frucht deines Leibes, Jesus, der sich bei der Hochzeit zu Kana offenbart hat.
0: Heilige Maria, Mutter Gottes, bitte für uns Sünder, jetzt und in der Stunde unseres Todes. Amen.
1: Gegrüßet seist du, Maria, voller Gnade, der Herr ist mit dir. Du bist die gebenedeit unter den Frauen und gebenedeit ist die Frucht deines Leibes, Jesus, der sich bei der Hochzeit zu Kana offenbart hat.
0: Heilige Maria, Mutter Gottes, bitte für uns Sünder, jetzt und in der Stunde unseres Todes. Amen.
1: Gegrüßet seist du, Maria, voller Gnade, der Herr ist mit dir. Du bist gebenedeit unter den Frauen und gebenedeit ist die Frucht deines Leibes, Jesus, der sich bei der Hochzeit zu Kana offenbart hat.
0: Heilige Maria, Mutter Gottes, bitte für uns Sünder, jetzt und in der Stunde unseres Todes. Amen.
1: Gegrüßet seist du, Maria, voll der Gnade, der Herr ist mit dir. Du bist gebenedeit unter den Frauen und gebenedeit ist die Frucht deines Leibes, Jesus, der sich bei der Hochzeit zu Kana offenbart hat.
0: Heilige Maria, Mutter Gottes, bitte für uns Sünder, jetzt und in der Stunde unseres Todes. Amen.
1: Ehre sei dem Vater und dem Sohn und dem Heiligen Geist.
0: Wie im Anfang, so auch jetzt und alle Zeit und in Ewigkeit. Amen.
1: O mein Jesus, verzeih uns unsere Sünden, bewahre uns vor dem Feuer der Hölle, führe alle Seelen in den Himmel, besonders jene, die deiner Barmherzigkeit am meisten bedürfen.

0: Im dritten lichtreichen Geheimnis betrachten wir Jesus, der das Reich Gottes verkündet hat. Danken wir besonders, dass sein Reich, seine Gegenwart mitten in unserem Leben beginnen darf. Mit uns betet der Anton.
1: Vater, unser im Himmel, geheiligt werde dein Name, dein Reich komme, dein Wille geschehe, wie im Himmel so auf Erden.
0: Unser tägliches Brot gib uns heute und vergib uns unsere Schuld, wie auch wir vergeben unseren Schuldigern. Und führe uns nicht in Versuchung, sondern erlöse uns von dem Bösen. Amen.
1: Gegrüßet seist du, Maria, voll der Gnade, der Herr ist mit dir. Du bist gebenedeit unter den Frauen, und gebenedeit ist die Frucht deines Leibes, Jesus, der uns das Reich Gottes verkündet hat.
0: Heilige Maria, Mutter Gottes, bitte für uns Sünder, jetzt und in der Stunde unseres Todes. Amen.
1: Gegrüßet seist du, Maria, voll der Gnade, der Herr ist mit dir. Du bist gebenedeit unter den Frauen, und gebenedeit ist die Frucht deines Leibes, Jesus, der uns das Reich Gottes verkündet hat.
0: Heilige Maria, Mutter Gottes, bitte für uns Sünder, jetzt und in der Stunde unseres Todes. Amen.
1: Gegrüßet seist du, Maria, voll der Gnade, der Herr ist mit dir. Du bist gebenedeit unter den Frauen, und gebenedeit ist die Frucht deines Leibes, Jesus, der uns das Reich Gottes verkündet hat.
0: Heilige Maria, Mutter Gottes, bitte für uns Sünder, jetzt und in der Stunde unseres Todes. Amen.
1: Gegrüßet seist du, Maria, voll der Gnade, der Herr ist mit dir. Du bist gebenedeit unter den Frauen, und gebenedeit ist die Frucht deines Leibes, Jesus, der uns das Reich Gottes verkündet hat.
0: Heilige Maria, Mutter Gottes, bitte für uns Sünder, jetzt und in der Stunde unseres Todes. Amen.
1: Gegrüßet seist du, Maria, voll der Gnade, der Herr ist mit dir. Du bist gebenedeit unter den Frauen, und gebenedeit ist die Frucht deines Leibes, Jesus, der uns das Reich Gottes verkündet hat.
0: Heilige Maria, Mutter Gottes, bitte für uns Sünder, jetzt und in der Stunde unseres Todes. Amen.
1: Gegrüßet seist du, Maria, voll der Gnade, der Herr ist mit dir. Du bist gebenedeit unter den Frauen, und gebenedeit ist die Frucht deines Leibes, Jesus, der uns das Reich Gottes verkündet hat.
0: Heilige Maria, Mutter Gottes, bitte für uns Sünder, jetzt und in der Stunde unseres Todes. Amen.
1: Gegrüßet seist du, Maria, voll der Gnade, der Herr ist mit dir. Du bist gebenedeit unter den Frauen, und gebenedeit ist die Frucht deines Leibes, Jesus, der uns das Reich Gottes verkündet hat.
0: Heilige Maria, Mutter Gottes, bitte für uns Sünder, jetzt und in der Stunde unseres Todes. Amen.
1: Gegrüßet seist du, Maria, voll der Gnade, der Herr ist mit dir. Du bist gebenedeit unter den Frauen, und gebenedeit ist die Frucht deines Leibes, Jesus, der uns das Reich Gottes verkündet hat.
0: Heilige Maria, Mutter Gottes, bitte für uns Sünder, jetzt und in der Stunde unseres Todes. Amen.
1: Gegrüßet seist du, Maria, voll der Gnade, der Herr ist mit dir. Du bist gebenedeit unter den Frauen, und gebenedeit ist die Frucht deines Leibes, Jesus, der uns das Reich Gottes verkündet hat.
0: Heilige Maria, Mutter Gottes, bitte für uns Sünder, jetzt und in der Stunde unseres Todes. Amen.
1: Gegrüßet seist du, Maria, voll der Gnade, der Herr ist mit dir. Du bist gebenedeit unter den Frauen, und gebenedeit ist die Frucht deines Leibes, Jesus, der uns das Reich Gottes verkündet hat.
0: Heilige Maria, Mutter Gottes, bitte für uns Sünder, jetzt und in der Stunde unseres Todes. Amen.
1: Ehre sei dem Vater und dem Sohn und dem Heiligen Geist.
0: Wie im Anfang, so auch jetzt und alle Zeit und in Ewigkeit. Amen.
1: O mein Jesus, verzeih uns unsere Sünden, bewahre uns vor dem Feuer der Hölle, führe alle Seelen in den Himmel, besonders jene, die deiner Barmherzigkeit am meisten bedürfen.

0: Im vierten lichtreichen Geheimnis betrachten wir Jesus, der auf dem Berg Tabor verklärt worden ist. Auch Jesus hat mit dem Vater geredet, denn beten heißt mit Gott sprechen. Und so dürfen wir ganz besonders danken für das Vorbild von Jesus, dass er uns hineinführt, in das Gebet ganz nach dem Willen Gottes zu fragen und auch nach dem Willen Gottes dann zu leben. Mit uns betet jetzt die Maria.
1: Vater unser im Himmel, geheiligt werde dein Name, dein Reich komme, dein Wille geschehe, wie im Himmel, so auf Erden.
0: Unser tägliches Brot gib uns heute und vergib uns unsere Schuld, wie auch wir vergeben unseren Schuldigern. Und führe uns nicht in Versuchung, sondern erlöse uns von dem Bösen. Amen.
1: Gegrüßet seist du, Maria, voll der Gnade, der Herr ist mit dir. Du bist gebenedeit unter den Frauen, und gebenedeit ist die Frucht deines Leibes, Jesus, der auf dem Berg verklärt worden ist.
0: Heilige Maria, Mutter Gottes, bitte für uns Sünder, jetzt und in der Stunde unseres Todes. Amen.
1: Gegrüßet seist du, Maria, voll der Gnade, der Herr ist mit dir. Du bist gebenedeit unter den Frauen, und gebenedeit ist die Frucht deines Leibes, Jesus, der auf dem Berg verklärt worden ist.
0: Heilige Maria, Mutter Gottes, bitte für uns Sünder, jetzt und in der Stunde unseres Todes. Amen.
1: Gegrüßet seist du, Maria, voll der Gnade, der Herr ist mit dir. Du bist gebenedeit unter den Frauen, und gebenedeit ist die Frucht deines Leibes, Jesus, der auf dem Berg verklärt worden ist.
0: Heilige Maria, Mutter Gottes, bitte für uns Sünder, jetzt und in der Stunde unseres Todes. Amen.
1: Gegrüßet seist du, Maria, voll der Gnade, der Herr ist mit dir. Du bist gebenedeit unter den Frauen, und gebenedeit ist die Frucht deines Leibes, Jesus, der auf dem Berg verklärt worden ist.
0: Heilige Maria, Mutter Gottes, bitte für uns Sünder, jetzt und in der Stunde unseres Todes. Amen.
1: Gegrüßet seist du, Maria, voll der Gnade, der Herr ist mit dir. Du bist gebenedeit unter den Frauen, und gebenedeit ist die Frucht deines Leibes, Jesus, der auf dem Berg verklärt worden ist.
0: Heilige Maria, Mutter Gottes, bitte für uns Sünder, jetzt und in der Stunde unseres Todes. Amen.
1: Gegrüßet seist du, Maria, voll der Gnade, der Herr ist mit dir. Du bist gebenedeit unter den Frauen, und gebenedeit ist die Frucht deines Leibes, Jesus, der auf dem Berg verklärt worden ist.
0: Heilige Maria, Mutter Gottes, bitte für uns Sünder, jetzt und in der Stunde unseres Todes. Amen.
1: Gegrüßet seist du, Maria, voll der Gnade, der Herr ist mit dir. Du bist gebenedeit unter den Frauen, und gebenedeit ist die Frucht deines Leibes, Jesus, der auf dem Berg verklärt worden ist.
0: Heilige Maria, Mutter Gottes, bitte für uns Sünder, jetzt und in der Stunde unseres Todes. Amen.
1: Gegrüßet seist du, Maria, voll der Gnade, der Herr ist mit dir. Du bist gebenedeit unter den Frauen, und gebenedeit ist die Frucht deines Leibes, Jesus, der auf dem Berg verklärt worden ist.
0: Heilige Maria, Mutter Gottes, bitte für uns Sünder, jetzt und in der Stunde unseres Todes. Amen.
1: Gegrüßet seist du, Maria, voll der Gnade, der Herr ist mit dir. Du bist gebenedeit unter den Frauen, und gebenedeit ist die Frucht deines Leibes, Jesus, der auf dem Berg verklärt worden ist.
0: Heilige Maria, Mutter Gottes, bitte für uns Sünder, jetzt und in der Stunde unseres Todes. Amen.
1: Gegrüßet seist du, Maria, voll der Gnade, der Herr ist mit dir. Du bist gebenedeit unter den Frauen, und gebenedeit ist die Frucht deines Leibes, Jesus, der auf dem Berg verklärt worden ist.
0: Heilige Maria, Mutter Gottes, bitte für uns Sünder, jetzt und in der Stunde unseres Todes. Amen.
1: Alle Ehre sei dem Vater und dem Sohn und dem Heiligen Geist.
0: Wie im Anfang, so auch jetzt und alle Zeit. Und in Ewigkeit. Amen.
1: O mein Jesus, verzeih uns unsere Sünden, bewahre uns vor dem Feuer der Hölle, führe alle Seelen in den Himmel, besonders jene, die deiner Barmherzigkeit am meisten bedürfen.

0: Im fünften lichtreichen Geheimnis betrachten wir Jesus, der uns die Eucharistie geschenkt hat. Das große Geschenk seiner Gegenwart, das große Geschenk der Liebe. So wollen wir Jesus ganz besonders danken, dass er für immer bei uns bleibt in der heiligen Kommunion. Mit uns betet der Paul.
1: Vater uns im Himmel, geheiligt werde dein Name, dein Reich komme, dein Wille geschehe, wie im Himmel so auf Erden.
0: Unser tägliches Brot gib uns heute und vergib uns unsere Schuld, wie auch wir vergeben unseren Schuldigern, und führe uns nicht in Versuchung, sondern erlöse uns von dem Bösen. Amen.
1: Gegrüßet seist du, Maria, voll der Gnade, der Herr ist mit dir, du bist gebenedeit unter den Frauen, und gebenedeit ist die Frucht deines Leibes, Jesus, der uns die heiligste Eucharistie geschenkt hat.
0: Heilige Maria, Mutter Gottes, bitte für uns Sünder, jetzt und in der Stunde unseres Todes. Amen.
1: Gegrüßet seist du, Maria, voll der Gnade, der Herr ist mit dir, du bist gebenedeit unter den Frauen, und gebenedeit ist die Frucht deines Leibes, Jesus, der uns die heiligste Eucharistie geschenkt hat.
0: Heilige Maria, Mutter Gottes, bitte für uns Sünder, jetzt und in der Stunde unseres Todes. Amen.
1: Gegrüßet seist du, Maria, voll der Gnade, der Herr ist mit dir. Du bist gebenedeit unter den Frauen, und gebenedeit ist die Frucht deines Leibes, Jesus, der uns die heiligste Eucharistie geschenkt hat.
0: Heilige Maria, Mutter Gottes, bitte für uns Sünder, jetzt und in der Stunde unseres Todes. Amen.
1: Gegrüßet seist du, Maria, voll der Gnade, der Herr ist mit dir. Du bist gebenedeit unter den Frauen, und gebenedeit ist die Frucht deines Leibes, Jesus, der uns die heiligste Eucharistie geschenkt hat.
0: Heilige Maria, Mutter Gottes, bitte für uns Sünder, jetzt und in der Stunde unseres Todes. Amen.
1: Gegrüßet seist du, Maria, voll der Gnade, der Herr ist mit dir. Du bist gebenedeit unter den Frauen, und gebenedeit ist die Frucht deines Leibes, Jesus, der uns die heiligste Eucharistie geschenkt hat.
0: Heilige Maria, Mutter Gottes, bitte für uns Sünder, jetzt und in der Stunde unseres Todes. Amen.
1: Gegrüßet seist du, Maria, voll der Gnade, der Herr ist mit dir. Du bist gebenedeit unter den Frauen, und gebenedeit ist die Frucht deines Leibes, Jesus, der uns die heiligste Eucharistie geschenkt hat.
0: Heilige Maria, Mutter Gottes, bitte für uns Sünder, jetzt und in der Stunde unseres Todes. Amen.
1: Gegrüßet seist du, Maria, voll der Gnade, der Herr ist mit dir. Du bist gebenedeit unter den Frauen, und gebenedeit ist die Frucht deines Leibes, Jesus, der uns die heiligste Eucharistie geschenkt hat.
0: Heilige Maria, Mutter Gottes, bitte für uns Sünder, jetzt und in der Stunde unseres Todes. Amen.
1: Gegrüßet seist du, Maria, voll der Gnade, der Herr ist mit dir. Du bist gebenedeit unter den Frauen, und gebenedeit ist die Frucht deines Leibes, Jesus, der uns die heiligste Eucharistie geschenkt hat.
0: Heilige Maria, Mutter Gottes, bitte für uns Sünder, jetzt und in der Stunde unseres Todes. Amen.
1: Gegrüßet seist du, Maria, voll der Gnade, der Herr ist mit dir. Du bist gebenedeit unter den Frauen, und gebenedeit ist die Frucht deines Leibes, Jesus, der uns die heiligste Eucharistie geschenkt hat.
0: Heilige Maria, Mutter Gottes, bitte für uns Sünder, jetzt und in der Stunde unseres Todes. Amen.
1: Gegrüßet seist du, Maria, voll der Gnade, der Herr ist mit dir. Du bist gebenedeit unter den

0: Maria, voll der Gnade, der Herr ist mit dir. Du bist gebenedeit unter den Frauen und gebenedeit ist die Frucht deines Leibes, Jesus, der uns die heiligste Eucharistie geschenkt hat.
1: Heilige Maria, Mutter Gottes, bitte für uns Sünder, jetzt und in der Stunde unseres Todes. Amen.
0: Alle Ehre sei dem Vater und dem Sohn und dem Heiligen Geist.
1: Wie im Anfang, so auch jetzt und alle Zeit und in Ewigkeit. Amen.
0: O mein Jesus,
1: verzeih uns unsere Sünden, bewahre uns vor dem Feuer der Hölle, führe alle Seelen in den Himmel, besonders jene, die deiner Barmherzigkeit am meisten bedürfen. Amen.

0: Wir beten in der Meinung des Heiligen Vaters für ihn und in seinen Anliegen. Vater unser im Himmel, geheiligt werde dein Name, dein Reich komme, dein Wille geschehe, wie im Himmel, so auf Erden.
1: Unser tägliches Brot gib uns heute und vergib uns unsere Schuld, wie auch wir vergeben unseren Schuldigern. Und führe uns nicht in Versuchung, sondern erlöse uns von dem Bösen. Amen.
0: Gegrüßet seist du, Maria, voll der Gnade, der Herr ist mit dir. Du bist gebenedeit unter den Frauen, und gebenedeit ist die Frucht deines Leibes, Jesus.
1: Der uns die Heiligste.
0: Heilige Maria.
1: Der Gottes, bitte für uns Sünder, jetzt und in der Stunde unseres Todes. Amen.
0: Ehre sei dem Vater und dem Sohn und dem Heiligen Geist.
1: Wie im Anfang, so auch jetzt und alle Zeiten in Ewigkeit. Amen.
0: Unter deinen Schutz und Schirm fliehen wir, o heilige Gottesgebärerin. Verschmähe nicht unser Gebet in unseren Nöten, sondern erlöse uns jederzeit aus allen Gefahren. Du glaubwürdige und gebenedeite Jungfrau, unsere Frau, unsere Mittlerin, unsere Fürsprecherin, versöhne uns mit deinem Sohne, empfiehle uns deinem Sohne, stelle uns vor deinem Sohne. Bitte für uns, heilige Gottesmutter, auf dass wir würdig werden der Verheißungen Christi. Der Herr sei mit euch.
1: Und mit deinem Geiste.
0: Auf die Fürsprache der jungfräulichen Gottesmutter Maria, der Königin des Friedens, des heiligen Josef, des heiligen Petrus und aller Engel und Heiligen, segne und beschütze euch der dreifaltige und gütige Gott, der Vater und der Sohn und der Heilige Geist.
1: Amen.
0: Gelobt sei Jesus Christus.
1: In alle Ewigkeit. Amen.
0: Ja, ich möchte mich jetzt ganz herzlich bei allen Kindern bedanken, die mit uns gebetet haben. Das erste Gesetzchen, die Magdalena. Das zweite, die Helene. Dann der Anton. Das vierte, dann die Maria. Und jetzt ganz zum Schluss, unser lieber Paul. Vergelt's Gott dafür.
2: Sehr gerne, Paul.
0: Wir wünschen euch allen einen gesegneten Abend und hoffentlich bis zum nächsten Mal. In einem Monat heißt es wieder, wir beten den Rosenkranz mit unseren Kindern. Ich verabschiede mich an dieser Stelle von euch und wünsche euch einen gesegneten Abend und viel Freude mit dem weiteren Programm von Radio Maria.
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Liebe Hörerinnen und Hörer von Radio Maria, am Mikrofon begrüßt Sie herzlich Eileen Schwarzott. Wir übertragen nun die Heilige Messe aus Riedau in Oberösterreich. Zelebrant ist Pfarrer Karl Mittendorfer. Ich sage Ihnen nun die Liednummern durch, wenn Sie mitsingen möchten. Wir singen aus dem Singe Jerusalem. Zum Einzug Nummer 346, vom Aufgang der Sonne. Zum Zwischengesang Nummer 22, Bless the Lord, O my soul. Zum Halleluja Nummer 127. Zum Friedensgruß Nummer 92, Friede wie ein Strom. Zum Schlusslied Nummer 15, Ave Maria, Gratia Plena. Ich wünsche Ihnen eine gesegnete Mitfeier der Heiligen.

0: Im Namen des Vaters und des Sohnes und des Heiligen Geistes. Amen. Die Gnade und der Friede unseres Herrn Jesus Christus sei mit euch.
1: Und mit
0: Schwestern und Brüder, ich möchte euch herzlich begrüßen hier in der Kirche in Riedau und alle, die wir Radio Maria auch zugeschaltet sind und mit uns mitfeiern. Wir stehen in den Bittagen. Die Bittage sind Tage des Gebetes vor Christi Himmelfahrt. Wir beten um gutes, gedeihliches Wetter. Wir beten um den Frieden. Wir beten vielleicht um Heil der Seele, des Leibes. Jesus sagt, bittet, dann wird euch gegeben. Sucht, dann werdet ihr finden. Klopft an, dann wird euch geöffnet. Denn wer bittet, der erhält. Wer sucht, der findet. Und wer anklopft, dem wird geöffnet. Wir stützen uns auf diese Worte des Herrn und kommen voll Vertrauen zu ihm. Ich bekenne Gott, dem Allmächtigen und allen Brüdern und Schwestern, dass ich Gutes unterlassen und Böses getan habe. Ich habe gesündigt in Gedanken, Worten und Werken durch meine große Schuld. Darum bitte ich die selige Jungfrau Maria, alle Engel und Heiligen und euch Brüder und Schwestern, für mich zu beten bei Gott, unserem Herrn. Der allmächtige Gott, erbarme sich unser. Er lasse uns die Sünde nach und führe uns zum ewigen Leben.

Lasset uns beten. Gott, unser Vater, alles Gute kommt allein von dir. Schenke uns deinen Geist, damit wir erkennen, was recht ist und es mit deiner Hilfe auch tun. Darum bitten wir durch Jesus Christus, deinen Sohn, unseren Herrn und Gott, der in der Einheit des Heiligen Geistes mit dir lebt und herrscht in alle Ewigkeit. Amen.

0: Lesung aus der Apostelgeschichte. In jenen Tagen erhob sich das Volk von Philippi gegen Paulus und Silas, und die obersten Beamten ließen ihnen die Kleider vom Leib reißen und befahlen sie, mit Ruten zu schlagen. Sie ließen ihnen viele Schläge geben und sie ins Gefängnis werfen. Dem Gefängniswärter gaben sie Befehl, sie in sicherem Gewahrsam zu halten. Auf diesen Befehl hin warf er sie in das innere Gefängnis und schloss ihre Füße in den Block. Um Mitternacht beteten Paulus und Silas und sangen Loblieder, und die Gefangenen hörten ihnen zu. Plötzlich begann ein gewaltiges Erdbeben, sodass die Grundmauern des Gefängnisses wankten. Mit einem Schlag sprangen die Türen auf und allen fielen die Fesseln ab. Als der Gefängniswärter aufwachte und die Türen des Gefängnisses offen sah, zog er sein Schwert, um sich zu töten, denn er meinte, die Gefangenen seien entflohen. Da rief Paulus laut: Tu dir nichts an, wir sind alle noch da. Jener rief nach Licht, stürzte hinein und fiel Paulus und Silas zitternd zu Füßen. Er führte sie hinaus und sagte: Ihr Herren, was muss ich tun, um gerettet zu werden? Sie antworteten: Glaube an Jesus, den Herrn, und du wirst gerettet werden, du und dein Haus. Und sie verkündeten ihm und allen in seinem Haus das Wort des Herrn. Er nahm sie in jener Nachtstunde bei sich auf, wusch ihre Striemen und ließ sich sogleich mit allen seinen Angehörigen taufen. Dann führte er sie in sein Haus hinauf und ließ ihnen den Tisch decken und war mit seinem ganzen Haus voll Freude, weil er zum Glauben an Gott gekommen war. Wort des lebendigen Gottes.
1: Danke.

Ich will dir danken mit meinem ganzen Herzen, dir vor den Engeln singen und spielen. Ich will mich niederwerfen zu deinem heiligen Tempel hin, will deinem Namen danken für deine Huld und für deine Treue.

Denn du hast dein Wort größer gemacht als deinen ganzen Namen. Am Tag, da ich rief, gabst du mir Antwort. Du wächst Kraft in meiner Seele.

Du streckst deine Hand aus, deine Rechte hilft mir. Der Herr wird es für mich vollenden. Herr, deine Huld wird ewig. Lass nicht ab von den Werken deiner Hände.

0: Der Herr sei mit euch.
1: Und mit deinem Geist.
0: Aus dem Heiligen Evangelium nach Johannes. In jener Zeit sprach Jesus zu seinen Jüngern: Jetzt gehe ich zu dem, der mich gesandt hat, und keiner von euch fragt mich, wohin gehst du? Vielmehr hat Trauer euer Herz erfüllt, weil ich euch das gesagt habe. Doch ich sage euch die Wahrheit, es ist gut für euch, dass ich fortgehe. Denn wenn ich nicht fortgehe, wird der Beistand nicht zu euch kommen. Gehe ich aber, so werde ich ihn zu euch senden. Und wenn er kommt, wird er die Welt der Sünde überführen und der Gerechtigkeit und des Gerichts. Der Sünde, weil sie nicht an mich glauben. Der Gerechtigkeit, weil ich zum Vater gehe und ihr mich nicht mehr seht. Des Gerichts, weil der Herrscher dieser Welt gerichtet ist. Frohbotschaft unseres Herrn Jesus Christus.
1: Lob sei

0: Liebe Schwestern und Brüder, die Apostelgeschichte ist wirklich ein spannendes Dokument über das Wirken Gottes des Heiligen Geistes in der Urkirche. Auch heute haben wir wieder ein Stück gehört. Paulus und Silas kommen nach Philippi, also in das Gebiet von Mazedonien. Und wenn sie unterwegs sind zu einer Gebetsstätte, da ruft immer eine Magd, eine Wahrsagerin, dass sie Diener des höchsten Gottes sind. Jeden Tag haben sie das gehört. Und Paulus ist ärgerlich geworden und hat diesem Wahrsagergeist befohlen, diese Frau zu verlassen. Und natürlich hat diese Frau, die ja für andere wahrgesagt hat, kein Geschäft mehr gemacht. Und diese Leute, die dieses Geschäft des Verlustig gegangen sind, haben Paulus und Silas angeklagt und vor die Stadtbeamten gebracht. Und das ist der Grund, dass sie dann ins Gefängnis geworfen wurden. Und sie sangen in Mitternacht Loblieder. Und das ist für uns auch etwas, wo wir da Maß nehmen können bei diesen beiden Aposteln. In schwierigen Situationen den Namen Jesu erheben. Sie haben Loblieder gesungen und da ist plötzlich ein Erdbeben entstanden. Die Mauern des Gefängnisses wankten und die Türen sprangen auf. Was ist alles da geschehen, damit dieser Hauptmann des Gefängnisses zum Glauben kommt? Denn er kam zitternd zu Füßen von Paulus und Silas und wollte sich umbringen, weil die Gefangenen entfliehen, dann ist natürlich der Gefängniswärter dran. Paulus schreit, wir sind alle noch da. Und dieser Gefängnisaufseher, der kommt mit seiner ganzen Familie zum Glauben. Das ist eigentlich das, was Gott schenken wollte. Dass die Menschen zum Glauben kommen. Dass sie Jesus als Herrn des Lebens annehmen. Und dieser Gefängniswärter hat dann die Striemen von Paulus abwaschen lassen und hat sie bedient und sie wurden eben gläubig mit dem ganzen Haus. Gottes Geist wirkt mächtig, nicht nur damals, sondern auch heute. Die Frage ist, ob wir auch in diesem Glauben, in diesem Vertrauen leben, wie damals auch die Apostel. Wir werden auch heute Wunder sehen. Jesus spricht im Evangelium davon, dass es wichtig ist, dass er von dieser Erde gehe in den Himmel, damit der Beistand, der Heilige Geist auf uns kommen kann. Und dieser Geist Gottes ist es, der die Apostel angeleitet hat. Der Geist Gottes ist es auch heute, der die Apostel, das heißt auch uns, heute in die Welt sendet und auch Wunder tut, das heißt aufzeigt, wo die Sünde ist und wo der Geist Gottes uns wirklich in diese Liebe Gottes hineinführt und uns freisetzt, immer mehr in ihr zu wirken. Lasst uns um diesen Heiligen Geist beten, dass wir immer freier werden als Kinder Gottes in dieser Welt, ausgerüstet auch mit den Gaben und Charismen für die Welt heute, für die Menschen, die Jesus noch nicht kennen, Zeugnis zu geben und sie einzuladen, auch Jesus als Herrn des Lebens anzunehmen. Amen. Schwestern und Brüder, als befreite Menschen, lasst uns zu Gott beten.
1: Für die Kirche auf der ganzen Welt, dass sie auch in schwierigen Zeiten mutig Zeugnis für das Evangelium gibt. Wir bitten dich, erhöre uns. Für alle Menschen, die sich gefangen fühlen in Angst, Schuld oder Ausweglosigkeit, dass sie Hoffnung und neue Freiheit erfahren. Wir bitten dich, erhöre uns. Für die Verantwortlichen in Politik und Gesellschaft, dass sie sich für Gerechtigkeit, Frieden und die Würde jedes Menschen einsetzen. Wir bitten dich, erhöre uns. Für unsere Gemeinden und Familien, dass der Heilige Geist unser Zusammenleben prägt und uns im Glauben stärkt. Wir bitten dich, erhöre uns. Für den Frieden in der Welt, lenke das Tun der Frauen und Männer, die uns regieren. Wir bitten dich, erhöre uns.
0: Auch in unseren persönlichen Anliegen beten wir. Heute beten wir zur Ehre der Gottesmutter Maria. Wir bitten dich, erhöre uns. So beten wir mit den Worten und über alle Worte hinaus und loben und preisen dich, dich, Gott Vater, mit dem Sohn im Heiligen Geist. Amen.

0: Lasset uns beten. Herr, du trägst Sorge für uns. Du hast uns Brot und Wein geschenkt als Nahrung für unser vergängliches Leben. Wir bringen diese Gaben zum Altar, reiche sie uns neu als Sakrament der Unsterblichkeit. Darum bitten wir durch Christus, unseren Herrn. Der Herr sei mit euch.
1: Und mit deinem Geist.
0: Erhebet die Herzen.
1: Wir haben sie deinem Herrn.
0: Lasset uns danken dem Herrn, unserem Gott.
1: Das ist würdig und recht.
0: In Wahrheit ist es würdig und recht, dir, Vater, in diesen Tagen freudig zu danken, da unser Osterlamm geopfert ist, Jesus Christus. Als er seinen Leib am Kreuz dahingab, hat er die Opfer der Vorzeit vollendet. Er hat sich dir dargebracht zu unserem Heil. Er selbst ist der Priester, der Altar und das Opferlamm. Durch ihn preisen wir dich in österlicher Freude und singen mit den Chören der Engel das Lob deiner Herrlichkeit.

Ja, du bist heilig, großer Gott, du bist der Quell aller Heiligkeit, darum bitten wir dich, sende deinen Geist auf diese Gaben herab und heilige sie, damit sie uns werden, Leib und Blut deines Sohnes, unseres Herrn Jesus Christus. Denn am Abend, an dem er ausgeliefert wurde und sich aus freiem Willen dem Leiden unterwarf, nahm er das Brot und sagte Dank, brach es, reichte es seinen Jüngern und sprach, nehmet und esset alle davon, das ist mein Leib, der für euch hingegeben wird.

Denn so nahm er nach dem Mahl den Kelch, dankte wiederum, reichte ihn seinen Jüngern und sprach, nehmet und trinket alle daraus, das ist der Kelch des neuen und ewigen Bundes. Mein Blut, das für euch und für alle vergossen wird zur Vergebung der Sünden, tut dies zu meinem Gedächtnis.

0: Geheimnis des Glaubens.
1: Deinen Tod verkünden wir und deine Auferstehung preisen wir, bis du kommst in Herrlichkeit.
0: Darum, gütiger Vater, feiern wir das Gedächtnis des Todes und der Auferstehung deines Sohnes und bringen dir so das Brot des Lebens und den Kelch des Heiles dar. Wir danken dir, dass du uns berufen hast, vor dir zu stehen und dir zu dienen. Wir bitten dich, schenke uns Anteil an Christi Leib und Blut und lass uns eins werden durch den Heiligen Geist. Gedenke deiner Kirche auf der ganzen Erde und vollende dein Volk in der Liebe, vereint mit unserem Papst Leo, unserem Bischof Manfred und allen Bischöfen, unseren Priestern und Diakonen und mit allen, die zum Dienst in der Kirche bestellt sind. Gedenke unserer Brüder und Schwestern, die entschlafen sind in der Hoffnung, dass sie auferstehen. Nimm sie und alle, die in deiner Gnade aus dieser Welt geschieden sind, in dein Reich auf, wo sie dich schauen von Angesicht zu Angesicht. Vater, erbarme dich über uns alle, damit uns das ewige Leben zuteil wird, in der Gemeinschaft mit der seligen Jungfrau und Gottes Mutter Maria, ihrem Bräutigam, dem heiligen Josef, mit deinen Aposteln und Blutzeugen und mit allen, die bei dir Gnade gefunden haben von Anbeginn der Welt, dass wir dich loben und preisen durch deinen Sohn, Jesus Christus. Durch ihn und mit ihm und in ihm ist dir Gott, allmächtiger Vater, in der Einheit des Heiligen Geistes, alle Herrlichkeit und Ehre, jetzt und in Ewigkeit. Wir haben den Geist empfangen, der uns zu Kindern Gottes macht. Darum beten wir voll Vertrauen. Vater unser im Himmel, geheiligt werde dein Name, dein Reich komme, dein Wille geschehe, wie im Himmel, so auf Erden. Unser tägliches Brot gib uns heute und vergib uns unsere Schuld, wie auch wir vergeben unseren Schuldigern. Und führe uns nicht in Versuchung, sondern erlöse uns von dem Bösen. Erlöse uns, Herr allmächtiger Vater, von allem Bösen und gib Frieden in unseren Tagen. Komm uns zu Hilfe mit deinem Erbarmen und bewahre uns vor Verwirrung und Sünde, damit wir voll Zuversicht das Kommen unseres Erlösers Jesus Christus erwarten. Ostertag trat Jesus in die Mitte seiner Jünger und sprach den Friedensgruß. Deshalb bitten wir, Herr Jesus Christus, das Sieg über Sünde und Tod, schau nicht auf unsere Sünden, sondern auf den Glauben deiner Kirche und schenk ihr nach deinem Willen Einheit und Frieden. Dieser Friede des Herrn sei alle Zeit mit euch.
1: Und mit deinem Geist.
0: Schenkt einander ein Zeichen des Friedens und der Versöhnung.

Seht das Lamm Gottes, das hinwegnimmt die Sünde der Welt. Selig, die zum Hochzeitsmahl des Lammes geladen sind.

Liebe Hörerinnen und Hörer, ich lade Sie nun herzlich ein zum Gebet um die geistige Kommunion. Mein Jesus, ich glaube, dass du im allerheiligsten Sakrament des Altares zugegen bist. Ich liebe dich über alles, und meine Seele sehnt sich nach dir. Da ich dich aber jetzt im Sakrament nicht empfangen kann, so komme geistigerweise zu mir. Ich umfange dich und vereinige mich mit dir. Lass nicht zu, dass ich mich je von dir trenne. Amen.

0: Lasset uns beten. Allmächtiger Gott, gib, dass die heiligen Geheimnisse, die wir gefeiert haben, in uns reiche Frucht bringen. Schenke uns Tag für Tag, was wir zum Leben brauchen, und führe uns zur ewigen Vollendung. Darum bitten wir durch Christus, unseren Herrn.
1: Amen.
0: Danke für das Mitfeiern und auch die schöne musikalische Gestaltung. Wir bitten besonders um den Segen für unsere Felder und Fluren, dass sie geschützt seien vor allem Unheil. Der Herr sei mit euch.
1: Und mit deinem Geist.
0: Gott, der allmächtige Vater, segne euch und schenke euch gedeihliches Wetter. Erhalte Blitz, Hagel und jedes Unheil von euch fern.
1: Amen.
0: Er segne die Felder, Gärten, Wiesen und Wälder und schenke euch die Früchte der Erde.
1: Amen.
0: Er begleite eure Arbeit, damit ihr in Dankbarkeit und Freude gebrauchet, was durch die Kräfte der Natur und die Mühe des Menschen gewachsen ist.
1: Amen.
0: Das gewähre euch der dreieinige Gott, der Vater und der Sohn und der Heilige Geist.
1: Amen.
0: Geht hin in Frieden, Halleluja, Halleluja.
1: Dank sei Gott dem Herrn. Halleluja, Halleluja.

Liebe Hörerinnen und Hörer, das war die Übertragung der Heiligen Messe aus Riedau in Oberösterreich. In Kürze geht es weiter mit dem Abendgebet in der Hörerfamilie. Herzliche Einladung.

Liebe Hörerinnen und Hörer von Radio Maria, ich begrüße Sie herzlich zum Abendgebet in der Hörerfamilie. Die Texte finden Sie in unserem Gebetsbüchlein Der Himmel in dir ab, Seite 60. So beginnen wir. Im Namen des Vaters und des Sohnes und des Heiligen Geistes. Amen. Legen wir diesen Tag zurück in die Hände Gottes. Vater unser im Himmel, geheiligt werde dein Name, dein Reich komme, dein Wille geschehe, wie im Himmel, so auf Erden. Unser tägliches Brot gib uns heute und vergib uns unsere Schuld, wie auch wir vergeben unseren Schuldigern. Und führe uns nicht in Versuchung, sondern erlöse uns von dem Bösen. Amen.

Schauen wir zurück auf den heutigen Tag. Nehmen wir uns einige Augenblicke Zeit, um uns an das heute Erlebte zu erinnern. Wir wollen aufmerksam und dankbar wahrnehmen, was uns heute beschäftigt hat, wem wir begegnet sind, was uns Freude oder Kummer bereitet hat.

Du bist da. In deiner Gegenwart kommt mein Herz zur Ruhe. Ich komme zu dir, so wie ich bin. Öffne meine Augen für die Wunder deiner Liebe. Schenke mir den Heiligen Geist, um deine Gegenwart in den Begegnungen und Ereignissen des heutigen Tages zu erkennen.

Am Dienstag lebt die Kirche besonders im Gedenken an die heiligen Engel. Beten wir nun miteinander das alte Gebet zum heiligen Erzengel Michael. Heiliger Erzengel Michael, verteidige uns im Kampfe gegen die Bosheit und die Nachstellungen des Teufels, sei unser Schutz, Gott gebiete ihm, so bitten wir flehentlich. Du aber, Fürst der himmlischen Herrscherin, stoße den Satan und die anderen bösen Geister, die in der Welt umhergehen, um die Seelen zu verderben, durch die Kraft Gottes in die Hölle. Amen.

Beten wir nun zusammen die kleine Engellitanei. Herr, erbarme dich unser. Christus, erbarme dich unser. Herr, erbarme dich unser. Christus, höre uns. Christus, erhöre uns. Gott Vater im Himmel, erbarme dich unser. Gott Sohn, Erlöser der Welt, erbarme dich unser. Gott, Heiliger Geist, erbarme dich unser. Heiligste Dreifaltigkeit, ein einiger Gott, erbarme dich unser. Ihr Engel Gottes, bittet für uns. Ihr Erstling

ihr Engel, zur Verherrlichung Gottes geschaffen, bittet für uns. Ihr Engel, zum Dienste an der Schöpfung gerufen, bittet für uns. Unsere Schutzengel, bittet für uns. Heiliger Erzengel Michael, komm mit deinen heiligen Engeln uns zu Hilfe und bitte für uns. Heiliger Erzengel Gabriel, komm mit deinen heiligen Engeln uns zu Hilfe und bitte für uns. Heiliger Erzengel Raphael, komm mit deinen heiligen Engeln uns zu Hilfe und bitte für uns. Heilige Maria, Königin der Engel, bitte für uns. Allmächtiger, ewiger Gott, verleihe uns die Hilfe deiner himmlischen Scharen, damit wir durch sie im Kampfe gestärkt und vor den bösen Mächten geschützt dir in Freude dienen. Vater unser im Himmel, geheiligt werde dein Name, dein Reich komme, dein Wille geschehe, wie im Himmel, so auf Erden. Unser tägliches Brot gib uns heute und vergib uns unsere Schuld, wie auch wir vergeben unseren Schuldigern. Und führe uns nicht in Versuchung, sondern erlöse uns von dem Bösen. Amen. Gegrüßet seist du, Maria, voll der Gnade, der Herr ist mit dir. Du bist gebenedeit unter den Frauen. Und gebenedeit ist die Frucht deines Leibes, Jesus. Heilige Maria, Mutter Gottes, bitte für uns Sünder, jetzt und in der Stunde unseres Todes. Amen. Ehre sei dem Vater und dem Sohn und dem Heiligen Geist, wie im Anfang, so auch jetzt und alle Zeit und in Ewigkeit. Amen.

0: Mit allen Kindern, die jetzt noch auf sind, beten wir.
1: Heiliger Schutzengel mein, lass mich dir empfohlen sein. Stehe in jeder Not mir bei, halte mich von Sünden frei. Führe mich an deiner Hand in das himmlische Vaterland. In dieser Nacht, ich bitte dich, beschütze und bewache mich. Amen.

Bleibe bei uns, Herr, denn es will Abend werden und der Tag hat sich geneigt. Bleibe bei uns und bei deiner ganzen Kirche. Bleibe bei uns am Abend des Tages, am Abend des Lebens, am Abend der Welt. Bleibe bei uns mit deiner Gnade und Güte, mit deinem heiligen Wort und Sakrament, mit deinem Trost und Segen. Bleibe bei uns, wenn über uns kommt die Nacht der Trübsal und Angst, die Nacht des Zweifels und der Anfechtung, die Nacht des bitteren Todes. Bleibe bei uns und bei allen deinen Gläubigen in Zeit und Ewigkeit. Amen. Heiliger Josef, Nährvater Jesu Christi und wahrer Bräutigam der seligsten Jungfrau Maria, bitte für uns und für die Sterbenden dieser Nacht. Der Herr segne uns, er bewahre uns vor Unheil und führe uns zum ewigen Leben. Amen.

0: Zum Abendgebet in der Hörerfamilie begrüßen wir heute Pater Emanuel Maria Fitz aus Villach St. Nikolai. Grüß Gott.
1: Grüß Gott, einen schönen guten Abend. Ja, liebe Familie von Radio Maria, legen wir heute wieder alles in das geöffnete Herz Jesu. Und so dürfen wir ihn auch gleich zu Beginn bitten auf die Fürsprache Mariens. Herr Jesus Christus, wir loben dich, wir preisen dich und danken dir für deine Liebe und Barmherzigkeit, mit der du uns immer zuerst entgegenkommst. Segne, behüte und begleite uns. Amen.
0: Amen. Liebe Hörerinnen und Hörer von Radio Maria Österreich und Radio Maria Südtirol, Sie sind jetzt herzlich dazu eingeladen, hier bei mir im Studio anzurufen, Ihre Gebetsanliegen mit uns zu teilen, damit wir dann zusammen dafür beten können. Die Nummer ins Studio lautet 0720 578 578. Von außerhalb Österreichs wählen Sie die Nummer 0043 720 578 578.

0: Mich haben bereits einige Gebetsanliegen erreicht und so darf ich eine Hörerin begrüßen. Grüß Gott.
1: Ja, grüß Gott.
2: Grüß Gott.
1: Hallo, grüß Gott. Bitte, ich möchte für mich beten lassen. Ich habe schon dreimal die Thyreose gehabt und jetzt habe ich so starke Nervenschmerzen am Rücken. Es ist kaum auszuhalten. Und da bitte ich ums Gebet. Und auch mein Blutdruck ist sehr hoch heute. Bitte.
2: Darf ich um Ihren Vornamen bitten?
1: Ich möchte anonym bleiben, bitte.
2: Ist recht, ja. Jesus Christus, voll Vertrauen kommen wir zu dir. Du hast gesagt, du bist unser Arzt. Du möchtest uns an Seele und Psyche heilen, aber du hast auch Menschen geheilt an ihrem Körper. So bitten wir dich jetzt für diese Frau ganz besonders. Du weißt um ihre Schmerzen bezüglich der Gürtelrose und auch mit den Situationen des Blutdrucks. Stärke sie, begleite sie, schenke ihr den Heiligen Geist, die Kraft des Mutes und des Vertrauens. Und wenn es deinem Willen entspricht, dass du ihr auch physische Heilung schenken mögest, auf die Fürsprache dein und unserer Mutter Maria. Amen.
1: Amen. Großes Vergelt's Gott, danke.
2: Schenk's Gott.
0: Alles Gute für Sie. Ich darf jetzt auch schon die nächste Anruferin begrüßen, Frau Astrid aus Kärnten. Grüß Gott.
3: Ja, grüß Gott.
2: Grüß Gott.
3: Ich möchte beten für die Silke, die hat eine Lungenentzündung gehabt, war im künstlichen Tiefschlaf. Sie ist jetzt wohl wieder daheim, es geht wohl aufwärts, aber dass sie sich wieder ganz möchte fangen. Und für den Heinz und seine Frau Christa, wo es immer so Probleme gibt, auch finanzieller Art, aber er hat zuckerkrank und es gibt viel Streit und nichts Gutes. Und für mich, für meine Tochter Maria möchte ich auch beten, dass ein bisschen mehr Kontakt ist und auch für sie mit ihrer Schilddrüse und mit ihrem Kreuz. Und für mich momentan, heute habe ich wieder so Durchfall gehabt, ich habe so Magen- und Darmprobleme, so einen dünnwandigen Magen, der zwischendurch immer wieder blutet viele Schmerzen in den Füßen, im Kopf, im Nacken und dass ich es auch in den nächsten Tagen wieder zur Heiligen Messe möchte schaffen und lege alles in Gottes Hände, die Schlafstörungen. Und etwas möchte ich noch sagen, heute, das war gestern in KTV, Fatima, das letzte Geheimnis, das fängt um 8:45 an bis 9:45 und heute ist dasselbe noch einmal auf EBTN und das ist sehr sehenswert.
2: Gerne. Jesus Christus, voll Vertrauen kommen wir zu dir. Wir danken dir für deine Barmherzigkeit, die du uns immer wieder neu schenkst. Wir bitten dich für alle kranken Menschen, dass du ihnen beistehen mögest mit deiner Liebe, mit deiner Stärke, mit deinem Trost, mit der Hoffnung. So bitten wir dich ganz besonders für Silke, dass sie sich wieder ganz erholt von ihrer Lungenentzündung. Wir bitten aber auch für Astrid, die an so vielen Schmerzen leidet, am Magen und am Darm und in den ganzen Gelenken und auch um die Schlafstörungen, Herr Jesus Christus. Wir bitten dich auf die Fürsprache des heiligen Antonius, schenke du ihr physische Heilung, aber auch viel Kraft in ihren Herzen, in ihren Gedanken, in ihrer Psyche. Wir bitten dich auch für ihre Tochter Maria. Du weißt auch um die Auseinandersetzungen und die Sehnsucht der Mutter, dass der Kontakt wieder intensiver wird. So bitten wir dich jetzt auf die Fürsprache deiner Eltern Maria und Josef, dass du auch hier wieder Trost und Stärkung schenken mögest, aber auch ihr Heilung schenken mögest an ihrem Leibe. Und wir bitten dich für Heinz und Christa, durchtrenne alle Ketten durch deinen heiligsten Namen und durch dein kostbares Blut, dass auch wieder Frieden einkehren möge in der Familiensituation und dass du Heinz auch physische Heilung schenken mögest. Amen.
3: Ewiges Vergelt's Gott.
2: Schenk's Gott, Gottes Segen.
0: Alles Gute, Frau Astrid. Die nächste Anruferin, die uns erreicht hat, ist Brigitte aus Wien. Grüß Gott.
4: Grüß Gott, guten Abend. Ich hätte zwei Anliegen. Das erste ist für meine verstorbene Freundin, mit 86, der ich gestern noch die Kommunion bringen konnte und sie noch strahlend war, als würde sie schon sozusagen Jesus sehen. Es war eigentlich berührend. Ich hätte nie gedacht, dass sie heute stirbt. Und das zweite ist für meine Enkelin, die den schönen Namen Theodora hat. die sucht verzweifelt Arbeit als Gärtnerin, dass sich da vielleicht irgendwas tut in diese Richtung.
2: Gerne. Herr Jesus Christus, voll Vertrauen kommen wir zu dir und bitten dich jetzt auf die Fürsprache des heiligen Josefs für die Freundin von Brigitte, die du zu dir nach Hause geholt hast, dass du ihr jenen Frieden schenkst, nachdem sie sich immer wieder gesehnt hat, und dass du ihr Wohnung schenken mögest in deiner und unserer zukünftigen Heimat. Ich danke dir auch für Brigitte, dass sie stets den Dienst der Krankenkommunion Helferin durchführt und somit dich zu vielen Menschen bringt. Wir bitten dich auch für ihre Enkelin Theodora, auf die Fürsprache der heiligen Erzengel Michael und Gabriel, dass sie eine gute Arbeit finden möge als Gärtnerin, und danken dir für alles, was du schenkst. Amen.
4: In Ewigkeit. Amen. Danke.
0: Alles Gute und Gottes Segen, Frau Brigitte.

0: haben mich wieder einige Gebetsanliegen erreicht und so darf ich auch welche weitergeben. Und zwar bittet Frau Martha um ein Gebet, weil sie hatte eine Augenoperation und sie hat jetzt auch große Schmerzen und kann schwer sehen und sie bittet Gott darum, dass sie danach wieder gut sehen darf.
1: Herr Jesus Christus, du hast Blinde geheilt, du hast wieder Blinde sehend gemacht. So bitten wir dich heute ganz besonders für Martha, die eine Augenoperation hinter sich hat. Du weißt auch um ihre Schmerzen, die damit verbunden sind. Du weißt auch um ihre Sehnsucht, wieder sehen zu können, so sehen zu können. So bitten wir dich, öffne du ihre Augen, schenke ihr Heilung und stärke sie und begleite sie. Amen.
0: Amen. So, an dieser Stelle möchte ich auch die Möglichkeit nutzen. Und zwar hat mich Frau Johanna aus Kärnten angerufen, nicht mit einem Gebetsanliegen, sondern mit einem großen Dank an Gott, da sie öfters schon im Zuge des Abendgebets angerufen hat, für sich beten hat lassen und jetzt sind ihre Schmerzen verschwunden und sie möchte Gott ein großes Danke sagen.
1: Sehr schön. Jesus Christus, mit Johanna und vielen Menschen, denen du immer wieder zur Seite stehst, auch immer wieder auch Heilung geschenkt hast, sei es am Herz, in der Seele, in der Psyche, am Leib. Für all das danken wir dir. Wir danken dir für deine Größe. Wir danken für dich, für alles, was du uns schenkst. Ehre sei dir heute, morgen und in Ewigkeit. Amen.
0: Amen. Dann hat mich noch Frau Barbara angerufen. Sie bittet auch um das Gebet. Und zwar für ihre Augen, denn sie hat Makula an beiden Augen und sie bittet Gott um Heilung, damit sie auch wieder gut sehen darf.
1: Herr Jesus Christus, voll Vertrauen kommen wir zu dir. Auf die Fürsprache der Apostel bitten wir dich, stehe Barbara bei, stärke und begleite sie. Und so als dein Wille ist, möge auch sie geheilt werden an ihren Augen. Lass sie sehend werden, aber auch sehend in ihren Herzen und in ihren Gedanken. Danke für alles, was du gibst. Amen.
0: Amen. Und so darf ich nun Frau Margarete aus Niederösterreich begrüßen. Grüß Gott.
2: Ja, grüß Gott. Ja, ich wollte bitten ums Gebet. Meine Schwägerin hat gestern eine Hüft-OP gehabt und sie hätte halt heute aufstehen sollen, aber sie war so schwindelig, wahrscheinlich von der Narkose und von all den Ganzen. Und jetzt wollte ich halt bitten für sie um ein Genesungsgebet. Sie heißt Hertha. Und ich bin gläubig auch und bete selber auch.
1: Jesus Christus, voll Vertrauen kommen wir zu dir und so bitten wir dich heute auf die Fürsprache deiner und unserer Mutter Maria, dass du Herr dabei stehen mögest nach der Hüftoperation, dass du ihr auch eine gute und rasche Genesung schenken mögest und Heilung schenken mögest, aber auch die Kraft und das Vertrauen, dass du stets bei ihr bist. Amen.
2: Amen. Dankeschön. Danke.
1: Gerne.
2: Gottes Segen Ihnen auch. Gell?
1: Danke.
2: Danke.

0: Mich haben wieder zwei Gebetsanliegen erreicht. Das erste ist von Frau Notburger. Sie bittet für ihre Tochter Brigitte, denn sie hatte einen schweren Mopedunfall und liegt jetzt schwer verletzt auf der Intensivstation, und sie bittet auch um den Frieden in der Familie.
1: Herr Jesus Christus, voll Vertrauen kommen wir zu dir und legen dir jetzt zu deinen Füßen Brigitte, die einen schweren Unfall hatte, dass du ihr beistehen mögest, dass du auch ihr rasche Genesung schenken mögest, auch alle Menschen, die ihr zur Seite stehen, sei es im Spital, aber auch für die ganze Familie, dass du ihnen Trost und Hoffnung schenken mögest in dieser herausfordernden Zeit. Und so bitten wir dich auch um jenen Frieden in den Familien, den diese Welt nicht schenken kann. Amen.
0: Amen. Dann hat mich auch noch ein Anruf von Frau Anna aus Innsbruck erreicht. Sie bittet für den Mann einer Freundin, der jetzt eine nicht so gute Diagnose erhalten hat. Und zwar gibt es einen Verdacht auf Rotlauf und dass er seinen Fuß gebrochen hat.
1: Herr Jesus Christus, voll Vertrauen kommen wir zu dir. Du weißt um das Leid so vieler Menschen. Und so bitten wir dich jetzt für einen Mann, der eine Diagnose erhalten hat, dass du ihm auch Trost und Kraft schenken mögest, wie der ganzen Familie in dieser herausfordernden Zeit. Und auf die Fürsprache deiner und unserer Mutter Maria, dass du ihm auch Heilung schenken mögest und ihm Menschen zur Seite stehen mögest, die ihm gut helfen können. Amen.
0: Amen. Vergelt's Gott.

Wenn Sie, liebe Hörerinnen und Hörer, auch ein Gebetsanliegen haben, das Sie mit uns teilen möchten, damit wir gemeinsam dafür beten können, es vor den Herrn bringen können, können Sie gerne noch anrufen unter der Nummer 0720 578 578, von außerhalb Österreichs, mit der Nummer 0043 720 578 578.

0: Nun darf ich Frau Erika begrüßen. Grüß Gott.
1: Ja, grüß Gott, Herr Pater. Ich hätte ein Gebet bitte für meine bevorstehende Knie-OP und für einen Freund von meiner Schwägerin, der eine Wirbelsäulen-Operation vor sich hat, eine schwere. Und auch meine Schwägerin, die hat sehr große Schmerzen oft und es ist unklar, wo die wirklich herkommen. Und was mein Herzensanliegen wäre, die Bekehrung meiner Kinder und der gesamten Familie einfach und dass ich selber wieder mehr Glaubensstärke und Liebe zu Jesus kriege.
2: Gerne. Herr Jesus Christus, voll Vertrauen kommen wir zu dir und bitten dich jetzt, sei allen Menschen nahe, insbesondere auch Erika, einem Freund und der Schwägerin, die Operationen hinter sich haben oder auch große Schmerzen haben, wo sie nicht wissen, woher es kommt. Wir bitten dich, durchbreche auch durch deinen heiligsten Namen, durch dein kostbares Blut auch jene Ketten, die vielleicht auch zu diesen Schmerzen führen mögen, die unklar sind. Wir danken dir auch für eine gute Heilung von Erika und einem Freund. Wir bitten dich aber auch für ihre Familien und um einen stärkeren Glauben, eine stärkere Hoffnung, um eine stärkere Liebe. Herr Jesus Christus, lass uns tief im Herzen erkennen, du verlässt uns nie, du bist stets uns nahe, auch Erika. Amen.
1: Danke, vergötz Gott.
0: Alles Gute, Frau Erika. Nun darf ich Frau Marianne aus Oberösterreich begrüßen. Grüß Gott.
3: Grüß Gott. Ich hätte eine Bitte, und zwar, ich habe eine ehemalige Arbeitskollegin, Doris heißt sie, und die wird morgen operiert an der Halswirbelsäule, hat dort einen Tumor. Und ich hoffe, oder wir alle hoffen, dass es gut ausgehen wird, diese Operation, auch für ihre ganze Familie. Sie hat zwei Kinder, die noch heranwachsen. Ja, danke.
2: Gerne. Herr Jesus Christus, voll Vertrauen kommen wir zu dir und bitten dich jetzt auf die Fürsprache des heiligen Antonius, dass du Doris beistehen mögest, aufgrund des Tumors in der Halswirbelsäule, der gefunden worden ist, dass du Heilung schenken mögest, physische Heilung schenken mögest, dass du der ganzen Familie beistehen mögest, Kraft und Hoffnung schenken mögest. Wir bitten dich aber auch für alle, die Doris zur Seite stehen und die sie gut betreuen mögen. Amen.
3: Danke vielmals. Vielen Dank.
2: Schenk's Gott.
0: Alles Gute und Gottes Segen, Frau Marianne. Lieber Pater Emanuel Maria Fitz, ich würde Sie abschließend noch um Ihren Segen für die ganze Hörerfamilie bitten, für alle Anliegen auch, die jetzt nicht ausgesprochen werden konnten.
2: Gerne. All diese Anliegen nehmen wir mit hinein. Ich darf auch ein persönliches Anliegen mitgeben für die 3 Tage mit Maria, die jetzt in Villach stattfinden und Jugendliche aus ganz Österreich zu uns kommen, um missionarisch aktiv zu sein und um die Liebe Gottes hinauszutragen, damit er wieder mehr geliebt wird in der Welt. So segne, behüte und begleite euch auf die Fürsprache Mariens, der dreieinige Gott, der Vater und der Sohn und der Heilige Geist.
0: Amen.
2: Amen.
0: Vergelt's Gott und Gottes Segen auch für Sie.
2: Danke.

0: Einen gesegneten Abend wünsche ich Ihnen, liebe Hörerinnen und Hörer von Radio Maria. Am Mikrofon begrüßt Sie herzlich Eileen Schwarzort. Die für heute geplante Sendung zum Thema Totus Tuus, Marienmonat Mai, die kindliche Liebe zu Maria mit Pater Bernhard Sperringer kann leider nicht stattfinden. Stattdessen hören Sie eine Glaubensforum-Sendung aus dem Jahr 2013, in der Pater Bernhard Sperringer über die heiligen Engel als Diener Mariens spricht.
1: Ja, liebe Hörerinnen und Hörer von Radio Maria, wir schauen auf Maria, wir schauen auf die junge Kirche, auf die Jünger, die Apostel, die um Maria versammelt sind und um den Heiligen Geist beten, der ihnen von ihrem Herrn und Heiland verheißen worden ist. Maria, die ja schon voll des Heiligen Geistes ist, denken wir an die Verkündigung, denken wir an das erste Kommen des Heiligen Geistes in Nazareth. Damals war es ein Engel, der Erzengel Gabriel, der Maria diese Botschaft überbracht hat, diese Bitte gewissermaßen im Namen Gottes an sie gerichtet hat, die Mutter Gottes zu werden. Und der Heilige Geist kam über sie. Maria ist die begnadete Maria, ist voll des Heiligen Geistes. Sie hat in Nazareth den Leib Christi empfangen. Und viele Kirchenväter, viele Heilige stellen hier einen sehr schönen Zusammenhang dar zwischen Nazareth und Jerusalem 33 Jahre später, wo die Kirche geboren wird. Nicht der Corpus Christi, der Leib Christi, sondern der mystische Leib Christi, Corpus Christi Mysticum, nämlich die Kirche. Und wiederum ist Maria gegenwärtig. Wiederum sind auch, vielleicht etwas verborgener, die heiligen Engel gegenwärtig nach der Himmelfahrt. Ermutigen zwei Engel die junge Kirche, die Apostel, eben in das Obermach zu gehen, dort zu beten und auf das Kommen des Heiligen Geistes zu warten. Man macht sich oft Gedanken und für uns ist es von der Lehre der Kirche her, von der Heiligen Schrift her, klar und deutlich die Beziehung Mariens zu den Engeln. Maria, sie ist die Königin. Sie ist die Königin des Himmels und der Erde, damit Königin der Menschen, unsere Königin und Mutter. Sie ist Königin der heiligen Engel, sie ist Königin der ganzen Schöpfung. Das ist die eine Richtung, die Beziehung Mariens zu den heiligen Engel, zur Schöpfung, zur Menschen. In der heutigen Betrachtung möchte ich vielmehr die Frage stellen, wie ist die Beziehung der heiligen Engel zu Maria? Ich denke, das passt auch ganz gut in die Pfingstnovene hinein. Der Titel verrät eigentlich schon die Antwort. Die Beziehung der Engel zu Maria bedeutet, die Engel sind Diener Mariens. Sie dienen Mariens, aber nicht in einer sklavischen Dienstbereitschaft, weil sie eben die Königin ist, sondern sie dienen aus Liebe, aus Ehrfurcht, aus Dankbarkeit. Wir sehen das ganz schön auch bei der Erscheinung der Mutter Gottes in Fatima. Vor zwei Tagen haben wir ja den großen Fatima-Tag gefeiert, den 13. Mai. Jeder 13. ist natürlich ein Fatima-Tag, könnte man sagen, aber der 13. Mai 1917 war doch die erste Erscheinung, deswegen ist der 13. Mai auch der Fatima-Tag schlechthin. Was weniger bekannt ist, das ist, dass die drei Seherkinder von Fatima nicht erst 1917 die Erscheinungen der Mutter Gottes hatten, sondern bereits 1916, also ein Jahr vor der ersten Erscheinung der Mutter Gottes überhaupt, drei Engelerscheinungen hatten. Und an vielen Wallfahrts- und Erscheinungsorten der Mutter Gottes wurde sie von den Engeln begleitet. Oder die Erscheinung, könnte man auch sagen, die Botschaft der Mutter Gottes wurde von den Engeln vorbereitet. Auch die Menschen, an die sich die Mutter Gottes gerichtet hat, wurden von Engeln vorbereitet. Denken wir zum Beispiel auch an die Erscheinung der Mutter Gottes in Marienfried bei Ulm. Auch der Engel von Fatima hat die Seherkinder gewissermaßen auf diese Erscheinung der Mutter Gottes vorbereitet. Schwester Lucia, die Älteste, schreibt über diesen Engel: Wir sahen eine Gestalt, einen Jüngling von 14 bis 15 Jahren, noch weißer als Schnee, die Sonne machte ihn durchsichtig, als wäre er aus Kristall, und er war von großer Schönheit. Sie sahen nur den Engel, er sprach nichts. Es war ein erstes Gewöhnen an diese übernatürliche Erscheinung. Bei der zweiten Erscheinung lehrt der Engel die Kinder zu beten. Er kniet nieder, beugt seine Stirn bis zum Boden und lehrt sie das bekannte Gebet: Mein Gott, ich glaube an dich, ich hoffe auf dich, ich bete dich an und ich liebe dich. Und dann als Sühne, ich bitte dich um Vergebung für all jene, die nicht an dich glauben, die nicht auf dich hoffen, die nicht dich anbeten und dich nicht lieben. Und er lehrt sie auch das Gebet, das Sühnegebet von Fatima. Er lehrt sie, Opfer zu bringen für Jesus, aus Liebe zu Jesus und Maria. Wenn er sagt, bringt alles, was ihr könnt, Gott als Opfer dar, als Akt der Wiedergutmachung für die Sünden, durch die er verletzt wird, und als Bitte um die Bekehrung der Sünder. Gottes Liebe und Nächstenliebe. Die Beleidigung an Gottes Wiedergutmachen, also Gottes Liebe, und das Gebet, das Opfer für die Sünder, Nächstenliebe, damit nicht so viele verloren gehen. Wie die Mutter Gottes sagt, viele, viele gehen verloren, weil niemand für sie betet. Und dann bei der dritten Erscheinung, wir wissen es alle, reicht er ihnen die heilige Kommunion. Lucia, die schon bei der Erstkommunion war, sie empfängt den Leib Christi, und Francisco und Jacinta, sie empfangen das Blut Christi. Was lehrt uns diese Erscheinung? Sie sagt und sie zeigt uns, dass der Engel die Kinder auf das Erscheinen der Mutter Gottes vorbereitet. Er lehrt sie beten, er lehrt sie Opfer bringen, aus Liebe zu Gott, zu den Sündern. Und so wie Maria will auch dieser Engel die Kinder, und damit kann man sagen, auch alle Menschen zu Christus führen. Vielleicht auch ganz konkret könnte man sagen, zum eucharistischen Herrn. Er lehrt die Kinder die Ehrfurcht vor dem allerheiligsten Sakrament des Altares, und er lehrt sie die wahre Liebe. Er lehrt sie auch die Ehrfurcht und die Liebe zur Mutter Gottes. Die Engel erscheinen hier wirklich als Diener Mariens. Maria sendet gewissermaßen die Engel, ihre Diener, voraus. Sie ist die Königin, die Engel sind ihre Diener, aber wie gesagt, nicht in dieser sklavischen Liebe, wie eine Königin ihre Diener aussendet, sondern wie die Heiligen sagen, das Königtum Mariens besteht in ihrer Barmherzigkeit, in ihrer Liebe. Und deswegen freuen sich die Engel und vollziehen diesen Dienst, dieses Dienen, wirklich aus Liebe. Wie die Engeldiener Mariens sind, das sehen wir auch sehr schön an der Verkündigungsszene, wenn wir sie vor allem vergleichen mit der Verkündigung an Zacharias und an Maria. Zu beiden ist St. Gabriel gesandt, beiden bringt er eine frohe Botschaft. Zacharias, der Ehemann Elisabeths, er stammt ja aus der Priesterklasse des Abia, einer der 24 Dienstklassen des Priestertums im Alten Testament, und ihm wurde es zuteil durch das Los, dass er eben das Opfer darbringen sollte. So heißt es eben auch im Evangelium, dass er das Opfer dargebracht hat, und während er das Opfer darbrachte, erschien dem Zacharias ein Engel des Herrn, eben St. Gabriel. Er stand auf der rechten Seite des Rauchopferaltares. Als Zacharias ihn sah, erschrak er, und es befiel ihn Furcht. Der Engel aber sagte zu ihm: Fürchte dich nicht, Zacharias, dein Gebet ist erhört worden. Deine Frau Elisabeth wird einen Sohn gebären, dem sollst du den Namen Johannes geben. Und obwohl Zacharias ein schriftkundiger Mann war, die Geschichte Israels kannte und wusste, dass bei Gott nichts unmöglich ist, hat er gezweifelt. Woran soll ich erkennen, dass das wahr ist? Ich bin ein alter Mann und auch meine Frau ist in vorgerücktem Alter. Er hat gezweifelt, und aufgrund dieses Zweifels wird ihm die Strafe angekündigt. Und hier spricht der Engel Gabriel nicht als Diener, sondern wirklich als der Gesandte Gottes, als der Kraftgewaltige, als derjenige, der die Ehre Gottes vertritt mit seiner ganzen Autorität, mit seiner ganzen Vollmacht. Das merkt man auch schon, wenn man diese Stelle im Lukas-Evangelium liest. Dort heißt es, und ich zitiere die Worte St. Gabriels selbst: Ich bin Gabriel, der vor Gott steht, und ich bin gesandt worden, um mit dir zu reden und dir diese frohe Botschaft zu bringen. Aber weil du meinen Worten nicht geglaubt hast, die in Erfüllung gehen, wenn die Zeit dafür da ist, sollst du stumm sein und nicht mehr reden können, bis zu dem Tag, an dem das alles eintrifft. Der Engel, er verhängt über Zacharias die Strafe der Stummheit. Er handelt hier wirklich als der kraftgewaltige Gottes, der die Ehre Gottes vertritt. Nicht so sehr dienend, obwohl es auch ein Dienst ist, aber trotzdem anders. Und das sehen wir sehr schön, wenn wir eben die Verkündigung an Maria betrachten. Denn Lukas berichtet gleich im Anschluss an den Bericht über Zacharias die Verkündigung an Maria, die wirklich im, man könnte sagen, diametralen Gegensatz zu dem steht, was bei Zacharias geschah. Der Engel trat bei ihr ein und sagte: Sei gegrüßt, du Begnadete, der Herr ist mit dir. Schon aus diesen Worten erkennt man die Ehrfurcht, das Zittern, die Liebe, die Scheu, könnte man fast sagen, wie der heilige Bernhard von Clairvaux es einmal ausgedrückt hat. Sei gegrüßt, du Begnadete, der Herr ist mit dir. Auch Lukas berichtet bei Maria von einer Verwirrung. Maria war verwirrt, nicht wegen der Erscheinung, sondern wegen des Grußes. Sie erschrak über die Anrede und überlegte, was dieser Gruß zu bedeuten hatte. Aber sie hat nicht daran gezweifelt, weder am Engel, noch am Inhalt, noch am Gruß. Sie hat nicht gezweifelt wie Zacharias. Sie war verwirrt, sie hat eine Frage gestellt, und als dann Gabriel ihr diese Frage beantwortet hat, bei Gott ist nichts unmöglich, hat Maria ihr Ja-Wort gegeben. Aber für unser Thema interessant ist die Sprache, in der der Engel Gabriel mit Maria redet. Diese Sprache hat weder jene freundschaftliche Vertrautheit, womit er beispielsweise zum jungen Daniel gesprochen hat, 10. Kapitel des Buches Daniels, kann man da nachlesen. Diese Sprache hat auch nicht diese majestätische oder majestätsvolle Art, womit er sich den Priester Zacharias vorgestellt hat. Ich bin Gabriel, der vor Gott steht, und ich bin gesandt, mit dir zu reden. Also wirklich autoritär. Nein, vor der demütigen Jungfrau verschwieg der Engel seine Würde. Denn er ist reiner Geist, er ist an Gaben dem Menschen, auch dem Menschen Maria, weit überlegen in der Natur, nicht in der Gnade. Denn sie ist die Begnade, das ist die unbefleckte Empfängnis. Kein Geschöpf, nicht einmal die Engel, haben so viel Gnade empfangen und stehen so hoch vor Gott wie Maria. Aber vor der demütigen Jungfrau verschwieg der Engel auch seine Würde, und er sprach mit ihr eben, wie der heilige Bernhard sagt, ganz scheu, wie mit einer Königin, wie mit seiner Königin, scheu, aber nicht voll Angst, sondern eher zaudernd, erschüttert über die Größe Mariens, über die Liebe Mariens. In der Theologie nennt man das oft das Mysterium Tremendum und das Mysterium Faszinosum. Das Mysterium Tremendum: einerseits erzittert St. Gabriel vor Maria, vor der Würde Mariens, vor der Auserwählung Mariens. Dieses Tremendum, da spürt man schon das Tremere, das Zittern, wie wenn der Boden unter seinen Füßen zu wackeln beginnen würde. Aber es ist keine Angst. Es ist einfach dieses Staunen, das im Zweiten auch zum Ausdruck kommt, mit Mysterium Faszinosum, das Faszinierende an Maria. Die Größe, die Liebe, die Auserwählung Mariens. Und deswegen auch die gut gewählten Worte des Engels. Sei gegrüßt, du Begnadete, der Herr ist mit dir. Wie gesagt, der Engel Gabriel war damals diesem jungen Mädchen aus dem unbekannten und unbedeutsamen Bergstädtchen Nazareth an strahlenden Gaben der Natur, unermesslich überlegen. Aber an Gnade überragte ihn dieses Mädchen himmelhoch, denn sie ist die Begnadete, die unbefleckte Empfängnis, die, wie es im Griechischen heißt, die Kecharitomene, diejenige, die von Anfang an frei war von der Erbschuld. Der Böse hatte nie irgendeinen Anteil an ihr. Und so ist er, der Engel, ihr Diener. Und er freut sich, ihr Diener zu sein. Und er bietet sich vollkommen an der Mutter Gottes. Er stellt sich vollkommen in den Dienst der Mutter Gottes. Liebe Hörerinnen und Hörer, mit diesen ersten Gedanken zum Dienst der Engel an Maria wollen wir eine kleine Musikpause halten und in dieser Pause auch ein wenig darüber nachdenken und betrachten.

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1: Liebe Hörer, Familie von Radio Maria, in der Tradition der Kirche wird Maria als

Dort nahm der Franziskanerorden seinen Ursprung und dort vollendete der heilige Franziskus auch sein Leben. Nach der Überlieferung empfing Franziskus für diese Kapelle, dann später eben für die ganze Kirche, von Papst Honorius III. Den bekannten Porzuncula-Ablass. Es ist also ein besonderer Gnadenort, an dem Maria mit und durch ihre Diener, die heiligen Engel, wirkt und viele Gnaden schenkt. Maria, die Königin der Engel oder auch die Königin des Himmels und der Erde, da ist dann alles eingeschlossen, die ganze Schöpfung, das ganze Universum und auch wir Menschen und eben auch die heiligen Engel. Und wenn Maria eben Königin über alle Geschöpfe ist, dann ist sie auch Königin der Engel, aber wie die Heiligen immer wieder betonen, ihre Herrschaft ist eine Herrschaft der Barmherzigkeit, der Liebe, der Güte. Und das einzige Ziel dieser Königin ist es, alle zu ihrem Sohn zu führen. Es ist eine mütterliche Herrschaft. Sie ist wie die Königin Mutter, die dem König, ihrem Sohn, die Menschen zuführen möchte. Maria will alle Menschen zum ewigen Heil führen und an dieser Sendung haben ihre Diener, die heiligen Engel, teil. Sie sind, wie es ein lieber Mitbruder von mir einmal ausgedrückt hat, wie die Leibgarde der Mutter Gottes, wie die Eliteeinheit der Mutter Gottes oder Mariens Legion der Engel, wie sie in den Gebeten der Legion Mariens angerufen werden. Man kann sagen, dass zwischen den Engeln und Maria eine ganz tiefe geistige Beziehung und Verwandtschaft besteht. Die heiligen Engel, sie sind reine Geister, deswegen kann hier eine viel tiefere Gemeinschaft, Beziehung stattfinden. In einem alten Marienlied heißt es: Sei gegrüßt, du Gnadenreiche, aus dem Tale dieser Zeit, sei gegrüßt, du Engelgleiche, in des Himmels Herrlichkeit. Maria ist die Engelgleiche, denn sie wurde nie vom Makel der Sünde berührt. So sind ihr die Engel, die reinen Geister, aufgrund ihrer makellosen Reinheit, vielleicht ähnlicher als wir Menschen, die wir von der Sünde befleckt sind. Andererseits, dürfen wir auch sagen, ist sie natürlich als Mensch uns viel näher als den Engeln. Während Maria für uns Menschen vor allem eine liebende und sorgende Mutter ist, so ist sie für die Engel in erster Linie die Unbefleckte, die Herrin, die Königin. Das können wir auch im Hinterkopf bewahren, wenn wir an unseren eigenen heiligen Schutzengel denken, zu dem wir eine wirklich tiefe, innige Freundschaft pflegen sollen, wie es die Päpste, wie es die Lehre der Kirche immer wieder sagt und uns dazu auffordert, dass wir uns bewusst sind, dass mein heiliger Schutzengel ganz eng mit Maria, seiner Königin, seiner Mutter verbunden ist, dass er ganz in ihrem Dienst steht und dass wir, wenn wir uns und je mehr wir uns an den heiligen Engel halten, vielleicht auch binden durch eine Weihe, über diese Beziehung zu Maria nachdenken dürfen, damit wir ja gewissermaßen Maria genauso lieben können, Maria genauso dienen können, wie es unser Schutzengel tut. Dass wir unseren heiligen Schutzengel nachahmen in diesem Sinne oder, wie es ein Autor einmal sehr schön ausgedrückt hat, dass wir gewissermaßen mit unserem heiligen Schutzengel um die Wette eifern, im

Dienste Mariens, in der Liebe zu Maria. Aus Anlass des Schutzengelfestes, es war am 2. Oktober 1982, wandte sich der selige Papst Johannes Paul II. In einem Gebet mit folgenden Worten an die Gottesmutter. Er betete: O Mutter, heute möchte ich dir in besonderer Weise alle Kinder anempfehlen. Bewahre sie durch die heiligen Schutzengel vor allem Bösen. Hilf ihnen, im Guten zu wachsen. Möge das Gute stärker sein als das Böse. Es ist interessant, in diesem Gebet bittet der Papst die Gottesmutter, die Kinder, durch den Dienst und die Hilfe der heiligen Schutzengel vor allem Bösen zu bewahren. Das heißt, auch hier wieder die Engel als Diener Mariens. Maria sendet ihre Engel aus, um die Kinder vor allem auch zu bewahren, vor allem Bösen, vor allem leiblichen Bösen, aber vor allem geistlichen Bösen, denn das Ziel, unser aller Ziel, ist es ja, die ewige Glückseligkeit zu erlangen, dass wir eines Tages alle in den Himmel kommen. Wenn wir beten, unter deinen Schutz und Schirm fliehen wir, o heilige Gottesmutter, oder wie man früher gebetet hat, Gottes Gebärerin, dann bitten wir Maria auch hier um diesen schützenden Mantel, dass sie einen schützenden Mantel um uns breitet. Und man könnte diesen Mantel auch symbolisch sehen für ihre Diener, die heiligen Engel. Es gibt viele Darstellungen in der Kunst, wo dieser Schutzmantel Mariens aus Engeln gebildet ist. Wenn wir das so verstehen, dann sehen wir auch hier wiederum die Engel als Diener Mariens. Und so dürfen wir durch den Dienst der heiligen Engel beständig den mütterlichen Schutz Mariens erfahren. Ein wunderbarer Zusammenhang. Je mehr wir uns auch den heiligen Engeln anvertrauen, je mehr wir um die Hilfe der heiligen Engel bitten, sei es durch das Michaelsgebet, sei es durch das Schutzengelgebet. Ich durfte vor fast 10 Jahren in der Gleroskongregation in Rom einen Kurs machen und es war für mich erstaunlich, dass als mittags die Glocken geläutet haben, alle Mitarbeiter der Kongregation sich in der großen Aula versammelt haben, dort den Engel des Herrn gebetet haben und dann das Schutzengelgebet. Sich vorstellen, sehr intelligente, intellektuelle, hochgelehrte Professoren und Mitarbeiter des Heiligen Vaters, sie beten das Gebet zum Heiligen Schutzengel. Heiliger Schutzengel, mein, lass mich dir empfohlen sein. Ganz kindlich, ganz einfach. Und wenn wir zu den Schutzengeln beten, so treten wir gewissermaßen auch in Beziehung zu Maria, denn die Engel sind die Diener Mariens. Obwohl alle Engel im Dienst der Himmelskönigin stehen, so sind jedoch die heiligen Schutzengel in besonderer Weise verbunden. Und deswegen ist es auch gut, über das Schutzengelamt nachzudenken. Wir wissen aus der Heiligen Schrift, aus der Liturgie, aus der Tradition der Kirche, dass es verschiedene Engelchöre gibt. 9 Engelchöre, in der Regel nennt die Tradition, der heilige Paulus zählt in seinen Briefen immer wieder diese Chöre auch auf. Die Seraphim, die Cherubim, die Throne, die Herrschaften, die Mächte und Gewalten. Wir kennen das alles aus der heiligen Messe, bevor wir das Sanctus beten. Das Sanctus, das Gebet der heiligen Engel schlechthin. Nun stellt sich die Frage, sind alle Engel
auch gleichzeitig Schutzengel. Das heißt, Engel, die einer bestimmten Person, einem bestimmten Menschen zugeteilt sind für sein ganzes Leben, um ihn zu beschützen an Leib und Seele, um ihn zum ewigen Leben zu führen, wie der heilige Basilius der Große sagt. Oder anders ausgedrückt, ist es Gottes Wille, dass alle Engel, auch die der höheren Chöre, die Cherubim, die Seraphim, die vor dem Thron Gottes stehen, auch als Schutzengel in diesen besonderen Dienst Mariens treten und an ihrer mütterlichen Sorge um das Heil der Menschen wirklich aktiv teilhaben? Oder ist das nur ein Chor? Ein Wort aus dem Hebräerbrief kann uns da weiterhelfen. Dort heißt es, Hebräer 1,14, sind nicht alle Engel, ich wiederhole, sind nicht alle Engel dienende Geister ausgesandt, um denen zu helfen, die das Heil erben sollen. Die heiligen Engel, sie sind ausgesandt von Gott, von Maria, um denen zu helfen, die das Heil erben sollen. Also wir armseligen Menschen. Was ist wohl der tiefste Grund, dass alle Engel ohne Ausnahme zum Heilsdienst an den Menschen gerufen sind? Nach dem Zeugnis der Heiligen Schrift ist die ganze Schöpfung hingeordnet auf Christus, den menschgewordenen Sohn Gottes. Wie es im Kolosserbrief so schön heißt, in ihm, Christus, wurde alles geschaffen im Himmel und auf Erden, das Sichtbare und Unsichtbare, Throne, Herrschaften, Mächte und Gewalten, alles ist durch ihn und auf ihn hin geschaffen. Als Engel des Sohnes Gottes, des Menschensohnes, des Erlösers der Menschen sind die heiligen Engel gerufen, gerade auch in diesem Erlösungswerk mitzuwirken. Sie sind gerufen, an der Erlösung des Menschen mitzuwirken und dadurch Christus und dem Menschen zu dienen. Und dabei sind sie eben vor allem auch in besonderer Beziehung zu Maria, der Mutter des Erlösers. Wir können uns weiter fragen, wie tun das die heiligen Engel? Wie nehmen die Engel am Erlösungswerk Christi teil? Am tiefsten und am nächsten nehmen sie sicherlich daran teil, wenn sie als Schutzengel zu einem Menschen gesandt sind, den sie dann als Beschützer und Hirten zur Seite stehen, um ihn zum Leben zu führen. Wie sagt heiliger Basilius, der im Katechismus Nummer 336 zitiert ist. Und das bedeutet für die heiligen Engel etwas ganz Neues. Denn so wie der Sohn Gottes, wie Jesus Christus sich entäußert hat, gewissermaßen seine Gottheit abgelegt hat, Knechtsgestalt annahm und uns in allem gleich wurde außer der Sünde, wie es im Philipperbrief heißt, in diesem wunderbaren Hymnus, so sind auch die Engel mit dem Menschensohn herabgestiegen, diese Kenosis, wie man sagt, herabgestiegen, um am Erlösungswerk mitzuwirken, um uns gewissermaßen zu helfen, das ewige Leben zu erreichen. Diese Selbstentäußerung der Engel, das ist etwas ganz Neues. Sie tun es nach dem Vorbild Christi, des göttlichen Wortes, der sich für uns erniedrigt hat, der unsere Menschennatur angenommen hat, der Fleisch wurde, das Wort ist Fleisch geworden, der Mensch wurde. Und zusammen mit ihm, in seiner Nachfolge, wird der Engel zwar nicht Mensch, aber er gleicht sich dem Menschen an. Er wird dem Menschen ähnlich. Er verbindet sich mit dem Menschen durch eine Bande der Liebe. Und deswegen
ist der Schutzengeldienst für den Engel Nachfolge Christi. Im Himmel betet der Engel Gott an. Hier auf Erden, in dieser völligen Entäußerung, dient der Engel Gott in Menschengestalt. Und das war ja letztlich auch die Prüfung der Engel. Darauf werden wir nach einer kurzen Pause zum Abschluss noch zu sprechen kommen.

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1: Liebe Hörerfamilie von Radio Maria, unser Herr Jesus Christus, um uns zu erlösen, hat sich selbst völlig entäußert. Er ist Mensch geworden. Für uns ist das oft so selbstverständlich, gerade auch zu Weihnachten, wenn wir hören, Gott wird Mensch, dass wir vielleicht gar nicht mehr so sehr daran denken, was das eigentlich bedeutet. Aber wenn wir genau tief darüber betrachten und nachdenken, der allmächtige, ewige Gott, der Schöpfer des ganzen Universums, er wird Mensch, er entäußert sich und nimmt Knechtsgestalt an. Und mehr noch, er wird nicht nur Mensch, er stirbt für uns am Kreuz. Und mehr noch, er stirbt nicht nur für uns am Kreuz, er gibt nicht nur sein Leben hin, er ist für uns gegenwärtig in der heiligen Eucharistie. Welche Entäußerung! Und die einzige Motivation, der einzige Grund, warum der Herr das tut, ist die Liebe. Seine Liebe zu jedem Einzelnen von uns. So konnte der heilige Paulus sagen, ich lebe im Glauben an den Sohn Gottes, der mich geliebt und sich für mich hingegeben hat. Liebe Hörerinnen und Hörer, das kann jeder von uns sagen, für mich. Auch wenn ich doch so ein großer Sünder bin, auch wenn ich immer wieder falle in die Sünde, Gott liebt mich und für mich ist er Mensch geworden, um mich zu erlösen. Er ist der Erlöser. Maria, sie hat Teil an dieser Erlösung. Sie wird auch die Miterlöserin genannt als Helferin des Erlösers und deswegen auch die heiligen Engel in ihrer Beziehung als Diener Mariens, als Diener Christis. Auch sie haben an dieser Erlösung teil. Auch sie steigen gewissermaßen herab vom Himmel. Sie geben ihre Herrlichkeit auf, die sie im Himmel haben, und ziehen gewissermaßen das Knechtsgewand an. Das Knechtsgewand, um uns Menschen zu begleiten, um uns zu helfen, um uns zu warnen vor der Sünde, um uns zu bewahren vor der Sünde, um uns hinzuführen zu Christus, zum ewigen Leben. So wie St. Raphael es tut, so wie es im Buch Tobit beschrieben ist, wenn St. Raphael den Tobias begleitet, führt. Aber was das für die heiligen Engel auch bedeutet, dieser Dienst aus Liebe. Im Alten Testament wird die Jakobsleiter dafür als Symbol genommen, wo die Engel Gottes auf- und niedersteigen. Die Engel Gottes, die heruntersteigen vom Himmel auf die Erde, um Maria zu dienen und dadurch uns Menschen zu dienen. Die hinaufsteigen, um uns ja in den Himmel zu geleiten. Der Herr selbst sagt es zu seinen Jüngern, wenn er von diesem Bild der Himmelsleiter spricht, ihr werdet den Himmel offen und die Engel Gottes auf- und niedersteigen sehen über den Menschensohn. Aus Liebe zu Maria nimmt der Engel diesen Schutzengeldienst auf sich, diese Armut, diese Mühsal, das Opfer, die Sühne, Demut, das Schweigen, das Leiden. Wir können uns vorstellen, was das auch für den Engel bedeutet, wenn nicht einmal die Katholiken mehr an den Engel glauben. Der Engel will seinem Schützling helfen, dem Menschen, den Gott ihm anvertraut hat, und der Mensch, er horcht nicht auf ihn. Er horcht nicht auf ihn und geht den falschen Weg. Und der Engel, er schlägt nicht einfach drein, sondern er leidet darunter. Er leidet darunter wie Maria. weil er eben gerade auch durch diese Beziehung zu Maria ganz mütterlich geworden ist. Wenn wir uns fragen, wann, wie haben die Engel erfahren, dass sie einmal als Schutzengel im Dienst Mariens stehen würden, so müssen wir in den Anfang der Schöpfung zurückgehen. Gott hat den Engeln gleich nach ihrer Erschaffung den Plan seiner Liebe kundgetan, dass er in der Fülle der Zeit Mensch werden soll. Und das würde auch bedeuten, dass die Engel zum Dienst am Menschen gerufen sind, zum Dienst an Jesus Christus, der Mensch ist, und damit auch an allen anderen Menschen. Im 12. Kapitel der geheimen Offenbarung wird das sehr schön beschrieben. Wir können uns vorstellen, welch ein Staunen das einerseits bei den Engeln hervorgerufen hat, welche Verwunderung dieser ewige Ratschluss Gottes für sie bedeutet hat. Und gleichzeitig erkannten sie, dass dieser Ratschluss Gottes auch für sie persönlich galt. Sie müssten sich entscheiden. Sie würden Gott, den Schöpfer des Himmels und der Erde, in seiner Niedrigkeit als Mensch begleiten und von da an Gott dem Menschen dienen, von da an sie, die Kraft gewaltigen Gottes, im Dienst Mariens stehen, der Mutter des Erlösers, auch im Dienst des Menschen. Und so musste jeder Engel sich für sich selbst entscheiden, ob er bereit wäre, Gott und seinem Plan zu dienen, und damit auch, ob er bereit wäre, Maria, seiner Herrin und Königin, zu dienen. Darin bestand die Prüfung der Engel. In der Bereitschaft zum Dienen, zur Liebe. Und diese Bereitschaft verwirklicht sich eben auch heute und durch die ganze Heilsgeschichte hindurch im Schutzengeldienst. Was ist diese Aufgabe des Schutzengels? Sie nehmen teil, und das ist etwas ganz Wichtiges, sie nehmen teil an der geistigen Mutterschaft Mariens, indem sie eben unserer himmlischen Mutter helfen, uns nach dem Bild Christi zu formen, uns zum ewigen Heil zu führen. Ihre Aufgabe ist eine ganz mütterliche Aufgabe. Sorgt der heilige Schutzengel sich nicht wie eine gute Mutter, in hingebender, in geduldiger, in nie müde werdender Liebe beständig um seinen Schutzbefohlenen, um das Heil, das ewige Heil seines Schutzbefohlenen? Wie dankbar müssen wir dafür sein? Ist er nicht gerade in dieser Aufgabe auch Diener der barmherzigen Liebe Gottes? Der heilige Schutzengel, er will unter der Anleitung der Mutter Gottes ihr Diener sein und damit auch uns dienen in gewisser Weise, damit wir das ewige Leben erlangen. Und das ist keine Selbstverständlichkeit. Der heilige Schutzengel, wie jeder Engel, er hat die unmittelbare Schau Gottes. Er sieht die unendliche Majestät Gottes. Er sieht die unbedingte Pflicht jeder geschaffenen Person zur Anbetung gegenüber Gott, zum Gehorsam gegenüber Gott. Er erkennt und erfährt in seinem glühenden Eifer, der brennt für die Ehre Gottes, was es bedeutet, Gott zu beleidigen. Deswegen können wir uns auch vorstellen, wie geduldig unser heiliger Schutzengel ist. Wenn die Menschen Gott beleidigen, dass der Engel nicht einfach dreinschlägt, sondern dass er geduldig, mütterlich ist, barmherzig ist. Und das muss er erst lernen. Und wie lernt er das? Wie lernt er diese geduldige, barmherzige, verzeihende Liebe? Durch Maria. Durch Maria. Um befähigt zu sein, wirklich Schutzengel zu sein, muss er wirklich in die Schule Mariens gehen. Muss er die barmherzige Liebe Gottes, die sich in der Erlösung des Menschen offenbart, zuerst selber annehmen. Wohl, so sagt ein Autor, ist es nicht so, dass unsere Sünden den Engeln nichts ausmachen. Aber durch unseren Herrn Jesus Christus sind uns die Engel viel näher gerückt. Und als Mithelfer, oder wie es in der Heiligen Schrift steht, Mitknechte, sind sie durch ihre Königin Maria unsere großen Fürbitter geworden. Gott hat den Engel uns gewissermaßen wie einen Arzt, wie einen Bruder zur Seite gestellt, der uns hilft, der uns behütet und nicht als Rächer. Darum wird der heilige Schutzengel eines Tages auch am Ende unseres Lebens vor Gericht unser Fürbitter sein und nicht unser Ankläger. Durch die Vermittlung Mariens wird der Engel ein marianischer Engel, ein zutiefst marianischer Engel, ein zutiefst mütterlicher Engel. Er, der von Natur aus in seinem Eifer für Gott es fast nicht, um es etwas salopp auszudrücken, verkraften kann, wenn Gott, sein Herr, beleidigt wird, er lernt diese Barmherzigkeit, diese Mütterlichkeit, diese Güte an Maria und durch Maria, denn er ist ihr Diener. Und er lernt und lehrt auch uns diese Liebe zu Maria. Welche Freude ist es auch für den heiligen Schutzengel, uns zu Maria zu führen, weil er weiß, dass Maria der kürzeste und geradeste Weg zum Himmel ist. Meine Lieben, nach dem Vorbild der heiligen Engel, die mit ganzer Hingabe im Dienst Mariens stehen, um dem Heil der Menschen zu dienen, um Gott zu verherrlichen, dürfen auch wir tagtäglich uns mit allem, was wir sind und haben, der Mutter Gottes übergeben. Uns ihr übergeben im Sinn einer Weihe, wie in einem Weihakt. Ich bin ganz dein, meine Königin, meine Mutter und alles, was ich bin und habe, ist dein. Diese Kurzformel der Ganzhingabe in Jesus durch Maria nach dem heiligen Ludwig Maria von Mafor. Danken wir Gott für diese große Gnade, dass er uns die heiligen Engel zur Seite gestellt hat und dass die heiligen Engel Diener Mariens sein dürfen, dass die Engel gewissermaßen marianische Engel sind und so uns immer mehr die Güte, die Liebe, die Barmherzigkeit und den Großmut Gottes offenbaren einerseits, aber uns auch helfen, auf diese Barmherzigkeit Gottes zu vertrauen. Amen. Die Fürsprache der unbefleckten Jungfrau und Gottesmutter Maria, der Königin, der heiligen Engel, des heiligen Josef, oder heiligen Schutzengel, der heiligen Erzengel Gabriel, Michael und Raphael, aller Engel und Heiligen, segne und schütze euch, die ganze Hörerfamilie von Radio Maria, schenke euch eine große Liebe zur Mutter Gottes, eine große Liebe und Dankbarkeit zu euren heiligen Schutzengeln, der allmächtige und barmherzige Gott, der Vater und der Sohn und der Heilige Geist. Amen. Gelobt sei Jesus Christus.
2: In Ewigkeit. Amen.
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0: Wortsamen.
1: Gutsein ist ein weit gewaltigeres und kühneres Abenteuer als eine Weltumsegelung. Ein Wort für die Woche von Gilbert Keith Chesterton.

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0: Liebe Hörerinnen und Hörer von Radio Maria, wir laden Sie jetzt herzlich ein, zusammen mit uns die Komplett zu beten. Sie finden die Texte im großen roten Stundenbuch ab Seite 1020. Wir beten heute den Psalm 143. Mit mir zusammen betet Pater Dominik Josef Riegler aus dem Stift Seitenstetten in Niederösterreich. Grüß Gott.
1: Grüß Gott, einen schönen guten Abend. Wir legen diesen Tag in Gottes Hände. O Gott, komm mir zur Hilfe.
0: Herr, eile mir zu helfen.
1: Ehre sei dem Vater und dem Sohn und dem Heiligen Geist.
0: Wie im Anfang, so auch jetzt und alle Zeit und in Ewigkeit. Amen. Halleluja.
1: Zur Gewissenserforschung habe ich ein Wort vom heiligen Augustinus mitgenommen. Er schreibt einmal: Unruhestifter zurechtweisen, Kleinmütige trösten, sich der Schwachen annehmen, Gegner widerlegen, sich vor Nachstellern hüten, ungebildete lehren, träge wachrütteln, Eingebildeten den rechten Platz anweisen, Streitende besänftigen, Armen helfen, Unterdrückte befreien, Gute ermutigen, Böse ertragen und ach, alle lieben. Bleibt niemand etwas schuldig, nur die Liebe schuldet ihr einander. Immer hören wir in Römerbrief in Kapitel 13, wie ist es uns heute gegangen, in der Liebe zu Gott, zu unseren Mitmenschen und auch zu uns selbst. Halten wir kurz inne.

0: Ich bekenne Gott, dem Allmächtigen, und allen Brüdern und Schwestern, dass ich Gutes unterlassen und Böses getan habe. Ich habe gesündigt in Gedanken, Worten und Werken, durch meine große Schuld. Darum bitte ich die selige Jungfrau Maria, alle Engel und Heiligen und euch, Brüder und Schwestern, für mich zu beten bei Gott, unserem Herrn. Der allmächtige Gott erbarme sich unser. Er lasse uns die Sünden nach und führe uns zum ewigen Leben.
1: Amen.
0: Tod und Vergehen waltet in allem, steht über Menschen, Pflanzen und Tieren, Sternbild und Zeit.
1: Du hast ins Leben alles gerufen. Herr, deine Schöpfung neigt sich zum Tode. Hole sie heim.
0: Schenke im Ende auch die Vollendung. Nicht in die Leere falle die Vielfalt irdischen Seins.
1: Herr, deine Pläne bleiben uns dunkel. Doch singen Lob wir dir, dem dreieinen, ewigen Gott. Amen.
0: Halleluja, Halleluja, Halleluja.
1: Halleluja, Halleluja, Halleluja.
0: Herr, höre mein Gebet, vernimm mein Flehen. In deiner Treue erhöre mich, in deiner Gerechtigkeit.
1: Geh mit deinem Knecht nicht ins Gericht, denn keiner, der lebt, ist gerecht vor dir.
0: Der Feind verfolgt mich, tritt mein Leben zu Boden. Er lässt mich in der Finsternis wohnen wie längst Verstorbene.
1: Mein Geist verzagt in mir. Mir erstarrt das Herz in der Brust.
0: Ich denke an die vergangenen Tage, sinne nach über all deine Taten. Erwäge das Werk deiner Hände.
1: Ich breite die Hände aus und bete zu dir. Meine Seele dürstet nach dir wie lechzendes Land.
0: Herr, erhöre mich bald, denn mein Geist wird müde.
1: Verbirg dein Antlitz nicht vor mir, damit ich nicht werde wie Menschen, die längst begraben sind.
0: Lass mich deine Huld erfahren am frühen Morgen, denn ich vertraue auf dich.
1: Zeig mir den Weg, den ich gehen soll, denn ich erhebe meine Seele zu dir.
0: Herr, entreiß mich den Feinden. Zu dir nehme ich meine Zuflucht.
1: Lehre mich, deinen Willen zu tun, denn du bist mein Gott. Dein guter Geist leite mich auf ebenem Pfad.
0: Um deines Namens willen, Herr, erhalt mich am Leben. Führe mich heraus aus der Not in deiner Gerechtigkeit.
1: Ehre sei dem Vater und dem Sohn und dem Heiligen Geist.
0: Wie im Anfang, so auch jetzt und alle Zeit und in Ewigkeit. Amen.
1: Halleluja, Halleluja, Halleluja. Lesung aus dem 1. Petrusbrief. Seid nüchtern und wachsam. Euer Widersacher, der Teufel, geht wie ein brüllender Löwe umher und sucht, wen er verschlingen kann. Leistet ihm Widerstand in der Kraft des Glaubens.
0: Herr, auf dich vertraue ich, in deine Hände lege ich mein Leben. Halleluja, Halleluja.
1: Herr, auf dich vertraue ich, in deine Hände lege ich mein Leben. Halleluja, Halleluja.
0: Lass leuchten über deinem Knecht dein Antlitz. Hilf mir in deiner Güte.
1: Halleluja, Halleluja.
0: Ehre sei dem Vater und dem Sohn und dem Heiligen Geist.
1: Wie im Anfang, so auch jetzt, Herr, auf dich vertraue ich. In deine Hände lege ich mein Leben. Halleluja, Halleluja.
0: Sei unser Heil, o Herr, wenn wir wachen, und unser Schutz, wenn wir schlafen, damit wir wachen mit Christus und ruhen in seinem Frieden. Halleluja.
1: Sei unser Heil, o Herr, wenn wir wachen, und unser Schutz, wenn wir schlafen, damit wir wachen mit Christus und ruhen in seinem Frieden. Halleluja.
0: Nun lässt du, Herr, deinen Knecht, wie du gesagt hast, in Frieden scheiden.
1: Denn meine Augen haben das Heil gesehen, das du vor allen Völkern bereitet hast.
0: Ein Licht, das die Heiden erleuchtet, und Herrlichkeit für dein Volk Israel.
1: Ehre sei dem Vater und dem Sohn und dem Heiligen Geist.
0: Wie im Anfang, so auch jetzt und alle Zeit und in Ewigkeit. Amen.
1: Sei unser Heil, o Herr, wenn wir wachen, und unser Schutz, wenn wir schlafen, damit wir wachen mit Christus und ruhen in seinem Frieden. Halleluja.
0: Lasset uns beten. Herr, gütiger Vater, sei du unsere Leuchte im Dunkel der Nacht. Gib, dass wir in Frieden schlafen, damit wir uns beim Anbruch des neuen Tages in deinem Namen freudig erheben. Darum bitten wir durch Christus, unseren Herrn.
1: Amen.
0: Eine ruhige Nacht und ein gutes Ende gewähre uns der allmächtige und barmherzige Herr.
1: Amen.
0: O Himmelskönigin, frohlocke, Halleluja.
1: Denn er, den du zu tragen würdig warst, Halleluja,
0: ist erstanden, wie er sagte, Halleluja.
1: Bitt Gott für uns, Maria, Halleluja.

0: Lieber Pater Dominik Josef Riegler, ich bitte Sie nun noch um Ihr Wort zur guten Nacht und um den Segen.
1: Ich habe ein paar Sätze vom heutigen Tagesevangelium mitgenommen, aus dem Johannesevangelium. Da hat es geheißen: In jener Zeit sprach Jesus zu seinen Jüngern: Ich gehe jetzt zu dem, der mich gesandt hat, und keiner von euch fragt mich, wohin gehst du? Vielmehr ist euer Herz mit Trauer erfüllt, weil ich euch das gesagt habe. Doch ich sage euch die Wahrheit: Es ist gut für euch, dass ich fortgehe. Denn wenn ich nicht fortgehe, wird der Beistand nicht kommen. Gehe ich aber, so werde ich ihn zu euch senden. Jesus will seinen Jüngern die Traurigkeit nehmen. Diese Stelle ist aus den Abschiedsreden Jesu, also kann man sagen, vor seinen Leiden und Sterben genommen. Und doch setzt die Liturgie diesen Text jetzt kurz vor Christi Himmelfahrt an, weil es um den Beistand geht, den er senden wird, wenn er gegangen ist. Wenn Christus heimgekehrt ist zum Vater in die unsichtbare Wirklichkeit des Vaters. Der Heilige Geist wird im Evangelium Paraklet genannt. Und das kann man übersetzen mit Tröster, Ermahner, aber auch Ermutiger. Tröster. Er nimmt die Traurigkeit des Herzens, die als Frucht jeder Sünde in unserem Herzen sich breit macht. Ja, er nimmt sogar die Traurigkeit, wenn wir trauern oder schwer zu trauern haben, weil wir einen lieben Menschen verloren haben, und tröstet uns mit dem Licht, mit der Hoffnung auf die Auferstehung. Ermahner,

0: ein vielleicht nicht so modernes Wort, aber sich ganz dem Herrn zuzuwenden, der nicht als Licht und Wahrheit ist. Und wenn wir uns das redlich bemühen, da kann es passieren, dass uns auch in seinem Licht auch bewusst wird, wo wir Unrecht getan haben oder wo uns Unrecht geschehen ist. Und das in Liebe, in seiner Liebe zu erkennen und zu benennen, beim Namen zu nennen, ist auch schon eine große Gnade. Es gibt ein Wort von Piet van Bremen, einem Jesuiten, der hat einmal geschrieben, die Liebe bewährt sich in der Treue und sie vollendet sich in der Vergebung. Ich wiederhole diesen Satz, weil er so wichtig ist. Die Liebe bewährt sich in der Treue, sie vollendet sich in der Vergebung. Wie sehr Gott liebt und vergibt uns allen, erkennen wir, wenn wir auf das Kreuz blicken. Aber auch das, was die Vergebung Jesus gekostet hat. Und wir sogar noch für die betet und betend eintritt beim Vater vom Holz herab und sie sogar von ihren Sünden losspricht, die in ihrer Verblendung Jesus selbst in den Tod treiben. Aber die Liebe des Herrn siegt. Sie siegt über Sünde und Tod. Die Liebe des Herrn hat das letzte Wort. Und dass auch das in unserem Leben Wirklichkeit werde, wollen wir die Mutter der Barmherzigkeit, Maria, um die Gnade des Heiligen Geistes bitten, um ihre Fürsprache, dass sie uns den Heiligen Geist erfleht und auch um den Mut und die Demut, die Barmherzigkeit Gottes zu erbitten, auch im Sakrament der Versöhnung. Und als jene, die die Vergebung Gottes erfuhren, dass auch wir in Freiheit unseren Schuldigern vergeben, ja, wie es wir ja beim Vater unser immer wieder versprechen, vergib uns unsere Schuld, wie auch wir unseren Schuldnern vergeben. So wollen wir diese Gnade, den Heiligen Geist, in diesen Tagen vor Christi Himmelfahrt und auch vor Pfingsten für uns alle erbitten und Maria, die Braut des Heiligen Geistes, dazu auch um ihre Fürsprache bitten. Auf die Fürsprache der Gottesmutter Maria, der Braut des Heiligen Geistes, des Heiligen Josef, des Heiligen Erzengel Michael und aller Engel und Heiligen, segne, behüte und stärke euch alle, der dreifaltige Gott, der Vater und der Sohn und der Heilige Geist.
1: Amen.
0: Eine gute Nacht Ihnen allen.

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0: 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Einen schönen Vormittag und herzlich willkommen, liebe Zuhörer von Radio Maria, zur Sendung Lebenshilfe. Aus dem Studio in Wien begrüßt Sie Gabi Weindlmeier. Wir bedienen uns heute wieder der Heilkraft aus der Natur und beschäftigen uns mit den Heilkräutern aus dem Klostergarten. Mit uns dazu verbunden ist Kräuterpfarrer Benedikt aus dem Stift Geras und vom Verein Freunde der Heilkräuter. Ihn darf ich nun sehr herzlich auf Sendung begrüßen. Einen schönen guten Morgen, liebe Grüße in das Stift Geras.
1: Einen wunderschönen guten Morgen, danke für den frohen Gruß. Ja, es hat geregnet und das tut uns allen gut und da dürfen wir ganz, ganz froh aufblicken. Ganz rechtzeitig, wenn die Bittgänge eben in den einzelnen Dörfern oder in den Pfarren vollzogen werden, liturgisch vollzogen werden, vor dem Hochfest der Himmelfahrt Christi, dann passt es dazu, dass das Gebet anscheinend gleich erhört wird und der notwendige Regen jetzt auf die Felder herabkommt. Da und dort hat es leider auch Hagel gegeben, aber ich hoffe, dass jetzt auch die Eisheiligen nicht so sehr noch Schaden anrichten, sondern eben das erwünschte Nass bringen, das die Pflanzen brauchen. Und bei den Bittgängen ist es üblich, natürlich durch die Felder zu gehen, durch die Natur zu gehen, dort wo das möglich ist. Und da kann man auch das eine oder andere erblicken, was uns Freude macht, was uns unserer Gesundheit gut tut und was wir verwenden können. Da ist ja vieles, was jetzt an Grün sich darbietet. Oder auch, wenn ich so die Bäume beobachtet habe, das gewartet hat, richtig loszustarten, weil eben auch eben der Regen jetzt gefehlt hat, aber jetzt kann es losgehen. Wer sich da überhaupt nicht beeindrucken hat lassen, war zum Beispiel der Löwenzahn. Der ist trotz allem gewachsen und der ist ja dafür da, dass wir ihn verwenden, dass wir ihn in den Alltag einbauen oder ihn haltbar machen in einem Löwenzahnauszug, den wir auch vom Verein Freunde der Heilkräuter all jenen anbieten können, die etwas für den Stoffwechsel tun wollen oder für das Reinhalten der Haut und. Ja, ich möchte mich heute zu Beginn der Sendung einem Kraut zuwenden, das noch wenig an der Reihe war und das aber mit seinen grünen Trieben sich genau dort wohlfühlt, wo das Wasser stehen bleibt, auf lehmigem Grund, am Rand von Äckern. Und das ist der Ackerschachtelhalm. Also der dieses Kraut, das wir ohnehin kennen, das Zinnkraut wird es auch genannt. Es schaut ja eher urtümlich aus, weil die grünen Triebe, die verwendbar sind von diesem Ackerschachtelhalm, die schauen ja aus wie kleine Bäumchen, wenn man sie genauer betrachtet. Und sie machen auch einen sehr, sehr fossilen Eindruck, also führen uns zurück in die Erdgeschichte und auch in die Frühgeschichte des Pflanzenwachstums. Aber nach wie vor ist der Ackerschachtelhalm da und kann uns eben auch helfen, das eine oder andere zu gestalten im Hinblick auf die Natur, auf unsere Verfasstheit. Und da kann es ja manchmal auch zu Problemen kommen. Was ich jetzt anschneiden möchte, am Anfang mit dem Ackerschachtelhalm, das ist das übermäßige Schwitzen, das ja dann wieder angesagt wird, wenn das Thermometer höher steigen wird und wenn die Hitze wieder das Zepter übernimmt, dann auch im Schuhwerk kommt es oft zu übermäßigem Schweiß und da kann man etwas auch dagegen tun, eine Einreibung herstellen zum Beispiel. Und wie macht man das? Von den frischen grünen Trieben werden eben in einem Verhältnis 1:4 in eine Flasche zuerst die grünen Triebe kleingeschnitten und in die Flasche eingefüllt, dann einen guten Branntwein oder einen Obstler drüber gießen, das Ganze 14 Tage lang in einem verschlossenen Glasgefäß ansetzen, täglich einmal gut durchschütten und dann abseihen und extra abfüllen. Und mit dieser Tinktur lassen sich dann auch zum Beispiel nach dem Waschen der Füße die Füße gut einreiben und so auch das Schwitzen reduzieren. Gleichzeitig kann natürlich auch ein Zimtkraut-Tee getrunken werden, der eben auch begleitend von innen her dient. Wie richtet man nun so einen Ackerschachtelhalm-Tee an? Die grünen Triebe werden, die frischen grünen Triebe werden abgeschnitten und unter fließendem kalten Wasser kurz abgewaschen, dann kleinschneiden und 2 bis 3 Teelöffel voll mit 1/4 Liter kaltem Wasser übergießen und das lässt man jetzt 3 Stunden lang stehen. Und erst nach dieser Zeit dann kurz aufkochen, noch 5 Minuten ziehen lassen und dann abseihen. Und dann kann man eben auch diesen Tee trinken. Man kann ihn entweder warm oder auch kalt trinken, also wenn er schon ausgekühlt ist und vielleicht ein bisschen steht oder länger steht, kann man ihn genauso trinken. Nun, was ist der große Vorteil des Zinnkrautes bzw. des Ackerschachtelhalms? Das ist der hohe Anteil an Kieselsäure, den dieses Kraut aufweist. Und die Kieselsäure tut jetzt natürlich dem Körper gut, weil es auch der Blutbildung ganz gut tut, also das Immunsystem stärkt, aber eben auch Haut und Haare brauchen einen Nachschub an Kieselsäure. Und da ist es gut, einmal auch zum Ackerschachtelhalm bzw. zum Zinnkraut zu greifen. Nur zur Information oder zur Bereicherung des eigenen Wissens, warum heißt der Ackerschachtelhalm Zinnkraut? Weil genau mit diesem Kraut aufgrund des hohen Kieselsäureanteils früher das Zinngeschirr auch geputzt wurde und gereinigt wurde und deswegen kam es dann auch zu diesem Namen Zinnkraut. Also man kann das sehr gut anwenden. Wozu ein Ackerschachtelhalmkraut noch dienen kann, in Form des Tees jetzt zum Mundspülen. Also man kann hier auch die Mundhöhle lauwarm mit einem Tee dann ausspülen bzw. auch langsam gurgeln und das säubert und stärkt die Mundhöhle auf natürliche Weise und wirkt auch dem Entstehen von Karies entgegen. Ja, der Ackerschachtelhalm hat eine breite Palette auch anzubieten. Wo kann er noch helfen? Zum Beispiel, er ist ein super Drainagekraut. Was heißt das wiederum? Manche Leute klagen darüber, dass sich Wasser in den Füßen ansammelt. Das kann verschiedene Ursachen haben, aber eben um dieses Wasser auch auszuleiten, kann man gleich in der Früh auch einen Ackerschachtelhalm-Tee trinken. Ganz klar ist es auch, dass der Kreislauf dann mitspielen muss. und dass man hierbei also den Kreislauf und auch die Herztätigkeit nicht überfordert, denn alles Ausleiten auch von Flüssigkeit beansprucht ja den ganzen Organismus. Also das bitte bedenken dabei, wenn man eben zu einer Anwendung dieses Heilkrautes schreitet. Und natürlich, wenn man dann ohnehin unter ärztlicher Beobachtung ist, das auch in Rücksprache zu tun mit dem behandelnden Arzt oder der behandelnden Ärztin, dass hier auch das Heilkraut jeweils vernünftig zum Einsatz kommt. Etwas ganz Positives auch noch nebenbei, dass Zinnkraut hilft auch, den sogenannten Fettpölsterchen, also der Zunahme des eigenen Körpergewichtes, besser entgegenzustellen. Also wer auch im Hinblick auf eine Sommerfigur etwas machen möchte, kann ebenso auf den Ackerschachtelhalm-Tee zurückgreifen. Wie gesagt, also das grüne Kraut kann man derart nutzen. Man kann auch natürlich das getrocknete grüne Kraut des Ackerschachtelhalms nutzen. 2 Teelöffel mit 1/4 Liter kaltem Wasser übergießen lassen, 3 Stunden stehen lassen, damit sich auch die Kieselsäure besser aus den Wuchsteilen herauslösen kann. Dann kurz aufkochen, nur 5 Minuten ziehen lassen und dann abseihen. Und den Tee dann schluckweise trinken. Ja, was übrigens auch noch wasserausleitend ist und wo man sich in der eigenen Hausapotheke gut bestücken kann, das ist das sind die Birkenblätter. Also jetzt gerade im Mai, wenn es auf den Juni zugeht, sind die Birkenblätter dann so weit in der Regel ausgebildet, dass man sie sehr gut dann abpflücken kann und trocknen kann und aufbewahren kann für den Rest des Jahres. Die Birkenblätter sind ja auch sehr, sehr wertvolle Helfer, eben auch jetzt im Hinblick auf Wasserausleitung, auf Flüssigkeitsabbau, wo überschüssig sich Flüssigkeit anlagert. Die Birken tun natürlich auch, so wie der Ackerschachtelhalm, den Haaren gut und der Haut gut. Also hat sehr, sehr viele Vorteile und außerdem helfen die Birkenblätter mit, auch überschüssige Ablagerungen hintanzuhalten, aus denen dann die gefürchteten arthritischen Erscheinungen, Symptome werden können. Also alles in allem ein gesundes Paket an Grün, das wir jetzt entgegennehmen dürfen. Wer eben vernünftig ist, baut die Heilkräuter in den Alltag ein, um sie so dann auch eben über längere Zeit und wiederholte Male dann im Jahr zu beanspruchen. Wir kennen das, wenn wir etwas für unsere Gesundheit tun wollen oder wenn wir etwas entdeckt haben, was wir einsetzen, zum Beispiel jetzt bei einer Kur, die mithilft abzuschlanken, wie ich sie schon angesprochen habe, dann sind das oft Rosskuren, also dass man sehr intensiv dann ans Werk geht, aber dann das Heilkraut wieder ad acta legt und das übrige Jahr dann nicht mehr dran denkt. Ich plädiere dafür, die Kräuter jetzt nicht zu intensiv einzusetzen, sondern sie eben dann und wann einmal einzubauen und auch wiederholte Teekuren durchzuführen, die dann eben den Körper besser auch trimmen können, die Vitalität auch erhalten können und mit dieser Vitalität natürlich auch die Gesundheit. Heilkräuter aus dem Klostergarten sind etwas Wunderschönes. Das frische Grün, das sich jetzt uns anbietet, erfreut auch das Auge zusammen mit den Blüten. die wir ablesen können von vielen Bäumen oder von den Wiesen und die nun schon wie die Wiesen, die nun schon wieder das Kleid wechseln, weil zum Beispiel vielleicht der Löwenzahn bereits verblüht hat. Die Singvögel sind angekommen, die Natur jubiliert, auch wenn sie jetzt in diesen Tagen vorübergehend einmal friert. Bei uns im Waldviertel ist es momentan sehr ein kalter Wind, aber das lässt uns nicht die Freude vermiesen, sondern die soll jetzt in der Musik zum Ausdruck kommen, die wir jetzt kurz zwischendurch hören werden.

0: Sie hören die Sendung Lebenshilfe hier bei Radio Maria, Heilkräuter aus dem Klostergarten mit Kräuterpfarrer Benedikt aus dem Stift Geras und vom Verein Freunde der Heilkräuter. Im ersten Teil haben wir uns das Ackerschachtelhalmkraut näher angeschaut oder auch Zinnkraut genannt. Es hilft bei übermäßigen Schwitzen als Einreibung angewandt. Er hat uns auch ein Rezept genannt zum Herstellen eines Zinnkrauttees. Ja, es wirkt blutbildend, ist aufgrund des hohen Anteils der Kieselsäure gut für Haut und Haare, ist wasserausleitend und hilft auch zum Abnehmen. Ebenso sind die Birkenblätter wasserausleitend und gut für Haaren und Haut. Jetzt darf ich das Wort wieder an Kräuterpfarrer Benedikt übergeben.
1: Liebe Familie, Hörerfamilie von Radio Maria, bei jedem Bittgang, den ich schon eingangs auch angesprochen habe, beim kirchlichen Bittgang wird natürlich auch gleichzeitig gedankt für all das, was der Herrgott uns wachsen lässt. Und wenn man so eben den Bittgang vollzieht, dann weiß man auch darum, dass alles, was jetzt grün ist, bald sich ändert oder dass die Zeit sehr schnell vergehen kann und dass die Zeit kostbar ist, auch im Hinblick auf die Beschaffenheit von Kräutern, die ja abhängig ist, noch einmal von der Temperatur, von den Niederschlägen und alles, was vorübergehend ist, das möchte man natürlich gerne festhalten. Wir kennen das von Augenblicken des Glücks, die wir auf Dauer schalten wollen. Das geht natürlich nicht, das wissen wir ganz genau, dass oft nur wenige Augenblicke, schöne Augenblicke eben im Leben das Wesentliche sind, dass die aber nur von sehr, sehr kurzer Dauer sind. Nun, bei den Heilwirkungen oder das, was uns Glück verschafft seitens der Kräuter, gibt es natürlich jetzt eine Möglichkeit, sie länger in Anspruch zu nehmen. Dafür gibt es natürlich mehrere Möglichkeiten, sie haltbar zu machen, nämlich sie zu trocknen oder dann auch einen Auszug damit zu machen, in Öl anzusetzen, also das kennen wir, oder eben auch das eine oder andere, das man grün verwendet, lässt sich auch einfrieren. Aber ich möchte jetzt überleiten zu einer anderen Möglichkeit, um länger von einem Kraut etwas zu haben, und das ist jetzt der Schnaps, also der Geist, den wir herstellen können. Und da möchte ich eben jetzt einmal zu Beginn hinschauen auf eine Pflanze, die einerseits hoch in den Bergen oben ist, aber die wir auch gerne in den Gärten stehen haben als Zierpflanzen, und das ist die Latschenkiefer. Und hier gibt es natürlich auch im Frühjahr grüne Zapfen zu entdecken, und gerade diese grünen Zapfen können jetzt genutzt werden. Ich möchte hinweisen also darauf, was auch mein Vorgänger Hermann Josef Weidinger hierzu gesagt hat oder auch niedergeschrieben hat: Wie mache ich jetzt aus Latschenkieferzapfen einen Geist als Helfer für die Atemwege. Also die grünen Zapfen müssen so beschaffen sein, dass sie im Inneren noch nicht verholzt sind, nicht hart sind, und dann zerkleinert man diese Zapfen, gibt auch ein paar Nadelspitzen dazu, füllt sie, also 10 grüne Zapfen zerkleinern, füllt sie dann in eine helle Flasche zusammen mit ein paar Nadelspitzen von den Latschen und übergießt sie dann mit einem normalen Obstbrand. Das lässt man dann 8 Wochen lang an einem warmen Ort stehen, aber eben nicht in direkter Sonneneinstrahlung. Und danach wird das Ganze filtriert und wird jetzt noch ein halbes Jahr im Keller gelagert. Und daraus wird ein öliger Schnaps der bei Erkältungen dann gute Dienste leisten kann. Entweder wer Alkohol verträgt, kann er das schluckweise einnehmen, oder es gibt auch jetzt die Möglichkeit, am Abend die Brust damit einzureiben, oder wenn man auch bei den Atemwegen ist es auch wichtig, die Mundhöhle gut zu erhalten, und da kann man dann Mundspülungen mit einem Kamillentee durchführen, der auch mit diesem Latschenkiefer-Schnaps ergänzt wurde. Also hier einmal ein ganz eigenes Hausmittel, ein Alkohol, ein Schnaps mit Latschenkieferzapfen. Bei Blähungen wiederum, bei Migräne oder bei Magenbeschwerden, da kann uns wiederum die Pfefferminze gut anstehen. Und hier gehen wir weiter zu einer nächsten Gabe des Schöpfers, die natürlich vornehmlich in den Gärten gezogen wird. Also die Pfefferminze ist jetzt nicht die Pflanze, die man draußen findet, wild wachsen. Das sind andere Minzearten, zum Beispiel die Katzenminze oder die Bachminze. Aber hier die Pfefferminze vom Garten kann auch genutzt werden, um hier jetzt auch ein Hausmittel parat zu haben. Was nimmt man da? Da nimmt man 50 Gramm frische Pfefferminzblätter, die dann natürlich in gereinigtem Zustand mit einem Liter Schnaps angesetzt werden. Das lässt man dann 5 Tage an der Sonne stehen, 3 Tage ruhen lassen und danach filtrieren. Und dann eben kann eben dieser Schnaps auch schon verwendet werden. Das charakteristische Mentholaroma des frischen Krautes wird ein bisschen durch einen bitteren, krautigen Geschmack übertönt, wenn man es abschmeckt. Aber gerade da liegt ja die spürbare Wirkung, eben die dann der Pfefferminz-Schnaps weitergibt, eben bei Blähungen, bei Magenbeschwerden oder auch wenn es gut tut. Und das muss jede und jeder auch selbst bemerken und austesten, bei Migräne etwa. Ja, was gibt es noch für ein Kraut hilfreich für Beschwerden für die Atemwege? Da ist der Quendel natürlich, kann man den Quendel unmöglich übergehen. Ihn schätze ich ja über alles, auch gerade bei grippalen Infekten, die hoffentlich jetzt nicht mehr so aktuell sind, aber wer weiß, es kann sich da und dort ja etwas einstellen, und wenn es jetzt kälter wird, dann können auch die Atemwege wiederum etwas leiden drunter. Wie mache ich einen Quendelschnaps? Da nehme ich jetzt 50 Gramm der zur Blütenzeit gesammelten Triebe, und die werden mit einem Esslöffel voll zerkleinerter Zitronenschale ergänzt, und beides zusammen wird mit einem Liter Schnaps angesetzt, und das lässt man etwa 10 Tage in der Sonne stehen, und dann stellt man es weg und lässt es 10 Wochen ruhen, und danach wird der Quendelschnaps filtriert. Den kann man natürlich schluckweise anwenden. Äußerlich angewandt, schreibt Hermann Josef Weidinger in einem seiner Werke, hier erfüllt der Quendelschnaps die gleichen Aufgaben wie der Annika-Schnaps. Und wir kennen das ja, wenn heilende Prozesse nach Verletzungen unterstützt werden soll, dann greift man gern zum Annika-Schnaps. Und natürlich nur, wenn die Hygiene auch garantiert wird bei den Anwendungen, kann man nun eben auch den Quendelschnaps anwenden. Also noch einmal zurück an den Ausgangspunkt jetzt dieser Erörterungen. Kräuter haben vorübergehende Saisonen, sind oft nur kurze Zeit da, in gewisser Form, in junger Form oder in frischer Form. Und da ist es auch möglich, sie mit Alkohol anzusetzen, mit Alkohol eben auch für längere Zeit zur Verfügung zu haben. Im Verein Freunde der Heilkräuter, ich habe ein ganzes Team von Mitarbeiterinnen und Mitarbeitern, dort haben wir sehr, sehr gute Erfahrungen gemacht mit alkoholischen Auszügen, eben natürlich, weil es jetzt nicht jedem und jeder möglich ist, dass man jetzt oft zu einem Tee greift, und wenn der Alkohol verträglich ist, und das ist immer die Voraussetzung, dann kann man auch eben dann löffelweise oder stamperweise dann zu derartigen gesundheitlichen Unterstützungen greifen und sie dann auch ganz gezielt einsetzen. Es ist ganz klar, dass das, wie gesagt, nur eine Möglichkeit ist. Gerade im Hinblick auf Kräuter gibt es so viele Aufbereitungsarten, und es gibt sogar eben die Möglichkeit, einen bei speziellen Firmen, die tätig sind, dass auch Pflanzen, dass der Saft der Pflanzen extrahiert wird und dass dieser Saft dann auch pasteurisiert wird, also dass man eben die Inhaltsstoffe der Heilpflanze auf den Weg bringt, ohne den Einsatz von Alkohol. Solche Pflanzensäfte müssen dann natürlich dann in einer gewissen Zeit auch aufgebraucht werden, damit sie nicht zu gären beginnen und dann eben auch ihre Wirkung weitergeben können. Wenn ich hier bei Radio Maria oft die Sendungen gestalte, dann werde ich natürlich von manchen auch hingewiesen oder werde gebeten und werde erinnert daran, dass ich das eine oder andere nicht genannt habe. Wie gesagt, das ist auch unmöglich, in einer Zeit über alle Möglichkeiten zu sprechen. Ich kann immer nur auszugsweise eben ein Thema anschneiden oder eine Pflanze behandeln. Und dass es dann natürlich eine viel größere Möglichkeit gibt, das liegt natürlich auf der Hand. Und Gott sei Dank haben wir gerade in dieser Sendung immer eine ganz, ganz große, positiv eingestellte Hörerschar, die auch voller Erfahrungen ist und wo es dann auch im Lauf der Sendungen immer wieder zu einem herzlichen und guten, wohltuenden und wissenserweiternden Austausch kommt. Ich glaube, jetzt ist es wieder einmal Zeit, die Musik zu Wort bzw. zum Klingen kommen zu lassen, und dann danach kann ja die Sendung ihren weiteren Lauf nehmen unter der guten Führung der Moderation.

Sendesendung Lebenshilfe hier bei Radio Maria Österreich, Heilkräuter aus dem Klostergarten mit Kräuterpfarrer Benedikt aus dem Stift Geras und vom Verein Freunde der Heilkräuter. Gerne können Sie sich jetzt einbringen mit Ihren Fragen oder gerne auch Tipps und Beiträgen. 0720 578 578 ist die Nummer ins Studio. 0720 578 578. Außerhalb Österreichs wählen Sie 0043 720 578 578.

Die Leitungen sind frei. Gerne können Sie sich einbringen in diese Sendung und mit Kräuterpfarrer Benedikt ins Gespräch kommen. 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

0: Nun haben sich die Leitungen auch gefüllt und ich begrüße die erste Anruferin, Anna aus Niederösterreich. Grüß Gott.
1: Ja.
2: Grüß Gott.
1: Ja, grüß Gott, Herr Pfarrer. Ich möchte eine Frage stellen. In der Pfarre haben Sie Frauen unterhalten und haben gesagt, hast du schon dein Stammbau Trunkenheit? Haben sie gesagt, habe mich interessiert, was die trinken. Und die haben gesagt, na, wir machen die Wermutkur. Also das, glaube ich, bietet die Frau Hildegard von Bingen nachher und das. Und das sind 8 Flaschen und das machen sie den ganzen Mai durch. Ich weiß nicht, wie lange die Kur dauert, wenn sie so viele Flaschen haben. Ich habe immer Bedenken gehabt, wenn man sie da so anschleppert mit so viel. Ist das gut, glauben Sie?
2: Also ich bin da jetzt ein bisschen vorsichtiger. Sie haben schon recht. Ich kenne jetzt die Details jetzt sowohl des Anrichtens des Wermutgetränks nicht, als auch eben diese Kur. Da bräuchte ich jetzt eine Beschreibung, weil ich selber empfehle das nicht. Und auch der Umfang von 8 Flaschen scheint mir auch ein bisschen viel zu sein. Aber wie gesagt, ich habe da jetzt keinen direkten Einblick. Ich habe natürlich über andere Kräuter heute gesprochen, was natürlich gut ist für den Wermut selber vom Gebrauch her, dass er bitter ist, dass er die Bitterstoffe einbringt. Aber gerade im Hinblick auf Wermut muss man sehr, sehr vorsichtig umgehen. Aber ich lasse das jetzt einmal dahingestellt, diese Kur, beziehungsweise ich lasse mich gerne mal informieren oder beraten. Die Frauen können mir gern ihr Rezept oder ihre Quelle, wo sie das herhaben, schicken. Aber wie gesagt, es wird oft mit der heiligen Hildegard von Bingen wird etwas propagiert, was andere erfunden oder benutzt haben. Also von daher bin ich sehr, sehr vorsichtig, wenn nicht richtig die Quellen auch hier genannt werden, wo das herkommt.
1: Ja, danke vielmals. Ich war auch ein bisschen skeptisch, weil ich probiere es mal mit 1-2 Flaschen ein paar Monate. Aber ja. Danke vielmals und ja, danke vielmals.
2: Gerne und alles Gute. Viel Segen.
0: Ja, die St. Hildegard Bosch GmbH bietet diese Wermutkur an. Ja, und ich darf jetzt weiterleiten zur nächsten Anruferin, Liane aus Salzburg. Grüß Gott.
2: Grüß Gott, Frau Liane.
3: Ich wollte eigentlich wegen dem Pfarrer Weidinger nachfragen, aber wegen der Maikur darf ich vielleicht noch sagen, da braucht man keine Angst haben vor der Maikur. Die ist wunderbar. Weil man trinkt nicht nur jeden dritten Tag ein kleines Stamperl in der Früh. Das ist doch wenig. Also man kommt wirklich aus mit den 8 Flaschen bis im Oktober, von Mai bis Oktober.
2: Aha. Ja. Sehen Sie, da wird schon differenziert. Ja. Wissen Sie, vor mir stehen jetzt 8 Liter Flaschen von dem Getränk.
3: Ja, aber wie gesagt, von Mai bis Oktober jeden dritten Tag ein Stammball. Da braucht man wirklich keine Angst haben. Und das ist ganz wunderbar. Also,
2: aber wie gesagt, ich lasse trotzdem meinen Kommentar dazu so stehen.
3: Bevor da jetzt vom Dipdarm was ein, aber eigentlich wollte ich wegen ein paar Weidinger schnell fragen, weil ich habe da mal gehört von ihm, dass er sagt, man sollte keine Chiquitas kaufen, wenn die Zwetschgen von den Bäumen fallen und wenn man da die Zwetschgen so quasi am Straßenrand da aufkleben haben kann und so. Aber die Hildegard von Bingen, also ich glaube einiges, fast alles von ihr, weil ich kenne nicht viel. Also alles weiß ich nicht von ihr. Mhm. Aber das, was ich weiß, das glaube ich, dass das stimmt, hat sich auch bewahrheitet. Ich sage es Ihnen dann mit dem Dickdarm. Aber die Hildegard von Bingen sagt eben, ich habe den Faden verloren. Was
2: war das? Pflaumen und Bananen.
3: Also die Pflaumen, dass man halt die nicht nehmen soll, weil sie Rheumatismus machen, die Pflaumen. Und das hat meine Schwägerin bestätigt, die in Niederösterreich Pflaumen gegessen hat vom Baum. Sie hat gesagt, ihr hat die Hand so weh getan, sie hat sich nicht mehr rühren können. Mhm. Sie hat so Rheuma gekriegt.
2: Ja.
3: Das heißt, die Hildegard von Bingen sagt das, die frischen Pflaumen. Also die,
2: Es kommt natürlich aufs Maß an. Ja?
3: Ja,
2: Es gibt bei der heiligen Hildegard auch Hinweise, dass Erdbeeren nicht so gut sein sollen.
3: Ja, was ist verschleimend, das stimmt.
2: Genau.
3: Also meine Schwägerin bestätigt, die Kinder haben einen verschleimten Hals gehabt und sie hat die Erdbeeren draußen hängen im Garten. Ne? Es bewahrheitet sich dann immer wieder. Und von Dipdarm darf ich noch vielleicht ganz kurz noch sagen, ich habe einen Stein gehabt, ich habe ja eine Brust-OP gehabt und Chemo und alles Mögliche und zusätzlich einen Stein, der hat sich wahrscheinlich durch die Chemo gebildet, jetzt war ja ein halbes Jahr inkontinent noch dazu. Und ich habe aber das probiert von der Hildegard von Bingen, das Dipdarm, also falls wem interessiert, Dipdarm, das Dipdarm. Dipdarm, mit weicher D, Dipdarm.
2: Ja, das ist eine wunderbare Blume,
3: Essig,
2: ja.
3: Das wird mit einem Traubenessig, einem kleinen Schluck Traubenessig und einem Löffel Öl angerührt und auch täglich in der Früh vorm Frühstück genommen. Also ich habe mir eine OP damit erspart. Ich war eh schon so fertig, weil ich gesagt habe, ich will nicht unbedingt noch operiert werden. Dann habe ich ja die heilige Hildegard angerufen und Jesus sowieso täglich und Maria und was weiß ich, wem noch aller. Aber wie gesagt, mein Pfarrer, den wir jetzt nicht mehr haben, der hat mir damals am Telefon gesagt, ja, das hat gewirkt, weil du geglaubt hast. Also ich bin selber ganz weg gewesen, weil sich der aufgelöst hat. Also nicht einmal die Ärztin hat mir es geglaubt. Sie hat gesagt, ja, andere gehen auch weg und so. Ich bin gar nicht dazu gekommen, dass ich das erkläre, dass ich einmal einen hellen Hahn gehabt habe durch die Schiene und einmal einen drüben. Da ist es weggegangen. Es war ganz trüb, rosa und so. Und dann war der Hahn wieder hell. Also der hat sich aufgelöst und ist verschwunden. Dipdarm von Hildegard von Bingen. Also kann man auch vorbeugend machen. Ich habe es heute wieder genommen einmal. Weil ich gedacht habe, auch vorbeugend gegen Steine, weil ich will das nicht mehr haben. Ein halbes Jahr inkontinent, also noch dazu, das war eine Katastrophe. Also ich bin froh, dass ich jetzt am Berg bin.
2: Gut, dann sage ich danke für den sehr offenen Bericht und für Ihre Erfahrungen, die Sie einbringen. Und der Kräuterpfarrer Weidinger selber hat ja auch über den Dipdarm einiges geschrieben.
3: Ja, nur wegen die Zwetschgen haben wir gedacht, wenn die Hildegard von Bingen so ein bisschen...
2: Nein, er hat selber auf die Zwetschgen sehr viel gehalten. Ja. Und zum Beispiel Dörrzwetschgen kann man bitte ohne Bedenken nehmen. Ohne Bedenken.
3: Ja.
2: Also da es gilt auch manches von damals zu relativieren.
3: Ich sage nicht, dass ich nicht einmal Zwetschgenknödel isst oder so, genau wie bei den Erdbeeren, dass ich nicht einmal Erdbeerenkuchen oder Erdbeertorte isst.
2: Ja.
3: Man muss halt wenig.
2: Genau. Immer mit dem richtigen Maß, gell?
3: Aber das, was du sagst, hat alles eine Wirkung. Jetzt hat eine eigene Wirkung. Genau wie der Pori, den mein Vater eingetaucht hat in Salz und den so gegessen hat, das steigert die Sinngier. Das hat auch gestimmt. Also es bewahrheitet sich so viel, weil ich bin schon 72, da kommt viel dazu, was man dann hört und sieht. Und denke
2: ich
3: mir schon,
2: aber darf ich Ihnen eines empfehlen? Bitte lesen Sie die theologischen Texte der heiligen Hildegard.
3: Ja.
2: Da werden Sie ja ganz schwer tun, nur so nebenbei.
3: Aha.
2: Weil die fordert sehr heraus.
3: Ja.
2: Und da geht es um die ganze Schöpfung.
3: Ja.
2: Und wer das ausspart von der Hildegard von Bingen, da muss ich ganz große Fragezeichen drüber setzen.
3: Ja, die Schöpfung ist natürlich sehr interessant.
2: Ja. Und ihre Visionstexte, die sie zur Kirchenlehrerin erhoben hat. Und ich schätze die Hildegard über alles, aber bitte die ganze Hildegard nehmen. Die ganze Hildegard.
3: Ja, sie ist ja heilig gesprochen. Man kann es anrufen. Es wird
0: Dankeschön, Frau Liane, für Ihren Beitrag und für Ihre Tipps.
3: Schönen Tag.
2: Danke, Wiederhören.
0: Auf Wiederhören. Ja, und wir wechseln wieder nach Niederösterreich zu Erika. Bitte schön,
2: grüß Gott, Frau Erika, da ist der Herr Benedikt.
4: Ja, grüß Gott, ich habe eine Frage. Kann man den Ackerschachtelhalm mit irgendwas verwechseln?
2: In der Regel nicht. Der Ackerschachtelhalm hat in der Mitte den Trieb, der ist etwas länger als rundherum. Natürlich gibt es auch andere Schachtelhalmarten, die auch giftig sind.
4: Ja.
2: Da gibt es den Sumpfschachtelhalm zum Beispiel. Ja, also da ist schon Vorsicht geboten, aber in der Regel ist eben zum Beispiel auf den Äckern, ist der Ackerschachtelhalm da. Und wenn Sie die Angst haben, ganz klar, wenn Sie jetzt bitte nicht Bescheid wissen, sofort die Finger davon lassen, nicht verwenden, ja? Also wer sich nicht sicher ist, also ich muss das ganz dezidiert sagen, bitte nicht herumexperimentieren. Wer das gerade nicht kennt, lässt es bitte stehen. Weil es zahlt sich nicht aus, dass jemand eine Vergiftung bekommt. Aber der Ackerschachtelhalm, der grüne, und noch einmal, der grüne, die grünen Wuchsteile des Ackerschachtelhalms sind verwendbar. Die Sprossen natürlich nicht, die Sprossentriebe. Die sind giftig, höchst giftig.
4: Okay, ja? Na, da brauche ich noch einen Kurs dazu, glaube ich.
2: Also da bitte, weil das geht am Telefon jetzt nicht. So, aber normalerweise, die Wedeln vom Ackerschachter haben, ist der mittlere Trieb dann etwas länger.
4: Gut.
2: Ja? Wie so eine Antenne. Wie so eine Antenne, gell? Mhm. Okay, alles Gute. Danke. Für Sie, danke.
4: Ja, danke.
2: Danke.
4: Wiederhören.
2: Wiederhören.

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0: Paracetamol nicht sagen, weil ich ja nicht der Hersteller dieses Präparates bin. Bei Kürbiskernen ist es auch wichtig, auch zu bedenken, dass sie sehr fetthaltig sind. Wir kennen ja auch das herrliche Kürbiskernöl, das steirische, wo das Waldviertel mithilft, dass auch die Mengen gewährleistet werden können für das steirische Kürbiskernöl. Und das ist natürlich Fett. Und wer jetzt sehr viel Kürbiskerne zu sich nimmt, muss darauf achten, dass damit auch sehr viel Fett konsumiert wird. Also auch hier wiederum das Maß halten, also nicht zu viel nehmen. Aber wenn Sie, ich weiß jetzt nicht, welche Erfahrungen Sie gemacht haben, ob es Ihnen gut tut oder nicht, ich hoffe, dass Ihnen diese Tabletten gut getan haben.
1: Haben Sie im Verkauf was Gutes für die Blase? Haben Sie auch Präparate für die Blase in St. Gerhard?
0: Ja, sicher, freilich, klar. Ja. Und das natürlich jetzt auch Auszüge. Wir haben ja die Birkenblätter schon angesprochen und wir haben eigene Teemischungen. Also Hermann Josef Weidinger, in dessen Tradition wir stehen, hat eigens für die Pflege der Blase eigene Tees entwickelt. Da sind unter anderem eben auch das kleinblütige Weidenröschen drinnen in der Teemischung oder die echte Goldrute. Also das sind gerade dann auch das Heidekraut ist sehr gut für die Pflege der Blase.
1: Ja, bitte fragen. Also den ganzen Tag geht es mit dem, als ich jetzt so auf den Tee gehen muss, abends. Und dann kann ich erst um 5 bis 6 trinken. Was trinkt man denn abends so Getränke? Wissen Sie da was Gutes?
0: Am Abend würde ich dann gar nichts mehr trinken, damit die Blase nicht gereizt wird. Aber Sie haben es eh selber angesprochen. Sie haben schon die Lösung gesagt, dass Sie am späteren Nachmittag eben dann den Tee zu sich nehmen. Und es muss ja auch der Schlaf sollte ja gewährleistet bleiben. Also tagsüber viel trinken und abends dann weniger.
1: Was trinkt man denn für einen Tee um 17 Uhr so?
0: Entweder einen beruhigenden Tee oder eben eine Schale, ich weiß jetzt nicht, in welchem, meinen Sie jetzt das im Zusammenhang mit der Blase?
1: Ja, genau, mit der Blase.
0: Ja, da haben wir eine eigene Teemischung und da müssten Sie sich dann nach Geras wenden, ins Kräutershop und da werden wir dann die Telefonnummer ansagen, gell?
1: Ah, ja. Und müssen einen bestimmten Tee trinken, Sie auch einen Tee bestimmt.
0: Ich trinke auch einen Tee, natürlich, und ich wechsle immer wiederum ab.
1: Sehr gut. Ich habe keinen anderen, der trinkt Käsepappeltee. Das ist doch auch gut, der Käsepappeltee.
0: Der ist sehr gut, der Käsepappeltee, weil die Käsepappel eine sehr gute heilsame Wirkung hat für viele Bereiche des Körpers.
1: Ja.
0: Ja, also. Okay. Aber wie gesagt, immer mit. Nicht das ganze Jahr denselben Tee trinken, sondern immer nur 3 Wochen, gell?
1: Aha, ja.
0: Ja, das wäre dabei sehr wichtig.
2: Ja, am Ende der Sendung werden wir dann auch die Telefonnummer durchgeben des Beratungsdienstes in Geras. Dankeschön, Sieglinde, für den Anruf. Ja, alles Gute Ihnen.
1: Danke, wiedersehen.
0: Wiederhören.
2: Ja, und nun begrüße ich Maria aus Wien. Grüß Gott.
3: Grüß Gott, Frau Maria. Grüß Gott, Herr Benedikt, ich hätte eine Frage. Und zwar, gibt es ein Johanniskrautöl, was man auch einnehmen kann?
0: Das Arzneimittelgesetz selber schreibt vor, dass das Johanniskraut nur äußerlich zur Anwendung kommen soll. Ja, oder darf. Wir verwenden das Johanniskrautöl auch, wir stellen es ja auch her, wir setzen es auch an und das ist von sehr hoher Qualität, aber wir verwenden es dann rein äußerlich. Für die innerliche Anwendung des Johanniskrautes gibt es dann spezielle Präparate, die stehen aber dann in den Apotheken zur Verfügung.
3: Okay, gut.
0: Ja.
3: Ja, danke schön, gell? Danke schön.
0: Bitte, gerne.
3: Danke,
0: und viel
3: alles
0: Segen
3: Gute.
0: Ihnen. Danke,
3: wiederhören. Danke, wiederhören.
2: Ja, und aus der Steiermark begrüße ich jetzt Robertus. Bitte schön.
4: Grüß Gott schön. Einen schönen guten Tag. Ich hätte eine Frage. Eine Bierkutte.

0: Wetter, gell? Kann man Vierkräuter roh auch essen?
1: Ob man sie roh essen kann?
0: Genau, zum Salat zum Beispiel.
1: Wenn sie ganz jung sind. Wenn sie ganz jung sind und noch weich sind, dann schon. Ja? Aber da müssen sie noch eher klein sein. Ich würde sie nicht mehr dazu tun, wenn sie hart sind.
0: Aha, ist schon klar. Ja.
1: Ja, aber das lässt sich machen, ja?
0: Das lässt sich machen. Um die was schon hart sind, da kann man auf die trocknen. Die kann man trocknen.
1: Genau, ja. Und ich habe es vorhin am Anfang der Sendung gesagt, also gerade, wissen Sie, es ändern sich durch den Klimawandel also diese empfohlenen Zeiten. Hermann Josef Weidinger hat das noch empfohlen, dass man es eben im auslaufenden Mai ist die beste Zeit, um Birkenblätter zu pflücken. Natürlich kommt es jetzt darauf an, wie schnell startet der Frühling im Jahr eben und durch den Klimawandel verschieben sich jetzt die Zeiten. Aber dazu ist es notwendig, jetzt auch den Baum selber zu beachten und das Stadium, das Entwicklungsstadium der Blätter zu prüfen.
0: Ja. Ist klar, ja, das ist mir schon klar, das ist. Noch eine kleine Frage noch. Birkenwasser.
1: Ja?
0: Das kann man auch nehmen, gell? Das Birkenwasser, das man dann anbohrt.
1: Wenn man den Baum, der Baum muss groß genug sein, anbohren, natürlich kann man, und gerade zum Entschlacken ist das eine wunderbare Sache.
0: Ja. Mhm. Einen herzlichen Dank.
1: Bitte. Ihnen viel Freude mit der Natur, gell? Alles Gute.
0: Danke. Gut. Wiederhören.
1: Wiederhören.
2: Wiederhören. Ja, und wir wechseln jetzt in die Oststeiermark zu Maria. Bitte schön, grüß Gott.
1: Die schöne Oststeiermark sei gegrüßt. Grüß Gott.
3: Ja, da ist Maria. Ich habe eine Frage. Und zwar, ich kriege meinen Kram rein und jetzt habe ich ein Magnesiumpräparat genommen. Aber da kriege ich so viel Durchfall. Was kann da schuld sein? Oder Bauchweh. Kein Blut im Stuhl habe ich gehabt.
1: Wissen Sie, wir sind am Telefon verbunden und wir sitzen nicht in einer Arztordination. Ich kann jetzt das Medikament war das eine Nahrungsergänzung, was Sie genommen haben?
3: Ja, genau.
1: Okay, na dann müssen Sie wieder Abstand davon nehmen. Sobald Sie Blut im Stuhl haben, ist es natürlich unverzüglich notwendig, zum Arzt zu gehen. Also da hätte ich nicht spielen damit. Wer weiß, ob das Magnesium die Ursache ist dafür.
3: Ich habe öfter Bauchschmerzen und da muss ich sofort aufs Klo gehen. Und,
1: ja.
3: Aber wenn ich kein Magnesium nehme, kriege ich so viel Krämpfe, dass das so weh tut. Mhm. Ich habe immer gedacht, das sind Nervenschmerzen, nein, das sind Krämpfe.
1: Ja, aber die können ja auch irgendeine Ursache haben, dass jetzt im Darm oder im Bauch etwas nicht stimmt. Bei den Krämpfen selber ist es ganz gut, wenn man zum Beispiel, und das ist sehr sanft, das Gänsefingerkraut nimmt und einen Tee, Ansarine heißt das auch, oder Gänsefingerkraut, einen Tee damit macht oder sogar in Milch aufkocht. Ja, aber das weiß ich jetzt nicht, weil sie Milch vertragen, sonst einen ledigen Tee nehmen, also den auch nicht zuckern. Ja, aber da einmal mit dem Tee vorangehen, gell? Und einmal probieren, der nimmt sehr gut die Krämpfe weg. Aber wie gesagt, noch einmal, die Symptome, die Sie mir geschildert haben, sagen mir, dass Sie zum Arzt gehen sollten, unbedingt.
3: Ja, danke schön. Und die Präparate, die ein bisschen dann schon abführen, die Magnesium, oder?
1: Das kann ich nicht beurteilen, weil selber, ich habe diese Erfahrung noch nicht gemacht. Ja, aber also es kann schon einen Zusammenhang sein. Aber bitte, sobald Blut im Stuhl auftaucht, ist das ein Alarmzeichen.
3: Ja, danke schön.
1: Ja. Alles Liebe und Gute.
3: Wiederhören.
2: Ja, und nun begrüße ich Anna aus Innsbruck. Grüß Gott.
1: Grüß Gott, Hallo. Anna. Grüß Gott.
4: Ja, grüß Gott, Herr Pfarrer. Und zwar Folgendes, ganz kurz. Ich leide seit 4 Jahren an einem Reizdarmsyndrom. Bin in Behandlung in der Innsbrucker Klinik beim Professor Dilk. Und habe eigentlich wenig Erfolg. Wir haben es mit Antibiotikum probiert. Bin fast einmal im Jahr 3 Tage bei ihm draußen und es sind dann so Schübe, wie die Dame vor mir beschrieben hat. Das sind auch Krämpfe im Unterbauch, die unterhalb des Nabels beginnen und links und rechts nach unten ziehen. Jetzt habe ich bitte eine Frage an Sie, Herr Pfarrer. Was könnte ich eigentlich zusätzlich nehmen? Ja. Ich habe die komplette Ernährung umgestellt, habe in diesen 4 Jahren 16 Kilo verloren. Mhm. Und die Ursache dieses Reizdarmes, ich war gerade diese Woche wieder beim Professor Dilk, kann man in der Medizin anscheinend noch nicht feststellen.
1: Ja, jetzt habe ich gleich zwei Empfehlungen.
4: Ja, bitte.
1: Dass Sie zwei Dinge einmal ausprobieren, und zwar in Richtung Nerven etwas unternehmen, zum Beispiel, und das ist ja ein ganz einfacher Ratschlag, einmal eine Zeit lang einen Melissentee trinken. Ja. Also die Zitronen, einmal 3 Wochen Melissentee, 2 bis 3 Tassen, aber eben jetzt, ich kann jetzt nicht, leider nicht beantworten, wie der Darm dann drauf reagiert beim Melissentee. Was ich noch unbedingt empfehlen möchte, ist jetzt, sich den Schleimhäuten des Verdauungstraktes zuzuwenden. Und da sind jetzt geeignet alle Malvengewächse. Also ein sehr gutes, heilsames Kraut ist die Käsepappe, zum Beispiel, also die Wegmalve, aber auch jetzt ein Eibisch, die brauchen extra eine Teeaufbereitung mit einem Kaltansatz, gell?
4: Ja.
1: Und oder dann eben mit Malvenblüten, beziehungsweise da ist auch der, also alle Malvengewächse sind da gut. Die Stockrose zum Beispiel hat herrliche Blüten, die dann auch einen gewissen Schleimgehalt mitliefern, der den Schleimhäuten gut tut. Und beim Reizdarm gilt es auch eben auch hier auf die Schleimhäute Acht zu haben. Und da sind genau die Malvengewächse sehr, sehr gut.
4: Was sage ich recht? Bekomme ich das
1: in Karlstein? Ich sage immer noch Karlstein, obwohl wir nach Geras umgezogen sind, sehen Sie das bei mir so drinnen. die Nummer, ich würde auch in Ihrem Fall bitten, unsere Beratung in Anspruch zu nehmen und dann einfach die Nummer zu wählen. Ich sage es einmal gleich jetzt an, wie man Geras, das Kräuterpfarrerzentrum in Geras erreicht. Das ist 028 44 70 70. 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
4: Ich bedanke mich recht herzlich. Gottes Segen mit Ihnen, Herr Pfarrer, und ich wünsche Ihnen noch einen schönen Tag.
1: Ihnen auch. Danke vielmals.
4: Dankeschön.
1: Danke. Wiederhören. Da geht's gut. Wiederhören.
4: Danke. Wiederhören.
2: Es sind jetzt keine weiteren Anrufe mehr in der Leitung. Ich sage Dankeschön Ihnen, lieber Herr Kräuterpfarrer Benedikt, für Ihre Ausführungen und die Beantwortung aller Fragen. Ja, ich darf Ihnen noch abschließende Worte überlassen und bitte dann auch um den priesterlichen Segen.
1: Die Heilkräuter haben so viel zu bieten und wir haben, wenn ich das Thema Klostermedizin anschneide, eben nicht nur die heilige Hildegard, sondern viele andere, die gute Erfahrungen mit den Kräutern gemacht haben und die sie zu ihrer Zeit dann auch angewendet haben nach den damaligen Erkenntnissen. Und heute dürfen wir umso mehr Wunder noch entdecken, die in der Schöpfung vorhanden sind und die uns zu Diensten stehen. Und so möchte ich einladen, die grüne Natur immer wieder neu in Anspruch zu nehmen und auch mit einem dankbaren Blick auf den Schöpfer die Gesundheit, soweit es geht, zu erhalten als ein äußerst hohes und kostbares Gut. Den ganzen Menschen möge nun der Allmächtige, der Schöpfer des Himmels und der Erde selbst segnen. Der Herr sei mit euch.
2: Und mit deinem Geiste.
1: Es segne, heile und heilige euch auf die Fürsprache der Gottesmutter Maria, der Maienkönigin und des seligen Jakob Kern, der allmächtige Gott, der Vater, der Sohn und der Heilige Geist.
2: Amen.
1: Gelobt sei Jesus Christus.
2: In Ewigkeit. Amen. Ja, danke schön, lieber Herr Kräuterpfarrer. Die nächste Sendung mit Ihnen ist am Dienstag, dem 9. Juni, liebe Zuhörerinnen und Zuhörer von Radio Maria. Und die heutige Sendung finden Sie in Kürze auf unserer Radiothek unter radiomaria.at zum Nachhören und Downloaden in der Rubrik Lebenshilfe. 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So wünsche ich Ihnen einen gesegneten Dienstag. Am Mikrofon für Sie war Gabi Weindlmeier.

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0: Einen schönen Vormittag, liebe Hörerinnen und Hörer von Radio Maria. Ich begrüße Sie herzlich zur Sendung Wort des Lebens. Am Mikrofon ist Sarah Ettlinger. Es freut mich auch sehr, für diese Sendung einen weitgereisten Referenten, nämlich aus Australien, begrüßen zu dürfen. Es ist Alan Ames. Er wird heute über das Thema aus Liebe zu Gott sprechen. Ich habe vorhin kurz überlegt, was dieses Thema bedeuten könnte, und da gibt es unzählige Dinge, über die man sprechen könnte. Aber es würde mich wirklich interessieren, wieso Alan Ames dieses Thema für diese Sendung gewählt hat. Vielleicht kann er uns diese Frage dann später beantworten. Eines kann ich aber sagen, dass die Lebensgeschichte von Alan Ames von so einer Liebe zu Gott geprägt ist, dass er schon seit einigen Jahren mit der Erlaubnis von seinem Bischof durch die ganze Welt reist, um Zeugnis für Gott zu geben. Somit möchte ich Sie, lieber Alan Ames, bei Radio Maria begrüßen. Welcome at Radio Maria Austria.
1: Thank you very much. It's a great pleasure to be back at Radio Maria and to be back in Vienna.
2: Vielen Dank. Es ist eine Freude, eine Ehre, zurück zu sein bei Radio Maria und in Wien.
0: Lieber Alan, vielleicht kannst du uns wirklich gleich zu Beginn die Frage beantworten, wieso du dieses Thema, diesen Titel für diese Sendung gewählt hast.
2: Dear Alan, our motto is for the love of God, and maybe, as I said before, this can have many meanings, or you can have many associations with that title. Maybe you can tell us why you chose this title for today's show.
1: Well, there are a couple of reasons. One is that I try to live my life for the love of God.
2: Es gibt verschiedene Gründe dafür. Einer ist, dass ich versuche, mein ganzes Leben aus Liebe zu Gott zu leben.
1: I want to live loving him in every moment, in everything I do, and in all that I am.
2: Ich möchte Gott in jedem Moment meines Lebens lieben, mit allem, was ich tue und mit allem, was ich bin.
1: So that my life is lived for the love of God.
2: Damit mein Leben aus Liebe zu Gott gelebt wird.
1: And the other reason was that in Ireland many years ago.
2: Es gibt noch einen Grund, vor vielen Jahren in Irland.
1: When people were having problems or difficulties or something might go wrong.
2: Wenn die Menschen Probleme hatten oder wenn etwas schwierig war oder schief lief.
1: One of the sayings I would say was for the love of God.
2: Dann sagten sie manchmal eben for the love of God, Gott zuliebe oder aus Liebe zu Gott.
1: And I remember my mother saying that very often.
2: Ich erinnere mich, dass meine Mama das sehr häufig sagte.
1: So it's a combination of those reasons, but the main one is to live for the love of God.
2: Es ist also eine Kombination von diesen Gründen, warum der Titel zustande kam, aber hauptsächlich, weil ich aus Liebe zu Gott leben möchte.

0: today I travel the world encouraging people to live for the love of God.
1: Heute bereise ich die Welt und ermutige die Menschen, für die Liebe Gottes zu leben.
0: Because today many people live for the love of the world and love of self.
1: Denn heute leben viele Menschen aus Liebe zu sich selbst oder aus der Liebe zur Welt.
0: And we can see the results of that.
1: Wir können sehen, was das für Ergebnisse bringt.
0: The world is in total chaos.
1: Die Welt ist völlig im Chaos versunken.
0: So much suffering and pain.
1: Es gibt so viel Schmerz und Leiden.
0: And this is all because we live for the love of self and love of the world.
1: Und das kommt nur, weil wir für die Liebe zu uns selbst und zur Welt leben.
0: If we just live for God,
1: wenn wir für Gott leben würden,
0: life would be so different.
1: Wäre das Leben völlig anders.
0: If we would live as Jesus calls us to,
1: würden wir so leben, wie Jesus uns aufruft,
0: the world would be a paradise.
1: Wäre die Welt ein Paradies.
0: And people often say to me, oh, that's a high ideal, but we can never do that.
1: Oft höre ich, ach, das ist ein hohes Ideal, das kann man sowieso nicht erreichen.
0: Well, maybe we can't, but we should at least try and do our best.
1: Naja, vielleicht erreichen wir es nicht, aber wir sollten es wenigstens versuchen und unser Bestes geben.
0: In Holy Scripture, Jesus said to people, be perfect, like my Father is perfect.
1: In der Heiligen Schrift sagte Jesus zu den Menschen, seid vollkommen, wie mein Vater im Himmel vollkommen ist.
0: Now in this life we can't be perfect.
1: In diesem Leben können wir nicht vollkommen sein.
0: But we must make every effort to be so.
1: Aber wir müssen uns alle Mühe geben, vollkommen zu sein.
0: And today, unfortunately, we give up so easy.
1: Heute aber geben wir so schnell auf.
0: And it's understandable.
1: Das ist zwar verständlich.
0: Oh, there's so many struggles in life.
1: Man hat so viele Kämpfe im Leben.
0: It's so difficult for many people.
1: Viele Menschen haben es schwer.
0: It's hard to think beyond your own problems and what's going on in your life.
1: Es fällt einem schwer, über die eigenen Probleme und über das, was man im Leben hat, hinauszudenken.
0: It's so easy to be distracted from God.
1: Und man lässt sich leicht ablenken, denkt nicht an Gott.
0: And at times we feel so alone.
1: Wir fühlen uns manchmal so allein.
0: So unloved, unwanted.
1: Ungeliebt, ungewollt.
0: Uncared for.
1: Wir meinen, niemand sorgt für uns.
0: And in these moments, so many find it hard to think of God.
1: In solchen Augenblicken fällt es vielen schwer, an Gott zu denken.
0: But everyone should know.
1: Aber alle sollten wissen.
0: In those moments, Jesus is there.
1: In diesen Momenten ist Jesus da.
0: He's loving you.
1: Er liebt dich.
0: You're not unloved.
1: Du bist nicht ungeliebt.
0: He's caring for you.
1: Er sorgt für dich.
0: He wants you to be part of his life and him to be part of your life.
1: Er möchte, dass du ein Teil seines Lebens bist und dass Jesus ein Teil deines Lebens ist.
0: You're never alone.
1: Du bist nie allein.
0: Jesus is always there with you.
1: Jesus ist immer da bei dir.
0: And when you're suffering,
1: wenn du leidest,
0: he's suffering with you.
1: Leidet Jesus mit dir.
0: When your heart is broken,
1: wenn dein Herz gebrochen ist,
0: Jesus' heart is broken with you.
1: Dann ist auch das Herz Jesu gebrochen wie deines.
0: Jesus just loves you.
1: Jesus liebt dich einfach.
0: He wants to be part of everything in your life.
1: Er möchte teilhaben an allem in deinem Leben.
0: So he can lift you up.
1: Damit er dich emporheben kann.
0: Lift you out of the darkness into the light of his love.
1: Aus der Finsternis emporheben in sein Licht.
0: And when the crosses are so heavy.
1: Wenn die Kreuze so schwer sind.
0: You feel like you can't go on.
1: Wenn du meinst, du kannst nicht weitergehen.
0: Jesus is there reaching out.
1: Dann ist Jesus da, er kommt zu dir.
0: Saying, let me help you lift those crosses.
1: Und er sagt, lass mich dir helfen, diese Kreuze zu tragen.
0: Let me help you carry them.
1: Lass mich dir helfen, die Kreuze zu tragen.
0: So together we can carry those crosses for the love of God.
1: Und so können wir diese Kreuze zusammen tragen, Gott zuliebe.
0: And it's when you turn to Jesus in these moments.
1: Wenn du dich in solchen Momenten an Jesus wendest,
0: and you open your heart to him,
1: wenn du ihm dein Herz öffnest,
0: and so, oh Lord,
1: und wenn du sagst, oh Herr,
0: I can't do this by myself,
1: Schau, ich kann es nicht allein.
0: I'm so weak.
1: Ich bin so schwach.
0: Life is so difficult.
1: Das Leben ist so schwer.
0: I feel like giving up. I just can't carry on.
1: Ich will aufgeben. Ich glaube, ich kann nicht mehr.
0: If you cry out from your heart and soul.
1: Wenn du aus deinem Herzen, aus deiner Seele heraus rufst.
0: Oh, Father, Jesus, Holy Spirit, I love you.
1: Oh, Vater, Jesus, Heiliger Geist, ich liebe euch.
0: Help me.
1: Hilf mir.
0: Jesus will reach into your life.
1: Dann kommt Jesus in dein Leben.
0: He pour out his grace in abundance.
1: Und er gießt seine Gnade in Fülle aus.
0: To strengthen your heart and soul.
1: Um dein Herz und deine Seele zu stärken.
0: And when you fall down.
1: Wenn du fällst.
0: And you're struggling so much.
1: Wenn du so zu kämpfen hast.
0: He'll be there.
1: Dann wird er da sein.
0: I know this.
1: Ich weiß das.
0: I've had many, many times.
1: Ich habe das so viele Male erlebt.
0: Well, I've felt broken.
1: Als ich mich ganz gebrochen fühlte.
0: As if I haven't got the strength to go on anymore.
1: Als ich dachte, ich habe keine Kraft mehr weiterzumachen.
0: But at times I even feel offensive to God and offensive to myself.
1: Und manchmal habe ich sogar das Gefühl, dass ich dass ich für Gott und für mich selbst dass ich ihn beleidige.
0: And so full of self-pity.
1: Dann bin ich meist voller Selbstmitleid.
0: When everything's so heavy,
1: und alles ist so schwer.
0: I just turn to the Lord and I cry out.
1: Und dann wende ich mich zum Herrn und rufe.
0: Use this difficult time, Lord.
1: Herr, nimm diese schwierigen Momente,
0: to save souls.
1: Um Seelen zu retten.
0: No matter how much I struggle.
1: Ganz gleich, wie sehr ich zu kämpfen habe.

0: So, also als erste Anruferin möchte ich nun Ingrid aus Kärnten begrüßen. Sie hat eine persönliche Frage an Ellen Ames. Grüß Gott.
1: Ja, herzliches Grüß Gott, lieber Ellen, liebe Beatrix. Ich freue mich schon auf euer Kommen nach Kärnten. Und ich möchte Ellen fragen, er hat ja die Bücher auch geschrieben durch die Augen Jesu. Er hat also Jesu gesehen und da interessiert es mich, wie war das, wie Jesus ihm erzählt hat über sein Leben.
2: Greetings from Ingrid from Kärnten, looking forward to welcoming you soon. She read through the eyes of Jesus and the question is, how was it? Did you see Jesus?
3: Hello Ingrid, God bless you.
2: Hallo Ingrid, Gott segne dich.
3: Yes, it was an amazing experience.
2: Ja, das war eine wundervolle Erfahrung damals.
3: At times it was if I was inside Jesus looking out through his eyes.
2: Als ich diese Worte bekam, da war es manchmal, wie wenn ich im Inneren von Jesus war und durch die Augen Jesu alles sah.
3: Experiences, his feelings, his emotions.
2: Ich konnte seine Gefühle mitfühlen.
3: Other times I was with the apostles or in the crowd watching Jesus, listening to Jesus.
2: Andere Male befand ich mich bei den Aposteln oder in der Menschenmenge und ich sah und hörte Jesus so wie sie.
3: And at the same time it was almost like I was living in a movie, watching a movie.
2: Gleichzeitig war es eine Erfahrung, wie wenn ich in einem Film drin wäre, wie wenn ich einen Film auch vor mir ablaufen sah.
3: And as all this happened, I was given all the words to write down.
2: Und während ich also all das auf einmal erlebte, bekam ich noch die Worte, die ich schreiben sollte.
3: And I wrote them all by hand.
2: Ich habe das alles von Hand geschrieben.
3: Because I never write anything on computers because you can do corrections and changes.
2: Ich schreibe nie etwas mit dem Computer, weil man das ja nachher noch ändern könnte.
3: And so written by hand, my spiritual director and the church could see that there was no corrections to it.
2: Und weil ich alles von Hand schrieb, konnte mein Seelenführer und konnten die kirchlichen Oberen sehen, dass es so gegeben war und dass ich nichts verändert habe.
3: So the words in the book are exactly what Jesus gave me.
2: Die Worte im Buch durch die Augen Jesu sind genau die Worte, die Jesus mir schenkte.
1: Viel Segen weiterhin und auf baldiges Wiedersehen.
2: Danke.
0: Dankeschön, liebe Ingrid, für diese Frage von deiner Seite über die Bücher von Ellen Ames. Und danke, lieber Ellen, für diesen spannenden Einblick. Somit möchte ich nun eine weitere Anruferin, Sophie aus der Steiermark, begrüßen. Grüß Gott.

0: Gott. Ich bin die Sophie aus der Steiermark und ich möchte Sie ganz herzlich begrüßen, liebe Beatrix und lieber Ellen. Ich hätte eine Frage und zwar bezüglich Bücher. Gibt es etwas Neues? Ich habe nämlich alle Bücher schon gelesen und Sie waren auch schon zweimal bei uns in der Pfarre in der Steiermark. Ja, und es war jetzt für mich so sehr berührend, das Ganze, und ich weiß einfach nicht, wie ich das noch ausdrücken soll. Auf jeden Fall möchte ich Sie fragen, ob es noch Bücher oder was Neues gibt in der Richtung. Bitte.
1: Sophie was asking us, she has read all your books and she's asking, is there any new book? I think it was her inviting us to Styria twice or so.
2: Grüß Gott, Sophie. Yes, there's a new book that's just come out and it's called For the Love of God.
1: Ja, das neueste Buch, das ist jetzt eben erst herausgekommen und es heißt eben Aus Liebe zu Gott.
2: And it has some of the experiences that I've had with the Lord as I've traveled over these years.
1: Und in diesem Buch habe ich einige meiner Erfahrungen mit Gott aufgeschrieben, die ich in all diesen Jahren, da ich gereist bin, erleben durfte.
2: Some of the physical, spiritual and mystical experiences.
1: Es sind körperliche Erlebnisse, aber auch mystische Erlebnisse dabei, spirituelle.
2: God bless you, Sophie.
1: Gott segne dich, Sophie.
3: Liebe Grüße in die Steiermark und Dankeschön für diese Frage. Und somit haben wir auch nun erfahren, dass es passend zu dem heutigen Thema ein Buch von Ellen Ames gibt. For the Love for God, also Liebe zu Gott. Und somit darf ich Sie, Ellen, bitten, uns für uns noch zu beten und alle Anliegen unserer Hörerinnen und Hörer mit einzuschließen.
1: So, Ellen, we just also got to know that there's a book. Thank you. And now we would like to ask you to pray for all our listeners and for their intentions.
2: Oh, it's my great honor and privilege to pray for everyone. So, all those who are listening, if you could now please close your eyes.
1: Es ist für mich eine Ehre und ein Vergnügen, dass ich für alle, die das hören, beten darf. Ich möchte euch dazu einladen, dass ihr die Augen schließt.
2: And as you do, think of all those you want prayers for.
1: Und wenn du jetzt die Augen schließt, dann denk an all jene, für die du ein Gebet erbittest.
2: By the grace of God, I'll pray for you all.
1: Und durch die Gnade Gottes werde ich für euch alle beten.
2: Father in heaven, bless and heal your children who are listening. And through them, bless those they're thinking of, their families, their friends, those in need. Pour out your divine grace, your divine love. Reach into the hearts and souls. Bless their minds, their bodies. Fill them with your healing love, your healing power. Touch them gently with your love, so they can know the depth of your love for them. And pour out your grace in abundance. And be healed now in the name of the Father and the Son and the Holy Spirit. Healed in the name of Jesus Christ. Healed by the power of the Holy Spirit, the intercession of our Blessed Mother Mary, St. Joseph, and all God's angels and saints. Amen.
3: Amen. Danke für das gemeinsame Gebet, lieber Ellen. Und wir haben auch gehört, dass Sie in den nächsten Tagen in ganz Österreich und darüber hinaus im ganzen deutschsprachigen Raum unterwegs sein werden. Und so bitte ich dich, liebe Beatrix, uns kurz noch die wichtigsten Infos dazu mitzuteilen.
1: Ja, vielen Dank, liebe Sarah. Tatsächlich sind wir heute am 12. Mai in Wien. Ich glaube, man sagt hier der 21. Bezirk in Floridsdorf ab 18 Uhr. Und dann geht's weiter nach Garming, das ist am 13., am 14. Maria Landskron. Und dann geht's weiter Richtung Bayern und auch Vorarlberg und am Schluss in die Schweiz. Wer sich dafür interessiert, kann gerne beim Hörerservice hier nachfragen. Die haben die Details.
3: Ganz genau, die Telefonnummer ins Hörerservice ist 01 710 70 72. Die Termine findet man auch auf der Website von Ellen Ames. Könntest du uns die noch durchsagen, Beatrix?
1: Ja, gerne. Das ist www. Alan Ames, das schreibt sich alanames.org. Also www.alanames.org.
3: Super, danke schön. Das heißt, Sie, liebe Hörerinnen und Hörer, können Alan Ames auch in den nächsten Tagen persönlich erleben und um sein Heilungsgebet bitten. Ja, das war die Sendung Wort des Lebens mit dem Titel aus Liebe zu Gott. In Kürze können Sie diese Sendung dann auch in unserer Radiothek unter www.radiomaria.at nachhören. Am Mikrofon war Sarah Ettlinger. Ich verabschiede mich von Ihnen und wünsche Ihnen einen gesegneten Tag, einen Tag, an dem wir ganz aus Liebe zu Gott leben.

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Es ist Mitternacht. Freu dich, du Himmelskönigin. Wir beten den österlichen Gruß an Maria, das Regina Zöli.

Heute, am 13. Mai, begeht die Kirche den Gedenktag unserer lieben Frau in Fatima. Außerdem ist heute auch ein weiterer Eisheiliger an der Reihe, der heilige Servatius. Über diesen legendenumwobenen Heiligen wollen wir im Kalenderblatt jetzt mehr erfahren.

In den charmanten Gassen von Maastricht, wo Geschichte und Legenden sich verweben, thront die eindrucksvolle Servatiuskirche wie ein stummer Beobachter vergangener Tage. Hier ruht ein Mann, der nicht nur die Steine der Jahrhunderte, sondern auch die Herzen der Gläubigen berührt. Servatius von Tongern. Wer dieser Servatius war, lässt sich heute nicht mehr so leicht sagen. Im Mittelalter verschmolzen zwei historische Persönlichkeiten zu einer Figur. Einerseits gab es einen Servatius oder Sarbatius aus Gallien, den der Geschichtsschreiber Sulpicius Severus erwähnt. Andererseits gab es Servatius, den Bischof von Tongern, der 100 Jahre nach Servatius aus Gallien lebte. Servatius aus Gallien kämpfte gegen die Arianer und stand für den rechten Glauben auf verschiedenen Synoden ein. Er lebte im 4. Jahrhundert. Die Kraft für seine Aufgaben holte er sich bei Pilgerreisen nach Rom und beim Verweilen an den Apostelgräbern. Der Legende nach erschien ihm beim letzten Besuch in Rom der heilige Petrus und überreichte ihm einen silbernen Schlüssel. Damit sollte er die Herzen der Menschen aufschließen. Noch heute wird der Schlüssel im Kirchenschatz von Maastricht gezeigt. Doch konnte dieser Servatius aus Gallien nicht der Bischof von Tongern sein, da Tongern zu dieser Zeit nicht christianisiert war. Servatius, der erste dokumentierte Bischof von Tongern, lebte erst im 5. Jahrhundert. Er war vermutlich ein Armenier mit jüdischen Wurzeln. Nachdem er eine Zeit lang als Missionspriester in Gallien tätig war, wurde er zum Bischof von Tongern ernannt. Gregor von Tours berichtet, dass Servatius den Hunneneinfall im Jahr 450 vorausgesagt hat. Obwohl er die Attacke selbst nicht erlebte, verlegte er aus weiser Voraussicht den Bischofssitz von Tongern nach Maastricht. Auch um seinen Tod ranken sich einige Legenden. Manche behaupten, Bischof Servatius sei durch einen Holzschuh erschlagen worden. Andere glauben, dass er in Maastricht friedlich entschlafen ist. Interessant ist noch zu erwähnen, dass die Servatiuskirche in Maastricht die älteste Kirche der Niederlande ist und die einzige, die dort über dem Grab eines Heiligen erbaut wurde. Übrigens, Legenden zufolge, soll auf dem Grab des heiligen Servatius niemals Schnee liegen geblieben sein. Doch das ist auch die einzige Verbindung zu seinem Titel Eisheiliger. Denn eigentlich trägt er diesen Titel nur, weil sein Gedenktag in den Zeitraum fällt, wo es in Mitteleuropa oft noch einmal kalt wird.

Soweit die Heiligen des heutigen Tages. Im Namen von Radio Maria wünsche ich allen, die heute ihren Namenstag oder einen anderen Festtag feiern, alles Gute und Gottes reichen Segen. Möge ihnen der Tagesheilige Servatius Fürsprecher sein.

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0: Am Mikrofon begrüße Sie recht herzlich Maria Kotzis. Im Rahmen der Sendung Der Garten des Gebets bieten wir Ihnen, liebe Zuhörer, in diesem Jahr eine Gebetsschule mit verschiedenen Heiligen an. Sie können uns wertvolle Gebetsimpulse für unser eigenes Leben geben. Heute gehen wir in die Gebetsschule des heiligen Johannes vom Kreuz. Für ihn ist Gebet eine tiefe Liebesbegegnung. Pater Roberto Maria Pirasto ist als Karmelit sehr vertraut mit der Spiritualität der Karmelheiligen und wird uns heute kompakt und alltagstauglich einführen in das Gebetsverständnis des heiligen Johannes vom Kreuz. Lieber Pater Roberto, 2026 ist ja auch ein besonderes Jahr im Zusammenhang mit Johannes vom Kreuz. Wir feiern 300 Jahre Heiligsprechung und 100 Jahre Ernennung zum Kirchenlehrer. Umso mehr freuen wir uns nun, mit hineingenommen zu werden in einige Gedanken eines großen christlichen Mystikers. Willkommen, Pater Roberto, aus Rom mit uns verbunden.
1: Ja, vielen Dank, liebe Maria. Ich grüße alle Hörerinnen und Hörer von Radio Maria aus Rom gerade, wo ich momentan wohne. Du hast recht, wir feiern ein Jubiläum oder besser gesagt zwei vom heiligen Johannes vom Kreuz, 300 Jahre Heiligsprechung und auch 100 Jahre seit der Ernennung zum Kirchenlehrer. Er wurde 1926 gerade wegen seiner geistlichen Lehre zum Kirchenlehrer erhoben. Und daher passt das Thema natürlich ganz gut zu ihm, eine Gebetsschule. Also was ist Gebet für ihn, für Johannes vom Kreuz, und welche vielleicht praktische Hinweise kann er uns geben? Nun, wenn man heute diesen Namen hört, Johannes vom Kreuz, dann leider denken viele an zunächst so an schwierige Mystik. Die dunkle Nacht ist ein geflügeltes Wort und Entsagung, vielleicht Askese und so weiter. Als etwas, was für unsere moderne Welt schwer zugänglich erscheint. Und allerdings finden wir Karmeliten, um wer sich in ihn vertieft hat, dass er sehr aktuell ist in seinen Ausführungen und auch in seiner Biografie, und dass er wirklich nicht nur für Spezialisten oder was weiß ich, für Ordensleute oder für kontemplative Gemeinschaften geeignet ist. Er verbreitet doch eine Art von Gebet, eine Art von Kontemplation, die, ja, wie sagt man heute modern, auch im Alltag zu verwirklichen ist. Obwohl er natürlich auch sehr herausfordernd ist in seinen Aussagen. Nun, ich möchte Ihnen also diese Figur des Johannes vom Kreuz näher bringen, aber allerdings nicht die ganze Biografie. Das wäre zu lang. Er ist, hat also im 16. Jahrhundert gelebt, gleichzeitig ein bisschen später als Teresa von Avila, und wurde bald Karmelit. Er schloss sich dann Teresa von Avila an, als sie die Reform des Ordens begann. Also sie hat dann schließlich uns unbeschulte Karmeliten und Karmelitinnen gegründet, können wir sagen, als Reform aus dem ursprünglichen Orden. Gerade mit dieser Betonung, mit diesem Schwerpunkt auf das innere Gebet, das sich auch im Miteinander, im brüderlichen Zusammenhang, Zusammenleben ausdrückt. Und er wollte einmal dann vom alten Orden zu den Kartäusern gehen, traf aber Teresa, und Teresa konnte ihn überzeugen: Nein, deine Sehnsucht nach Gebet, nach Nähe Gottes, kannst du auch in unserem Orden erfüllen. Schließe dich meiner Reform an. Und so wurde er so gut wie zu unserem zweiten Gründer oder Reformer mit Teresa zusammen. Wie kann der Mensch, das wäre die moderne Frage, innerlich gesammelt leben, auf Gott ausgerichtet, in einer Welt, die schon damals, aber heute um ein tausendfaches mehr voller Reize ist, voller Ablenkungen. Ja, ich muss auch mit meinem Handy kämpfen, dass er mich nicht schluckt in meiner Aufmerksamkeit. Sogar während der Gebetszeit ist die ganze Welt steht offen vor uns. Und das kennen wir alle, glaube ich, wenn wir voller Gedanken sind, wenn unser Herz zerrissen ist. Und da hilft unsere Gesellschaft heutzutage nicht, diese Sammlung doch zu wahren, die notwendig ist für ein gutes Gebet, sagen wir mal so. Also, wie wird das Herz frei für Gott? Das ist die Hauptfrage bei Johannes von Kreuz und das ist auch das Zentrum seiner Lehre. Es geht ihm, wie du, Maria, schon gesagt hast, um eine liebende Beziehung zu Gott, also zu Jesus Christus insbesondere, natürlich, aber zu Gott allgemein. Er spricht auch oft vom Gott Vater und vom Heiligen Geist. Diese liebende Beziehung, die eine Antwort sein soll auf das Liebesangebot Gottes. Das ist eine Glaubensaussage, nicht nur von ihm, sondern von unserem Glauben, von unserem katholischen, christlichen Glauben, dass Gott als Erster uns liebt und uns sucht und tragisch genug ist, dass wir, wie soll ich sagen, das hat mal jemand auch so witzig ausgedrückt, wenn Gott anklopft, und das tut er ständig, wir selber nicht zu Hause sind. Also nicht antworten können, weil wir irgendwo in Gedanken und in Aktionen verloren sind. Eine Antwort auf Gottes Liebesangebot. Und vielleicht könnten wir heute auch modern ausdrücken, eine Antwort auf Gottes Gegenwart. Ja, wir sollen, wir können, das ist das Schöne, wir können das einüben, dass wir uns auf diese Gegenwart Gottes ausrichten, eine Gegenwart, die uns der Glaube zusagt. Also wir wissen, das feiern wir auch bald, durch die Himmelsfahrt Jesu verschwindet er körperlich, aber er wird dann allgegenwärtig. Also er ist gegenwärtig. Die karmelitanische Tradition sagt auch, er ist in uns gegenwärtig, wir sind in seiner Gegenwart. Und wie können wir diese, wenn nicht wahrnehmen, es geht nicht um besondere Wahrnehmungen, oder, aber uns bewusst machen, also, dass uns diese Gegenwart nicht abhanden kommt, dass wir daneben leben. Im Grunde ist diese Art Gebet eben kein Gebet für eine Minute oder für eine Stunde, sondern sollte unser ganzes Leben aufmachen. Mit dem Herrn zusammenleben, in seiner Gegenwart wandeln, ist auch biblisch ausgedrückt. In dieser Gegenwart, die ohnehin schon vorhanden ist, das ist das Tröstliche. Johannes von Kreuz betonte es immer, wir brauchen es nicht machen. Wir brauchen nicht Jesus herholen oder Gott herholen. Er ist ohnehin da. Wir sind vielleicht nicht da, in gewisser Weise, also nicht gegenwärtig. Also es geht bei Johannes vom Kreuz um eine liebende Aufmerksamkeit gegenüber Gott, gegenüber seiner Gegenwart, heute und mitten unter uns. Es geht nicht um viele Worte, viele Gedanken, viele Gefühle. Also das, was los ist, sozusagen, ja, seine ganze Spiritualität ist sehr wesentlich. Unser Herz soll sich Gott zuwenden, der gegenwärtig ist. Sehr einfach klingt das, und das ist es tatsächlich, allerdings auch anspruchsvoll. Oft für uns Menschen sind die einfachsten Dinge doch schwierig, weil wir im Kopf sehr kompliziert geworden sind und vieles durchdenken und überlegen müssen. Auch Teresa von Avila hat es so beschrieben: Inneres Gebet ist ein Verweilen bei einem Freund, ohne viel zu machen, zu denken, auch nicht zu spüren. Und der Weg Johannes dorthin hat natürlich gewisse Schritte oder gewisse Aspekte, die man berücksichtigen soll. Ich denke allerdings, bleiben wir bei dieser Idee, bei diesem Gedanken, Gott ist gegenwärtig, vielleicht versteckt, wir merken es nicht, und wir sollen immer mehr aufmerksam sein, auf diese Gegenwart. Und nach der musikalischen Pause, die Maria schon gut organisiert hat, werde ich auf diese Schritte eingehen.

0: Sie hören Radio Maria, die Sendung Der Garten des Gebets. Wir sind in einer Gebetsschule mit dem heiligen Johannes vom Kreuz. Pater Roberto Maria Pirasto, er ist Karmelit, derzeit in Rom, bringt uns die Gebetsweise des heiligen Johannes vom Kreuz heute näher und er hat uns vorher schon angekündigt, jetzt kommen die einzelnen Schritte auf diesem Gebetsweg. Pater Roberto, das Wort ist wieder bei dir.
1: Ja, gerne. Also sind nicht so sehr Schritte, also zuerst das und dann das und dann das, sondern so verschiedene Aspekte, verschiedene Haltungen, die auf das eine abzielen. Und zwar dieses Verweilen bei dem Herrn in dieser liebenden Aufmerksamkeit. Also das ist dieses Öffnen der Augen, so sanftes Hinschauen auf diese Gegenwart. Die Sammlung ist das, was wir suchen sollen, wenn wir jetzt eine gewisse Zeit wirklich ausdrücklich im Gebet verbringen sollen. Und nicht, weil die Welt böse wäre, sondern weil unser Herz oft an tausend Dingen haftet und auch zerrissen ist. Ja, das Übliche sozusagen, was wir haben wollen, Anerkennung, Erfolg, Erinnerungen, also das schießt uns durch den Kopf. Und das kann uns auch recht anhänglich machen. Ja? Und da sollen wir entgegenwirken, indem wir unsere Aufmerksamkeit immer wieder doch auf den gegenwärtigen Herrn und nicht auf diese Gedanken und ja, Anhänglichkeiten können wir sie wirklich nennen. Er sagt auch von einem betenden Menschen wie ein Vogel, auch wir können wir an kleinen Dingen so lange hängen, dass wir nicht loslegen im Gebet sozusagen, also so beschäftigt sind. Er sagt, ein Vögelchen, ein Vogel bleibt auch dann gefangen, wenn ihn nur ein dünner Faden hält. Es muss keine Kette, also keine große Sucht sein. Es können bei uns viele kleine Dinge sein. Die braucht man nicht bekämpfen, aber doch zur Seite lassen. Und in diesem Sinne auch, besonders in unserer Gesellschaft, versuchen, das Schweigen einzuüben. Wir kriegen so viel hineingebläuert, ja, von den Nachrichten, Musik, Gespräche, die sozialen Medien heutzutage sowieso. Und das gilt es jetzt ein wenig auf Seiten zu lassen. Sie sehen, Johannes vom Kreuz ist nicht gegen all das, weil das gehört auch zu unserem Leben. Aber sagt uns, achtet darauf, dass diese unser Herz, euer Herz, unser Herz nicht belegt, gefangen nimmt. Der Vater hat ein einziges Wort gesprochen, sagt er, seinen Sohn, Jesus Christus. Und dieses Wort spricht er im ewigen Schweigen. Loslassen also der vielen Gedanken und der vielen Anhänglichkeit. Und wer das schon probiert hat, dieses liebende Hinschauen, also ausgerichtet sein auf die Gegenwart Gottes, weiß, dass in unserem Herzen und in unserem Inneren oft viel los ist, an den sogenannten Zerstreuungen. Aber manchmal gibt es auch eine Trockenheit. Also man

Ich war keine ja, starken Gefühle bis hin zur sogenannten dunklen Nacht, die natürlich was ganz Starkes ist und was er sehr gut beschreibt in seinem Werk Die dunkle Nacht. Gibt ja auch sehr gute Tipps, also die Hoffnung machen und stärken können, auch in diesen schwierigen Phasen, die es geben kann, wo das Gebet und sogar der Glaube manchmal nicht mehr so trägt. Das kennen vielleicht einige auch in ihrem geistlichen Leben. Es ist immer mehr ein Verweilen, ein Aufmerken und ein Weg, könnten wir sagen, mit Johannes, vom Denken hin zur Liebe, immer mehr zum Lieben, zum sich hingezogen wissen und fühlen. Ich werde Gott nie verstehen. Ja, das soll ich auch nicht so anstreben. Das geht einfach vollständig nicht. Aber ich schule im Gebet meine Liebe zu ihm und das heißt ganz konkret mein Vertrauen zu ihm auch. Ich vertraue Gott nicht. Ich strebe nicht nach Wissen, nach Erfolg, nach Leistung, auch nicht nach irgendwelchen Geschenken oder Gnaden, die Gott mir macht, sondern ich will mit ihm sein. Er verwendet das starke Wort. Das Ziel ist Vereinigung mit Gott. Also ist ein Sein in meinem Leben, wo keine wirkliche Distanz mehr ist zu Gott. Gott ist nicht jemand, Jesus ist nicht jemand, den ich aufsuchen muss, weit weg womöglich, an bestimmten Orten. Er spricht auch ein bisschen kritisch über die ganzen Wallfahrer, Erlebnisse, die ihm berichtet werden. Er sagt, na schön, natürlich kann man Wallfahren, ist was Gutes, aber Gott ist doch nicht nur dort und nicht nur an diesem Ort, sondern erinnert euch daran, dass Gott in euch ist. Also brauchen wir eigentlich nichts, keine äußeren Bedingungen, um nach innen zu gehen, um mit ihm zusammen zu sein. Ich kann natürlich nicht jetzt im Detail viel erzählen, wir haben nicht so viel Zeit. Ich möchte Sie nur ermutigen, zum Beispiel mit den schönen Werken, dem geistlichen Gesang oder die lebendige Liebesflamme von Johannes von Kreuz zu beginnen. Denn da wird beschrieben, was das Ziel des Menschen ist, das Ziel insbesondere des Gebetes. Aber noch einmal, das Gebet ist für ihn nicht nur die eine halbe Stunde, sondern ist das ganze Leben, diese Beziehung zu Gott. Also das Ziel ist diese liebende Vereinigung mit ihm. Und in diesen Büchern macht er richtig Appetit, ein Gusto bekommen wir auf diesen Gebetsweg. Ich darf vielleicht auch kurz erwähnen, dass wir anlässlich des Jubiläums ein Büchlein herausgegeben haben, sind 100, etwas mehr als 100 Seiten, recht praktisch, kontemplativ Leben mit Johannes von Kreuz. Ein Büchlein mit konkreten Schritten, auch mit Hilfe von Jesusgebet nach Franz Jalitsch, das wäre vielleicht auch eine Hilfe, finden Sie in unserem Klosterladen in Linz und im Internet natürlich oder in Ihrer Buchhandlung. Eine Hilfe. Johannes von Kreuz, und damit möchte ich aber schließen, gibt schon einen anspruchsvollen Weg. Das möchte ich nicht verleugnen, aber einen einfachen Weg. Einfach in dem Sinne, dass es ohne Schnörkel ist, dass es das Wesentliche sucht und dass es durchaus machbar ist, im Sinne, man kann sich auf diesen Weg machen des inneren einfachen Gebetes. Das verlangt natürlich ein Umdenken, es ist keine Technik, die man so lernt und man braucht wahrscheinlich das ganze Leben dafür, aber doch vielleicht gefällt Ihnen dieser Ausspruch, ja, dass das Gebet eine Antwort auf die Liebe Gottes ist. Er ist gegenwärtig, er liebt uns. Wir versuchen nur, in Anführungsstrichen, da zu sein, um meine Liebe, ja, entgegenzuhalten, also zurückzugeben. Es ist jetzt ganz kurz diese Ausführung gewesen, natürlich, aber vielleicht kommen wir auch ins Gespräch.

0: sicher, Sie haben Zeit, auch anzurufen und Fragen zu stellen oder vielleicht von der eigenen Erfahrung mit Johannes von Kreuz zu erzählen. Das würde mich sehr interessieren als Karmelit. Ich glaube, Sie könnten jetzt mit mir ins Gespräch kommen und anrufen.
1: Das können Sie, liebe Zuhörer, unter folgender Telefonnummer 0720 578 578. Für alle, die von außerhalb Österreichs zuhören, mit der Vorwahl 0043 720 578 578. In der Sendung Der Garten des Gebets hier auf Radio Maria Österreich sind wir heute verbunden mit dem Karmeliten Pater Roberto Maria Pirasto. Der heilige Johannes vom Kreuz steht heute auf dem Programm in unserer Gebetsschule. Wir freuen uns auch auf Ihre Gedanken dazu. 0720 578 578.

0: Unsere erste Anruferin meldet sich aus der Steiermark mit einer Frage. Grüß Gott, Maria.
1: Ja, und zwar, ich habe heuer einen Johannes vom Kreuz als Jahresheiligen. Es freut mich sehr. Und ich komme aber durch der vielen Arbeit so oft weg vom Gebet. Was kann ich da tun?
2: Ah, ja. Schauen Sie, die Antwort ist sehr nüchtern. Sie können immer wieder zum Gebet.
1: Immer wieder das anfangen.
2: Ja, genau. Also natürlich kann man sich überlegen, wo tue ich mich zerstreuen oder zerreißen, was weiß ich. Aber die wichtigste Übung ist, immer wieder zu tun, dass es dann zu einer Gewohnheit wird. Ja, auch wenn man, ja, wenn man zerstreut ist, soll man sich nicht ärgern darüber, sondern wieder zurückkommen. Das Ziel wäre natürlich, auch vom Johannes vom Kreuz her, ist, dass das Gebet in meiner Arbeit, also sich ausweitet und auch meine Arbeit befruchtet und also ich in der Arbeit auch bete. Aber das ist natürlich etwas, was eher mit der Zeit kommt. Ansonsten können wir und sollen wir, ist auch ein Auftrag, immer wieder zu dieser Aufmerksamkeit auf Gott kommen. Besonders wenn wir merken, wir sind irgendwo weggeflogen, sozusagen. Ja, das macht nichts, wieder zurück.
1: Aha, danke vielmals.
2: Ja, gerne.
1: Ja, bitte, Herr, danke.
0: Alles Gute für Sie, Maria. Wenn auch Sie sich gerne einbringen wollen in diese Sendung der Garten des Gebets, Gebetsschule mit dem heiligen Johannes vom Kreuz, dann wählen Sie die Nummer 0720 578 578.

0: La Fuente, die Quelle nach Texten von Johannes vom Kreuz haben wir gerade gehört. Die nächste Frage darf ich weitergeben, Pater Roberto, eine Hörerin, die sehr viel im Bett liegen muss, auch gesundheitlich bedingt, hat gesagt, sie betet quasi Tag und Nacht. Sie hört auch sehr viel Radio Maria, die Messe schafft sie oft nicht sozusagen. Und sie fragt, ob das Gebet in dieser ständigen Haltung des Liegens sozusagen auch in Ordnung ist oder wie das mit den Gebetshaltungen ist, weil ja das Knien auch von vielen sehr favorisiert wird. Wie ist das zu sehen, auch im Hinblick auf Johannes vom Kreuz?
1: Ach ja. Oh, na, natürlich würde ich sagen, persönlich, aber auch Johannes vom Kreuz, dass es möglich ist, auch im Liegen zu beten. Und wissen Sie, wenn es nicht anders geht, erübrigt sich die Frage, weil man soll das tun, was möglich ist und nicht anders. Es gibt viele Haltungen im Gebeten, also körperliche Haltungen im Gebet. Aber ich kann Ihnen sagen, aus Erfahrung, ich gebe ja auch viele Exerzitien, so mit einfachem, stillen Gebet, Meditation. Und einige tun sich sogar viel leichter im Liegen, um gesammelt, zu sein. Ich muss ehrlich sagen, ich schlafe gleich ein, wenn ich liege. Das ist, einerseits eine Tugend, also sehr hilfreich, aber zum Gebet vielleicht nicht so sehr. Aber schauen Sie, wenn es Ihnen erst einmal nicht anders möglich ist, dann erübrigt sich die Frage. Und wenn Sie sich da gut sammeln können, bitteschön, tun Sie es, wo Sie können. Johannes von Kreuz war oft auch im Spazierengehen, er war auch in der Bewegung, war nicht nur kniend jetzt vor dem Tabernakel oder in einer Meditationshaltung, im Lotussitz oder was auch immer. Schauen Sie, das sind nur Hilfestellungen vielleicht, die körperliche Haltung und so, aber ist nicht wesentlich. Im Grunde können wir doch in jeder Position beten. Wählen Sie das, wo Sie, naja, vielleicht weniger Schmerzen haben, weniger Probleme haben eben beim Liegen oder beim Sitzen auf einer Couch oder wie auch immer. Suchen Sie einen Ort, wo Sie gut sein können. Und wo die Sammlung auch möglich ist. Machen Sie sich also deswegen keine Sorgen, besonders wenn Sie gesundheitlich diese Probleme haben, dann wählen Sie die Position, die für Sie am besten ist.
0: Gut, also es geht in erster Linie eigentlich um die innere Haltung, noch viel mehr
1: Genau,
0: als um
1: ja.
0: die äußere Haltung.
1: Jawohl,
0: Genau.
1: genau, da hast du ganz recht. Und das kann für verschiedene Menschen verschieden sein, diese körperliche Haltung, ja.

0: Ein letzter Anruf noch in dieser Sendezeit. Martha aus Tirol meldet sich mit einer Frage bezüglich eines der Gedichte des heiligen Johannes vom Kreuz. Bitte, Martha.
1: Ja, grüß Gott, Pater Perasco.
2: Grüß Gott.
1: In dem Gedicht Flamme lebendiger Liebe im zweiten Absatz vom Johannes vom Kreuz, da steht: Ewigen Lebenskunde wird alle Schuld begleichen, tötend den Tod verwandelnd in das Leben. Und das bewegt mich immer so im Herzen. Und ich wollte Sie fragen, ob Sie das kennen, ob Ihnen das auch, ich kann es mir nicht wirklich erklären.
2: Ja, das ist interessant, dass Johannes vom Kreuz schreibt Gedichte bewusst, weil er selber sagt, dass man es in Prosa kaum erklären kann, was er erlebt hat und was er vermitteln will. Und er sagt noch dazu, jeder soll die Interpretation nehmen, die ihm der Geist einflößt. Ja, also er gibt zwar natürlich auch eine Erklärung dann in seinem Buch, in seinem Prosateil, und trotzdem sagt er, das ist nur eine Möglichkeit. Bitte hört euch dieses Gebet an, das Gedicht an, und dann könnt ihr selber das eigene draus machen. Ja, das beschreibt, wie soll ich sagen, diese ganz tiefe Erfahrung des Brennen vor Liebe, ja, in ihm besonders ist dieses Brennende, ja, dieser Aspekt der Liebe zu Gott, diese Sehnsucht so stark, dass es in einem Sterben, ja, in Anführungsstrichen natürlich, in einer Bildersprache, in diesem Sterben, in diesem Aufgehen, neues Leben kommt. Ja, diese lebendige Liebesflamme, das ist der Heilige Geist, das ist die Liebe Gottes, die uns gewissermaßen anzündet, also uns selbst in Brand versetzt, in Feuer, und dadurch zwar tötet, in Anführungsstrichen, also auch womöglich wehtut, also wie man bei Verliebten das weiß, ja, aber dann neues Leben entsteht. Also im Grunde etwas ganz Positives ist, aber doch mit einer Flamme, ja, es brennt. Ja, das ist natürlich sehr holprig, was ich jetzt dazu sage. Ich kann Sie nur ermutigen, das, was Sie daraus lesen und aus Ihrer eigenen Erfahrung vielleicht nachvollziehen können, auch dem zu trauen. So hat es nämlich Johannes vom Kreuz den Lesern empfohlen. Mhm. Ja.
1: Ich denke, es heißt wiedergeboren aus dem Geist und aus der Wahrheit, oder
2: ja,
1: was Jesus sagt. Könnte das damit gemeint sein?
0: Wir müssen auf die Zeit schauen. Wir haben in einer halben Minute Sendeschluss.
2: Möchte ich mich
0: bedanken, Martha, noch für Ihre letzte Frage und Pater Roberto noch um den Segen bitten.
2: Gerne. Also bitten wir um die Fürsprache des heiligen Johannes vom Kreuz anlässlich seiner Jubiläen heuer. Der Herr sei mit euch.
0: Und mit deinem Geiste.
2: Auf die Fürsprache des heiligen Johannes vom Kreuz segne und behüte euch und schenke Freude am Gebet der allmächtige und gütige Gott, der Vater, der Sohn und der Heilige Geist.
0: Amen.
2: Grüß Gott allerseits. Auf Wiederhören dann.
0: Auf Wiederhören. Vielen Dank für diese kompakten und alltagstauglichen Ausführungen heute über die Gebetsweise des heiligen Johannes vom Kreuz in der Sendung Garten des Gebets. Am Mikrofon Maria Kotzis.
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Johannes ging einen außergewöhnlichen Weg und dieser Weg führte ihn hinauf bis zu den göttlichen Offenbarungen. Das ganze Evangelium redet von der tiefen Liebe Gottes zu uns Menschen, Seite um Seite, Vers um Vers. Es öffnet uns die Tür des Himmels und sagt auch, Christus ist die Tür. Johannes war also nicht irgendein Apostel, er war der Vertraute Jesu. Er nahm nach dem Tod Jesu Maria, die Mutter Gottes, zu sich. Und er schrieb in den alten Tagen seines Lebens die tiefsten Glaubenswahrheiten nieder. Johannes war geboren in Bethsaida, einem Fischerdorf, in einer Fischerfamilie. Von Jugend an lernte er, Netze zu flicken, Fische zu fangen, Stürme des Sees von Galiläa zu bestehen. Seine Hände arbeiteten mit Netzen und mit Booten. Aber sein Herz, und dies ist wohl das alles Entscheidende, war ausgerichtet auf Gott. Das Herz, auch bei uns, ist das Entscheidende. Die Zeit damals war religiös aufgeladen. Viele erwarteten den Messias, auch der jugendliche Johannes. Und er hörte die Predigt von Johannes dem Täufer. Also, er war zuerst Jünger des Johannes des Täufers. Und dieser sprach vom Messias. Johannes der Täufer war doch sein Vorläufer, Vorläufer des Messias. Und so verwies er auf Jesus. Und genau dies veränderte das Leben von Johannes, dem Evangelisten, zur Gänze. Denn der Täufer sprach vom Lamm Gottes. Er sprach sogar vom Sohn Gottes. Und Johannes folgte diesem mit einem anderen Jünger zu zweit. Und sie blieben bei ihm, so heißt es im Evangelium, den ganzen Tag. Und so entstand die Freundschaft zwischen Jesus und Johannes, seinem Jünger. Eine Freundschaft für immer, über den Tod hinaus. Diese Begegnung war der Beginn einer totalen Wandlung. Er erfuhr bei seinem Meister, bei Jesus, etwas, was er bisher nicht kannte. So ist es. Wenn wir Jesus begegnen, dann begegnen wir etwas ganz Neuem. Dann ergreift uns eine verwandelnde Kraft. Dann werden wir hineingezogen in diese Welt Gottes. Und damit verändert sich unser irdisches Dasein, weil der Blick ausgerichtet ist auf das Ewige. Und so wurde es auch Johannes in dieser Begegnung mit Jesus zuteil. Er erfuhr einen tiefen Frieden. Es wurde ihm zuteil die göttliche Weisheit und eine Liebe, die bis in die Tiefen der Seele eindrang. Es kann nicht anders sein. Göttliche Liebe dringt ein bis in die tiefsten Tiefen unserer Seele. Und wirkt dort und macht dort alles hell und lichtvoll. Als Jesus ihn rief, folgte er ihm sofort. Er war der Jünger und im Evangelium leuchtet dies manches Mal auf, der Jünger, den Jesus liebte. Johannes besaß einen meditativen Zug, konnte tiefe Dimensionen Christi erfahren.

erfassen, erspüren, tiefer als die anderen Apostel. Und er war besonders empfänglich für die Worte seines Meisters. Er war ja noch so jung und er war ganz offen und er ließ sich begeistern. So sieht man in seinem Evangelium, wie tief er eingedrungen ist in die Gottheit Christi und in die göttliche Liebe. Und dass er sogar sagt, wer mich liebt, wer nicht liebt, kennt Gott nicht. Er war der Zeuge der tiefsten Geheimnisse Christi. Dies alles erläutere ich jetzt einleitend, um zu verstehen, um zu verstehen zu geben, wer es ist, der uns diesen Prolog geschrieben hat. Wer geschrieben hat über Wort, über Gott und über Licht. Einer, der die Tiefen Gottes kennengelernt hat. Er hat sie kennengelernt auf dem Berg Tabor, bei der Verklärung. Wo Christus wahrgenommen wird, strahlend und im Gespräch mit Mose und Elia. Und später wird Johannes darüber schreiben, wir haben seine Herrlichkeit gesehen, die Herrlichkeit des einzigen Sohnes vom Vater. Er war auch Zeuge bei der Erweckung der Tochter des Jairus. Alle mussten draußen bleiben. Er war drinnen. Er durfte mitgehen und wurde so Zeuge. Und auf diese Weise erfuhr er die Macht Jesu über den Tod. Und dann, wenn wir diesen Weg weiterschreiten, der Garten von Gethsemane. Nur 3 Jünger waren da, Jesus ganz nahe, auch Johannes. Und er sieht diese schmerzliche Stunde, als er einschläft, so wie die anderen 2, erkennt er zu innerst, ohne göttliche Gnade versagt der Mensch. Und damit gibt er uns indirekt einen Hinweis, doch immer wieder die Gnade Gottes anzurufen, immer wieder die Verbindung mit Gott zu suchen, immer wieder die Kraft des Ewigen hereinzubitten in unser Herz und in unser Leben, denn ohne die Gnade, Johannes hat es selbst erfahren, versagt der Mensch. Er war auch dabei bei der Verhaftung Jesu. Und er sieht den Verrat des Judas. Und er hört die Worte, die Jesus dabei spricht. Und als einziger der Apostel steht er unter dem Kreuz. Alle Jünger sind geflüchtet. Aber Johannes steht unter dem Kreuz, sieht das Leiden Jesu, hört seine Worte. Und hier wird ihm die Mutter Jesu anvertraut. Und er wird ihr anvertraut. Und Maria ist bei ihm dann in seinem Haus. Und was wird er doch von ihr gelernt haben? Was wird Johannes doch von der Mutter Gottes erzählt bekommen haben. Jesu Worte und Jesu Wesen lernte er auf diese Weise tiefer verstehen. In diesen Gesprächen mit Maria, in den Jahren, wo sie bei ihm war, tauchte er ein zweites Mal ein in das Geheimnis des lebendigen Gottes. Er war es auch,
der gemeinsam mit Petrus das leere Grab gesehen hat. Es heißt im Evangelium, wir erinnern uns, Johannes und Petrus liefen zum Grab und das Grab war leer. Und über Johannes heißt es, er sah und glaubte. Er erinnerte sich wahrscheinlich in diesem Moment an die Voraussagen, wo Jesus mitgeteilt hatte, am dritten Tag werde er auferstehen. Und so wird er in diesem Moment erkannt haben, der Herr lebt, obwohl er ihn noch nicht gesehen hat. War also das Wort vom dritten Tag und die vielen Hinweise Jesu auf die Auferstehung. Und dann die Erscheinungen des Auferstandenen und die Himmelfahrt, dieses Fest, welches wir nun bald feiern, und das Herabkommen des Heiligen Geistes. Alles hat er erfahren und das hat er verkündet. Und das hat er uns mitgeteilt. Und es heißt, er wohnte in Ephesus, auch auf Patmos. Ephesus war ein kulturelles Zentrum. Und er schrieb in seinen alten Tagen das Evangelium. Und dieses beginnt mit den Worten, am Anfang war das Wort. So taucht Johannes ein in das tiefste Geheimnis. Christus kommt aus der Ewigkeit zu uns. Die Betonung und die stete Wiederholung können wir dann nachlesen. Gott ist Liebe und diese Liebe hat den Sohn gesandt in die menschliche Seinsweise. Und so tauchen wir ein in die ersten Verse, die Johannes der Evangelist geschrieben. Und so lernen wir, den immer besser kennen und lieben, der unser Erlöser ist und der uns liebt, Jesus Christus. Ich bitte um einige Takte Musik.

0: Liebe Hörerinnen und Hörer, willkommen zurück im Glaubensforum. Hören Sie heute Pfarrer Martin Ferner. Er spricht über Wort, Gott, Licht. Johannes Prolog.
1: Liebe Hörerfamilie von Radio Maria, das Evangelium des Johannes beginnt schlicht und tief, verweisend auf die Räume der Ewigkeit. Also er hebt sofort seinen Blick an. Er blickt direkt in die tiefen Welten des lebendigen Gottes. Dorthin, wo sein Herz bereits ist, wohin es sich bereits geöffnet hat. Und deshalb, wenn wir Vers für Vers in diesem Johannesprolog betrachten, meditierend, betend, nachdenkend, dann kommt es auch darauf an, dass wir unser Herz dem lebendigen Gott und seinem geheimnisvollen Wirken öffnen. Und Johannes beginnt: Im Anfang war das Wort, und das Wort war bei Gott, und das Wort war Gott. Dieser Evangelienanfang erinnert uns an einen anderen Anfang. Und dieser andere ist auch in der Heiligen Schrift zu finden. Und auch im ersten Kapitel. Und auch im ersten Vers. Und zwar im ersten Buch der Heiligen Schrift im Alten Testament. Und zwar im Buch Genesis. Dieses ist das erste Buch des Alten Testamentes und dort steht: Im Anfang schuf Gott Himmel und Erde. Zweimal also das Wort Anfang. Und beide Male im ersten Kapitel, im ersten Vers. Das erste Mal im Buch Genesis, das zweite Mal im Johannesevangelium. Immer vorangestellt. Dieses eine Wort, die Aufmerksamkeit auf sich ziehend, und spürbar ist, Bedeutsames steht im Raum. Dessen müssen wir uns bewusst sein. Es geht nicht um eine Nebensache, es geht um die Hauptsache. Und hören wir nochmals wie eine Wiederholung, denn es soll unvergesslich bleiben. Im Anfang war das Wort und das Wort war bei Gott und das Wort war Gott. Wovon reden wir, wenn wir vom Anfang reden, so wie Johannes es gemeint? Anfang, im Griechischen steht hier Arche. Das bedeutet auch Ursprung. Man kann es auch deuten in Richtung göttliche Ewigkeit oder noch tiefer göttliches Sein. Unsere Gedanken und Empfindungen führen uns in tiefe Welten. Dorthin, was unsere Sinne übersteigt. Wir reden da von der Vorzeit von Welt und Schöpfung, vom vorweltlichen Sein des Logos, des Christus, also bevor alles war, was da schon war. Und da war schon das Wort, Christus selbst. Wir reden also nicht von etwas Geschaffenem, so wie wir geschaffen sind. Logos, Wort, Christus war, existierte zeitlos, ewig, absolut. Das dürfen wir nicht vergessen, wenn wir von Christus reden. Er kommt von der anderen Welt. Er kommt aus der Ewigkeit. Auch wenn wir ihn ganz schlicht und einfach später erleben werden, wie er durch Galiläa wandert, wie er sich den Leidenden zuwendet, wie er Worte des Lebens spricht. Auch wenn wir ihn in menschlicher Gestalt erfahren werden, er existierte zeitlos, ewig, absolut. Also es geht um ewiges und unendliches Sein. Davon reden wir. Wie im Hebräerbrief über Jesus gesagt wird, er ist der Abglanz seiner Herrlichkeit, das Abbild seines Wesens. Er trägt das All durch sein machtvolles Wort. Christus ist gemeint. Er trägt das All durch sein machtvolles Wort. Es geht um das Urgründige, das ewige Sein. Mit diesem will uns Johannes in Berührung bringen. Also etwas Unfassbares steht vor unseren Augen, wenn wir diese Zeilen lesen. Wir sollen in Berührung kommen mit dem Ewigen. Und wir wissen, dass dies nur in umgekehrter Weise möglich ist, wenn das Ewige sucht, mit uns in Berührung zu kommen. Denn wir von uns aus vermögen es nicht. Das Ewige muss also zu uns kommen. Denn dieses ist das Tiefste, ist das, was für uns Urgrund und Ziel ist, ist Gott selbst. Und dort sind auch die Anfänge jeglicher mystischer Tiefe. Manche schwärmen von der Mystik und von den Tiefen des lebendigen Gottes und verirren sich dabei manches Mal. Diese Tiefe, die mystische Tiefe des Ewigen, kommt im Wort, in Jesus Christus, zu uns. Vergessen wir also nicht und denken wir immer wieder daran, der Christ ist ein Mystiker oder er ist nicht mehr. Dies bedeutet, ist ganz geöffnet für Jesus Christus, lässt sich von ihm durchwirken, geleiten, lässt sich von ihm an der Hand nehmen, lässt sich von ihm helfen, dass er ein christusgemäßes Leben führt. Von dem hier die Rede ist, Jesus Christus, er existierte von Anfang an, also vor der Menschwerdung. Er ist nicht erst geworden, als er Mensch wurde. Er existierte davor. Er war in Gott und er war Gott. Johannes wird es einmal ganz klar ausformulieren und wir werden auch zu diesem Punkt noch kommen. Er war bei Gott, er war Gott. Dort der ewig göttliche Ursprung des Offenbarers und unseres Retters. Und er kommt von oben. Im dritten Kapitel des Johannesevangeliums wird uns dies so deutlich vor Augen geführt. Er kommt von oben, offenbart aus Ewigkeitswissen heraus, aus unmittelbarer Kenntnis. Denken wir doch an Johannes den Täufer, an jenes so berührende Gespräch, das er mit seinen Jüngern geführt. Im dritten Johannesevangelium ist es aufgezeichnet. Da heißt es, er, der von oben kommt. Und damit meint er Christus, steht über allen. Wer von der Erde stammt, ist irdisch und redet irdisch. Er, der aus dem Himmel kommt, steht über allen. Was er gesehen und gehört hat, bezeugt er. Davon redet und schreibt Johannes der Evangelist. Und dies will er uns vermitteln. Das Tiefste, das Schönste, das Heilbringende. Jesus Christus. Darum schreibt er in einem seiner Briefe, und zwar im ersten, den er schreibt. Und wiederum im ersten Kapitel und im ersten Vers. Was von Anfang an war, was wir gehört haben, was wir mit unseren Augen gesehen, was wir geschaut und was unsere Hände angefasst haben, das verkünden wir, das Wort des Lebens. Es geht bei Johannes, dem Evangelisten, um Mystik, um Gottesbegegnung, aber nicht abgehoben, nicht hinter den Wolken, nicht in der Fantasie des Menschen, sondern hier auf Erden. Es geht um eine Mystik, die mit beiden Füßen auf dem Boden steht. Denn es geht darum, dass Gott den Boden betritt von unserer Erde. Also eine bodenständige Mystik. Und Johannes schreibt so klar, damit diese Mystik nicht abgleitet in etwas bloß Fantastisches und damit Wirkungsloses, nicht in einen Wortschwall von Gerede, sondern in Erfahrung und Leben. Damit alles geerdet ist, bodenständig. Wir müssen bodenständige Christen sein. Und dennoch himmeloffen, denn dort ist unsere Zukunft. Und vor allem ein Christentum, welches lebenswirksam ist. Das, was Gott in unser Herz hineinschenkt, an Erfahrungen, an Liebe und an Güte, lebenswirksam wird es nicht, wenn es dort bloß bleibt, sondern wenn es umgesetzt wird in unser alltägliches Dasein, wenn es in die Füße fließt, sodass wir zu jenen Menschen gehen, die uns brauchen, und in die Hände fließt, damit wir jenen Menschen helfen, die es nötig haben, und in unsere Augen fließt, damit wir die Menschen mit einem Blick der Güte und mit Einfühlsamkeit anblicken. Und deshalb dürfen wir wissen, göttliche Wirklichkeit kam und kommt ins Irdische und ist uns nahe, ist somit menschenfreundlich. Wir dürfen es nicht vergessen. Es wird so viel über Gott geredet, und manches Mal ein überstrenges Gottesbild gezeichnet. Gott ist so, wie Jesus es uns zeigt, denn er ist Gott. Menschenfreundlich, uns zugeneigt. Und er enthüllt und offenbart sich. Und er zeigt sich uns. Paulus bringt dies auf den Punkt, bezogen auf Jesus Christus. Er tätigt nämlich folgende Aussage. Er war Gott gleich, hielt aber nicht daran fest, wie Gott zu sein, sondern er entäußerte sich und wurde wie ein Sklave und den Menschen gleich. Sein Leben war das eines Menschen. Und da leuchtet schon auf diese Verbindung, diese starke und untrennbare, das ewige Wort und der Mensch gewordene. Also das Wort, Jesus Christus, kommt zu uns. Damit setzt Gott einen Neuanfang. Sein Wort ist schöpferisch. Wo Gott spricht, dort beginnt Neues. Als das Wort erscheint, also als Jesus Christus in Bethlehem geboren wurde, da wandelt sich das Gottesbild. Und das vollziehen manche Menschen nicht mit. Mit der Menschwerdung wandelt sich das Gottesbild. Gott im Stall, arm, angewiesen, klein. Und das Kind, das uns anschaut, da müssen wir wissen, da schaut uns Gott an. Mit den Augen eines Kindes, lächelt, weint, wie wir lachen und weinen. Gott als Mensch, mitten unter den Menschen, das ist ein unfassbarer Neubeginn. Das muss in unser Bewusstsein. Sonst haben wir eine falsche Vorstellung von Gott. Gott ist das, was Jesus Christus uns zeigt. Gott ist das, was an ihm sichtbar wird. Denn es heißt, wirklich im Anfang war das Wort, damit ist Jesus Christus gemeint, und das Wort war bei Gott, und das Wort war Gott. Wir müssen das Wort Gottes nehmen, wie es ist. Und Gott so nehmen, wie er sich uns zeigt. Nicht unsere Vorstellungen sind da entscheidend, sondern wie Gott sich zeigt in Jesus Christus. Wo Jesus auftritt, in Wort und Tat, dort wird also ganz Neues beginnen. Auch wenn er in uns einwirkt, beginnt immer Neues. Denn er setzt Anfänge. Dies gilt für sein Wort. Wenn er von den Seligpreisungen redet, das steht im Matthäusevangelium, die Seligpreisungen. Die bringen etwas ganz Neues in unsere Welt. Etwas nie Gehörtes. Und es wird verdeutlicht, so denkt der Himmel. Die Seligpreisungen sagen uns, wie der Himmel denkt. Und wir können diese Gedanken aufnehmen. Wir können sie natürlich nicht sofort umsetzen, denn wir sind irdisch. Aber wenn wir sie aufnehmen, auf uns einwirken lassen, dann wandelt sich unser irdisches Denken, nähert sich dem Himmlischen an. Und wir können Schritt für Schritt neu unser Leben gestalten. Aber nicht übereilend, sondern Schritt für Schritt. Und dies gilt auch für das Tun Jesu. Wenn er Heilungen vollbringt, das ist Neubeginn für die Geheilten. Der Gelähmte kann aufstehen und gehen und zeigt uns damit, wir müssen nicht liegen bleiben in unseren Schwächen, in unseren Fehlern, in unserem Versagen, sondern wir können das Wort Gottes aufnehmen, das uns sagt, steh auf. Sodass wir aus all dem aufstehen und Schritte machen können durch die Gnade und Gegenwart Gottes in ein neues Leben, in ein neues Denken. Dies gilt auch für die Berufungen. Mitten aus dem Leben ruft er Menschen in die Nachfolge. Den Johannes, den Petrus, den Matthäus. Nach seiner Auferstehung sogar den Paulus, der Christen verfolgt hat und dann einer der besten Verkünder des Christentums wurde. Für alle beginnt Neues. Wer also mit diesem Wort, mit Jesus Christus, in Berührung kommt, bei dem ändert sich etwas. Denn diese Berührung bedeutet, ich bin mit dem Ewigen in Berührung gekommen. Und damit beginnt Ewigkeitskraft zu wirken im Inneren, im Herzen, im Denken von uns. Dieses Denken, das endlich ist, also begrenzt, wird plötzlich aufgebrochen. Und der Blick, dass wir eine Ewigkeit vor uns haben, der wird uns geschenkt. Und wir können dadurch unser Leben neu gestalten, mehr im Geist Gottes. Da Pfingsten nicht mehr weit ist, denken wir manches Mal daran, Herr, schenke uns deinen Geist, damit wir deinem Geist gemäß zu leben vermögen. Wer sich also darauf einlässt, und damit ist gemeint, existenziell einlässt, ganzheitlich, dessen Leben bekommt eine neue Richtung. Zumindest, er ist ins Neue unterwegs, zu Gott, in die Zukunft, ins wahre Leben. Denn in Jesus Christus teilt sich uns Gott mit, der Ewige, die Liebe, das Licht, das Leben. In Jesus Christus zeigt uns Gott, wer er ist. Ohne Christus bliebe uns Gott fremd. Hätten wir keinen Zugang zu Gott, denn wir in unserer Endlichkeit und Begrenztheit können das Unendliche und Ewige nicht erfassen. Ohne Christus wüssten wir nur, dass jenseits unserer Horizonte ein Unendliches ist. Durch ihn aber wissen wir, dass jenseits von allem nicht irgendein Unendliches bloß ist, sondern eines, welches von Liebe erfüllt ist, von Gottes Geist durchweht, lichtvoll und liebevoll. Diesen Unterschied müssen wir spüren. Wenn andere von Religion reden und die verschiedenen Religionen zu sprechen beginnen, sie reden vom Unendlichen, vom Ewigen, vom Grenzenlosen, aber uns ist mitgeteilt, das, was hinter allem ist und was die ganze Ewigkeit durchweht, ist Liebe. Und das hat Christus uns vermittelt. Von dort kommen wir her. Wir und die ganze Schöpfung. Und dorthin sind wir unterwegs. Nicht zu etwas Unbekannten hin, sondern zu Gott. Zur grenzenlosen Liebe. Das Ewige bliebe uns ein Unbekanntes. Jeder Name, den wir ihm geben, wäre dann ein Erfundener. Hätte nicht Christus, der vom Himmel gekommen ist, es uns geoffenbart. Christus kommt zu uns. Das Wort Gottes ist in unserer Mitte. Und so lernen wir Gott kennen, vom Ursprung her. Denn Christus wird uns sagen, so ist Gott. Gott ist Liebe. Und somit wissen wir, unser Ursprung, unser Ziel ist Liebe. Und wir müssen einfach Christus glauben, was er sagt und was er tut. Es glauben. Ich bitte um eine gedachte Musik.

0: Liebe Hörerinnen und Hörer, willkommen zurück im heutigen Glaubensforum. Wir sind schon fast am Ende der heutigen Sendung. Es geht heute um das Wort, um Gott, Licht, Johannesprolog. Am Wort Pfarrer Martin Ferner.
1: Liebe Hörerfamilie von Radio Maria, noch einmal. Johannes, der Evangelist, schreibt: Im Anfang war das Wort und das Wort war bei Gott und das Wort war Gott. Und dieser kommt bei der Menschwerdung zu uns. Damit, wir haben einen Gott, der in unserer Mitte ist. So hören wir das Wort Gottes in unserer Sprache. So wie Jesus uns anspricht, so spricht Gott uns an. Und wir verstehen sein Wort. In unserer Sprache vernehmen wir Gottes Wort. So schenkt uns Jesus, der aus dieser grenzenlosen ewigen Welt zu uns kommt, der Mensch gewordene, einen ganz neuen Anfang. Neuer Anfang in der Gotteserkenntnis. Jesus offenbart uns Gott vom Urgrund her. So gelangen wir in eine immer tiefere Gotteserkenntnis, voranschreitend, vertiefend, werden hineingezogen in die Ursprungskraft Gottes, in die ewige Offenheit der grenzenlosen Gottheit. So ist das, was mit der Menschwerdung geschieht. Ein großer Aufbruch der Menschheit, ein Aufbruch Gott entgegen. Gott, Jesus Christus, uns so nahe gekommen, nimmt uns an der Hand und nimmt uns mit auf dem Weg zu Gott. Und Jesus voller Verheißung. Und doch finden wir letzte Erfüllung, also Vollendung dieser Verheißung, erst in der Ewigkeit. Jesus, göttliche Wirklichkeit in unserer Mitte. Und doch, es tun sich für uns Möglichkeiten auf, die weit über das Irdische hinaus führen. Die Möglichkeit der Einheit mit Gott. Hier und ewig. Dass also in unserem Bewusstsein, in unserer Lebensexistenz, in unserem ganzen Dasein es innerlich aufbricht und wir ein Gespür bekommen, dass wir eine ewige Existenz haben, nicht bloß eine irdische, und dass wir hineinschreiten dürfen immer tiefer in das große Geheimnis, welches Gott ist und welches Jesus Christus uns geoffenbart. So öffnet Jesus selbst unseren Geist, damit wir sehen, damit wir erfassen und damit wir leben, damit in uns jenes Feuer zu brennen beginnt, das erfüllt ist von Geist und Leben. Jenes Feuer, das Vergängliches in uns wegbrennt, Egoistisches, das Unvergängliches in uns aufglühen lässt, Unvergängliches, das ist die Liebe, die Weisheit, das Einssein mit Gott. Wir dürfen nicht gering von uns denken, weil Gott groß von uns denkt. Er bereitet eine große Existenz für uns vor. Eine, die eins ist mit ihm. Hingebungsvoll und liebevoll. Gütig und mild. Durch all die Ewigkeiten hindurch. Das ist unsere Größe, von Gott in uns gewirkt. Und dieses Gewirktsein beginnt bereits jetzt im irdischen Dasein, nicht erst in der Ewigkeit. Hier beginnt alles. Jesus will uns also ganz hineinziehen in Gott. Er will nicht bloß gute Menschen aus uns machen. Das will er auch, aber nicht bloß. Er will uns nicht bloß Schritte lehren, die zu einem erfüllten Leben führen. Das will er auch, aber nicht bloß. Jesus will mehr und er kann mehr. Jesus, er will Sehnsucht in unser Herz legen. Sehnsucht nach Gott. Damit wir aus dieser inneren Kraft, der Sehnsuchtskraft, aufbrechen. Hin zu Gott. Wirklich aufbrechen. Uns öffnen, uns auftun, Gott einwirken lassen und Schritte setzen in diese Richtung und immer neu aufbrechen. Das ist nicht ein einmaliger Vorgang, eine einmalige Entscheidung. Tag für Tag. Ganz neu, hin zu Gott, hin zu den Mitmenschen und auf diese Weise voranschreiten, Gott entgegen, immer mehr eins sein mit ihm. Jesus will das Heimweh nach Gott in uns wecken. Heimweh nach der wahren Heimat. Dieses Heimweh nach Gott, wenn wir dieses erspüren, dann setzen wir Schritte, dann brechen wir auf, dann wissen wir, wohin wir unterwegs sind, dann haben wir ein Ziel vor Augen. Kein kleines, sondern ein großes. Jesus will uns zu wirklicher Hingabe führen. Nicht zu einem Maximum an menschlicher Leistung oder religiöser Leistung. In einer solchen Haltung würden wir bei uns bleiben. Würden wir sagen, das habe ich getan, das habe ich vollbracht, dann würden wir bloß um uns selber kreisen. Und so finden wir nicht das Heil. Das war das Problem der Pharisäer. Die haben religiöse Großleistungen vollbracht, haben Gesetze gehalten und die Vorschriften und haben trotzdem den Blick auf Gott verloren. Ihnen galt die Erfüllung der religiösen Gesetze, aber sie kannten nicht das Heimweh nach Gott. Jesus geht es um mehr. Es geht ihm um Liebe und Hingebung. Und darum ist er zu uns gekommen. Er will uns öffnen über alle äußerlichen Vollbringungen hinaus zur Hingebung. Zur Hingebung, welche vom Herzen herauskommt. zum Gutsein, welche von der Güte Gottes stammt. Und alles innerlich grundgelegt. Unser äußeres Tun muss innerlich grundgelegt sein, damit es wahrhaftig ist. Sonst wird aus dem Tun bloß ein Getue und aus dem Reden bloß ein Gerede. Und deshalb legt Jesus einen so großen Wert: Beginne im Inneren, handle aus dem Herzen heraus, von innen nach außen. Jesus führt uns auf diese Weise zu Gott, zum Ursprung, zum Vater. Dazu müssen wir die eigenen Gedankengebäude übersteigen. Wir sind ja so klug. Wir wissen ja so vieles. Wir sind ja belesen. Und wir haben Gedankengebäude und Vorstellungen aufgebaut. Aber das sind die unsrigen bloß. Und diese gilt es zu übersteigen. Auch die religiösen Vorstellungen sind begrenzt, weil wir begrenzt sind. Und darum sind auch diese begrenzt. Um den Zugang zu Gott und zur Liebe zu finden, brauchen wir Gott und die Offenheit zu Gott und die Beziehung zu Gott und die Sehnsucht nach Gott und das Heimweh nach Gott. Denn dort ist unsere wahre Heimat. Und darum das erste Wort, welches Johannes der Evangelist hingeschrieben: Im Anfang war das Wort und das Wort war Gott. Das Wort war Gott. Wir begegnen in Jesus Gott. Und so erbitten wir nun Gottes Segen. Der allmächtige und gütige Gott, der das Wort ist und die Wahrheit und das Leben, er schenke die Fülle seines göttlichen Segens im Namen des Vaters, des Sohnes und des Heiligen Geistes.
0: Amen. Ja, ein herzliches Vergelt's Gott, Pfarrer Martin Ferner, für die heutige Sendung Wort, Gott, Licht, Johannes Prolog. Ein herzliches Vergelt's Gott für alles, was wir heute hören durften, lernen durften, für alles, was wir heute von Ihnen mitbekommen haben. Liebe Hörerinnen und Hörer, ich freue mich, dass Sie mit dabei waren. Erzählen Sie gerne weiter, wenn Ihnen die Sendung gut gefallen hat. 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Mein Name ist Georg Fleumer. Ich verabschiede mich aus dem Studio in Brixen. Auf Wiederhören. Vergelt's Gott für Ihre Unterstützung für unser Radio.
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Wie kann ich als Christ die Welt gestalten? Wie setze ich meine Talente ein zum Aufbau der Gesellschaft? Mein Name ist Elisabeth Tonnet und ich begrüße sehr herzlich hier im Salzburger Sendestudio Frau Dr. Heidi Burkhardt, eine für mich beispielhafte Gestalterin der Gesellschaft und ihrer Umwelt, eine Frau, die anpackt, um die Welt lebenswerter zu machen, zukunftssicherer zu machen, um im Hier und Jetzt auch die Zukunft mitzugestalten. Liebe Frau Dr. Burkhardt, Ihr Lebenslauf ist voll mit spannenden Stationen. Da fällt es gar nicht so einfach, das Einzelne herauszupicken und sich darauf zu konzentrieren. Heute machen wir mal einfach ein paar Blicke auf Ihr Leben. Ursprünglich sind Sie Konzertgeigerin, also kommen von der künstlerischen Gestaltung, von der künstlerischen Seite, und das Wort, wie gesagt, Gestaltung passt zu Ihrem Leben. Dann sind Sie aber in eine beruflich ganz andere Richtung gegangen. Sie sind zum Beispiel 25 Jahre lang die Geschäftsführerin beim Hilfswerk International gewesen. Dort haben Sie mit sehr vielen Ländern zu tun gehabt. Und an was erinnern Sie sich in dieser Zeit, in diesen 25 Jahren, die sicher für Sie sehr prägend waren und wo Sie auch sehr viel Handwerkszeug erlernt haben für das, was Sie heute tun, was Sie ausmacht